Heute, wenn ihr seine Stimme hören werdet, so verstocket eure Herzen nicht, sondern ermahnt euch selbst alle Tage, solange es heute heißt, dass nicht jemand unter euch verstockt werde durch den Betrug der Sünde. Denn wir haben an Christus Anteil bekommen, wenn wir die Zuversicht haben,

Herr, unser Herrscher, wie herrlich ist dein Name in allen Landen, der du zeigst deine Hoheit am Himmel. Aus dem Munde der jungen Kinder und Säuglinge hast du eine Macht zugerichtet, um deiner Feinde willen, dass du vertilgst den Feind und den Rachgierigen. Wenn ich sehe die Himmel, deiner Finger Werk, den Mond und die Sterne, die du bereitet hast, was ist der Mensch, dass du seiner gedenkst, und des Menschen Kind, dass du dich seiner annimmst? Du hast ihn wenig niedriger gemacht als Gott. Mit Ehre und Herrlichkeit hast du ihn gekrönt. Du hast ihn zum Herrn gemacht über deine Hände Werk. Alles hast du unter seine Füße getan. Schafe und Rinder, dazu auch die wilden Tiere, die Vögel unter dem Himmel und die Fische im Meer und alles, was die Meere durchzieht. Herr, unser Herrscher, wie herrlich ist dein Name in allen Landen.

Und ich sah einen neuen Himmel und eine neue Erde. Denn der erste Himmel und die erste Erde waren vergangen, und das Meer

steigen, zubereitet wie eine für ihren Mann geschmückte Braut. Und ich hörte eine laute Stimme aus dem Himmel sagen: Siehe, das Zelt Gottes bei den Menschen, und er wird bei ihnen wohnen, und sie werden seine Völker sein, und Gott selbst wird bei ihnen sein, ihr Gott. Und Gott wird abwischen alle Tränen von ihren Augen. Und der Tod wird nicht mehr sein, weder Leid noch Geschrei noch Schmerz wird mehr sein, denn das Erste ist vergangen. Und der auf dem Thron saß, sprach: Siehe, ich mache alles neu. Und er sprach zu mir: Schreibe, denn diese Worte sind wahrhaftig und gewiss. Und er sprach zu mir: Es ist geschehen, ich bin das A und das O, der Anfang und das Ende. Ich will dem Dürstenden geben aus dem Quell des Wassers des Lebens umsonst. Wer überwindet, der wird alles erben, und ich werde sein Gott sein, und er wird mein Kind sein.

Herr, du durchschaust mich, du kennst mich durch und durch. Ob ich sitze oder stehe, du weißt es. Aus der Ferne erkennst du, was ich denke. Ob ich gehe oder liege, du siehst mich. Mein ganzes Leben ist dir vertraut. Schon bevor ich rede, weißt du, was ich sagen will. Von allen Seiten umgibst du mich und hältst deine schützende Hand über mir. Dass du mich so genau kennst, unbegreiflich ist es, zu hoch, ein unergründliches Geheimnis. Wie könnte ich mich dir entziehen? Wohin könnte ich fliehen, ohne dass du mich siehst? Stiege ich in den Himmel hinauf? Du bist da. Wollte ich mich im Totenreich verbergen? Auch dort bist du.

eilte ich dorthin, wo die Sonne aufgeht, oder versteckte mich im äußersten Westen, wo sie untergeht, dann würdest du auch dort mich führen und nicht mehr loslassen. Wünschte ich mir, völlige Dunkelheit soll mich umhüllen, das Licht um mich her soll zur Nacht werden. Für dich ist auch das Dunkel nicht finster. Die Nacht scheint so hell wie der Tag und die Finsternis so strahlend wie das Licht. Du hast mich geschaffen. Im Leib meiner Mutter hast du mich gebildet. Herr, ich danke dir dafür, dass du mich so wunderbar und einzigartig gemacht hast. Großartig ist alles, was du geschaffen hast, das erkenne ich. Schon als ich im Verborgenen Gestalt annahm, unsichtbar noch, kunstvoll gebildet im Leib meiner Mutter, da war ich dir dennoch nicht verborgen. Als ich gerade erst entstand, hast du mich schon gesehen. Alle Tage meines Lebens hast du in dein Buch geschrieben, noch bevor einer von ihnen begann. Deine Gedanken sind zu schwer für mich, oh Gott. Es sind so unfassbar viele. Sie sind zahlreicher als der Sand am Meer. Wollte ich sie alle zählen, so käme ich doch nie an ein Ende. Durchforsche mich, oh Gott, und sieh mir ins Herz. Prüfe meine Gedanken und Gefühle. Sieh, ob ich in Gefahr bin, dir untreu zu werden, dann hol mich zurück auf den Weg, den ich gehe.

Der Mensch war ursprünglich mit edlen Kräften und einem ausgewogenen Geist geschaffen worden. Er war in seinem Wesen vollkommen und mit Gott im Einklang. Seine Gedanken waren rein, seine Ziele heilig. Aber durch Ungehorsam wurden seine Kräfte verdorben und Selbstsucht nahm den Platz der Liebe ein. Seine Natur wurde durch die Übertretung so geschwächt, dass er aus eigener Kraft der Macht des Bösen unmöglich widerstehen konnte. Er wurde von Satan gefangen genommen und wäre es für immer geblieben, hätte Gott nicht in besonderer Weise eingegriffen. Das Ziel des Versuchers war es, Gottes Plan in der Erschaffung des Menschen zu vereiteln und die Erde mit Leid und Verderben zu füllen. Und dann würde er auf all das Böse zeigen und sagen, es sei das Ergebnis davon, dass Gott die Menschen geschaffen hatte. In seinem sündlosen Zustand lebte der Mensch in enger, freudiger Verbindung mit Gott, in welchem alle Schätze der Weisheit und der Erkenntnis verborgen sind. Doch nachdem er gesündigt hatte, konnte er an der Heiligkeit keine Freude mehr finden und versuchte, sich vor der Gegenwart Gottes

zu verstecken. Das ist noch immer der Zustand des unerneuerten Herzens. Es lebt nicht im Einklang mit Gott und findet keine Freude an der Gemeinschaft mit ihm. Der Sünder könnte in der Gegenwart Gottes nicht glücklich sein. Er würde vor der Gesellschaft heiliger Wesen zurückschrecken. Würde ihm erlaubt, den Himmel zu betreten, würde er dort keine Freude empfinden. Die selbstlose, uneigennützige Liebe, die dort herrscht, wo jedes Herz die unendliche Liebe des Herzens Gottes erwidert, würde in seiner Seele keine Saiten zum Schwingen bringen. Seine Gedanken, seine Interessen, seine Motive wären völlig anders als die der sündlosen Bewohner. Er wäre ein Misston in der Melodie des Himmels. Der Himmel wäre für ihn ein Ort der Qual, und er würde sich wünschen, vor Gott verborgen zu sein, der das Licht des Himmels ist und die Freude seiner Einwohner. Niemals können wir durch eigene Anstrengung aus dem Sumpf der Sünde herauskommen, in den wir gesunken sind. Unsere Herzen sind böse, und wir können sie nicht ändern. Wie könnte denn ein Reiner von einem Unreinen kommen? Nicht ein einziger. Das Trachten des Fleisches ist Feindschaft gegen Gott, denn es unterwirft sich dem Gesetz Gottes nicht und kann es auch nicht. Erziehung, Kultur, der Einsatz des Willens, menschliche Anstrengung, sie alle haben ihren angemessenen Bereich, aber hier sind sie machtlos. Sie mögen ein äußerlich korrektes Verhalten hervorbringen, aber sie können das Herz nicht ändern. Sie können die Quellen des Lebens nicht reinigen. Es muss eine Kraft von innen heraus wirken, ein neues Leben von oben, ehe der Mensch der Sünde zur Heiligkeit verändert werden kann. Diese Kraft ist Christus. Seine Gnade allein kann die verkümmerten Fähigkeiten des Menschen wiederbeleben und zu Gott zur Heiligkeit ziehen. Der Heiland sagte, wenn jemand nicht von Neuem geboren wird, wenn er nicht ein neues Herz erhält, neue Wünsche, Ziele und Motive, die zu einem neuen Leben führen, so kann er das Reich Gottes nicht sehen. Der Gedanke, man brauche nur das Gute in der Natur des Menschen zu entwickeln, ist eine verhängnisvolle Täuschung. Der natürliche Mensch aber nimmt nicht an, was vom Geist Gottes ist, denn es ist ihm eine Torheit. Und er kann es nicht erkennen, weil es geistlich beurteilt werden muss. Wundere dich nicht, dass ich dir gesagt habe, ihr müsst von Neuem geboren werden. Von Christus steht geschrieben, in ihm war das Leben. Und das Leben war das Licht der Menschen. Der einzige Name unter dem Himmel, der den Menschen gegeben ist, in dem wir gerettet werden sollen. Es reicht nicht aus, die Barmherzigkeit Gottes wahrzunehmen, die Güte und väterliche Liebe seines Wesens zu erkennen. Es genügt nicht, die Weisheit und Gerechtigkeit seines Gesetzes zu erkennen, zu sehen, dass es auf dem ewigen Grundsatz der Liebe gegründet ist. Der Apostel Paulus sah das alles, als er ausrief, ich stimme dem Gesetz zu, dass es gut ist. Das Gesetz ist heilig und das Gebot ist heilig, gerecht und gut. Aber in seiner bitteren Seelenqual und Verzweiflung fügte er hinzu, ich aber bin fleischlich und unter die Sünde verkauft. Er sehnte sich nach der Reinheit, der Gerechtigkeit, die er aus sich selbst heraus nicht erreichen konnte, und er rief aus, o ich elender Mensch, wer kann mich erlösen von diesem Todesleib? Dieser Schmerzensschrei kam schon zu allen Zeiten aus beladenen Herzen in aller Welt. Und für alle gibt es nur eine Antwort. Siehe, das Lamm Gottes, das die Sünde der Welt trägt. Diese Wahrheit versuchte der Geist Gottes durch viele verschiedene Bilder zu veranschaulichen und sie den Menschen verständlich zu machen, die sich danach sehnen, von der Last der Schuld befreit zu werden. Als Jakob nach seinem Betrug an Esau aus dem Haus seines Vaters floh, wurde er von Schuldgefühlen tief niedergedrückt. Einsam und ausgestoßen wie er war, getrennt von allem, was ihm das Leben lieb gemacht hatte, war der eine Gedanke, der seine Seele mehr als alles andere bedrängte, die Angst, dass seine Sünden ihn von Gott getrennt hatten.

dass er vom Himmel verlassen sei. In seiner Traurigkeit legte er sich auf die nackte Erde, um zu ruhen. Um ihn herum nur einsame Hügel und über ihm der Himmel in seiner Sternenpracht. Als er schlief, durchbrach ein seltsames Licht seinen Traum. Von der Ebene, auf der er lag, schien eine riesengroße, schattenhafte Treppe direkt zu den Toren des Himmels hinaufzuführen. Und auf ihren Stufen stiegen die Engel Gottes auf und ab, während man aus der Herrlichkeit darüber die göttliche Stimme mit einer Botschaft des Trostes und der Hoffnung hörte. So wurde Jakob gezeigt, was die Not und Sehnsucht seiner Seele stillte. Ein Erlöser. Froh und dankbar sah er nun einen Weg, durch den er, ein Sünder, wieder in die Gemeinschaft mit Gott zurückgebracht werden konnte. Die geheimnisvolle Leiter in seinem Traum stellte Jesus dar, die einzige Möglichkeit der Verbindung zwischen Gott und den Menschen. Auf das gleiche Bild bezog sich Christus in seiner Unterhaltung mit Nathanael, als er sagte: Ihr werdet den Himmel offen sehen und die Engel Gottes auf- und niedersteigen auf den Sohn des Menschen. Als die Menschen von Gott abfielen, entfremdeten sie sich von ihm. Die Erde wurde vom Himmel getrennt. Über die Kluft hinweg, die nun zwischen ihnen lag, war keine Gemeinschaft möglich. Aber durch Christus wurde die Erde wieder mit dem Himmel verbunden. Durch seine eigenen Verdienste hat Christus den Abgrund überbrückt, der durch die Sünde entstanden war, sodass die dienenden Engel mit den Menschen in Verbindung treten können. Christus verbindet den gefallenen Menschen in seiner Schwäche und Hilflosigkeit mit der Quelle unendlicher Kraft. Aber all die Träume der Menschen vom Fortschritt, all die Bemühungen, die Menschheit zu bessern, sind vergeblich, wenn sie die einzige Quelle der Hoffnung und Hilfe für die gefallene Menschheit nicht beachten. Jede gute Gabe und jede vollkommene Gabe kommt von Gott. Ohne ihn kann ein Charakter niemals wahrhaft schön sein. Und der einzige Weg zu Gott ist Christus. Er sagt: Ich bin der Weg und die Wahrheit und das Leben. Niemand kommt zum Vater außer durch mich. Das Herz Gottes sehnt sich nach seinen irdischen Kindern mit einer Liebe, die stärker ist als der Tod. Indem er seinen Sohn gab, hat er den ganzen Himmel in diesem einen Geschenk für uns ausgeschüttet –

Oh, wie wunderbar ist dieses erstaunliche, unglaubliche Opfer, das für uns gebracht wurde. Wie sehr sollten wir die Mühe und Energie wertschätzen, die der Himmel einsetzt, um die Verlorenen zu gewinnen und zurück ins Vaterhaus zu bringen. Niemals könnten stärkere Motive und mächtigere Mittel aufgewendet werden. Das Geschenk des ewigen Lebens, dazu noch die unermessliche Belohnung für rechtes Handeln, die Freude des Himmels, die Gesellschaft der Engel, die Gemeinschaft und Liebe Gottes und seines Sohnes, die Veredelung und Weiterentwicklung all unserer Kräfte durch ewige Zeitalter hindurch, sind das nicht gewaltige Anreize und Ermutigungen, unserem Schöpfer und Erlöser unsere Herzen in liebendem Dienst zu weihen? Auf der anderen Seite werden uns in Gottes Wort seine gegen die Sünde angekündigten Urteile, die

unentrinnbare Strafe, die Entartung unseres Charakters und die letztendliche Vernichtung vor Augen geführt, um uns davor zu warnen, Satan zu dienen. Sollten wir Gottes Barmherzigkeit nicht wertschätzen? Was könnte er noch mehr tun? Suchen wir doch die rechte Beziehung zu ihm, der uns mit so wunderbarer Liebe geliebt hat. Nehmen wir doch die Mittel in Anspruch, die er uns anbietet, damit wir in sein Ebenbild umgewandelt werden, wieder Umgang mit den dienenden Engeln haben und in Harmonie und Gemeinschaft mit dem Vater und dem Sohn sind.

Und ich sah einen neuen Himmel und eine neue Erde. Denn der erste Himmel und die erste Erde sind vergangen, und das Meer ist nicht mehr. Und ich sah die heilige Stadt, das neue Jerusalem, von Gott aus dem Himmel herabkommen, bereitet wie eine geschmückte Braut für ihren Mann. Und ich hörte eine große Stimme von dem Thron her,

Und er sprach zu mir, es ist geschehen. Ich bin das A und das O, der Anfang und das Ende. Ich will dem Durstigen geben von der Quelle des lebendigen Wassers.

Zeichen am Himmel. Die Sonne soll in Finsternis und der Mond in Blut verwandelt werden, ehe denn der große und schreckliche Tag des Herrn kommt. Nachdem Jesus in seinem Gespräch mit den Jüngern am Ölberg die lange Trübsalzeit der Gemeinde, die 1260 Jahre der Verfolgung durch das Papsttum, von der er versprochen hatte, sie würde verkürzt, geschildert hatte, erwähnte er bestimmte Ereignisse, die seiner Wiederkunft vorausgehen würden. Er nannte die Zeit, in der das erste dieser Zeichen beobachtet werden sollte. Sogleich aber nach der Bedrängnis jener Zeit wird die Sonne sich verfinstern und der Mond seinen Schein verlieren. Die 1260 Tage oder Jahre endeten 1798. Ein Vierteljahrhundert früher hatte die Verfolgung fast völlig aufgehört. Nach dieser Verfolgungszeit sollte nach den Worten Christi die Sonne verfinstert werden. Und am 19. Mai 1780 erfüllte sich diese Prophezeiung. Als geheimnisvollstes und nicht erklärbares Phänomen steht der dunkle Tag vom 19. Mai 1780 in seiner Art einzigartig da. Eine völlig unerwartete Verfinsterung des ganzen sichtbaren Himmels und der Atmosphäre in Neuengland. Der starken Finsternis des Tages folgte 1 bis 2 Stunden vor dem Abend ein teilweise klarer Himmel. Und die Sonne zeigte sich, wenn auch noch immer durch den schwarzen, schweren Dunst verdunkelt. Nach Sonnenuntergang nahm die Wolkenbildung wieder zu und es wurde sehr schnell dunkel. Doch die Dunkelheit der Nacht war nicht weniger ungewöhnlich und erschreckend als die des Tages. Obwohl es beinahe Vollmond war, konnte man keinen Gegenstand erkennen, wenn man nicht künstliches Licht zu Hilfe nahm. Die Schilderung dieses Geschehens von Augenzeugen ist nichts anderes als ein Echo der Worte des Herrn, die schon 2500 Jahre vor ihrer Erfüllung vom Propheten Joel niedergeschrieben wurden. Die Sonne soll in Finsternis und der Mond in Blut verwandelt werden, ehe denn der große und schreckliche Tag des Herrn kommt. Christus hat sein Volk gebeten, auf die Zeichen seiner Wiederkunft zu achten und sich zu freuen, wenn sie die Zeichen ihres kommenden Königs sehen.

Und nun spricht der Herr, der dich geschaffen hat, Jakob, und dich gemacht hat, Israel. Fürchte dich nicht, denn ich habe dich erlöst. Ich habe dich bei deinem Namen gerufen, du bist mein. Wenn du durchs Wasser gehst, will ich bei dir sein, dass dich die Ströme nicht ersäufen sollen. Und wenn du ins Feuer gehst, sollst du nicht brennen, und die Flamme soll dich nicht versengen. Denn ich bin der Herr, dein Gott, der Heilige Israels, dein Heiland. Wohlan, alle, die ihr durstig seid, kommt her zum Wasser. Und die ihr kein Geld habt, kommt her, kauft und esst. Kommt her und kauft ohne Geld und umsonst Wein und Milch. Warum zählt ihr Geld da für das, was kein Brot ist, und sauren Verdienst für das, was nicht satt macht? Hört doch auf mich, so werdet ihr Gutes essen und euch am Köstlichen laben. Neigt eure Ohren her und kommt her zu mir. Höret, so werdet ihr leben.

Und er zeigte mir einen reinen Strom vom Wasser des Lebens, glänzend wie Kristall, der ausging vom Thron Gottes und des Lammes. In der Mitte, zwischen ihrer Straße und dem Strom, von dieser und von jener Seite aus, war der Baum des Lebens, der 12-mal Früchte trägt und jeden Monat seine Frucht bringt, jeweils einer. Und die Blätter des Baumes dienen zur Heilung der Völker. Und es wird keinen Fluch mehr geben. Und der Thron Gottes und des Lammes wird in ihr sein. Und seine Knechte werden ihm dienen. Und sie werden sein Angesicht sehen und sein Name wird auf ihren Stirnen sein. Und es wird dort keine Nacht mehr geben. Und sie bedürfen nicht eines Leuchters, noch des Lichtes der Sonne, denn Gott, der Herr, erleuchtet sie. Und sie werden herrschen von Ewigkeit zu Ewigkeit. Und der Geist und die Braut sprechen, komm. Und wer es hört, der spreche, komm. Und wen da dürstet, der komme. Und wer da will, der nehme das Wasser des Lebens umsonst.

Fürchte dich nicht, denn ich habe dich erlöst. Ich habe dich bei deinem Namen gerufen, du bist mein. Wenn du durchs Wasser gehst, will ich bei dir sein, dass dich die Ströme nicht ersäufen sollen. Und wenn du ins Feuer gehst, sollst du nicht brennen, und die Flamme

Wir lesen in der Bibel, und Gott sah, dass alles, was er schuf, und es war gut. Er sagt sogar, es war sehr gut. Und es war Abend und Morgen, den sechsten Tag. Und dann hat Gott gesagt, im 1. Mose, komm, wir lassen den Mensch nach unserem Bild. Wir schaffen den Mensch nach unserem Bild, nach unserem Gleichnis, unserem Bild. Und möge er regieren über die Fische und über das Meer und über alle Tiere. Und Gott schuf sie Mann und Frau und er segnete sie und er sagte, seid fruchtbar, vermehret euch und herrschet über die Fische des Meeres, über die Vögel in der Luft und über alles Lebendiges, was hier auf Erden sich bewegt. Also das war, was Gott am Anfang machte. Er schuf, alles war gut, es war sehr gut. Und Jesaja 43, Vers 6 bis 7 sagt, er schuf den Mensch zu seiner Ehre, zu seiner Ehre. Und ich habe ihn gemacht, ich habe ihn geschaffen. Also Gott hat den Menschen nicht einfach nur auf die Erde gesetzt, damit er hier schuften und leiden muss, sondern er hat den Menschen zur Ehre Gottes geschaffen. Und dann im 1. Mose, Kapitel 1, Vers 29 bis 30 steht geschrieben, was wir essen sollen. Also ich habe dir alles gegeben, all das grüne Kraut, was Saat hat, also alle Saatformen, Getreide und naja, alles was Saat hat, Hülsenfrüchte und Sesame, Samen, das gibt ja tausende Saatarten, die auf der Erde sind. Und jeder Baum, der Früchte hat mit Saat drin, also alles Früchte und Getreidearten, Saat und so weiter, das war die ursprüngliche Ernährung des Menschen. Und das wird dein Essen sein. Und für alle Tiere, die auf Erden wohnen, und für jeden Vogel, der rumfliegt, und alles, was auf der Erde rumkriecht, da gebe ich das grüne Kraut. Also die Pflanzen waren da für die Tiere und all die Saatformen und all die Früchte. Und es gab ja wesentlich mehr Früchte, als was wir heute haben. Wir haben ja nur einen Bruchteil übrig von was ursprünglich da war. So sieht man aus der Paläontologie. Es gab viel mehr Verschiedenheit damals als jetzt. Das war die Urernährung. Also wenn das wahr ist, wie es hier steht, dann was hat der Löwe gegessen? Gras hat er gegessen. Gut. Alle Raubtiere haben dann Pflanzen gegessen und es gab keinen Tod. Naja, heute, nachdem Charles Darwin das Ding ein bisschen anders überlegt hat, ist da wohl kaum einer, der so etwas noch glauben kann. Charles Darwin hat gesagt, hier zu seinem Freund hat er einen Brief geschrieben, zu Dr. Arthur Gray, und hat gesagt, naja, ich bin konfus. Ich bin ganz konfus. Ich wollte nicht erst atheistisch schreiben, aber ich kann es nicht verstehen, so wie andere es so leicht verstehen, denn ich sehe keinen Beweis dafür, dass Gott eine gute Schöpfung

er die nur zum Guten dient, geschaffen hat. Da ist zu viel Misery, Trübsal auf dieser Erde. Und ich kann mich nicht überzeugen, dass ein Gott der Liebe und der Güte zum Beispiel die Ichneumonidae geschaffen hat, das sind Tiere, die in den Leibern von Raupen leben und sie von innen auf verzehren, oder dass eine Katze mit einer Maus spielen soll. Also Darwin hat sich die Tiere angesehen und hat gesehen, wow, ein Gott der Liebe schafft Parasiten, die andere Tiere von innen auffressen. Ein Gott der Liebe schafft Katzen, die Mäuse zerreißen und mit ihnen spielen und sie aufessen. Das macht keinen Sinn. Das muss irgendwie durch Evolution entstanden sein. Und dann schreibt er in seiner ersten Auflage vom Origin of Species, Ursprung der Arten, er sagt, es ist derogatory, das ist eigentlich bos, um zu sagen, dass der Schöpfer von diesem Riesenuniversum durch seinen Willen vom Anfang an hier auf dieser Erde geschaffen hat, alle diese Parasiten und Würmer und alle diese Viecher, die im Ozean rumkriechen. Und wenn ich mir aber überlege, dass das durch Evolution hätte entstehen können und dass das dazu beiträgt, dass die verschiedenen Tierarten auf der Welt überhaupt entstanden sind, dann macht das Sinn. Denn sonst, wie erklärt man, dass es Tiere gibt, die sich Freude dran machen, dass sie grausam sind? They delight in cruelty. Sie freuen sich daran, um grausam zu sein. Und hat Gott darum diese Tiere geschaffen mit all diesen falschen Instinkten und so weiter? Parasiten und Grausamkeit und Tod und Fleisch zerreißen und. Das ist Evolution, sagt er. Das ist nicht Schöpfung. Also offensichtlich können beide nicht recht haben. Entweder es war, wie die Bibel sagt, oder es war nicht, wie die Bibel sagt. Und wenn es war, wie die Bibel gesagt hat, wie es war am Anfang, dann muss sich doch etwas geändert haben, ja oder nein? Denn so sieht es nicht mehr aus. Darwin hat recht. Wenn wir uns die Welt betrachten, dann gibt es Parasiten, ja. Es gibt Grausamkeit, ja. Und wir Menschen lieben das ja. Ich meine, welcher Fernsehfilm über Afrika zeigt nicht am allerliebsten, wie der Löwe ein Tier zerreißt? Ohne dem ist ja kein Fernsehfilm über Afrika leben. Oder wie ein Krokodil etwas auseinanderreißt. Also was hat sich geändert? Im 1. Mose Kapitel 3, Vers 9, und ruft Gott Adam und sagt, wo bist du? Und Adam sagt, ich habe mich versteckt. Und Gott sagt, warum hast du dich versteckt? Ja. Und Adam sagt, die Frau, die du mir gegeben hast, die hat Schuld. Und Gott sagt, ja, ist das so? Und Eva sagt, die Schlange, die hat Schuld. Naja, und da fing es schon an, der Zank. Immer ein anderer, der Schuld hat, nur nicht ich. Haben wir auch eben in der Psychologie gerade besprochen. Immer ein anderer. Ja, und der Herr sagte, Schlange, weil du das gemacht hast, wirst du von nun an auf deinem Bauch rumkriechen. Also kann ich annehmen, dass die Schlange vorher nicht auf dem Bauch rumgekrochen ist, dass da sich etwas geändert hat. Und so sehen wir einen Grund, warum Dinge nicht mehr aussehen, wie sie aussehen. Ja, was sind das für interessante Tiere? Das sind Eidechsen. Es gibt aber auch Schlangen, die so sind, wo da Füßchen sind, die nichts mehr taugen und die einfach nur noch Überbleibsel sind von etwas, was vorher da war. Und die Frage ist das Evolution oder ist der Gen?

den, der dafür verantwortlich ist, dass die Beine sich entwickeln, ist der ausgeschalten. Masked, sagen wir. Er ist vielleicht gegenwärtig, aber kommt nicht mehr zum Ausdruck. Dann haben wir eine Veränderung des Ausdrucks, ohne dass wir unbedingt eine Veränderung des Genotypus haben. Also hier haben wir diese Tiere, die zeigen, ja, vielleicht sah das früher anders aus. Vielleicht hatten sie tolle Beine, vielleicht waren sie ganz anders. Und was wir heute sehen, ist ein Überbleibsel. Und was ist denn das hier? Die Schlange ist giftig heute, hat Zähne, so wie die hier. Und da wird ein Gift gezeugt. Also Gott hat von Anfang an gewusst, die Schlange wird Tiere tot machen und muss sie vergiften, damit sie die schlucken kann. Oder ist das was anderes? Naja, was ist denn Gift eigentlich? Gift ist nichts anderes als eine Substanz, die produziert wird durch Drüsen, die bei uns Speichel produzieren. Und da ist bei uns auch ein Enzym drin. Wir haben nämlich Amylase in unserem Speichel. Und Amylase ist ein Protein, ein Verdauungsprotein. Und Gift von Schlangen und Spinnen und der weiter ist nichts anderes als ein etwas verändertes Enzym der Verdauung. Also ist es möglich, dass diese Zähne früher gebraucht wurden, um ein Verdauungsenzym in eine bestimmte Pflanzenart reinzuspritzen, das zu verdauen und dann es zu essen, genau wie wir schon anfangen zu verdauen in unserem Mund. Es ist also nicht etwas Neues, es ist etwas Altes, was umgesetzt wurde. Und Spinnen, die haben ein Spinnengewebe, und wir wissen, dass Spinnen auch dieses Gift haben, aber das ist auch ein Verdauungsenzym, den sie reinspritzen, und der verdaut dann das Tier, das sie gefangen haben, und dann wird es ausgesaugt, dann wird es nämlich flüssig innen. Aber es gibt einige Spinnen, die sich zum Beispiel mit Staubmehl, sagt man da Staubmehl, Pollen, ernähren. Und dass das ist, was festgefangen wird, und das wird verdaut und wird verzehrt. Also früher war die Ernährung vielleicht anders, und jetzt, wo es diese Pflanzenarten, die damals existierten, die wir in der Paläontologie sehen, wir haben ja nur einen Bruchteil davon, gab es vielleicht Substanzen, die eher dann gegessen wurden als dieses. Wir lesen in Genesis 3, Vers 17, dass die Erde verflucht wurde durch Gott um unseres Willen. Wenn die Erde es weiter so hervorgebracht hätte, wie es früher war, hätte der Mensch nie eine Notwendigkeit gehabt, sich nach Gott zu wenden. Es war ja alles da. Also mach es ein bisschen schwieriger auf Erden, damit man auch ab und zu fragen kann, Gott, kannst du mir helfen? Dann hat man wenigstens eine Not. Und dann sagt die Bibel, und weil es jetzt anders aussehen wird auf der Erde, es wird sogar einige Plätze geben, wo es trocken wird und so weiter, da werden die Pflanzen auch abgeändert. Es sollen jetzt Dornen und Disteln sein, die hervorkommen, die vorher nicht da waren. Ist das jetzt etwas Neues oder ist das was anderes? Und am Schweiße deines Angesichts wirst du dein Brot verdienen. Also wenn wir die Pflanzen ansehen, dann sehen wir, dass viele von ihnen heutzutage Dornen haben. Und diese Dornen, die wir hier sehen, sind nichts anderes als ein umformter Stamm. Es ist also ein normaler Stamm, ein normaler Gen, der etwas anders zum Ausdruck kommt, und anstatt, dass es einen normalen Stamm entwickelt, entwickelt sich ein Dorn. Und der Grund? Früher war da wahrscheinlich viel mehr Energie in dem Boden, und jetzt
entwickelt sich das zu einem Dorn, aber es ist nichts Neues, es ist kein neuer Gen.

Er trägt dazu bei, dass die Pflanze einen Schutz hat. Und zweitens trägt er dazu bei, dass nicht so viel Energie ins Wachstum geht in diesen Gegenden. Dann einige, wie diese hier, diese Dornen, die wir hier sehen, das sind umformte Blätter. Also beim Kaktus, dieser Stamm, das ist der Urstamm. Und diese Stacheln, diese Dornen, die da drauf sind, sind umformte Blätter. Anstatt dass das Blatt sich entwickelt und sich aufdreht, entwickelt es sich andersrum und dreht sich zu und wird zu einer scharfen Spitze, die dann trocken wird und dürr und dann haben wir einen Dorn. Es ist kein neuer Gen, es ist der gleiche Gen, der anders zum Ausdruck kommt. Es hat sich also etwas geändert. Und dann haben wir einige, so wie bei der Rose zum Beispiel, das ist ein kortikaler Platz an der Pflanze, der sich entwickelt zu einem Dorn und ist ein Wachstum von einem ursprünglich normalen Gegend auf der Pflanze, die sich so entwickelt. Also in allen diesen Fällen von Dornen und Disteln und so weiter, sind das nicht neue Gene, das nicht etwas, was dazugekommen ist. Auch hier, das ist nur ein Blumenblatt, das sich anders entwickelt. Anstatt dass es sich entfaltet wie normal, dreht es sich ineinander und wird trocken. Also keine neuen Gene, sondern nur der Ausdruck wird geändert. Und dann hat diese Pflanze eine bessere Chance, in dieser veränderten Welt zu überleben. Dann, wie steht es dann jetzt mit den Parasiten? Hat Gott gesagt, also, jetzt schaffen wir mal Parasiten und die werden alle anderen Organismen auffressen? Nein, ich glaube nicht. Ich glaube, die ursprüngliche Erde, die ursprüngliche Welt, hatte alle Möglichkeiten, dass alle Lebewesen ihren eigenen Nisch hatten. Ihre eigene Lebensart mit ihrer eigenen Ernährung, die für sie geeignet war. Und jetzt plötzlich ändert sich die Welt. Der Boden bringt nicht hervor, wegen Sünde, was er vorher hervorgebracht hat. Das Klima wechselt sich. Anstatt dass wir gleichmäßige Temperaturen haben, haben wir jetzt starke Klimawechsel. Und Bäume verlieren ihre Blätter. Pflanzen, die vorher einmal im Monat ihre Früchte trugen, können jetzt nur noch drei Monate im Jahr Früchte tragen. Der Rest müssen sie sich dann erholen, weil das nicht mehr da ist, was vorher da war. Einige, die Früchte hatten, haben nicht mehr die Energie, um Früchte zu zeugen, haben nur noch die Blumen. Und so haben wir eine ganz andere Welt. Jetzt, was macht ein Tier, wenn plötzlich die Umgebung sich verändert? Und was, wenn meine Nahrung, die vorher da war, plötzlich nicht mehr da ist? Oder was, wenn meine Nahrung, die vorher das ganze Jahr gegenwärtig war, jetzt nur noch 3 Monate vom Jahr gegenwärtig ist? Jetzt habe ich eine Wahl. Entweder ich höre auf zu essen und ich stirb, oder ich was? Ja, ich esse was anderes. Wenn die Avocados fertig sind, dann muss ich was anderes essen, ob ich es will oder nicht. Fertig. Wenn die Früchte, wenn die Aprikosen weg sind, na, dann muss ich eben Birnen essen und Äpfel essen, denn die Aprikosen sind weg, sind nur 3 Monate im Jahr da, außer wenn ich sie von woanders importieren kann. Also diese Tiere, diese Parasiten, sind das Lebewesen, die so entworfen worden sind oder sind die geändert wegen den Umständen? Ja, wenn wir die runden Würmer betrachten, genauso wie die Parasiten aussehen, so gibt es auch natürliche. Die ganze Erde ist voll von ihnen, ist eins der allgemeinsten Parasitenarten in der Welt. Und einige von ihnen sind adaptiert, um in dem Leib anderer Lebewesen zu überleben, und haben da einen Nisch gefunden, der vorher nicht

für sie existierte. Sie haben anders gelebt. Oder wenn es kommt zu einem Lindwurm, ist das Bandwurm, Tapeworm, Bandwurm, okay, der, da ist nichts übrig, der hat nicht erst mehr ein Verdauungssystem, denn er lebt in einer Umgebung, wo alles schon für ihn verdaut ist. Also verliert er das Verdauungssystem, aber in der Natur gibt es ähnliche, die haben noch ihr volles Verdauungssystem. Ist das jetzt so entworfen oder ist der Gen oder die Gene, die verantwortlich sind für die Entwicklung des Verdauungssystems, ausgeschalten, weil es nicht mehr nötig ist? Da ist ja ein Gastgeber, der schon vorverdaut. Also das sind Veränderungen, die stattgefunden haben, aber das sind nicht neue gezeugte Lebewesen durch Evolution, sondern das ist eine Regression. Das ist nicht ein Vorausgang, das ist ein Zurückgang. Und so sehen wir die interessantesten Tiere. Hier ist ein Elektronenmikrograph von Borrelia. Und das ist ein Bakterium, welches eine schlimme Krankheit, Lyme Disease, verursacht. Und es kann an Menschen übertragen werden, durch Zecken und so weiter. Und Pathogene, die wir haben, Bakterien, die plötzlich Krankheit verursachen, Influenza und alles Mögliche, alle diese Krankheiten, die wir haben. Und man hat plötzlich zum Beispiel E. coli, Escherichia coli, ein ganz normales Bakterium im Darm, und plötzlich wird er pathogenisch und Menschen sterben wie die Fliegen. Ist das jetzt Evolution? Oder ist es ein Bakterium, der translokiert ist in einen Umstand, wo er nicht normal existieren kann? E. coli ist glücklich, wenn er hier unten im Darm ist. Wenn er woanders steckt, dann kann er sehr pathogenisch werden. Also diese Bakterien, die sind gefährlich geworden, weil sie translokiert sind und überleben in Umständen, wo sie nicht vorher gelebt haben. Und so finden wir, dass wir heutzutage dramatische Veränderungen kriegen in diesen Tieren durch Plasmidenaustausch. Sie tauschen ihre Gene aus und so weiter. Aber es wird ja nichts Neues produziert. Es wird ja nur das Alte wieder umgesetzt in etwas anderem. Also was ist Immunität, die wir haben? Und Widerstand gegen Pestizide und so weiter, das wird ja oft gesagt, das ist ein Beweis der Evolution. Weil diese Tiere, diese Insekten, vorher hatten sie keinen Widerstand und die Giftstoffe wirkten, heute wirken sie nicht mehr. Ist das Evolution? Nein, denn da ist nie neues genetisches Material, nie. Also ursprünglich gab es Insekten, die meisten wurden negativ beeinflusst durch Giftstoffe, einige haben überlebt. Und dann, wenn man das Giftstoff mehr und mehr und mehr gebraucht, endgültig bleiben nur die übrig, die immun waren von Anfang an. Das ist nichts Neues, was sich dazu entwickelt hat, das weiß die Wissenschaft. Das ist das Äußerste der Variation, das nicht am Anfang an gefährdet war durch diese Stoffe. So von Evolution ist da keine Rede, sondern nur eine Auslese von diesem genetischen Material. Es wird also nie was Neues gezeugt. Im Gegenteil, es ist degenerativ. Hier sind Barnacles, das sind diese, das sind wie kleine Krebse, die in Muscheln leben, auf den Steinen. Und einer von denen ist zum Parasiten geworden und sieht gar nicht mehr so aus, wie er vorher aussieht. Also parasitische Barnacles sehen ganz anders aus, die gehören zu einem Genus, der heißt Sacculina, und sie werden interne Parasiten bei anderen Krabbenarten und so weiter. Und dann leben sie in einer Krabbe, so wie die, und haben nur noch die Geschlechtsteile. Der ganze Rest ist unwichtig. Sie leben in diesem Tier, entwickeln sich zu ihren eigenen Geschlechtsteilen und

brauchen dieses Tier hier als eine Methode, um weiterhin neues Leben zu zeugen. Der ganze Rest ist weg. Aber in der Larve sind sie noch genau wie die anderen. Haben also all die Gene, um noch rumzuschwimmen, frei rumzuschwimmen und so weiter. Die Gene sind noch alle da. Aber sobald sie einen Gast gefunden haben, schalten sich all die Gene aus und sie konzentrieren sich nur auf die Gene, die reproduktiv wirken. Ist das Evolution oder ist das Degeneration? Das ist Degeneration. Denn es ist alles da, wird aber nicht gebraucht, denn die Umstände haben sich geändert. Da ist nicht mehr das, was vorher da war. Verschiedene Lebewesen müssen jetzt konkurrieren für weniger und somit branchen sie in neue Abteilungen und werden Parasiten. Hier ist ein Moskito. Und jeder weiß, wenn man schon in den warmen Ländern war, was ein Moskito ist und wie irritierend es ist. Es ist nicht irritierend, wenn es summt, es ist irritierend, wenn es aufhört zu summen. Ja. Ne? Es geht auch so. Dann weißt du, irgendwo piekst es jetzt. Ja. Okay. Und wieso kann es pieksen? Naja, weil es eben diesen Proboscis hat hier, den er schön da reinbohren kann, wie man sieht da. Und dann kann er sich vollsaugen. Das ist interessant. Er hat eine Substanz da, die sorgt dafür, dass das Blut gerinnt und dass es nicht steif wird oder dick verdickt. Und wenn man dann Lust hat, dann kann man ihn festklemmen. Ah, und dann explodiert er. Das ist, wenn man jung ist, macht man solche Späße, anders nicht. Aber jetzt ist die Frage, hat Gott dieses Tier entworfen, um Blut zu saugen, und er hat offensichtlich den Apparat dazu, um das zu tun, oder ist das degenerativ? Also die Antwort liegt natürlich in diesem Apparat hier. Wozu ist der ursprünglich entworfen? Und die Antwort finden wir beim Männchen. Das männliche Moskito ist nämlich was? Pflanzensaft. Nur Pflanzensaft. Also dieser Apparat wird in die Pflanze reingesteckt und dann wird der Pflanzensaft rausgesaugt. Aber die Erde ist ja verflucht, sagt die Bibel. Und was, wenn diese Pflanzensäfte nicht mehr das Nötige haben, um extra Energie zu geben, zum Beispiel um Eier zu produzieren? Da muss man sich was anderes suchen, was ein bisschen mehr Energie hat. Und nur das Weibchen, das ist vielleicht eine Geschichte dran, ich weiß nicht, aber nur das Weibchen saugt Blut. Nur das Weibchen. Also ist das jetzt Evolution, dass das Weibchen Blut saugt? Oder hat die Pflanze nicht, was sie vorher hatte, und darum saugt das Weibchen Blut? Aber das Männchen ist noch, wie immer, ganz lieb und saugt nur Pflanzen. Jetzt haben wir Tiere in der Welt, die recht unangenehm sind und die gerne stechen. Jetzt ist das ein Entwurf Gottes, dass Tiere andere stechen müssen? Ist das Evolution, dass sie sich so entwickelt haben? Oder ist das wiederum eine Umstellung des Genes? Zum Beispiel haben wir Bienen und Wespen und dergleichen. Und die können alle stechen. Jetzt, was ist denn das? Jetzt dieser ganze Stechapparat, ist der was Neues, was sich da entwickelt hat? Also ist das eine Evolution, ein neuer Apparat? Oder, wie bei dem Moskito, ist das ein Apparat, der ursprünglich etwas anders leisten musste? Und die Antwort ist, es ist ein Ovipositor. Es ist ein umgebastelter Ovipositor, denn die Insekten haben Ovipositore, um Eier zu legen –

Und da waren natürlich auch Drüsen, die dazu beigetragen haben, dass da Substanzen hinzugefügt wurden, dass die Eier leicht rausschlüpfen und so weiter. Und diese Giftstoffe oder diese Stechstoffe sind nichts anderes als umformte Proteine, die ursprünglich einen anderen Zweck dienten. Also da sitzt der Ovipositor bei einem, der nicht sticht. Und wenn er jetzt nicht mehr Eier legt, so wie eine Biene, hat aber noch einen Ovipositor, naja, dann kann man eben pieksen damit, wie der hier. Aber der andere kann, der piekst nicht, der braucht das nur für Eier. Und bei einer Biene ist der Ovipositor jetzt noch so, dass er einen Haken dran hat, dass wenn da mal gestochen wird, dann bleibt er auch zurück und dann muss die Biene sterben. Wenn sie aber ein Insekt sticht, dann kann das leicht wieder rausgezogen werden und dann stirbt sie nicht. Also sie bezahlt mit ihrem Leben, wenn sie ihren Ovipositor, der eigentlich für was ganz anderes da ist, gebraucht. So nebenbei gesagt, eine normale Biene legt keine Eier. Und dieser Ovipositor sitzt da eigentlich als unnutz und wird jetzt gebraucht zum Stechen. Was, wenn die Königin Biene zufälligerweise stirbt? Und da ist keine andere. Was passiert denn dann? Dann kommen die normalen und werden gefüttert und ändern sich in was um? In Königinnen. Und dann dient dieser Ovipositor zu welchem Zweck? Um Eier zu legen. Ist das nicht interessant? Also genetisch hat sich da nichts getan. Da ist kein neuer Gen. Das ist eine Änderung, die stattgefunden hat, ohne Evolution, sondern eher Degeneration. Aber die Gene in diesem Fall können wieder aktiviert werden, wenn da bestimmte Nahrungssubstanzen gegeben werden, die als Genaktivierer dienen und dann kann sich das wieder normal entwickeln. Ist ja interessant. Also hier haben wir eine Wespe, die sticht da gerade eine Raupe und das dient jetzt einem Zweck. Das heißt aber nicht, dass das der ursprüngliche Zweck war, zu dem es entwickelt wurde. Dann sagt Jesaja 65, Vers 17, ich werde eine neue Erde schaffen und ihr werdet nicht an die erste denken und sie wird nicht erst in euren Gedanken hochkommen. Und 2. Petrus 3 sagt genau das Gleiche. Es wird eine neue Erde geschaffen werden, in der Gerechtigkeit regiert. Da wird kein Tod sein, da wird kein Schmerz sein. Römer 8, Vers 19 bis 22 sagt, dass diese Welt Korruption erlebt hat und dass die ganze Schöpfung leidet bis jetzt. Die ganze Schöpfung leidet wegen dieser Korruption. In Jesaja 11, Vers 6 bis 9 lesen wir, der Wolf wird wieder neben dem Lamm liegen. Der Leoparde neben dem Ziegenbock, das Kalb neben dem jungen Löwen und die Kuh wird grasen neben dem Bär. Jetzt die Evolutionisten werden sagen, jetzt komm mal, das ist doch lächerlich. Der Löwe hat doch einen Entwurf zum Fleischfressen. Die Zähne sind doch da, das kann man doch logisch sehen, das ist ein Entwurf für Fleisch und nicht für Pflanzen. Er hat ja diese riesen Kanini und der Bär und so weiter und so weiter. Das sind Fleischfresser. Das ist nicht ein Entwurf für Pflanzen. Das ist das evolutionistische Denken. Die Bibel sagt was anderes. Die Bibel sagt nein. Diese Tiere haben Pflanzen gegessen und es wird wieder einmal so sein. So war es ursprünglich, so wird es wieder mal sein. Und dann, das kleine Kind wird spielen an dem Loch einer Schlange. Ohne Probleme. Und ein Säugling, was wird der machen? Der wird auch neben den gefährlichen sogenannten Tieren spielen
und sie werden nicht

Köpernichten ein kleines Kind mit einem Löwe heranführen und so weiter. Das ist, wie die Bibel sagt, wie es einmal wieder sein wird. Also vielleicht werden die Kinder wieder die Schlangen schrubben, was weiß ich. Vielleicht sehen die Schlangen dann auch nicht mehr so aus und Angst werden sie nicht mehr vor den Schlangen haben. Also hier ist ein Karnivorer. Wieso ist er ein Karnivorer? Weil er diese schrecklichen Zähne hat. Das macht ihn jetzt ein Karnivorer. Logisch. So sagt die Wissenschaft. Karnivorer haben diese riesen Canini, kleinere Incisivi, wie sagt man da in Deutsch, weiß nicht. Und die hinteren Zähne sind entweder fast flach oder sie sind wie Scheren. Jetzt hier sind zwei Füchse und Füchse natürlich sind Karnivore. Und ein russischer Wissenschaftler, Dmitri Belev, hat studiert, warum Füchse eigentlich so sind wie Füchse. Warum sind sie wild? Warum jagen sie? Warum sind sie schüchtern vor Menschen? Und. Und dann hat er angefangen mit ein paar Füchsen und hat neue Generationen gezeugt von Anfang an und immer nur die gewählt, die leicht mit den Menschen umgehen konnten. Und binnen nur ein paar Generationen hatte er Füchse, die fast wie Hunde waren, die wieder am Fuß der Menschen sich hinlegten und beim Essen winselten und sich freuten, wenn die Menschen kamen und so weiter. Dann haben sie Analysen gemacht und festgestellt, dass wilde Füchse zum Beispiel sehr niedrige Raten Serotonin haben. Wir haben ja schon vorher über Serotonin im Gehirn geredet. Und dass sie sehr viel Adrenalzeugung hatten, also Kampf- und Fluchthormone, Adrenalin, Noradrenalin, Cortisone. Diese Hormone waren sehr hoch in dem Blutspiegel. Aber nach ein paar Generationen sah das Bild ganz anders aus. Da waren Serotonine plötzlich sehr hoch wieder. Und das machte die Tiere ruhiger, weniger aggressiv, weniger ängstlich. Die Adrenaldrüsenraten waren wesentlich gesenkt und das Tier war fast so wie ein ganz zahmer Hund. Also ist es Evolution, dass diese Tiere schüchtern sind, aggressiv sind und töten können? Oder ist es nur ein Hormonwechsel wegen Umständen? Das ist die erste Frage, die wir uns fragen. Wir können also in ein paar Generationen ganz gefährliche Tiere wieder ganz zahm machen. Hier ist ein Bär, da sind seine Zähne. Offensichtlich muss ein Bär nach diesen Zähnen logischerweise Fleisch essen. Und sie essen ja auch Fisch, wird immer gezeigt. Aber wisst ihr, dass die Psalmen nur einmal im Jahr in den Flüssen hochkommen und dann binnen kurzer Zeit ist das vorbei. Und dann, was isst der Bär dann? Und er isst natürlich nur diese Fische, wenn der Schnee schmilzt. Es gibt noch keine Pflanzen zu essen. Es gibt nichts anderes. Er hat einen ganzen Winter, hat er fast Winterschlaf gehabt. Und jetzt isst er Fische, weil das ist, was da ist. Da ist nichts anderes. Und dann sind die Fische weg. Wovon ernährt sich der Bär dann? Wollen wir mal sehen. Was isst er denn da? Bären. Darum heißt er ja auch Bär. Er heißt Bär, weil er Bären isst. Ja. Und was isst er da? Und was isst er da? Gras. Und die Bibel sagt, er wird was fressen? Gras. Es wird kein Winter geben mit Eis und Schnee und nichts zu essen. Die Pflanzen werden ständig da sein. Der wird gar keinen Hunger haben auf Fisch mehr. Er wird essen, was er normalerweise isst. 86% der Ernährung eines Bären ist Pflanzen und nicht Fisch. Das ist nur zufällig. Also ein Karnivorer, ja. Aber dieser Bär
muss in Zeit

Zeiten, wo es nichts anderes gibt, eben Fisch essen. Naja, es hat auch einen Geschmack dafür, wenn man ihm einen gibt, wird er ihn essen. Aber versuch das mal mit diesem. Was wird der sagen? Nö, esse ich nicht. Was ist der Panda? Da seht ihr ja, was er isst. Was ist er? Bambus. Und zwar mit Zähnen, die ganz eindeutig Carnivora sind. Und ich muss sagen, wer von euch hat mal Zuckerrohr gegessen? Einer. Na, in Deutschland gibt es kein Zuckerrohr. Ihr tut mir leid, ihr armen Deutschen. Rohrzucker, ja. In Afrika, jedes Kind isst gerne Zuckerrohr. Aber jeder weiß, dass wenn man das mal gegessen hat, dann stehen die Zähne so. Das ist eine Sache. Wenn man da Scheren im Mund hätte, das wäre viel besser. Aber mit Zähnen so wie unseren, die das nur pressen können, da kann man nicht nur den Saft rausdrücken und den Rest muss man dann wegschmeißen. Aber mit Scheren, das wäre ja eine tolle Sache. Und Carnivore haben eben Scheren hinten. Ist es nicht möglich, dass von den kleinen Prozent, den wir heute übrig haben von den Rohrpflanzen, damals gab es zig Arten mehr, und auch zig Zikaden und so weiter mehr, dass die anderen Tiere vielleicht eine Ernährung hatten, wo sie diese Zähne nötig haben. Und wie wir heute sehen, gibt es Tiere, die das noch so gebrauchen, weil gerade ihre bestimmte Ernährung heute noch existiert. Aber was, wenn ich ein Löwe bin und meine Nahrung ist plötzlich weg und ich habe dieses Gerät und ich kann was anderes essen? Was vom Koalabär? Was ist der? Eukalyptus. Und was passiert, wenn man ihm was anderes gibt? Der stirbt. Eukalyptus isst er und weiter nichts. Und schlafen tut er auch gerne. Kriegt offensichtlich genug von dieser Ernährung. Da ist der rote Panda. Da ist sogar die Beschriftung, so wie man es in dem Museum steht. Und da steht, er isst Bambu. Ja. Er ist Carnivora, sagen sie sogar. Er ist Carnivora, aber er ist ein Bambu-Carnivor. Ist das nicht lächerlich? Das ist doch lächerlich. Er ist ein Bambu-Carnivor. So was Lächerliches. Naja, das Tier hat Zähne, um Fleisch zu fressen, aber gebraucht sie für etwas anderes. Also die Zähne brauchen wir nicht gerade eben gebrauchen, um zu sagen, dass das notwendigerweise so ist. Jetzt was von Fischen. Fische sind ganz interessante Tiere. Fische leben im Meer oder im Süßwasser und sie haben Nieren und sie haben Kiemen. Ja. Und diese Kiemen können Salz ausscheiden, sind Salzausscheider. Ganz interessante Sachen. Und dann in der Niere haben sie ein Glomerulus, so wie wir auch. Wenn wir zu viel trinken, das Blut kommt hier rein in einem afferenten Blutgefäß, hier wird Druck verursacht, ein Filtrat wird geformt, der geht da raus und dann filtrieren wir das Wasser raus und dann muss man sich irgendwann mal aufs Klo setzen, sonst hat man ein Problem in der Blase, nicht wahr? Und dafür ist ein Glomerulus gut. Aber im Meer, für einen Fisch, ist so ein Glomerulus eine Verlegenheit, denn er hat ein Problem. Das Seewasser hat eine Konzentration von 1000 Milliosmolar und der Fisch, das Blut, hat eine Konzentration von 350 Milliosmolar. Das heißt, osmotisch gesehen, Wasser wird dem Fisch entzogen, ständig. Jetzt hat er ein Problem. Denn wenn er jetzt noch eine Niere hat, die auch noch Wasser ausscheidet, dann krepiert der Fisch an Durst. Er lebt im Meer und verdurstet. Also, was muss er machen? Weil er ständig Wasser verliert, wegen Osmose, muss er Seewasser trinken. Aber Seewasser ist ein Problem, denn er hat nur 350 Milliosmolar, Seewasser hat 1000, jetzt muss er das entsalzen oder krepieren. Und dazu gebraucht er die Kiemen. Eine Salzpumpe, raus mit dem Salz. Aber Glomerulus

Also hat er keinen Nutz. Das ist ein Problem. Interessant. Fische im Meer sind funktionsmäßig agglomerulär. Sie schließen dieses Blutgefäß ab. Zack, zu. Wird nicht gebraucht. Haben also eine Struktur, die sie nicht gebrauchen. Und das heißt, dass früher vielleicht waren sie nicht im Salzwasser, sondern im Süßwasser. Und da haben sie es nämlich nötig. Denn da ist es genau das Umgekehrte. Dann haben sie 350, das Wasser hat zwischen 0 und 5 und das Wasser kommt ständig rein. Und darum brauchen sie einen Glomerulus. Jetzt einige Fische können beides machen. Sie können im Meer wohnen und in dem Fluss wohnen. Und dann schalten sie ihn an und aus, so wie sie ihn nötig haben. Aber was von den zigtausenden Fischen, Arten, die nur im Meer wohnen, und wenn man sie ins Süßwasser tut, dann krepieren sie. Weil der ist permanent abgeschlossen. Jetzt, wieso haben sie eine Struktur, die sie nicht nötig haben? Außer wenn was? Wenn die Welt früher und nicht so lange her etwas anders aussah und das Meer gar nicht so war, wie es ist. Dann haben wir natürlich noch ein Problem mit dieser Niere. Das Problem von irreducible complexity. Eine Komplexität, die du nicht geringer machen kannst. Wir können zum Beispiel durch unsere Nieren einen konzentrierten Urin produzieren. Konzentriert. Mehr konzentriert als unser eigener Körper. Und dazu braucht man so ein System hier. Dieser Glomerulus filtriert und dann gibt es eine Henle's Loop hier. Es geht runter und es geht wieder hoch und somit hier durch ganz bestimmte komplizierte Mechanismus wird das konzentriert und wir können dann, wenn wir nicht viel Wasser zum Trinken haben, konzentrierten Urin produzieren und fertig. Aber wenn das nicht genau so aussieht, wie es da aussieht, dann funktioniert es nicht. Es kann nicht funktionieren, wenn es halb entwickelt ist. Es kann nicht funktionieren, wenn es viertel entwickelt ist. Es ist entweder so oder nicht so. Also wie ist es entstanden? Zufall oder Schöpfung? Nur die beiden Möglichkeiten sind da. Also der Löwe, was hat er denn früher gegessen? Der ist schön, ne? Kalahari-Löwe. Löwin. Da liegt ein Pärchen. Oder was hat der gegessen? Da ist ein Tiger, da sehen wir die Zähne. Da ist ein Wolf. Da ist eine Hyäne. Was seht ihr an der Hyäne? Wer ist schöner, der Wolf oder die Hyäne? Der Wolf, warum? Hässliches Tier ist es nicht? Ja. Wisst ihr, was ich auch gemerkt habe? Je weiter weg vom Ursprünglichen, je hässlicher. Ja. Das Tier, das die Pflanzen isst, jedes Kind sagt, ach, schönes Böckchen, wie schön es aussieht. Und dann kommt ein Löwe, na, der ist schön und imposant, aber wow, bleib mal lieber hier. Und kann auch bösartig aussehen, isst Fleisch. Und dann kommt einer, der nur tote Tiere isst. Und dann einer, der ganz unten an der Kette ist, der nur tote Tiere von anderen Tieren klaut und so weiter, so wie der. Und je weiter sie weg sind von der ursprünglichen, je hässlicher sind sie auch. Das ist nur interessant. Da ist der Dingo, aber wir wissen ja, dass der Dingo nichts anderes ist wie ein Hund. Da ist der wilde Hund, auch nicht gerade eine Schönheit. Der Schakal, der Fuchs, der Coyote, alle sind sie miteinander verwandt. Und sie sind alles Fleischfresser heutzutage. Aber vielleicht nur, weil die ursprüngliche Ernährung nicht mehr da ist. Wir können das Gleiche sehen bei einem Adler zum Beispiel. Tolles Tier. Hat aber auch schon einen Ausdruck, ne? Aber eine Eleganz. Hier eine Eule. Das sind die großen Raubvögel der Welt. Interessant sehen sie aus. Verschiedene Eulen
Und hier ist ein

0: Ein Papagei. Und der heißt Key Parrot. Jetzt, wenn ihr euch den Schnabel ansieht, der ist auch stark. Und die Füßlein eines Papageis, werde ich euch zeigen, können auch schön greifen, wie ein Raubvogel. Ist das nicht richtig? Gut. Jetzt, was ist dieser Papagei? Dieser bestimmte Papagei, Key Parrot, lebt nur in Neuseeland und der isst Wurzeln von einer bestimmten Pflanze. Die Wurzeln von einer bestimmten Pflanze. Und dann, die Neuseeländer haben Häuser gebaut und haben diese Pflanzen entfernt, denn sie haben Neubauten gemacht. Und dann, der Papagei hatte nichts mehr zu essen. Ist er ausgestorben? Nein. Was hat er gemacht? Er hat Schafe angegriffen. Schafe. Dieser Papagei, den ihr da seht, Key Parrot, Schafe angegriffen und mit diesem scharfen Schnabel hinten in den Rücken, aufgerissen und sich reingefressen bis zur Niere und das Fett um die Niere gefressen und dann sind die Schafe gestorben zu Tausenden. Sie haben ja alle Schafe getötet. Das war ein Fiasko. Also was haben die Neuseeländer gemacht? Sie haben schnell diese Pflanzen wieder gepflanzt. Und dann war es vorbei. Was ist die Lehre, die wir daraus sehen? Ist es nicht möglich, dass die ursprüngliche Diät dieses Papageis die Pflanze war? Und als die Pflanze nicht mehr da war, dann haben sie sich umgestellt auf Schafe. Jetzt was, wenn wegen Umständen der Veränderung der Erde die Pflanze jetzt schon vor ein paar tausend Jahren nicht mehr existierte? Und die Menschen dahin gekommen wären und hätten gesehen, dieses Tier, dieser Papagei frisst andere Tiere. Dann hätten sie doch gesagt, ja, das ist was. Das ist durch Evolution so entstanden. Er hat den Entwurf dafür, er hat diesen starken Schnabel. Darum ist er Carnivora. Weil er den Apparat hat, heißt nicht, dass das seine Ernährung war. Da habe ich einen Papagei fotografiert. Meine Frau hat ihm die Tasche hingehalten. Da kann man sehen, wie schön er greifen kann. Also wenn das eine Maus wäre und nicht eine Tasche, zack, dann hätte er sie. Und mit diesem Schnabel hat er 10 Tonnen Druck. Der nimmt dir den Finger weg, einfach so. Und wozu gebraucht er den Schnabel? Nüsse knacken. Nüsse knacken. Aber er kann genauso gut einen Kopf abknacken von einer Maus, wenn er unbedingt muss. Aber ich glaube, ursprünglich waren sie lieb und schön. Da ist ein Piranha und da ist ein Paku. Sehen fast gleich aus. Es gibt sogar Pakus, die genau die gleichen Zähne haben. Was frisst ein Piranha?
1: Fleisch.
0: Und was fressen seine anderen Verwandten, die Pakus? Pflanzen. Die Saat, die ins Wasser reinfällt von den Bäumen, die greifen so und mit diesen scharfen Zähnen brechen sie das auf. Es gibt Pakus, die genauso aussehen wie Piranhas. Und Piranhas selber in den jungen Larven und so weiter, die Neufische, essen auch Pflanzen. Also früher war es vielleicht ganz anders. Das hier ist ein Chipmunk. Das ist so ganz süß. Da hat er was im Mund. Und was essen sie? Ihr seht ja, was sie essen. Sie essen, da ist der Brot, Saat und so weiter. Jetzt in Amerika, wegen Waldschaden, der Wald produziert nicht mehr, was er vorher produziert hat. Und das sind weniger Nüsse. Und was muss der machen? Er muss entweder aussterben oder er muss was anderes entdecken zum Essen. Und was denkt ihr, isst er heute? Ja, wenn man auf den Straßen ein Tier überfahren sieht, dann sieht man die Chipmunks, wie sie das Fleisch fressen. Das haben sie früher nie gemacht. Aber weil die Umstände anders sind, fressen sie heute Fleisch. Also was Zähne betrifft, so wie bei Insektivora, essen sie jetzt Insekten, aber früher brauchten sie nicht unbedingt Insekten essen. Die ganzen Fledermausgruppen sind Insektivora, sie essen Insekten. Aber einige Früchte haben die gleichen Zähne, aber essen nur Früchte.

Also vielleicht waren da früher andere Dinge, die sie aßen. Und die Herbivore, ja, die sehen ganz anders aus. Die haben diese große Lücke hier, haben oben keine Zähne und essen eben Pflanzen. Rodentia essen irgendwas. Die essen die Rattenarten. Die essen Pflanzen, einige essen andere Tiere, alles Mögliche. Hier ist gerade einer, der Waterwall, frisst Pflanzen. Gut, wir haben ein paar Experimente gemacht, denn es wird heute behauptet, ein Raubtier ist total anders als ein Herbivor. Jeder weiß, dass ein Herbivor einen ganz langen Darm hat, zum Beispiel eine Kuh, der Darm ist 22 Mal so lang wie der Leib. Und ein Löwe, weil er Fleisch frisst, ist der Darm nur 6 Mal so lang. Also ist doch ein Entwurf, der ist doch so entworfen worden oder durch Evolution so entstanden. Denn wenn er ursprünglich Früchte oder Pflanzen gegessen hätte, dann wäre der Darm doch jetzt nicht so kurz. Also haben wir Hühner genommen und wir haben sie ernährt. Wir haben ihnen Pflanzen gegeben, also Mais und so weiter, so wie die Hühner. Und dann haben wir auf diesen Farmen, wo sie auch mit Tierfutter gefüttert werden, wie so allgemein ist heute, Fischmehl und Karkassenmehl und so weiter, haben wir ihnen auch so eine Ernährung gegeben und mal gesehen, was passiert in nur 6 Wochen. Also die verschiedenen Ernährungen, was die Größe der Tiere endgültig nach 6 Wochen betraf, das war nur Pflanzenernährung, Pflanzen plus Antibiotika, tierisches Eiweiß dazu plus Antibiotika, nicht viel Unterschied da, keine großartigen Veränderungen. Aber, wow, als es kam zur Masse des Darms, wie viel Darm gegenwärtig war, gleiche Hühnerrasse, nach 6 Wochen, die Pflanzen in der Ernährung hatten, alleine, hatten den schwersten Darm. Die Antibiotika dazu hatten, weniger. Wenn sie tierisches Eiweiß hatten, war der Darm wesentlich leichter. Und wenn sie Antibiotika dazu bekamen, noch leichter. Gut, dann haben wir den ganzen Darm, die Leute haben gedacht, wir haben echt eine Macke. Wir haben den ganzen Darm auseinandergeknüpft und gemessen, wie lang er ist. Die Leute können das nicht verstehen, dass man sowas macht. Ich habe zum Stand gesagt, misst die Länge. Aber warum denn? Ja, weil ich es will. Aber warum denn? Sie denken eben nicht so. Naja, hier ist die Länge des Darms. Wenn sie Pflanzen in der Ernährung bekamen, war der Darm wesentlich länger, als wenn sie Antibiotika dazu hatten oder als wenn sie tierisches Eiweiß dazu hatten. Eine Generation. Also, Millionen Jahre der Evolution oder Ernährungsunterschied? Ernährungsunterschied und fertig. Was auch interessant war, so nebenbei, wenn sie Antibiotika bekamen, waren die Herzen vergrößert. Also diese Hühner hier haben nur Pflanzeneiweiß bekommen, diese haben plus Antibiotika gehabt, diese hatten mit Fleisch und die hatten mit Antibiotika und Fleisch Produkten. Also die Herzen waren vergrößert. Das ist ein interessantes Ding. Ist es möglich, dass wir heute bei jüngeren Menschen mehr Herzinfarkt haben als früher, weil das Herz vergrößert wird wegen all den Antibiotikern, die von klein auf genommen werden? Ich weiß nicht, das muss weiter studiert werden. Interessante Dinge. Aber ich wollte euch nur zeigen, eine Generation Pflanzenernährung, der Darm war wesentlich länger, als wenn sie tierisches bekamen. Also über mehrere Generationen ganz bestimmt. Leber. Die Leber ist wesentlich größer, wenn man Antibiotika dazu gibt. Also Omnivora, Carnivora und so weiter. Dieses Tier ist ein was? Omnivor. Genauso wie Sie sagen, der Mensch ist ein Omnivor. Er muss Fleisch essen. Dieser Affe hier ist fast 100%ig herbivor. Er ist ein Opportunist. Wenn er mal etwas fängt, wird er es essen, so wie eine Schlange oder auch irgendetwas anderes. Aber meist isst er nur Pflanzen. Aber schau

Schaut mal diese Zähne an. Schaut mal diese Zähne an. Die sind ja besser wie ein Löwe. Wozu gebraucht er diese Zähne? Das ist, um die Weibchen zu beeindrucken. Hallo, schau mal. Und um die anderen Männchen abzuscheuchen. Es hat nichts mit Ernährung zu tun. Also was ganz anderes. Wie steht es denn mit den Vestigalorganen? Zum Beispiel der Blick.

ständig geändert. Die Liste der Vestigialorgane, die ursprünglich aufgestellt wurde durch den Anatom Widersheim, hat so viele Organe drin gehabt, die wir heute nicht mehr gebrauchen, die Überbleibsel der Evolution sind. Aber so mehr die Wissenschaft weiter gefordert ist, ist die Liste immer kleiner und kleiner und kleiner und kleiner geworden. Zum Beispiel früher hatten sie den Thymus drin und heute wissen wir, dass der T-Zellen produziert. Sie hatten die Pinealdrüse drin. Ohne Melatonin geht's heute natürlich nicht. Sie hatten sogar die Thyroiddrüse drin. Heute wissen wir Thyroxin. Und. Diese Liste wird kleiner und kleiner und alle diese Organe haben eine sehr bestimmte wichtige Rolle. Sie sagen ja sogar, wir haben hier noch ein Überbleibsel vom Schwanz, dem Sacrum. Lächerlich. Nimm den mal raus. Versucht mal dann aufs Klo zu gehen, das wird ein Theater sein. Denn die Muskeln des Darms, des Endstücks sind alle da fast festgehechtet. Also von wegen. Und diese angeblichen Kiemen, die es hier in der Embryologie gibt, das sind entwicklungsnotwendige Falten für die Entwicklung der verschiedenen endokrinen Drüsen. Und Simpson sagt ganz eindeutig, dass Haeckel hat gelügt. Sagen wir es mal so einfach, wie es da steht. He misstated the evolutionary principle involved. Also ein Artikel nach dem anderen, der sagt, es war nicht so. Es wird ja in der Evolution gelehrt, dass die Homologie beweist, dass wir ursprünglich von einer Art sind. Nämlich die Füße und die Zahl der Digitale und so weiter. Das beweist die Evolution. Von wegen? Die älteren Textbücher in Evolution sagen, dass Homologie zeigt auf einen Ursprung, der gleiche war. Aber habt ihr gewusst, dass die verschiedenen Arme und Beine und so weiter heute in den verschiedenen Tieren durch ganz andere Gengruppen, ganz andere Chromosome gefördert wird? Also von Homologie überhaupt keine Spur. Und die Wissenschaft weiß das auch. Und dann haben wir noch etwas Interessantes. Rein und unrein. Wenn Gott perfekt geschaffen hat, dann wieso gibt es heute unreine Tiere? Denn Gott hat gesagt, alles ist was? Gut, sehr gut. Und er hat gesagt, bei der Sintflut schon, von jedem reinen Tier nimm dir 7 Pärchen und von jedem unreinen nimm dir 1 Pärchen. Genesis 7, 23. Noah baute dann die Arche. Und am Ende hat er geopfert und hat nur die reinen Tiere geopfert. Wenn er die unreinen geopfert hätte, wären sie ausgestorben. Da waren nämlich nur ein paar. Und habt ihr gewusst, dass Islam verbietet zum Beispiel einige unreine Tiere, so wie Schwein und so weiter? Das wisst ihr natürlich. Navajo-Indianer, Yakuts im Nordtürken und so weiter verbieten auch Schwein. Lappländer verbieten es auch in ihrer Religion. Und dann Iranier durften keinen Fisch essen, der nicht Finnen und Schuppen hatten. Und bei den Hindus gibt es einen Code of Mani, der ist fast gleich an dem levitikalen Gesetz. Die Bibel sagt, wenn etwas getrennten Huf hat, wie sagt man da, parted hoof, gescheidenen Huf hat, cloven hooft, und wenn er wiederkäut, dann darf man ihn essen. Wenn er es nicht hat, so wie das Kamel, der Coney, der Hase, Schwein, darf man nicht essen. Also nach Bibel wäre das ein reines Tier, das wäre ein reines Tier, ein reines Tier, ein reines Tier, ein reines Tier. Das sind alles reine Tiere. Denn sie haben einen Rumen, einen Vormagen. Da wird gegärt, da wird die Nahrung gegärt. Und dann, nachdem geht sie hier durch den Darm,

endgültig wird sie ausgeschieden. Und die Pflanze wird genau bearbeitet. Aber dieses Tier hier, das Kamel, hat genauso einen Magen. Wieso ist dieses Tier unrein? Die Bibel sagt, dieses Kamel, obwohl es ein Wiederkäuer ist, hat nicht einen gespaltenen Huf, Klaue, also unrein. Warum? Warum ist das Tier unrein? Es ist interessant, dass dieses Tier mit einem neuen Umstand zu tun hat. Einer Wüste. Gab es früher eine Wüste, so wie die Bibel es beschreibt? Nein. Und weil dieses Tier oft keinen Zugang zum Wasser hat, hat es eine Adaption, dass es Urium stauen kann. Und diese Giftstoffe können sehr hohe Konzentrationen im Blut erreichen. Wenn wir das Tier essen würden, würden wir diese Giftstoffe mit hineinbekommen. Dieses Tier hier, Coney, alle die Tiere, die ich jetzt zeigen werde, dieses und der Hase, die haben keinen Vormagen, wo diese Bakterien arbeiten, sondern sie haben hier im Cäcum eine Verdauung. Hier ist der Cäcum sehr vergrößert, da ist er. Und da findet die Verdauung am Ende des Darmes statt. Jetzt haben wir ein Problem. Wenn diese Verdauung nach dem Darm stattfindet, wenn das ausgeschieden wäre, dann wäre das ja weg. Also was macht der Hase? Er isst es wieder. Diese Tiere sind Koprophage. Das heißt, sie essen ihre eigenen Ausscheidungen, damit sie das Verdaute durch Bakterien verdaut wieder in sich hineinkriegen. Weil es aber zweimal durch den Darm geht, sind die sekundäre Gallensubstanzen und die anderen Giftstoffe auch gegenwärtig. Also diese Tiere haben wesentlich höhere Giftstoffe und Karzinogene als die anderen. Es ist also nicht eine gute Idee, ein Häschen zu essen. Da seht ihr den Darm, da ist der lange Darm und da ganz am Ende, da sitzt der Cäcum und da findet diese Verdauung statt. Also die einzigste Möglichkeit ist, zack, wieder rein, vorne rein und wieder durch. Und nicht nur der Hase, sondern das Pferd tut das Gleiche. Und das Pferd ist auch darum unrein. Da ist der Darm vom Pferd. Wir sehen, es hat keinen Vormagen, hat aber einen riesen Cäcum. Und ein Pferd ist auch ein Koprophag. Vor allem kleine, junge Pferde sind Koprophagen. Heute kann man dagegen wirken, durch den man dem Pferd hochwertiges als Nahrung gibt, dann braucht er nicht koprophagieren, aber sonst muss er es in der Natur tun. Das Schwein, warum ist das unrein? Es ist ein Omnivor, es ist irgendetwas, alles und irgendetwas und hat bestimmte Giftstoffe, die heißen Zootoxine. Und viele Menschen sind sehr allergisch dagegen. Und sie sind auch Träger von Viren, die Enkephalitis verursachen. Und darum in Malaysia haben sie jetzt gerade wieder alle schon eine getötet mit dieser Hühnergrippe. Sie sind Träger, aber sie sind auch Träger von Enkephalitis und natürlich von wesentlichen vielen Parasiten auch. Virus from pigs, alle getötet. Es wird heute sogar behauptet, dass wir nicht Schweine mehr gebrauchen dürfen, zum Beispiel für Kornea-Überpflanzung oder für Herzklappen dürfen wir nicht mehr gebrauchen, denn die Enkephalitis-Viren können da drin sein. Und was hilft? Ich habe ein neues Herz und ich sterbe an Enkephalitis. Das sind die Krankheiten, die so allgemein bekannt sind, wenn man viel Schwein isst. Gout zum Beispiel, Gicht und so weiter von diesen Krankheiten. Also alles, was auf Pfoten, Tatzen, was auch immer. Alle diese Tiere, the Weasel, die Maus, alle diese Tiere sind unrein. Die sind alle Koprophagen, sämtlich durch. Glaubt ihr, in der ursprünglichen Ernährung war da nicht genug Energie, dass es zweimal durchgehen musste, um genug zu erzeugen?

Ich glaube nicht. Ich glaube, da war genug. Und Chamäleon und Eidechsen und alle diese Tiere sind unrein. Diese sind alle Koprophagen. Der Elefant, der ist auch unrein, isst aber nur Pflanzen. Und wahrscheinlich, weil er nicht die Vorverdauung hat, sind da auch wesentlich mehr Stoffe, die giftig sind. Der hier, der war recht frech. Ich habe den fotografiert und der ist auf mich losgegangen. Naja, ist interessant in Afrika. Noch ein Tier, welches unrein ist. Alle diese Tiere, die wir hier sehen, haben eine Verdauung, die so ist, dass da höhere Giftstoffraten sind als normal. Gut, hier hat einer mal die Mühe gemacht, um einen phytotoxischen Index darzustellen. Er hat also das Fleisch von diesen Tieren genommen, die in der Bibel alle aufgenannt wurden, und hat einen Extrakt gemacht von einer bestimmten Menge und hat dann bestimmte Pflanzen genommen und das als Wachstumsfertilizer dazugegeben. Und dann hat er einen toxischen Index aufgestellt. Also wo 100% war, gab es keine Unterdrückung. Wenn es weniger wie 100 war, dann war diese Substanz unterdrückend. So zum Beispiel Schaf hatte einen phytotoxischen Index von 94%, der Ochs 91%. Und alle diese reinen Tiere hatten über 80%. Plötzlich, wenn es zum Hund kam, zack, runter, 62%. Also mit 38% Unterdrückung des Wachstums der Pflanze. Wenn es zum Bären kam, zur Ratte und so weiter und zur Katze und Opossum und Fuchs und Hase und alle diese Tiere, die als unrein genannt waren, war der toxische Index am höchsten. Also die Bibel scheint recht zu haben, wenn sie sagt, diese Tiere sind unrein, lasst sie weg. Und wenn es kommt zu all diesen Tieren wie die großen Eidechsen und so weiter, sind ja herrliche Tiere. Seht ihr den da? Der sieht doch so schön aus. Warum hat er das? Um schön zu sein für die Frauen. Da ist der Basilisk. Wenn ihr euch den größer vorstellt, dann habt ihr einen Dinosaurier. Und die Schlangen und die Frösche. Alle diese Tiere sind unreine Tiere. Die Katzen und die Hunde und die Ratten. Alle diese. Dann sagt die Bibel, alles was nicht Finnen hat und Schuppen hat, ist unrein. Also da ist ein Fisch, der hat beide, Finnen und Schuppen. Und da sind Fische, die sie nicht haben. Der Aal zum Beispiel, der Katzenfisch, Lamprey zum Beispiel da. Und Haie zum Beispiel haben auch nicht beide. Die Schuppen auf einem Hai sind keine Schuppen, sind umformte Platten, die sich zu Zähnen entwickeln können. Und natürlich, jeder weiß, dass ein Hai sehr hochwertiges Urium hat, um auszugleichen für die Konzentration des Meeres. So hoch, dass wenn wir Hai essen, dann essen wir eigentlich konzentriertes Urium. Urin, ja, nee, nicht Urin, Urin, Urium ist die Substanz im Urin. Also Hai-Essen oder Hai-Suppe ist genau das Gleiche wie Urin trinken. Ist genau das Gleiche. Also ihr könnt wesentlich billigere Hai-Suppe kriegen als Hai-Suppe kaufen. Geht nur aufs Klo und gebraucht. Alle diese Tiere hier nach Bibel sind unrein. Kalamaris, unrein. Da sind Substanzen drin, welche Nervimpulse übertragen, die anders sind als unsere. Und viele Leute sind so arg allergisch dagegen, dass sie eigentlich sofort sterben können. Eigentlich ist jeder allergisch dagegen. Man merkt es nur nicht. Also wenn wir die Fische das Gleiche machen, diesen phytotoxischen Index, dann sehen wir, dass Hering und so weiter haben überhaupt nicht unterdrückt, Pike, Salmon, Cod und so weiter. Aber sobald es kam zu den Tieren wie Hai, zack, 62, Porcupinefish, 60, die Skates, die, sag mal, ich weiß nicht, was ein Skate ist in Deutsch,

59, Puffer, Moonfish, Catfish, Aal. Da können wir sehen, hohe phytotoxischen Einfluss auf die Pflanzen. Es scheint, die Bibel hat recht. Ist das nicht interessant? Alles, was schleimig und creepy-crawly ist, sagt die Bibel, weg damit. Unter den Vögeln, sagt die Bibel, nicht essen. Ein Adler. All die Raubvögel werden hier genannt. All diese Vögel, die Aasfresser sind. Alle unrein. Falken, Kormoranten, alle die Fischfresser, Pelikane, Schwan, die Gans und ihre Art. Alle, die Flossen haben. Alle unrein, sagt die Bibel. Ja, wir essen sie doch zu Weihnachten. Weihnachten ist doch ein tolles Essen, die Gans. Habt ihr gewusst, dass die ägyptischen Götter, haben sie nur unreine Tiere geopfert? Das Opfer für Osiris und Isis war Schwein und Gans. Und was essen wir zu Weihnachten? In England wird das Schwein gegessen, Gammon, und in Deutschland die Gans. Unrein, es ist ein Osiris-Opfer. Lass doch diesen Quatsch weg. Was sagt die Bibel dazu? Also Hühnchen ist rein, könnt ihr ja essen, hat ja einen Kropf. Darum ist es ein reines Tier. Ist es noch rein, wenn es Hühnermist zum Essen kriegt und wenn es Fleischprodukte zum Essen kriegt und alles Mögliche, was es nicht ursprünglich essen sollte? Ja, das waren die reinen Vögel, die Taube und Quails, das ist, was die Bibel sagt, die geschickt wurden in die Wüste, als sie gemeckert haben, sie wollen Fleisch essen, das sind die reinen Vögel. Heutzutage, was diese armen Tiere essen müssen, sind die noch rein? Vogelstrauß ist ein komplizierter. Der hat nämlich einen Kropf, also rein wissenschaftlich würde ich sagen rein. Sie sind nicht ganz sicher über alle diese Übersetzungen, aber alle diese Tiere, die filtrieren aus dem Wasser oder die Fleisch essen, sind alle nach Bibel unrein. Es ist nicht interessant, dass wenn sie Aasfresser werden, dann werden sie auch etwas anders. Hier ist ein Hornbill, Pelikane. Die sind schön, die sind da, um schön auszusehen, nicht um gegessen zu werden. Und das sind die Raubvögel, alle unrein, weil sie die höchsten Giftstoffraten haben. Hier ist ein Vulture, was ist das? Geier? Oh ja, okay, ein Geier. Wir sehen, Geier sieht gleich hässlich aus, macht nicht aus, wo er lebt. So wie hier ist der berühmte Kondor, der ist auch nicht gerade eine Schönheit. Und der hier ist ganz schrecklich und der ist schon schön vor Schrecklichkeit. Das sind alles unreine Vögel. Schauen wir wieder mal dieses wissenschaftliche phytotoxische Index an. Da sehen wir, dass die Eulen und die Raubvögel und so weiter hatten den höchsten phytotoxischen Index. Die Bibel weiß schon, woran es geht. Dann sagt die Bibel, alle die Insekten, die man essen kann, nur die, wo die Beinchen sich bewegen können, also so, diese, aber bitte nicht. The Beetle, King James, sagt Cricket. Ich glaube nicht, Cricket war richtig. Und ich denke, da sind ein paar verkehrte Übersetzungen da. Man weiß nicht genau, welche sie sind. Aber alle, die fliegen, und die rumkriechen, sind ein Gräuel. Dann sagt die Bibel noch was Interessantes. Die Bibel sagt, die Insekten, die auf vier Beinen gehen, sind unrein. Also, die Wissenschaft macht sich dann lächerlich über die Bibel und sagt, ja, Insekten haben doch wie viele Beine? Sechs. Also die Bibel weiß ja nicht erst, dass Insekten sechs Beinchen haben. So ein dummes Buch von Biologie versteht sie überhaupt gar nichts. Ich höre das ständig. Also gehen sie auf vier oder gehen sie auf sechs? Da müsste man ja fragen. Also hier ist ein Käfer, das ist ein Mistkäfer. Also den würde man ja nicht gerade essen. Die beiden vordersten Beinchen, zu welchem Zweck dienen die denn? Die werden wie Hände gebraucht. Die sind zum Mund abfegen, wenn der voll Mist ist. Naja. Und der hier, auf wie viele Beinen geht?

der Praying Mantis. Er geht auf Vieren. Wofür werden die anderen beiden gebraucht? Das sind Hände. Und damit sägt er den Kopf ab und frisst, was er auch fressen muss. Und das Weibchen, wenn sie die Gelegenheit hat, die frisst, die hackt den Kopf von dem Männchen auch. Da muss man ganz vorsichtig sein bei diesen Frauen, weißt du? Immer ganz langsam hin. Ich weiß nicht, was die Anziehungskraft ist, aber meine Güte. Also diese Tiere gebrauchen die vorderen, habt ihr schon mal eine Fliege gesehen? Auf wie viel Beinchen steht sie meist? Auf 4. Was macht sie mit den anderen? Putzt sich den Dreck von den Augen runter, ja. Also die Bibel ist gar nicht so dumm. Wir sind dumm. Wir sind dumm. Die Bibel sagt sogar, aufpassen, wenn etwas Unreines in ein Tongefäß hineinfällt oder in einen Tonofen. Und dann bitte diesen Topf oder diesen Ofen kaputt machen. Und da ist so ein Tonofen gewesen. Also wenn da etwas Unreines reingeratet, wieso den ganzen Ofen kaputt machen? Wieso den ganzen Topf? Dieser Topf, Ton, ist porös. Und die Substanzen, die da drin sind, haben wir ja gesehen, sind Unterdrückungssubstanzen. Denn die Pflanzen entwickeln sich nicht normal, wenn diese Substanzen gegenwärtig sind. Also was wird beeinflusst durch diese Substanzen? Die Art und Weise, wie die Gene sich entfalten. Und diese Giftstoffe, heute wissen wir nennen sie was? Karzinogene, wir haben ja Namen dafür. Unterdrückungssubstanzen und. Heute wissen wir ja, was sie sind. Und sie sind flüchtig. Also sie lösen sich auf und sitzen in den Purin. Wenn man jetzt wieder kocht, kommen einige wieder dazu. Immer wieder und wieder. Also schmeißt den Topf weg. Denn da können Unterdrückungssubstanzen sein, Karzinogene drin sein, irritierende Substanzen, Inflammationen und so weiter produzieren. Also die Bibel ist gar nicht so dumm, wenn sie diese Dinge uns erklärt. Levitikus sagt, Blut bitte nicht essen und Fett nicht. Jetzt die Wissenschaft weiß ja heute, dass Fett nicht so gesund ist, nicht wahr? Und hier, wir sollen nicht Blut essen oder irgendwas ähnliches. Und sogar in Matthäus steht dasselbe. Und in Apostelgeschichte 10, Vers 1 und 5 erklärt Petrus, dass Gott, dass Jesus nicht die Unreinheitsgesetze aufgehoben hat, sondern erklärt hat, dass wir keinen Menschen unrein nennen sollen. Und hier sehen wir das in Apostelgeschichte 9 bis 15. Und Petrus erklärt, dass wir keinen Menschen unrein nennen müssen, wenn er auch von anderen Glaubensgemeinschaften ist. Also die Bibel scheint eine logische Erklärung zu haben für das, was wir heute sehen. Ursprünglich war die Welt anders, sie war sehr schön und da war Nahrung für alle Tiere. Dann änderte sich das, die Nahrung war nicht mehr so, wie sie vorher war, vieles verschwand, die Tiere mussten sich umstellen, einige wurden Parasiten, es kam nichts Neues dazu, nur etwas wurde immer weggenommen. Eine Entwicklung, Neuentwicklung gab es nicht, sondern eine Altentwicklung wurde zu einem anderen Zweck gebraucht. Und wie die Welt wieder einmal aussehen wird, was wir heute so nur hier und da sehen, wird überall sein. Und die Tiere werden da sein, um schön auszusehen und nicht um zu verzehren. Die Welt wird eine herrliche Welt sein. Das ist ein interessantes Tier hier. Hadidas. Da ist der Normale. Da ist einer, der schon etwas unreiner ist. Der hat schon eine Glatze. Ist also nicht mehr so schön, wie er war. Und da ist einer, gleiche Familie. Die können sogar kleine zeugen untereinander. Ich glaube, so sah er meist ursprünglich aus. Heute sieht er sogar in einigen Fällen so aus. Und die Vögel zeigen uns wahrscheinlich noch am meisten, wie es damals war. Und die Blumen

Und wenn das nicht Schöpfung ist, dann weiß ich nicht, was es ist. Also wir können wählen. Wir können wie Darwin sein und sagen, ich sehe so viel Elend, darum war es Evolution. Oder wir können Christen sein und sagen, ich sehe noch genug Schönes, um mich zu erinnern, wie es war. Und Gott wird es einmal wieder gut machen. Und diese Nacht wird irgendwann mal enden. Und ich werde einen neuen Himmel und eine neue Erde gründen. Und ihr werdet der ersten nicht mehr gedenken. Ja, und dieses Elend, dieses Leid, diese Korruption wird enden. Und endgültig wird ein kleines Kind wieder einen Löwen heranführen können. Ohne Furcht und ohne Angst. Ich glaube, die Bibel hat recht. Und ich glaube, die Wissenschaft würde gut tun, wenn sie das ein bisschen konkreter studieren würde. Danke.

0: We're going to talk about something that is very important to marriages.
1: Und wir wollen über etwas sprechen, das sehr wichtig ist für die Ehebeziehung.
0: And very important to anyone that ever wants to be married.
1: Und sehr wichtig auch für die, die heiraten wollen.
0: Because I wish I would have understood some of these things better when we got married.
1: Und ich wünschte, ich hätte

0: hätte diese Dinge schon verstanden, als ich heiratete, dann wäre alles ein bisschen anders geworden.
1: In the very beginning of it all, in Genesis 2, verse 18.
0: In ganz am Anfang, im ersten Buch Mose 2, Vers 18.
1: God said something very profound.
0: Sagt Gott etwas ganz Tiefes, ganz Wichtiges.
1: Of course, everything he says is profound, right?
0: Alles, was er sagt, ist wichtig und tief.
1: But he said that it is not good for man to be alone.
0: Er sagte, es ist nicht gut, dass der Mensch alleine ist.
1: I will make him a helpmeet.
0: Ich werde ihm einen Helfer machen.
1: And I want to say that I totally agree with God. I'm thankful he didn't leave me alone.
0: Und ich muss sagen, ich stimme Gott zu, ich bin dankbar, dass er mich nicht alleine gelassen hat.
1: So we're going to be talking about the vows that we took.
0: Wir möchten also über den Bund, über das Versprechen, das wir gegeben haben, sprechen.
1: And their vows that are probably similar to the vows that you took when you were getting married.
0: Und ich denke, unsere Versprechen oder das, was wir sagen, als wenn man heiratet, sind ähnlich denen, die ihr hier wahrscheinlich in Deutschland auch habt. Das Eheversprechen.
2: Okay, we vowed.
0: Wir haben also versprochen.
2: To love.
0: Zu lieben,
2: honor,
0: ehren,
2: comfort,
0: trösten
2: and cherish.
0: Und cherish, schätzen, ja.
1: Like treasure.
0: Ja, schätzen.
2: Okay. Similar, right?
0: Ja.
2: You had similar vows, right? So the question that we want to ask today is how are we doing at those I do's at those vows.
0: Frage ist, wir wollen uns also
2: forget about him.
0: Sorry. Gedanken machen, wie wir zu diesem Versprechen stehen.
2: So what we want to do is we want to take each one of these and we're going to give you some very practical ways that we can really fulfill our wedding vows and make our marriages lively.
0: Und wir wollen ein paar Dinge durchgehen, praktisch und einfach, dass damit unsere Ehe etwas lebendiger wird.
1: So in 1. Peter, the first chapter and verse 22, it says,
0: im 1. Petrus 1, 22 steht geschrieben,
1: see that you love one another with a pure heart.
0: Seht zu, dass ihr euch einander liebt habt von reinem Herzen.
1: Fervently.
0: Und inniglich, ja.
1: And very inniglich. Intensely.
0: Und
2: energetically.
0: Ja, mit voller Kraft.
1: Like we really love each other.
0: So wie wir uns ja tatsächlich lieben. Okay.
1: You think that's fair that God wants us to do that?
0: Denke, das ist eine faire Erwartung Gottes an uns.
1: Should we love with a pure heart?
0: Sollten wir aus reinem Herzen lieb haben?
1: Should our love be very exciting?
0: Sollte unsere Liebe begeisternd sein?
1: Very intense.
0: Und intensiv, ja.
1: Well, husbands, I want to share with you one way that we can demonstrate love for our wife.
0: Ich möchte jetzt an die Männer, an die Ehemänner sprechen, wie wir als Männer unseren Ehefrauen beweisen können oder demonstrieren können, dass wir sie lieben.
1: That is making a commitment that we will keep our eyes for our wife.
0: Das ist, dass wir einen Bund machen, dass wir unsere Augen nur noch auf unsere Frau werfen.
1: So, does that mean that right now all I can see in this audience are men?
0: Und ist es ja so, dass ich alle Leute, die jetzt hier im Raum sind, nur noch als Männer betrachte?
1: Do I walk around with blinders on my eyes?
0: Hänge ich rum mit Scheuklappen?
1: No.
0: Nein.
1: It means that I've made a commitment that this is the love of my life.
0: Das heißt, ich habe ein Vorhaben getroffen, dass sie die Liebe meines Lebens ist.
1: There is no one else that I'd rather be with than her.
0: Und es gibt niemand anders, mit dem ich lieber zusammen sein wollte, wie mit ihr.
1: You think she knows that?
0: Glaubt ihr, sie weiß das?
1: What do you think?

0: Yeah. Because that translates into an experience that she knows that's how I feel.
1: Und das macht das natürlich, dass von der Erfahrung her sie erkennt, wie ich über sie denke und fühle.
0: So I can see other ladies.
1: So ich kann andere Frauen betrachten.
0: And occasionally my wife will even point out someone very beautiful to me.
1: Und manchmal zeigt gerade meine Frau und sagt, ja, das ist eine sehr hübsche Frau.
0: But I don't want anybody else but her.
1: Aber ich möchte niemand anders haben außer ihr.
0: Job said it this way.
1: Job hat es so ausgedrückt.
0: I made a covenant with my eyes.
1: Ich habe einen Bund geschlossen mit meinen Augen.
0: Why should I think on a maid?
1: Warum sollte ich eine Jungfrau anschauen?
0: So, again, what does that mean?
1: Was heißt das?
0: It means that my thoughts, my commitment are here.
1: Es heißt, dass meine Gedanken, mein Versprechen bei ihr sind.
0: I'm not interested in having anybody else but this girl.
1: Ich habe kein anderes Interesse, jemand anders zu haben, außer dieses Mädchen.
0: So does that make you feel loved?
2: Absolutely.
1: Ist das das, was dich geliebt fühlt?
2: It builds security in the marriage. It builds trust in the marriage.
1: Und das gründet, führt dazu, dass man Sicherheit in der Ehe hat und Vertrauen.
2: And if I point out another woman who's beautiful, it's not necessarily outward, it's what radiates from the inner part of who she is.
1: Und wenn ich auf eine Frau hinzeige, die hübsch ist, dann ist es nicht, weil sie äußerlich hübsch ist, sondern ihre Ausstrahlung, ihr Wesen ist etwas Besonderes.
2: So we're going to go back and forth and we're going to talk about how a husband can love and how a wife can love.
1: Und wir wollen jetzt immer Beispiele geben, mal wie ein Mann liebt und wie dann eine Frau liebt.
2: So ladies.
1: So jetzt an die
2: some aren't married
1: Frauen,
2: yet.
1: Welche sind noch nicht
2: many
1: verheiratet?
2: Many are married.
1: Viele sind verheiratet.
2: How many are married here today? Let's see your
1: wie
2: hands.
1: Viele sind hier
2: put them up. Don't be ashamed of it. Come on, put your hands up.
1: Von den Frauen.
0: That means the women and the men.
2: If you're married, it's okay. If you're married, your wife doesn't have to be here.
1: Alle verheirateten, die Hände hoch.
0: Okay.
2: All right. Most the adults.
0: So you're not married. You're just friends. Okay.
1: Ihr seid nicht verheiratet. Ihr seid nur Freunde.
2: Okay. So we as wives can show our love to our husband.
1: Wir können als Frauen unsere Liebe unserem Ehepartner zeigen.
2: By being happy with him.
1: Während wir glücklich sind in seiner Gegenwart.
2: I mean, that's huge. It seems basic and elementary, but it's huge.
1: Das ist eine sehr große Sache, auch wenn es sehr elementar und grundsätzlich ist.
2: Let him know that he makes you happy.
1: Lasst ihn wissen, dass er euch glücklich macht.
2: That you love to be with him.
1: Dass ihr es liebt, mit ihm zu
0: absolutely.
1: Sein.
0: Absolutely.
2: Okay, just checking in. Keep yourself.
1: Haltet euch so.
2: Your home environment, your home, the husband and wife's home.
1: Das Zuhause.
2: In a neat and orderly way.
1: In einem ordentlichen und schönen Zustand.
2: Make it inviting for him to want to be there.
1: Macht das Heim so, dass er sich wohlfühlt, dass er eingeladen wird, sich dort wohlzufühlen.
2: If the house is a mess.
1: Wenn das Haus ein unordentlicher Haufen ist.
2: Yeah. Sounded good anyway. If you're a mess.
1: Wenn du also unordentlich aussiehst.
2: And if you have a bad attitude.
1: Und du hast auch noch eine schlechte Haltung.
2: You think he's going to be so excited about coming home and being with you.
1: Denkst du, er wird sehr begeistert sein und voller Erwartung nach Hause zu kommen und mit dir zu sein?
2: He's going to find something to do at work that takes a little longer.
1: Oder wird er etwas finden, das ihn an der Arbeit noch ein bisschen länger beschäftigt?
2: He's going to want to go out with his friends.
1: Er wird gern mit seinen Freunden unterwegs sein.
2: He's going to want to be anywhere but at home.
1: Er wird versuchen überall zu sein, nur nicht zu Hause.
2: So wives.
1: So Ehefrauen.
2: We can make our home a happy place.
1: Wir können unser Heim ein glücklichen Ort machen.
2: And smile at your husband.
1: Und lächeln eurem
2: when
1: Ehemann.
2: He walks in the door, greet him with a smile.
1: So wenn er zur Tür hereinkommt, dann begrüßt ihn mit einem Lächeln.
2: Hey, that's a great way to demonstrate love.
1: Das ist doch eine große Art, Liebe zu zeigen.
2: Well, I was going to say, it's not

0: nothing, you know, super difficult.
1: Es ist also keine überkomplizierte Sache.
0: Yeah, and it's nothing that takes a lot of effort.
1: Und es ist nichts, das jetzt so viel Kraft und Energie aufwendet.
0: Everything we're going to share is very basic and elementary.
1: Alles, was wir erklären wollen, ist sehr grundsätzlich und elementar.
0: But it's in this area of the simplicity of a love relationship that often gets lost.
1: Aber genau an dieser Stelle, wo es so einfach ist, verlieren wir uns oft.
2: I just want to add one thing to what my wife said.
1: Ich möchte eine Sache noch dazufügen, was meine Frau gesagt hat.
2: What many women don't understand,
1: was viele Frauen nicht verstehen,
2: is that you set the tone for your home.
1: Dass die Frau den Ton oder die Atmosphäre des Heims macht.
2: If you have a negative, critical, fault-finding kind of attitude towards your husband,
1: wenn ihr eine negative, fehlersuchende Persönlichkeit seid gegenüber eurem Ehemann,
2: you will create what we call a self-fulfilling prophecy.
1: Dann werdet ihr eine sogenannte selbsterfüllende Prophezeiung schaffen.
2: Your husband will get worse and worse and worse.
1: Der Ehemann wird schlimmer und schlimmer und schlimmer werden.
2: Because he will be living up to your expectations.
1: Weil er wird ja versuchen, euren Erwartungen zu erfüllen.
2: But if you prayerfully and committedly create an atmosphere that my wife just described,
1: aber wenn ihr mit durch Gebet und Arbeit so eine Atmosphäre schafft, wie meine Frau sie gerade beschrieben hat,
2: you can create an expectation in your husband that he wants to reach higher and higher with the Lord.
1: Dann könnt ihr eine Erwartung in eurem Ehemann schaffen, dass er immer mehr und mehr im Herrn wachsen möchte.
2: Some of you may know the dysfunction that we had in our marriage the very first year.
1: So im ersten Jahr, vielleicht kennen manche von euch unsere Eheprobleme, die wir im ersten Jahr hatten.
2: If you've ever heard our series on 3ABN called Marriage Heart to Heart.
1: Falls ihr zufällig schon mal auf 3ABN gesehen habt, die Serie Ehe von Herz zu Herz.
2: Because some people get the idea that, well, yeah, you just had a great marriage.
1: Ah ja, manche denken, ja, ihr habt euch ja von Anfang an gut verstanden.
2: You know, you just didn't have problems.
1: Ihr hattet keine Probleme.
2: Didn't have self.
1: Ihr hattet kein Ich.
2: Oh, we had a lot of self.
1: Aber wir haben großes Ich.
2: But by the grace of God, I don't know where we would have ended up.
1: Aber wenn wir die Gnade Gottes nicht hätten, wüsste ich nicht, wo wir heute stehen.
2: So, we didn't have a fairy tale marriage, okay?
1: So, wir haben nicht eine wie sagt es?
2: But I'm telling you that today and for many years, we are living a love that keeps growing.
1: Aber wir können sagen jetzt für viele Jahre, dass wir eine Liebe haben, die ständig wächst.
2: Because we believe in each other.
1: Weil wir glauben einen an den anderen.
2: We demonstrate love tangibly.
1: Wir üben Liebe in einer praktischen Weise aus.
2: And we encourage by positive expectations.
1: Und wir ermutigen durch positive Erwartungen.
2: Because we've already experienced what it's like to try to grow by changing her.
1: Aber wir haben schon erfahren, wie es wirkt, wenn wir versuchen, den anderen zu verändern.
2: I used to pray prayers like this. This is honest.
1: Und ich sag ganz ehrlich, ich habe früher in dieser Weise gebetet.
2: Oh Lord, help my wife to have her eyes opened.
1: Oh Herr, öffne doch meiner Frau die Augen.
2: Lord, I've said all I can say.
1: Ich habe alles gesagt, was ich sagen konnte.
2: Change her.
1: So ändere sie doch jetzt.
2: So we can have a happy marriage.
1: So dann können wir uns glückliche Ehe haben.
2: Now we can laugh about that now.
1: Und wir können jetzt lachen drüber.
2: But we weren't laughing then.
1: Aber wir haben damals nicht gelacht.
2: Because when the focus is over there.
1: Weil wenn dann der Schwerpunkt auf der anderen Seite ist, dann funktioniert das nicht.
2: And God began to open my eyes to see that where change needs to happen is right here in my choices.
1: Und Gott hat mir geholfen zu verstehen, dass wo der Platz ist, wo man sich ändern muss, nämlich in mir. Ich muss meine Wahlen richtig treffen.
2: So one of the ways that I show love to my wife.
1: So eines der Arten, wie ich Liebe meiner Frau zeige,
2: is

0: taking time for her.
1: Ihr Zeit zu geben. Mir Zeit für sie zu nehmen. Her. Nur für sie.
0: And she knows that I'm making time for her.
1: Und sie weiß, dass ich mir Zeit für sie nehme.
0: Sometimes it's as simple as having her come over to my office and sit on my lap.
1: Manchmal ist es ja nur so, dass sie in mein Büro kommt und auf meinem Schoß sitzt.
0: Do you like that?
2: Yeah.
1: Liebst du das? Ja.
0: It's nothing very expensive.
1: Es kostet nicht viel.
0: But it demonstrates

0: She was coming back from a walk the other day.
1: Vor ein paar Tagen kam sie zurück aus einem Spaziergang.
0: We love to walk.
1: Wir lieben spazieren zu gehen.
0: And we walk a lot together.
1: Und wir gehen viel zusammen spazieren.
0: But she was coming home from a walk and I knew that she was probably getting close to being home.
1: Und sie kam zurück und ich wusste, sie wird jetzt bald zu Hause sein.
0: And I had this just kind of fun thought.
1: Und dann hatte ich diese spaßige Idee.
0: I'm going to hide behind one of the bushes.
1: Ich werde mich hinter einem der Büsche verstecken.
0: See, I can tell who understands English now.
1: Ich weiß jetzt, wer Englisch versteht.
0: And I'm going to scare her.
1: Und ich werde sie erschrecken.
0: Because she's
2: going to try to scare me.
0: No, I always. She's very easy to scare.
1: Sie ist sehr leicht zu erschrecken. So.
0: And it's always a lot of fun.
1: Und wir haben viel Spaß, wenn sie sich erschreckt.
0: For both of us.
1: Yes. Für beide von uns.
0: And so this time I decided I'm going to have my camera.
1: Und dieses Mal dachte ich, werde meine
0: my phone camera.
1: Werde die Fotokamera auf dem Handy anmachen.
2: A few weeks before this, he did scare me when I came home from my walk. Really scared me.
1: Vor ein paar Wochen hat er mich wirklich erschreckt.
2: Behind the bush.
1: Als er hinter einem Busch war.
2: So I came in prepared. I was looking behind every bush.
1: So, ich kam also zurück.
2: Because I didn't want to be scared again.
1: Ich kam also zurück, weil ich wusste, er könnte es vielleicht wieder tun. Also war ich aufmerksam und habe hinter jedem Busch geguckt.
0: But I still scared her.
1: Aber ich habe es doch geschafft, sie zu erschrecken.
0: She didn't see me behind the bush I was behind.
1: Sie hat mich nicht gesehen hinter dem Busch, in dem ich stand.
0: And so I turned on the video.
1: Und habe ich das Video angemacht.
0: And then I gave her a very loud greeting.
1: Und dann habe ich sie sehr
0: might distort
1: laut
0: the mic.
1: Angesprochen.
0: Ah!
2: And I.
0: Anyway, I've got it all on video.
1: Yeah, wir haben alles auf Video aufgenommen.
0: Now, it's little things that we can do that are just fun that demonstrate that we like to be together and we love each other.
1: Es gibt Kleinigkeiten, die wir tun können, um dem anderen zu zeigen, dass wir ihn gern haben.
2: We got whole lists, but we don't have time for them all.
0: Yeah, we have a whole list of stuff.
1: Es gibt eine ganze Liste von Dingen, die wir tun, so wir können sie nicht alle erwähnen.
2: But another way that ladies can show that they really love their husband.
1: Eine andere Art, wie Frauen zeigen können, dass sie ihren Ehemann lieben,
2: is by having a heart that's quick to forgive.
1: Indem man ein Herz hat, das schnell vergibt.
2: Women have an incredible ability.
1: Die Frauen haben eine starke Fähigkeit
2: to see weaknesses.
1: Schwächen zu entdecken,
2: to see mistakes,
1: Fehler zu sehen,
2: to see that their husband isn't doing what they should be doing,
1: zu erkennen, dass der Ehemann nicht das tut, was er sollte,
2: and we don't forget.
1: Und wir können das nicht schnell vergessen.
0: That's right.
2: We have an amazing memory for recall when it comes to our husband's weaknesses.
1: Und wir können uns sehr schnell erinnern oder erinnern an die Schwächen unseres Ehemannes.
2: And I would say that for many wives here today.
1: Und ich kann sagen, dass für viele Ehefrauen.
2: You've said to your husband has said to you, honey, I'm sorry, I didn't mean to get upset with you or whatever.
1: Und der Ehemann entschuldigt sich und sagt, ja, Liebling, ich wollte dich ja nicht ärgern.
2: And we say, oh, I forgive you.
1: Und wir sagen, ich vergebe dir.
2: But we don't let it go.
1: Aber wir lassen es nicht los.
2: It gets lodged.
1: Es wird eingekerkert.
2: And that is deadly to relationships.
1: Und das kann dann die Beziehung töten.
2: And I had this, the Lord spoke to me because I had this problem.
1: Und Gott hat zu mir gesprochen, weil ich dieses Problem hatte.
2: And I recognize that God forgives us when we confess and repent.
1: Und ich musste feststellen, dass Gott uns vergibt und uns ändert, wenn wir
2: uns
1: bekehren.
2: And he doesn't say to us,
1: und er sagt nicht zu uns,
2: okay, I forgive you, but I'm going to make sure that you don't do that again or you're in trouble.
1: Ich vergebe dir, aber ich werde schauen, dass du es nicht mehr tust.
2: God forgives us.
1: Gott vergibt uns.
2: He gives us hope.
1: Er gibt uns Hoffnung.
2: He gives us a new direction.
1: Eine neue Richtung.
2: And we have freedom.
1: Und dann haben wir

0: We need that godly forgiveness in our hearts towards our husbands.
1: Und wir brauchen diese göttliche Vergebung in unserem Herzen gegenüber unseren Ehemännern.
0: If we don't forgive,
1: weil wenn wir nicht vergeben,
0: the way God forgives,
1: die Art und Weise, wie Gott vergibt,
0: and we hold our husband in our negative thinking,
1: und wir halten unseren Ehemann in unseren negativen Gedanken,
0: it will destroy the relationship.
1: Wird sich die Beziehung zerstören.
0: So love your husband, ladies.
1: So liebt Ehefrauen eure
0: by
1: Männer.
0: A heart that's willing not only to say, honey, I forgive you.
1: Nicht, dass die nur sagt, Liebling, ich vergebe dir.
0: But to forgive before he asked to be forgiven.
1: Aber ihr vergebt ihm schon, bevor er euch
0: bittet
1: zu vergeben.
0: Let it go.
1: Und dann lasst ihr es los.
0: It's in the past. It's no longer a part of
1: your thinking. Es ist nicht mehr ein, hat keinen Platz mehr in euren Gedanken.
2: That's a work of grace.
0: It is.
1: Und das ist ein Werk der Gnade.
2: Cannot be generated in the human heart.
1: Und es kann nicht vom irdischen Herzen hergestellt werden.
2: So if we don't have forgiveness,
1: wenn wir also keine Vergebung haben,
2: we don't have surrender.
1: Dann sind wir nicht Gott unterstellt.
2: If we don't have surrender,
1: wenn wir Gott nicht unterstellt sind,
2: we're managing our own lives.
1: Dann sind wir die Manager unseres eigenen Lebens.
2: We are in control.
1: Wir haben die Kontrolle.
2: Not God.
1: Und nicht Gott.
2: Now let's talk about honor.
1: So, lasst uns jetzt über Ehre sprechen.
2: We vowed to do this.
1: Wir haben doch versprochen, dass wir den Partner ehren wollen.
2: Romans 12:10 says it this way.
1: In Römer 12:10 steht geschrieben:
2: We should be kindly affectionate one to another.
1: Wir sollten also herzlich und freundlich zueinander sein.
2: In honor, preferring one another.
1: Indem wir einen höher achten als den anderen.
2: Ah, now that's another work of grace.
1: Und das ist ein anderes Werk der Gnade.
2: You see, the way that self operates is I want her to honor me.
1: So, dass ich möchte, dass ich will, dass sie mich ehrt.
2: She wants me to honor her.
1: Und ihr Ich will, dass ich sie ehre.
2: But when you're working in self, you always want the other person to do what they're supposed to do.
1: Und das, wenn wir im Ich uns befinden, dann haben wir immer die Erwartung, dass der andere das tut, was wir erwarten, dass richtig ist zu tun.
2: So God is asking us to be kindly affectionate one to another.
1: So Gott möchte, dass wir freundlich zueinander sind.
2: There's two words there.
1: Es sind zwei Worte, die besteht in Deutsch.
2: Being kind.
1: Herzlich, okay. Also freundlich und herzlich.
2: Being kind.
1: Freundlich.
2: And being affectionate.
1: Und herzlich.
2: Okay, two things. That he's asking me to demonstrate for my wife.
1: Diese zwei Dinge erwartet Gott, dass ich sie meiner Frau demonstriere, zeige.
2: So men, are we being kind to our wives?
1: So, ihr lieben Männer, sind wir das unseren Frauen gegenüber?
2: Are we being affectionate to our wives?
1: Sind wir herzlich zu ihnen?
2: And most of all, are we honoring our wife, preferring her above self?
1: Und ehren wir sie, indem wir sie höher achten als uns selbst.
2: If this is not happening,
1: wenn das nicht stattfindet,
2: then we are not really being selfless.
1: Dann sind wir nicht selbstlos.
2: We're really wanting that to come my way instead of giving it that way.
1: Dann wollen wir lieber, dass sie zu mir kommt, wie dass ich zu ihr gehe.
2: If this one scripture,
1: wenn dieser eine Bibeltext,
2: just this one scripture,
1: nur dieser eine Bibeltext,
2: were mutually experienced,
1: würde von beiden erfahren werden,
2: in the next 24 hours,
1: in den nächsten 24 Stunden,
2: with the grace of God,
1: durch die Gnade Gottes,
2: your marriage would change.
1: Die ganze Ehe würde sich verändern.
2: No matter how good it is.
1: Egal wie gut sie schon jetzt ist.
2: And if anybody wants to challenge me on that thought,
1: und wenn jemand mich herausfordern möchte an diesem Gedanken,
2: then take the challenge.
1: Dann fordere mich heraus.
2: For the next 24 hours,
1: für die nächsten 24 Stunden,
2: every time you want to be your selfish way,
1: wenn du deinen eigenen Willen durchsetzen willst,
2: your critical way,
1: deinen kritischen Geist,
2: your unkind way,
1: deinen unfreundlichen Art,
2: your disrespectful tone of voice,
1: dein Ton, deiner Stimme, der nicht respektvoll ist?

0: surrender it to God.
1: Dann gib es Gott.
0: Let him have an experiment with you for 24 hours.
1: Unterstelle es ihm und mach doch mal ein Experiment für mindestens 24 Stunden.
0: And if you will stay with him for that 24 hours.
1: Und wenn du mit Gott diese 24 Stunden in dieser Situation bleibst, in Beziehung bleibst.
0: Husband, your wife will say to you, wow.
1: Und dann wird die Frau sagen, wow.
0: I never knew it was in you.
1: I hätte mir nie vorstellen können, dass du das kannst.
0: I never realized you could be like this.
1: Ich hätte mir nicht, ja, dass du so sein kannst.
0: Could we try this for a week?
1: Können wir das eine Woche lang weiterführen?
0: And when you've got wife and husband both doing it together?
1: Und wenn jeder Mann und Frau das beide tun würden,
0: you have got a marital dynamo.
1: Dann habt ihr einen ehelichen Dynamo gefunden.
0: I mean, you're talking about God's energy working in multiplication.
1: Wir sprechen davon, dass Gottes Kraft in uns wirkt und sich vermehrt.
0: Give it a try.
1: Gebt ihm doch mal einen Versuch.
0: Okay, 24 hours.
1: Versucht es mal für 24 Stunden.
0: All right, so here's one way that we husbands can specifically honor our wife.
1: Hier ist eine Art und Weise, wie wir Männer besonders oder spezifisch unsere Ehefrau ehren können.
0: And every man that I know personally, okay?
1: Und ich, every man, jeder Mann, den ich persönlich kenne,
0: needs this advice.
1: Braucht diesen Ratschlag.
0: Even my interpreter.
1: Auch mein Übersetzer.
0: And you. And me. I know myself.
1: Und ich auch.
0: As well as God does, but I need it. He needs it.
1: We all need it. Wir alle brauchen es.
0: Okay, but here it is.
1: Hier ist es.
0: Listen.
1: Höre zu.
0: With understanding.
1: Mit Verständnis.
0: The key here is listen.
1: Der Schlüssel ist höre zu.
0: And how is with understanding?
1: Nämlich mit Verständnis.
0: That means we don't listen just long enough to get the gist of how we're going to respond.
1: Wir hören nicht nur so lange zu, bis wir die Chance bekommen zu antworten.
0: We're actually listening so I can really understand this girl.
1: Wir hören so zu, dass ich wirklich dieses Mädchen verstehen kann.
0: And let me say this to you men.
1: Und lasst mich das euch sagen, ihr Männer.
0: It is an amazing thing to understand the mind of a woman.
1: Es ist eine wunderbare Sache, den Geist einer Frau zu verstehen.
0: It is a grand and wonderful thing.
1: Es ist eine große und eine wunderbare Sache.
0: But it is great.
1: Aber es ist fantastisch.
0: And it makes a good connection.
1: Und es führt zu einer guten Beziehung.
2: That's it?
0: Go for it. Is that enough?
2: That's enough. Okay, ladies, wives.
1: Ihre lieben Frauen und Ehefrauen.
2: We need to listen too.
1: Wir brauchen auch zuzuhören. Wir ehren unseren Ehepartner.
2: When we listen to their ideas.
1: Wenn wir ihre Ideen zuhören.
2: We hear their ideas.
1: Wir hören sie zu.
2: And then we support their decision.
1: Und dann unterstützen wir ihre Entscheidung.
2: Here's the way we ladies listen in our self.
1: So, ich erzähle jetzt, wie wir Frauen üblicherweise zuhören, wenn wir in unserem eigenen Ich sind.
2: He starts sharing his ideas.
1: Er sagt seine Idee.
2: And before he gets finished,
1: und noch bevor er fertig
2: we've discounted
1: ist,
2: them.
1: Wir haben es schon zur Seite gelegt.
2: We say, that's a dumb idea, that'll never work.
1: Das ist eine dumme Idee.
2: Where did you ever get an idea like that?
1: Wie konnte so eine auf so einen Gedanken kommen?
2: That's ridiculous.
1: Das ist, ja.
2: I mean, we can do this.
1: Ja, wir können das machen.
2: And you're laughing because you know you do it, right?
1: Und ihr lacht, weil ihr versteht, dass wir es so tun.
2: It is very easy for us women to think we know how things need to roll out.
1: Und es ist so leicht für uns Frauen zu wissen, wie die Dinge wirklich laufen.
2: And we don't give our husband the opportunity to share his ideas.
1: Und wir geben dem Ehemann nicht einmal die Wahl, dass er und seine, also die Möglichkeit, dass er seine Ideen vorträgt.
2: Even worse, we don't give him the honor of executing his decision.

0: decisions.
1: Und wir geben auch nicht die Ehre, dass er das, was er vorhat, auch tun kann.
0: We behead the decisions before he can implement them.
1: Wir köpfen die Entscheidung noch, bevor er sie ausüben kann.
0: That is not honoring our husband.
1: Und das ist sicherlich nicht den Ehemann ehren.
0: When I asked God to help me honor my husband,
1: und ich habe festgestellt, as wenn ich Gott gebetet habe,
0: and leader of our home,
1: dass ich meinen Ehemann ehre als den Kopf und den Leiter des Heims. It was
0: amazing to see that my husband has better ideas than I do.
1: War es erstaunlich festzustellen, dass mein Ehemann bessere Ideen wie ich hatte.
0: He's got great decision making.
1: Er hatte große Ideen und gute Vorsätze und Entscheidungen.
0: And he's become an incredibly honorable and strong leader in our home.
1: Und so wurde er zu einem starken, ehrenhaften Leiter des Heims.
0: So ladies, all of us in the 21st century.
1: Also wir Frauen heute im 21. Jahrhundert.
0: Where women want equality.
1: Wo die Frauen Gleichberechtigung wollen.
0: Let's be willing to allow our husband to lead and to be properly in where the position God has given us as wives.
1: Lasst uns willig sein, unseren Ehemann leiten zu lassen.
0: And ladies, one more thing that we can do to honor our husband.
1: Und noch eine zweite Sache, die wir...
0: I got it. I'm on a roll. You want to do one and I'll come back to it?
2: Go for it.
0: Well, it's connected.
1: So, es ist ein Gedanke, der verbunden ist.
0: Don't compare your husband to any other male person.
1: Vergleichet euren Ehemann nicht mit irgendeiner anderen männlichen Person.
0: Do you understand?
1: Seht ihr das?
0: When we were first married,
1: als wir am Anfang verheiratet waren,
0: and we would ride together in the car,
1: und wir waren in dem
0: and it would start raining.
1: Auto, in dem Auto, und es fing an zu regnen.
2: I can do some interpreting too.
0: It's raining. It's maybe snowing.
1: Und es schneit vielleicht draußen.
0: My husband's driving like this.
1: Mein Mann, der
0: and I can't
1: fährt
0: see.
1: So aufmerksam, und ich kann nicht sehen.
0: I said, turn on the wipers.
1: Sag ich, du machst doch an die Scheibenwischer.
0: I can see.
1: Ich kann sehen.
0: I can't.
1: Ich kann nicht.
2: But I'm driving.
1: Ich
0: fahre. I'm driving.
1: Ich fahre.
0: You don't need to see. I'm driving.
1: Du musst nicht sehen. Ich fahre.
0: So then we would come to, we call them gas stations, whatever you call them over here.
1: Ja,
0: petrol
1: so, stations. Da kommen wir zur Tankstelle.
0: Okay, tank station, whatever. And he would put gas in the car.
1: Und dann tankt er das Auto auf.
0: And he's watching all the other guys come in with their cars.
1: Und er sieht, wie die Leute einfahren mit ihren Autos.
0: And we leave the gas station with a full tank.
1: Und wir fahren weiter mit einem vollen Tank.
0: And a dirty windshield.
1: Und einem schmutzigen Scheibenfenster.
0: Bug splatters.
1: Also viele Insekten da auf dem smudgy, Windschutzscheibe.
0: Dirty snow bits left on the windshield.
1: Und noch Schneereste auf der Scheibe.
0: And I'd say to him,
1: und ich sage ihm,
0: how come you didn't clean the windshield?
1: Wie kommt es, dass du nicht auch die Windschutzscheibe gereinigt hast?
0: I can see.
1: Sag, ich kann sehen.
0: I can't.
1: Ich nicht.
0: And then I did the deadly mistake.
1: Und dann habe ich einen tödlichen Fehler gemacht.
0: Well, my dad always washed the windshield every time he filled the gas tank.
1: Ich habe gesagt, mein Vater hat aber jedes Mal, wenn er den Tank gefüllt hat, auch die Windschutzscheibe geputzt.
2: So I said, so you want to go back and live with your dad?
1: Und dann hat er gesagt, naja, willst du dann zurückgehen und mit deinem Vater leben?
0: So don't compare your husband to any other male in your life.
1: Vielleicht nicht euren Ehepartner mit irgendeinem anderen männlichen Wesen in eurem Leben.
0: Honor him for the man God made him.
1: Ehrt ihn für den Mann, für die Person, die Gott ihn gemacht hat.
0: And God will continue to make him a better man.
1: Und Gott wird weiterhin an ihm arbeiten, dass er ein besserer Mann
0: wird. And now without saying anything.
1: Und jetzt ohne dass ich was sage.
0: When he gets gas.
1: Wenn er tankt.
0: He's not watching all the other cars anymore.
1: Guckt er nicht nach den anderen Autos, sondern er putzt jetzt die Windschutzscheibe.
0: Windshield, the headlights, the taillights.
1: Die ganzen Lichter, die Scheinwerfer.
0: On his own.
1: Er macht das alles freiwillig.
0: I never have to say anything.

0: Ich muss nicht mehr was sagen.
1: There's hope.
0: Es ist also Hoffnung. Es gibt Hoffnung.
1: Okay. Husbands, we can honor our wives by...
0: Wir Ehemänner, wir können unsere Ehefrau ehren
1: being
0: durch...
1: Being interested in their perspective and input in decisions.
0: Denn wenn wir sie fragen nach ihrer Meinung, wenn wir Entscheidungen treffen können.
1: Very interesting thing happens.
0: Es passiert etwas ganz Interessantes.
1: When my wife talks about how she honors me, listens to me, respects my decisions.
0: Wenn meine Frau zu mir spricht und wie sie meine Entscheidungen respektiert.
1: I want to include her in the decision-making process.
0: So möchte ich sie jetzt in den Entscheidungsprozess mit einbeziehen.
1: When she didn't used to honor me, encourage me, or thought my ideas were dumb.
0: Weil sie das noch nicht tat und sie dachte noch, dass meine Ideen nicht sehr klug sind.
1: I didn't care about getting her input in the decision.
0: So habe ich mich nicht gekümmert danach, nach ihrer Meinung zu fragen.
1: You see how the two become one?
0: Ihr seht, wie die zwei eins werden.
1: This is what God wants to happen. He wants us to blend together.
0: Er möchte, dass wir uns zusammenkommen.
1: My wife no longer undermines my decision-making process.
0: So, meine Frau unterminiert nicht mehr meinen Entscheidungsprozess.
1: And where we live our lives now?
0: Und wo wir jetzt unser Leben leben?
1: The decisions are made by coming together and discussing what's important about these decisions.
0: Und die Entscheidungen werden so getroffen, dass wir zusammenkommen und uns Gedanken machen, was ist wichtig bei dieser Entscheidung.
1: And when there's a decision that needs to be made now?
0: Und wenn es eine Entscheidung ist, die sofort getroffen werden muss,
1: and I need to make that decision,
0: und ich muss sie treffen,
1: and I will make that decision,
0: und ich werde sie treffen,
1: my wife will support me in that decision.
0: Dann wird meine Frau mich unterstützen in dieser Entscheidung.
1: And so, husbands, so, we need to include
0: Ehemänner,
1: our wife.
0: Wir müssen unsere Ehefrauen einbeziehen.
1: She stands at our side to support us.
0: Sie steht an unserer Seite, um uns zu unterstützen.
1: She needs to be a part of the decision-making process.
0: Sie muss ein Teil des Entscheidungsprozesses werden.
1: All right, so now we want to talk about comfort.
0: So, und jetzt wollen wir über den Trost sprechen.
1: That is important as well.
0: Das ist auch sehr wichtig.
1: 1 Thessalonians chapter 5 and verse 11 says,
0: im 1. Thessalonicher 5, Vers 11 steht geschrieben,
1: wherefore comfort yourselves together.
0: So tröstet euch untereinander.
1: There's a very important message in this verse.
0: Es ist ein sehr, sehr wichtiger Botschaft in diesem Vers.
1: God wants us to get our comfort where?
0: Gott möchte, dass wir unseren Trost together. Wo haben? Zusammen.
1: Okay, so ladies.
0: So, Ehefrauen.
1: Ladies, are you listening?
0: Hört ihr zu?
1: This is me talking to you, not her.
0: Okay. Jetzt spreche ich zu den Frauen, nicht sie.
1: But you can see if there's any value to this.
0: Und ihr müsst jetzt schauen, ob das auch Sinn macht, was ich sage.
1: Ladies have a tendency.
0: Frauen haben eine Neigung.
1: More than men do.
0: Mehr denn der Mann, die Männer haben.
1: If they're not getting comfort from their man.
0: Wenn sie nicht den Trost von ihrem eigenen Ehemann bekommen,
1: they go find somebody that they can tell their woes to.
0: So gehen sie zu jemandem anders, der sie versteht.
1: Maybe it's going to mama.
0: Vielleicht geht man zur Mutter.
1: Or some friend at the church.
0: Oder zu irgendeinem Freund aus der Gemeinde.
1: So that you can tell them how bad your husband is treating you.
0: So dass man sich beklagen kann, wie schlimm der Ehemann doch ist.
1: This is not God's plan.
0: Das ist nicht Gottes Plan.
1: And if men are doing that, it's not appropriate either.
0: Und wenn Männer das tun, ist es auch nicht angebracht.
1: Men tend to not go down
0: aber
1: that track.
0: Männer sind nicht ganz so geneigt, diese Dinge zu tun.
1: We need to comfort one another together.
0: Wir müssen
1: not outside the marriage.
0: Gemeinsam uns trösten und nicht außerhalb der Ehe.
1: Okay, so men, here's a practical way we can do that.
0: So ein praktischer Ansatz, wie wir Männer das tun können.
1: Your wife has been taking care of the children all day.
0: Die Ehefrau hat den ganzen Tag die Kinder betreut.
1: While you're at work.
0: Während ihr in der Arbeit war.
1: And you come home.
0: Und ihr kommt

0: nach Hause.
1: And your wife is gracious enough not to hit you with the full story when you walk in the door.
0: Und die Ehefrau ist gnädiglich genug, euch nicht mit der ganzen Geschichte des Tages zu konfrontieren, wenn ihr gerade die Tür hineinkommt.
1: That was just a little word of encouragement to the ladies.
0: So, das war eine kleine Ermutigung an die Frauen.
1: And so she has your nice meal ready.
0: So, sie hat das Essen and vorbereitet.
1: The children are cleaning up the dishes, and she now has a chance to talk to you.
0: Und die Kinder sind fertig, und sie hat jetzt eine Möglichkeit, mit dir zu sprechen.
1: She wants to share her burden with you.
0: Und sie will jetzt ihre Last mit dir teilen.
1: Because she has gone nearly crazy
0: all day
1: with the children.
0: Verrückt wurde unter der Erziehung der Kinder an dem Tag.
1: Hopefully not.
0: Hoffentlich nicht.
1: But it can happen.
0: Aber some days
1: can
0: be sein. Bad days. Manche Tage sind wirklich schlechte Tage.
1: What she longs for is for you to have a listening, comforting ear.
0: So was sie erwartet von euch ist, dass ihr ein Ohr habt, das tröstend und zuhörend ist.
1: She's really not interested in thinking that you have to fix everything that's wrong.
0: Sie ist nicht wirklich interessiert, dass ihr jetzt die Dinge repariert.
1: All she would like is that you understand and empathize with her.
0: Alles, was sie will, ist, dass ihr versteht und mitfühlend seid mit ihr.
1: To comfort her that she is doing a good job.
0: Und sie zu trösten, dass sie ein gutes Werk tut.
1: Because she might be feeling as my wife has felt before.
0: Weil sie könnte ja auch sich so fühlen, wie auch meine Frau sich früher fühlte.
1: Like she's a failure as a mother.
0: Dass sie versagt hat als eine Mutter.
1: Sorry. And I'm a failure pulling your mic off your ear.
2: And that's all right. He can fix it when it's done.
1: And that she knows that some other mother would do better than she will do.
0: And manchmal sie denkt, dass andere Mütter das besser könnten, wie sie das tut.
1: We need to comfort her.
0: Wir müssen sie trösten.
1: So that she doesn't feel like she has to go out to somebody else.
0: So dass sie nicht die Not hat, anderswo rauszugehen, um sich dort den Trost zu holen.
2: So, ladies, you think a man needs comfort?
0: So, was denkt ihr, Frauen, braucht ein Mann auch Trost?
2: What do you think?
0: Was denkt ihr?
2: Get that? Men, look at your wives' heads, do this, right? So, they do. It's amazing that men are also very sensitive creatures.
0: Es ist also erstaunlich, dass auch Männer sehr empfindliche Wesen sind.
2: But they have a strong, sometimes tough exterior.
0: Aber sie haben ein sehr festes und strenges Äußeres.
2: And so our husband needs for us to recognize.
0: So der Ehemann muss versehen in uns,
2: that they have pressures and disappointment.
0: Dass wir sie auch verstehen, dass sie Druck und Enttäuschung erleben.
2: And they won't come to us the way we as women will come to them.
0: Und sie werden nicht zu uns so kommen, die Art und Weise, wie wir Frauen zu den Männern kommen für Trost.
2: But if we're sensitive to the Lord,
0: aber wenn wir in einer Beziehung zu Gott stehen,
2: we will perceive there's something not quite right,
0: werden wir wahrnehmen, dass etwas nicht ganz stimmt.
2: And we can let them know we're interested,
0: und wir können das dann
2: we want to hear,
0: zeigen, dass wir Interesse haben,
2: and we need to give them comfort.
0: That's right. Zuhören können und
2: and let them know that we believe in them.
0: Und ihm es sagen und klar machen, dass wir ihm vertrauen.
2: And that we see them as a strong man, a strong leader.
0: Und wir in ihm einen starken Mann, einen starken Leiter sehen.
2: Okay, one more way that we as wives can comfort our husbands.
0: Noch eine andere Art, wie wir als Frauen den Mann trösten können.
2: In every culture, men have learned that you have to be tough.
0: In jeder Kultur ist es die Gewohnheit so, dass der Mann ein Macho ist, ein starker Held.
2: Right?
0: Ja.
2: I mean, they're the ones who have to face the harsh world.
0: Ja, das ist das. Er ist ja der, mit der harten Welt but sich konfrontiert.
2: They have pain receptors like we do.
0: Aber sie haben genauso Schmerzrezeptoren, wie wir Frauen auch haben.
2: And almost, I used to say every man, but I got to correct it because I've met one man so far that did.

0: didn't fit the category.
1: Und ich hätte fast gesagt alle Männer, aber ich habe bisher einen getroffen, der hat sich nicht in diese Gruppe einordnen können.
0: When they get hurt,
1: wenn sie verletzt werden,
0: they need our understanding and sympathy and comfort.
1: Brauchen sie right unser Verständnis, unser Mitgefühl.
0: Some men won't admit it, but they like
1: manche
0: it.
1: Manche Männer mögen das nicht zugeben, dass sie das brauchen, aber sie lieben es trotzdem.
0: So even if you don't think he likes it, you give it anyway because he really does like it.
1: Auch wenn er das nicht so zeigt, dass er es mag, ihr gebt es auf jeden Fall, weil ihr wisst, irgendwo liebt es doch.
0: The other day, well, it's been a few months ago now.
1: Vor einigen Monaten.
2: We're hardly ever home, but
0: yeah, it's been. Yeah. My husband came in the front door. I was in the office.
1: Und Ehemann kam rein durch die Tür, vordere Tür.
0: And I didn't see him, but I heard his voice.
1: Ich habe ihn nicht gesehen, aber ich hörte seine Stimme.
0: Honey.
1: Liebling.
0: It's all he said. Well, he says that a lot of times when he comes in from outside.
1: Und er sagt das häufig, wenn immer er reinkommt aus von draußen.
0: But there's a certain way he says it.
1: Aber in der Art und Weise, wie er sagt.
0: That I know he must be hurt.
1: Er ist irgendwie verletzt, wenn er das.
0: He's not crying.
1: Er weint nicht.
0: He's trying to be very controlled and almost.
1: Er scheint ganz kontrolliert zu sein und
0: hiding that he's hurting.
1: Versteckt, dass er verletzt ist, dass es ihm was wehtut.
0: As soon as he said, honey,
1: aber in dem Moment, wo er sagt, Liebling,
0: I jumped up from the desk,
1: habe ich mich vom Schreibtisch
0: and
1: erhoben.
0: I meet him coming around by the front door,
1: und ich komme ihm entgegen
0: and
1: zur Tür.
0: His, this hand and this hand,
1: und er hat diese zwei Hände
0: and
1: zusammen.
0: It's pooling with blood,
1: und es blutet.
0: And he says, I hurt myself.
1: Ich habe mich verletzt.
0: I said, honey, I'm so sorry. Let me help you.
1: Liebling, es tut mir so leid.
0: And I took care of it.
1: So habe ich ihn verbunden.
0: And he felt better. Did you feel comforted?
2: Oh, yes.
1: Hast du dich getröstet gefühlt? Ja.
0: Did you like it?
2: I did.
1: Hat es dir gefallen?
0: He's
1: ja.
0: Humble enough to admit that he liked it. And so wise your husband will like it too.
1: Er ist also demütig genug, es zuzugeben, dass es ihm gefallen hat. Und euer Ehemann wird es auch nicht aufgefallen.
2: It also depends on the relationship that you already have.
0: That's true.
1: Es hängt natürlich sehr viel davon ab, wie die Beziehung schon da ist, die ihr habt.
2: If you don't really feel like your wife cares for you,
1: wenn du nicht wirklich dir bewusst ist, dass deine Frau für dich sorgt.
2: She tries to make you think she cares for you because you got hurt.
1: Und dann, wenn sie für dich sorgt, wenn sie denkt, du bist verletzt.
2: Then a man might not respond as well to that.
1: Wird nicht jeder Mann.
2: But I respond very well to it.
0: Yes, you do.
1: Darauf antworten.
2: Because I don't mind being babied once in a while.
0: That's right. Also,
1: macht mir nichts aus, wenn ich mal so.
2: All right. Cherish is the next one.
1: Verhätschelt werde, ja.
2: All right. Ephesians 5, 28. Did you say cherish?
1: Cherish is Herz, also schätzen, jemanden schätzen.
2: Ephesians 5, 28 and 29 says, husbands should love their wives as their own bodies.
1: In Epheser 5, 28 und 29 steht geschrieben, Ehemänner, ihr Ehemänner liebt eure Frauen wie euer eigenen Körper.
2: He who loves his wife loves himself.
1: Wer seine Frau liebt, liebt sich selbst.
2: For no man ever hates his own flesh, but nourishes it and cherishes it.
1: Denn kein Mensch hasst sein eigenes Fleisch, sondern er pflegt es und schätzt es. Oder
2: God could have picked all kinds of language to talk about how a husband ought to love his wife.
1: Gott hätte jede mögliche Sprache oder Worte verwenden können, wie ein Mann seine Frau lieben soll,
2: and how he should nourish and cherish her.
1: Und wie er sie füttern oder ja pflegen und schätzen sollte.
2: But the best image that he found to convey it.
1: Aber das beste Bild, das er fand, um es zu beschreiben.
2: In very practical terms.
1: In einem sehr praktischen Art.
2: He says, men.
1: War Männer.
2: If you don't know how to love your wife.
1: Wenn du nicht weißt, wie du deine Frau lieben sollst.
2: Here's what you need to do.
1: Hier ist, was du tun sollst.
2: Love her the way you love your own body.
1: Lieb sie so, wie du deinen eigenen Körper liebst.
2: Okay? And every man who has struggled with the carnal nature, that means every man

0: Jedermann, der mit seiner fleischlichen Natur gekämpft hat und kämpft, und das ist jedermann hier,
1: knows exactly what this means.
0: Weiß ganz genau, was das bedeutet.
1: Because men are very proud.
0: Denn Männer sind sehr stolz.
1: And men are interested, in most cases, about their bodies.
0: Männer sind in den meisten Fällen sehr interessiert, wie ihr Körper aussieht.
1: And if you have to go think on this a little bit, you'll know that God picked this word for a reason.
0: Okay? Und wenn ihr ein bisschen nachdenkt, dann werdet ihr feststellen, dass Gott hatte einen Sinn, warum er dieses Wort benutzte.
1: I don't need to spend a lot of time on this, but
2: they get it.
1: They get it, okay?
0: Ich muss nicht so viel dazu erklären. Ich denke, ihr versteht.
1: So, love and nourish and cherish your wife.
0: Liebe, pflege und schätze deine Frau.
1: The way that you like to be taken care of.
0: Die Art und Weise, okay? Wie du es gern möchtest, dass du versorgt bist.
1: That means we translate selfishness, I get, that feels good, I want more, to I give, and nourish and cherish my wife.
0: So, wir wandeln dann, dass ich will von dir bekommen, um in das ich gebe meine Frau.
1: When Jesus said it's more blessed to give than to receive,
0: als Jesus sagt, es ist seliger zu geben, denn zu nehmen.
1: It's because it's an amazing thing.
0: Weil es eine wunderbare Sache ist.
1: When we give instead of get,
0: wenn wir geben anstelle zu nehmen,
1: there's an attitude that goes along with that.
0: Dann ist das eine gewisse Haltung, die damit verbunden ist.
1: So people that are always wanting to get,
0: so Menschen, die ständig etwas haben wollen,
1: and children can be this way when they're little.
0: Und die Kinder sind so, wenn sie klein sind.
1: They think they'll be happy if they can get all the toys.
0: Und sie glauben, sie werden sehr glücklich, wenn sie alle Spielzeuge an sich reißen können.
1: They soon find out it doesn't make for happiness.
0: Und sie werden bald rausfinden, dass das sie nicht glücklich macht.
1: So when we give,
0: so wenn wir geben,
1: when we have two people giving, we find out we cannot outgive each other.
0: Und wenn zwei Menschen da sind, die beide geben, finden wir heraus, dass wir uns nicht übertreffen können im Geben, oder wir können nie zu viel geben.
1: Is that the giver of all life and love,
0: sondern der das Leben und alle Liebe gibt,
1: is who starts the giving cycle.
0: Der hat diesen Zyklus des Gebens gemacht.
1: And I can't outgive my wife.
0: Und ich kann ihr nicht zu viel geben.
1: But it's nice to try.
0: Aber es ist gut zu versuchen.
1: But giving is nurturing and treasuring.
0: Aber geben ist pflegen und erheben.
1: Okay.
2: Wives, how can we cherish our husband? Think about it.
0: Wie können wir, ihr Frauen, unseren Ehemann pflegen?
2: I'd say the most important way.
0: Ja,
2: we have
0: schätzen,
2: a whole list. You can make your own list.
0: Und ihr könnt euch eine Liste machen, wie ihr das tun könnt.
2: In fact, when you leave here today, you can take those four subjects: love, honor, comfort, and cherish.
0: Und ich hoffe, wenn wir hier fertig sind und nach Hause gehen, dann solltet ihr diese vier Dinge nehmen: Liebe, Ehren, trösten und pflegen.
2: Write them on a piece of paper with space between.
0: Und ihr macht eine
2: Tabelle. On your device. You can do it on your device.
0: Und oder ihr macht es an eurem Handy oder iPad.
2: And prayerfully consider what you can do in these areas for your spouse.
0: Ihr überlegt im Gebet, was ihr tun könntet auf diesem Gebiet gegenüber eurem Partner.
2: And you will be inspired with all kind of ideas.
0: Und ihr werdet mit vielen Ideen inspiriert werden.
2: But I think the most important way a wife can cherish her husband.
0: Also eine Art und Weise, wie eine Frau ihren Mann wertschätzen
2: und
0: pflegen kann.
2: The top of the list on my
0: und
2: list.
0: Das ist das erste auf der Liste.
2: Is to treasure every day as a gift from God that you have together.
0: Ihn zu schätzen als ein Schatz, den man hat von Gott jeden Tag.
2: So I'm going to say that again.
0: Ich möchte das nochmal wiederholen.
2: Treasure each day as a gift God has given you together.
0: Schätzet als einen Schatz jeden Tag, den ihr zusammen verbringen könnt.
2: That's

0: very deep message that gets into his head
1: and
0: heart.
1: Und das ist eine sehr tiefe Botschaft, die in sein Herz kommt.
0: And that will be a tremendous motivator.
1: Und das wird etwas, ein starker Motivator sein.
0: And a tremendous shield from temptation for our husband.
1: Und auch ein großer Schutz für Versuchung des Ehemanns.
0: If they know that every day is a gift that we treasure being with them.
1: Wenn wir wissen, dass jeder Tag, den wir zusammen leben, wir sehr schätzen.
0: That means we can't take him for granted.
1: Das heißt, wir nehmen ihn nicht als selbstverständlich hin.
0: We can't hold him in an old mold.
1: Wir
0: a box.
1: Nicht
0: we can't put him in a box.
1: In einer Box, in einem gewissen Schublade drin.
0: But that we treasure the time that we have together.
1: Aber wir schätzen es, die Zeit, die wir gemeinsam verbringen können.
2: I want to tell you something that my wife does every morning that really paints this message to me.
1: Ich möchte euch erklären, was meine Frau jeden Morgen tut, damit sie mir diese Botschaft verkündigt.
2: My wife normally wakes up earlier than I do.
1: Sie steht üblicherweise vor mir auf, also wacht vor mir auf.
2: Sometimes it's 3:30, sometimes it's 4.
1: Manchmal 3:30, 4 Uhr.
2: But whatever it is, it's usually earlier than me.
1: Aber was auch immer es ist, sie ist vor mir wach.
2: And when she gets the idea that I'm starting to arouse.
1: Und wenn sie ungefähr weiß, dass ich werde jetzt auch aufwachen.
2: She will come over and she will lay her head on my chest.
1: Wird sie zu mir rüber sich wenden und auf ihren Kopf auf meine Brust legen.
2: And we begin our cuddle time.
1: Und dann beginnen wir so unsere Schmusezeit.
2: But there's something
1: schmusen?
2: That I
1: schmusen,
0: yeah, schmusen. I like that, it's schmusen.
2: I'm
0: gonna go home with that word.
2: So we
0: smooze.
2: Anyway, but while that's happening, I know something's going on in her mind that I want every woman here to know.
1: Während sie das tut, dann weiß ich, dass etwas in ihrem Kopf stattfindet, dass ich möchte, dass jede Frau hier wahrnimmt.
2: My wife begins to thank God for me.
1: Meine Frau beginnt Gott zu danken für mich.
2: And to tell the Lord the things about me
0: that
2: she
0: I love.
2: Loves.
1: Und sie sagt dem Herrn die Dinge, die sie bei ihm liebt.
0: That I appreciate and that I respect.
2: She's not saying that out loud to me. She's talking to God.
1: Sie sagt mir das nicht. Sie sagt das dem Herrn.
2: But do you think, ladies, that that has some kind of impact on me?
1: Was glaubt ihr, hat das irgendeinen Einfluss auf mich?
2: What do you think?
1: Ja.
2: Ja.
1: Yes.
2: Ja, ja. Big impact. Okay.
1: Großen Einfluss.
2: And it does something inside of me because you'd have to know from my wife in the past.
1: Und es macht etwas in meinem Leben, denn ihr müsst wissen, wie meine Frau vorher war.
2: I could wake up and I was a monster in the morning.
1: Ich bin aufgewacht und ich war wie ein Monster morgen.
2: Because I didn't know it, but that night before, when she went to bed, she had all kinds of bad thoughts about me.
1: Und ich wusste es ja nicht, aber sie hatte, bevor sie ins Bett gegangen ist oder als sie wieder schlafen ging, hatte sie eine Menge schlechte Gedanken über mich.
2: She woke up before me.
1: Und sie wachte vor mir auf.
2: And by the time I woke up,
1: und wenn ich aufwachte,
2: I was a monster.
1: War ich ein Monster für sie.
2: In her mind.
1: In ihrem Kopf.
2: You think there's a difference in how that makes a man feel?
1: Ja, seht ihr, das ist eine Unterscheidung, wie ein Mensch sich dann fühlt, ein Mann sich fühlt.
2: And I tell you, it's wonderful to wake up and know that my wife is thanking God for me.
1: Und es ist wunderbar aufzustehen und zu wissen, dass man weiß, meine Frau dankt Gott, dass sie mich hat.
2: And I respond to that.
1: Und ich habe darauf geantwortet.
2: It's not a game we play.
1: Es ist nicht ein Gewinnspiel.
2: It's love and cherishing one another.
1: Es ist Liebe und Schätzen und Pflegen einander.
2: It's positive energy that God creates.
1: Es ist positive Energie, die Gott schafft.
2: He makes light.
1: Er macht Licht.
2: He makes love.
1: Er macht Liebe.
2: He wants us to participate in his love.
1: Und er möchte, dass wir in diese Liebe

0: an dieser Liebe teilhaben.
1: And the powers of darkness want to work against that.
0: Und die Kräfte der Finsternis wollen dagegen antreten.
1: So I want to just encourage you ladies.
0: So ich möchte jetzt die Frauen ermutigen.
1: Try this.
0: Versucht es doch mal.
1: Let your husband know.
0: Lasst euren Ehemann verstehen,
1: that you'd like to have a little bit of cuddle time in the morning.
0: Dass ihr es liebt, am Morgen ein bisschen zu schmusen.
1: And that you'd like to lay your head on his shoulder.
0: Und ihr liebt es, euren Kopf auf seine Brust zu legen.
1: And then just imagine all the nice things she's saying to the Lord about you.
0: Und dann stellt euch vor, alle Dinge, die sie in ihrem Gedanken jetzt Gott sagt, wie sie euch schätzt und warum sie Gott dankt.
1: It's a wonderful way to start the day with the Lord and my wife.
0: Ich denke, es ist eine schöne Art, den Weg, den Tag mit Gott zu beginnen.
1: So, guys.
0: So, Männer.
1: Here's one way that we can really cherish our wife.
0: Hier eine Art, wie wir unsere Frau wirklich pflegen und schätzen können.
1: Continue to pursue her romantically like you did when there was no effort involved.
0: Versucht romantisch zu sein, wie in den Tagen, als ihr euch dazu nicht bemühen musstet.
1: Go back to those early attentions that you didn't have to have somebody bugging you to do or reminding you to do.
0: Geht dahin, wo damals, wo euch niemand bitten musste oder euch drängen musste, etwas Liebes zu tun.
1: That's even getting a reaction out of the young people.
0: Ja, jetzt bekommen wir auch eine Reaktion von den jüngeren Menschen.
1: Those early attentions,
0: diese ersten
1: can continue.
0: Aufmerksamkeiten können
1: and we are
0: anhalten.
1: Continuing them in our marriage.
0: Und wir pflegen sie in unserer Ehebeziehung.
1: And I am continuing to pursue her romantically.
0: Und ich gehe ihr nach in einer romantischen Art und Weise.
1: Affectionately.
0: Also, versuche sie zu gewinnen mit Gefühlen, mit Zuwendung.
1: She likes it.
2: Yeah.
0: Und sie liebt es.
2: There's other ways we can cherish our spouse, but for us ladies, use endearing terms toward them. You know, as a child growing
0: up, die Art und Weise, wie wir unseren Männern helfen können, dass wir sie zeigen, dass wir sie schätzen, ist.
2: Your mother or your father had a certain way to call you when you knew you needed to pay attention, right?
0: Ihr könnt euch erinnern, dass Mutter und Vater eine gewisse Art und Weise benutzten, um euch zu rufen, damit sie eure Aufmerksamkeit gewinnen.
2: In our home, it went like this.
0: Und bei uns zu Hause war es so.
2: Milton.
0: Carl.
2: And Elaine.
0: Und Elaine.
2: Everything's calm.
0: Jeder ist.
2: Everything's steady in the home.
0: Und alles ist.
2: If we got called like Milton, Carl, and Elaine Marie.
0: Wenn als wir dann gerufen wurden,
2: now we need, we need
0: Carl
2: to move.
0: Und Elaine Marie, dann war alles jetzt eine andere Geschwindigkeit.
2: It's amazing. It happens in all cultures.
0: Und es passiert in jeder Kultur
2: you
0: so.
2: You do the same thing here. You have another word you add to give emphasis that you mean business now, right?
0: Und ihr habt einen anderen Wortlaut, der zeigt, jetzt muss etwas geschehen.
2: And somehow that impacts us in our marriage relationships.
0: Und irgendwie ist das auch eine, bringt das einen Einfluss in unsere Ehebeziehung.
2: He knows when I call him a certain way.
0: Er weiß, dass wenn ich ihn in einer gewissen Art und Weise rufe,
2: that I'm not happy.
0: Dass ich nicht glücklich bin.
2: Right?
1: Ja.
2: So, let's not just use those kind of terms.
0: So, lasst uns das vermeiden, diese Worte, diese Art zu benutzen.
2: Use endearing terms.
0: Benutzt,
2: endearing. Honey,
0: ja,
2: sweetheart,
0: schöne
2: sweet,
0: Worte.
2: Baby.
1: Okay, don't, he's got a...
2: Sorry.
0: Ja, Liebling, und so weiter.
1: Et cetera.
2: It's better than just hearing Tom,
0: besser,
2: all the time.
0: Sagt, Tom.
2: Right?
1: Yes.
2: Sounds like a tom-tom drum, but
1: we must be tom-tom. Intentional.
0: Wir müssen also mit Absicht handeln.
1: See, we have the added privilege and blessing of sharing messages like this with you.
0: Wir haben das große Vorrecht, solche Vorträge, wie wir jetzt hier mit euch haben, zu sagen.
1: It's an encouragement.

0: encouragement to us.
1: Und das ist eine große Ermutigung für uns.
0: And so we are intentional about living out our vows.
1: So, wir sind also absichtlich unterwegs, unser Eheversprechen einzuhalten.
0: Because let me tell you what happens.
1: Weil ich möchte euch sagen, was passiert.
0: In the busy lives we live.
1: Im alltäglichen beschäftigten Leben.
0: If we are not intentionally connecting on our vows.
1: Wenn wir nicht absichtlich uns unseres Eheversprechens bewusst sind und es im Alltag tun,
0: day by day,
1: Tag für Tag,
0: we are unintentionally neglecting them.
1: Dann werden wir unabsichtlich den anderen vernachlässigen.
0: They're not happening. There's emptiness.
1: Ist Leere da.
0: There's a void.
1: Ja, eine Leere da.
0: And so today we are asking you to be intentional.
1: So heute möchten wir euch ermutigen, absichtlich diese Dinge zu tun.
0: I intentionally ask God to help me meet the real needs of my wife daily.
1: Ich bitte Gott absichtlich, die wahren Bedürfnisse meiner Frau zu begegnen täglich.
0: I ask God to deepen my sensitivity and my love to my wife
1: daily. Ich bitte Gott, dass er mir meine Empfindlichkeit erhöht und meine Liebe zu meiner Frau.
0: And I do things daily to intentionally romantically pursue my wife.
1: Und ich tue täglich absichtlich Dinge, um sie romantisch zu begegnen und zu gewinnen.
0: And she loves it.
1: Und sie liebt es.
0: So. We made these commitments.
1: Wir haben also diese Versprechen ja alle
0: for
1: gegeben.
0: Better or for worse.
1: Für gut oder für schlecht.
0: For richer or for poorer.
1: In guten und in bösen
0: in sickness
1: Tagen, in
0: and health.
1: Reichtum und Armut, in Gesundheit und im Krankheit.
0: So we need to be intentional.
1: So wir müssen absichtlich sein.
0: So I'm going to sing an intentional song to my wife.
1: So ich werde jetzt ein absichtliches Lied meiner Frau vorsingen, das heißt an sie gerichtetes Lied.
0: And so all of you married couples.
1: Und alle ihr verheirateten.
0: How many of you are holding hands right now?
1: Wie viele von euch halten die Hände jetzt? Eine, zwei.
0: Okay. Now's your opportunity.
1: Jetzt habt ihr die Möglichkeit, die Händchen
0: zu halten. If you're not holding hands, hold hands.
1: Wenn die Händchen also noch nicht halten,
0: and if it's scary to hold hands, you need it.
1: Und okay? Wenn du auch Angst hast, es zu nehmen, mach's trotzdem.
0: And I'm going to sing a song called I Will Be Here.
1: Und ich werde ein Lied singen, das sagt, ich werde da sein.
0: So, one more thing.
1: Eine weitere Sache.
0: While I sing this song of commitment to my wife, I want you married couples to be remembering your commitment to one another.
1: Und ich möchte, dass während ich dieses Lied singe, möchte ich, dass die Ehepartner sich erinnern, die Männer, dass sie das auch so denken.
0: So you can go hold hands with your wife.
1: Yes.
0: Okay.

0: Our Father in heaven.
1: Unser Vater, du bist im Himmel.
0: We thank you that you are the author of love.
1: Wir wissen, dass du der Schöpfer der Liebe bist.
0: That you have given us someone to be by our side.
1: Und dass du jemanden gemacht hast, dass er uns zur Seite steht.
0: Someone that we vowed to love.
1: Jemandem, den wir versprochen haben, dass wir ihn lieben wollen.
0: That we vowed to honor.
1: Dass wir ihn ehren wollen.
0: Comfort and cherish.
1: Ihn trösten und pflegen und wertschätzen.
0: Oh Lord, we made these promises on better than our own strength.
1: Wir haben diese Versprechen nicht in unserer eigenen Kraft gegeben.
0: We made these promises and vows before you.
1: Wir haben diese vor dir gegeben.
0: And we've asked you to bless our marriages.
1: Und wir bitten dich, dass du unsere Ehen segnest.
0: And you want to bless us.
1: Und du möchtest uns segnen.
0: And you want us to love each other.
1: Und du möchtest, dass wir uns untereinander lieb haben.
0: And you want us to cooperate with each other.
1: Dass wir miteinander arbeiten.
0: Oh Father, I pray that you will speak to the heart of each one of us.
1: Und ich möchte dich bitten, dass du zu jedem Herzen von uns sprichst.
0: That we will keep our love alive.
1: Dass wir unsere Liebe lebendig erhalten.
0: That we will have marriages that represent the union of Christ and his people.
1: Dass wir wirklich ein Eheleben führen, das wirklich darstellt das Leben zwischen Christus und seinem Volk.
0: That our marriages will be a brightness in this dark world.
1: Dass unsere Ehen wirklich etwas scheinen wie ein Licht in dieser dunklen Welt.
0: That some little taste of heaven can be seen.
1: Dass ein wenig von dem Geschmack des Himmels sichtbar wird.
0: That our marriages would be an encouragement to our children.
1: Dass unsere Ehen eine Ermutigung sind für unsere Kinder.
0: That they can see a father and mother who are loving you and loving each other.
1: Dass sie einen Vater und eine Mutter

0: Leute sehen, die sich, die dich lieb haben und sich gegenseitig gern haben.
1: And Father, if there's someone here who has a marriage,
0: wenn jemand hier ist, der eine Ehe hat,
1: where one partner does not want to serve you,
0: wo ein Partner dir nicht dienen will,
1: may the other partner be willing to let Jesus shine through them.
0: So möge der eine Partner willig sein, dass du durch ihn scheinen kannst.
1: That other

0: I want to begin our presentation this evening.
1: Ich werde den Vortrag heute Abend einleiten.
0: By looking at some secular historic sources on the identity of Jesus.
1: Indem ich einige säkulare historische Quellen mir anschaue, die die Identität von Jesus benennen.
0: You know, as an international speaker, as I've been traveling around the world,
1: ich bin durch die ganze Welt schon gereist und habe überall gesprochen.
0: And I've had many presentations on Bible prophecy.
1: Und habe schon viele Vorträge gehalten über biblische Prophetie.
0: But sometimes you will run into people that will ask the question, and it's a good question.
1: Aber manchmal begegnet man dann Menschen, die folgende Frage stellen, und es ist eine gute Frage.
0: How do you know that really the Bible can be trusted? How do you know that Jesus was not just some fairy tale figure that someone made up to control people?
1: Woher weiß man, dass man wirklich der Bibel vertrauen kann? Woher weiß man, dass Jesus nicht irgendeine Märchenfigur war, die sich diese Dinge nur ausgedacht hat, um Macht auszuüben über Menschen?
0: And then the question that really comes to our mind is, are there any other historic sources that actually talk about the person Jesus, sources outside of the Bible?
1: Und die Frage, die sich dann stellt, gibt es denn außerhalb der Bibel irgendwelche Quellen, die tatsächlich über Jesus sprechen und diese Dinge bestätigen?
0: And the answer to that question is a definite yes.
1: Die Antwort auf diese Frage ist ein ganz klares Ja.
0: And I'm actually surprised at ignorance actually on these sources.
1: Und tatsächlich bin ich überrascht, wie wenig die Menschen über diese außerbiblischen Quellen wissen.
0: And so I look forward to present some of these before you this evening.
1: Und deswegen freue ich mich heute Abend, einige dieser Quellen vorstellen zu können.
0: And then from there we're going to go into an amazing

0: amazing prophecy that we find in the Old Testament regarding the coming of the Messiah.
1: Und nach dieser Einleitung werden wir uns eine ganz erstaunliche Prophezeiung aus dem Alten Testament anschauen, die damit zu tun hat, wie und wann der Messias gekommen ist.
0: And it's actually not that strange that some of these things that I'll be sharing with you are not so known, because they you just don't find them in regular history.
1: Tatsächlich ist es gar nicht so erstaunlich, dass die Dinge, über die wir jetzt sprechen wollen, diese Quellen nicht so bekannt sind, denn man findet diese Informationen nicht in den normalen Geschichtsbüchern.
0: You need to go a little bit further in history. A little bit, you need to go into some special sources of history.
1: Das heißt, so die normalen Geschichtsbücher enthalten das nicht. Man muss da schon in ganz spezielle Quellen hineingehen, um das zu finden.
0: We're going to begin with a statement here by Cornelius Tacitus.
1: Wir beginnen mit einer Aussage von Cornelius Tacitus.
0: Which is actually, in and of itself, he's a well-known historian on the Roman Empire.
1: Tacitus ist ein sehr bekannter Historiker, der über das Römische Reich geschrieben hat.
0: And yet not many are familiar with what he actually said about Christians and about the person Christ.
1: Allerdings kennen nur sehr wenige seine Aussagen, die er gemacht hat über Christen allgemein und über die Person Jesus Christus.
0: He wrote the following: Christians derived their name from a man called Christ, who during the reign of Emperor Tiberius, and I want you to just remember that emperor, we'll come back to that, had been executed by sentence of the procurator Pontius Pilate.
1: Tacitus sagt, Christen leiteten ihren Namen von einem Mann ab, der Christus genannt wurde und der während der Herrschaft von Kaiser Tiberius, und ich möchte, dass ihr euch diesen Namen merkt, Tiberius, wir werden nachher noch darauf zurückkommen, Kaiser Tiberius durch ein Urteil des Prokurators Pontius Pilatus exekutiert worden ist.
0: And so here we get a couple of names that are real figures in history.
1: Wir haben hier also bereits zwei Namen, die reale Gestalten in der Geschichte sind.
0: We find these names both in the gospel account, but we also find them here in secular historical accounts.
1: Das heißt, diese beiden Namen kommen vor in den Evangelien der Bibel, aber wir finden diese Namen eben auch in diesen säkularen weltlichen Quellen.
0: It goes on, and obviously here Cornelius Tacitus is not so very positive about this growing Christian movement, and he says the following.
1: Das Zitat geht weiter und man kann daraus erkennen, dass Tacitus also alles andere als begeistert ist über diese Bewegung der Christen.
0: He says, the deadly superstition, thus checked for the moment, broke out afresh, not only in Judea, the first source of that evil, but also in the city of Rome, where all things hideous and shameful from every part of the world meet and become popular.
1: Der tödliche Aberglaube, schreibt er hier, der dadurch zeitweise eingedämmt war, brach erneut aus. Nicht nur in Judäa, der Quelle diesen Übels, sondern auch in der Stadt Rom, wo alle abscheulichen und beschämenden Dinge der ganzen Welt sich treffen und beliebt werden.
0: So, as we know from the scriptural account, the gospel didn't just stay in Jerusalem, but it actually went into the then known world.
1: Wie wir aus dem biblischen Bericht wissen, blieb die Botschaft der Christen nicht nur in Jerusalem, sondern sie hat sich überall in die damals bekannte Welt verbreitet.
0: And here we have a historian living shortly around this period.
1: Und hier haben wir einen Geschichtsschreiber, der in der damaligen Zeit lebte.
0: When this message was actually reaching cities like Rome.
1: In der Zeit, wo diese Botschaft sich verbreitete und zum Beispiel auch nach Rom gelangte.
0: And this historian is writing about what was taking place.
1: Und er beschreibt hier, was damals tatsächlich vor sich ging.
0: Now obviously he's not in favor of this growing Christian movement.
1: Ganz offensichtlich freut er sich nicht über diese wachsende christliche Bewegung.
0: But the fact that he is reporting it is an amazing evidence to the actual existence of Christ and his early followers carrying the message to Rome.
1: Aber die Tatsache, dass Tacitus darüber berichtet, ist ein Beweis dafür, dass Jesus Christus damals wirklich existiert hat und dass diese Botschaft, die Verbreitung der Botschaft durch seine Nachfolger tatsächlich stattgefunden hat.
0: Now, here's another one from also a Roman historian by the name of Gaius Suetonius Tranquillus.
1: Wir haben hier ein weiteres Zitat, auch von einem römischen Geschichtsschreiber mit Namen Gaius Suetonius Tranquillus.
0: He lived about the same time as Cornelius Tacitus.
1: Er lebte ungefähr zur gleichen Zeit wie Cornelius Tacitus.
0: AD 69, AD 30, 130.
1: In der Zeit von 69 bis 130 nach Christus.
0: Now listen to what he wrote.
1: Wir hören uns einmal an, was er schrieb.
0: Claudius expelled

0: the Jews from Rome in AD 49 because of the riots they were causing at the instigation of Crestus, which is another name for Christ.
1: Claudius vertrieb die Juden aus Rom im Jahre 49 nach Christus wegen der Aufstände, die sie verursachten und die von Crestus, also Christus ist gemeint, angestiftet wurden.
0: And again, not necessarily these writers are not necessarily positive towards this movement.
1: Auch hier können wir sehen, dass dieser Schreiber nicht dieser Bewegung nicht positiv gegenüberstand.
0: But it is interesting that it is mentioned as in a secular source here outside of the biblical account.
1: Aber interessant ist, dass eben hier in einem weltlichen Dokument außerhalb des biblischen Berichtes diese Dinge erwähnt werden.
0: A writer and a speaker by the name of Lucian of Samosata.
1: Eine weitere Person, ein Schreiber und Sprecher mit Namen Lucian von Samosata.
0: Samosata, that's, you pronounce it better than me. He lived in 115 to 200, and listen to what he, this is a little later, but listen to what he wrote.
1: Er lebte einige Zeit später, 115 bis 200 nach Christus, aber wir hören einmal, was er schrieb.
0: He says, the one whom they still worship today, the man in Palestine who was crucified because he brought this new form of initiation into the world.
1: Er schrieb, derjenige, den sie noch heute anbeten, der Mann aus Palästina, der gekreuzigt wurde, weil er eine neue Form der Initiation in die Welt brachte.
0: Interesting, already we get here a little bit of the picture of who he's talking about.
1: Es ist interessant, wir bekommen hier ein gewisses Bild darüber, von wem er spricht.
0: Listen to how it continues.
1: Aber jetzt hören wir uns einmal an, wie es das Zitat weitergeht.
0: He writes, moreover, that first lawgivers of theirs persuaded them that they are all brothers the moment they transgress and deny the Greek gods and begin worshiping that crucified sophist, referring here clearly to Jesus Christ, and living by his laws.
1: Nicht genug damit. Ihr erster Gesetzgeber überzeugte sie, dass sie alle Brüder werden, sobald sie übertreten, die griechischen Götter verleugnen und beginnen, diesen gekreuzigten Sophisten, und ganz offensichtlich spricht er hier von Jesus Christus, anzubeten, sowie seinen Gesetzen gemäß zu leben.
0: It's interesting to find here these historians and writers obviously referring here to the person Jesus as we know him from Scripture.
1: Es ist doch interessant, wie diese Geschichtsschreiber, diese Schreiber allgemein hier sich beziehen auf die Person Jesus Christus, die uns sonst nur aus der Bibel bekannt ist.
0: Here another one from Flavius Josephus, which was a Jewish historian.
1: Hier haben wir ein weiteres Zitat von Flavius Josephus. Er war ein jüdischer Geschichtsschreiber.
0: And if you look at the time that he lived here, AD 27 to AD 100, definitely in this time period that becomes very crucial for us as to the biblical gospel account.
1: Und wenn wir uns ansehen, wann er gelebt hat, 27 bis 100 nach Christus, dann sehen wir, dass es genau die Zeitperiode, die signifikant ist im Zusammenhang mit den biblischen Geschichten.
0: And he wrote the following.
1: Er schrieb Folgendes.
0: At this time there appeared Jesus, and he mentions Jesus straight out there, a wise man, for he was a doer of startling deeds, a teacher of people who received the truth with pleasure, and he gained a following both among many Jews and among many of Greek origin.
1: Josephus schreibt hier, zu dieser Zeit erschien Jesus, und er nimmt hier also ganz spezifisch auf den Namen Bezug, ein weiser Mensch, denn er war ein Vollbringer erstaunlicher Taten, ein Lehrer der Menschen, die die Wahrheit mit Freuden aufnahmen. Er erwarb eine Nachfolgerschaft sowohl unter vielen Juden als auch unter vielen, die griechischen Ursprungs waren.
0: Now it's interesting because Flavius Josephus was himself a Jewish historian.
1: Interessant ist, dass Flavius Josephus selbst ein jüdischer Geschichtsschreiber war.
0: And yet he's talking here about the Christ, the Messiah that the Jews had rejected.
1: Und doch spricht er hier über Jesus, den Messias, den viele Juden ja als Messias verworfen hatten.
0: Listen to what he says next. He says, he was perhaps the Messiah Christ. And when Pilate, because of many accusations made by the leading men among us, condemned him to the cross, those who had loved him previously did not cease to do so.
1: Es ist also interessant, was er hier weiterschreibt. Er war vielleicht der Messias Christus. Und als Pilatus aufgrund einer Anklage, die von führenden Männern unter uns erhoben wurde, ihn zur Kreuzigung verurteilte, da hörten die, die ihn vorher geliebt hatten, nicht auf,

0: immer noch zu tun.
1: And then it goes on to say, for they reported that he had appeared to them after 3 days, 3 days after his crucifixion, and that he was alive. And up until this very day, the tribe of Christians named after him has not died out.
0: Das Zitat geht weiter. Denn sie berichteten, dass er ihnen 3 Tage nach seiner Kreuzigung erschienen sei und dass er lebendig wäre. Und bis zum heutigen Tage ist der Stamm der Christen, wie sie nach ihm genannt werden, nicht ausgestorben.
1: Again, I want you to take notice that these quotations that I'm sharing with you are not people that belong to this movement called Christians.
0: Ich möchte noch einmal darauf hinweisen, dass die Personen, die hier berichten, nicht selbst Teil dieser Bewegung sind, die Christen genannt werden.
1: When you looked at some of the historians, they were quite skeptical, to say the least.
0: Wenn man sich also genau anschaut, was die Historiker der damaligen Zeit schreiben, so kann man sagen, dass die meisten doch mindestens skeptisch waren, wenn nicht mehr.
1: Maybe Josephus comes the closest, as he uses the word perhaps.
0: Vielleicht ist Josephus noch am nächsten an den Christen dran, weil er ja sagt, vielleicht.
1: And it's interesting that they are here as writers and as historians reporting about this person and this movement and its growth, and it corresponds with the gospel story.
0: Und es ist interessant, dass sie hier als außenstehende Geschichtsschreiber über diese Person, über diese Bewegung schreiben und dass das, was sie schreiben, übereinstimmt mit dem, was wir in der Bibel finden.
1: It corresponds with the story of the early apostles that we have in the New Testament.
0: Es stimmt überein mit der Geschichte, die wir im Neuen Testament finden, wie sie dort von den frühen Aposteln berichtet wurde.
1: What do we actually know about Christ from extra biblical sources?
0: Was sind jetzt die Punkte, die wir über Jesus aus außerbiblischen Quellen wissen?
1: And for time's sake, I haven't shared with you all the quotes, of course, that are on the person Jesus in secular history.
0: Und ich habe natürlich aus Zeitgründen jetzt nicht alle Zitate genannt, die es in außerbiblischen Quellen über Christus gibt.
1: But these are some of the things that we can find out.
0: Aber hier sind einige der Punkte, die wir aus außerbiblischen Quellen wissen.
1: The name Jesus or Jesus Christ.
0: Den Namen Jesus oder Jesus Christus.
1: The place and time of his ministry. Approximate time of his ministry.
0: Den Ort und den Zeitraum seines öffentlichen Dienstes, also die ungefähre Zeit.
1: The name of his mother, Mary.
0: Den Namen seiner Mutter, Maria.
1: The ambiguous nature of his birth.
0: Und die seltsamen Umstände seiner Geburt.
1: His fame as a teacher and miracle worker.
0: Sein Ruhm als Lehrer und Wunderwirker.
1: The attribution of the Messiah or Christ title.
0: Sein Titel, den er trug, Christus oder Messias.
1: The time and manner of his execution.
0: Der Zeitpunkt und die Methode seiner Exekution.
1: The Jewish and Roman cooperation in his death.
0: Die jüdisch-römische Kooperation bei seinem Tod.
1: And the report of post-death appearances.
0: Und der Bericht über Erscheinungen nach seinem Tod.
1: Isn't that quite fascinating? I mean, that's not just a little bit of, you know, information here and there. That's actually quite a bulk of the story that we have.
0: Das ist ganz faszinierend, denn das sind nicht nur irgendwelche nebensächlichen Details, sondern es ist ein ganz erheblicher Teil der Gesamtgeschichte.
1: And if you really would like to look more into this, I would recommend a resource.
0: Wer sich also mit diesen Details näher beschäftigen möchte, dem kann ich eine Quelle empfehlen.
1: And that is this is a documentary called The Case for Christ.
0: Und das ist eine Dokumentation mit dem Namen The Case for Christ, also mm-hmm. der Fall Christus.
1: It's made by Leroy Strubel.
0: Leroy?
1: Strubel.
0: Leroy Strubel.
1: And very good, well put together.
0: Und es ist wirklich sehr gut zusammengestellt.
1: Now, I want to make a little bit of a transition here in our presentation, and I want to go a little bit back to what we looked at yesterday, but deepen this a little bit further as to the Old Testament prophecies pointing to the Messiah.
0: Ich möchte jetzt als Übergang noch einmal in das Thema, das wir gestern hatten, hineingehen und die Prophezeiungen, die auf den Messias hinweisen, noch etwas tiefer betrachten.
1: Now, you see a couple of them here on the screen.
0: Wir sehen hier auf der Leinwand einige von diesen Weissagungen.
1: Prophecies that are pointing to the events around the birth of Jesus.
0: Weissagungen, die auf die Ereignisse, die im Zusammenhang stehen mit der Geburt Jesu, hinweisen.
1: According to Micah chapter 5 and verse 2, Jesus was going to be born in

0: the town Bethlehem.
1: Micha sagt in Kapitel 5, Vers 2, dass Jesus in der Stadt Bethlehem geboren werden sollte.
0: We find that fulfillment in Matthew chapter 2 and verse 1.
1: Und die Erfüllung dieser Voraussage finden wir in Matthäus 2, Vers 1.
0: Now the interesting thing is, and you might remember the, you know, what we refer to as the Christmas story.
1: Das Interessante ist jetzt, wenn wir mal an das, was wir so die Weihnachtsgeschichte denken,
0: even though Jesus obviously was not born as what many celebrate Christmas as today.
1: Wir wissen natürlich, dass Jesus nicht zu dem Zeitpunkt geboren wurde, zu dem die meisten Menschen heute Weihnachten feiern.
0: But as many will remember the story, Joseph and Mary had to go to Bethlehem for a reason.
1: Aber viele erinnern sich an diese Weihnachtsgeschichte, dass Josef und Maria aus einem ganz bestimmten Grund nach Bethlehem gehen mussten.
0: The reason was that the Caesar at that time, and remember that Judah was subjugated under Rome, the Roman Empire.
1: Der Grund, warum sie nach Bethlehem gehen mussten, war, dass der Kaiser der damaligen Zeit, der römische Kaiser, und wir erinnern uns, dass Judäa ja dem römischen Reich unterworfen war.
0: The Caesar, Augustus by name, had required everyone to go to the town where they were from in order so that he could count the people and tax the people.
1: Der damalige Kaiser Augustus mit Namen hatte den Befehl gegeben, dass jeder der Judäer zu seinem Geburtsort hingehen musste, damit er erfasst werden konnte, gezählt werden konnte und besteuert werden konnte.
0: And so here Joseph and Mary is pregnant and about to give birth to a child, and here they are traveling, and then they arrive in Bethlehem, and we know the rest of the story. There was no place for them, they ended up in the manger.
1: Und Joseph und Maria mussten also, obwohl sie hochschwanger war und kurz vor der Geburt stand, nach Bethlehem reisen. Und wir wissen, wie die Geschichte dann weiterging, dass das Baby kam und sie hatten keinen Ort, wo das Baby geboren werden sollte und der Stall und so weiter.
0: Now the point is this.
1: Es geht um Folgendes.
0: It wasn't really planned that Jesus was going to be born in Bethlehem.
1: Das heißt, sie hatten eigentlich gar nicht geplant, dass Jesus in Bethlehem geboren werden sollte.
0: I mean, it wasn't really like, okay, you know, we're going to take some time off, we're going to go on a little vacation, and then, you know, it's going to happen.
1: Es war also nicht so, dass sie die ganze Geschichte geplant haben und gesagt haben, wir nehmen uns jetzt etwas Zeit, wir nehmen Urlaub, fahren dahin und planen, dass jetzt dort geboren wird.
0: That was a critical situation that demanded them to go, and then the rest unfolded itself, and Jesus ended up, you know, not being born on the way, but right when they arrived there in Bethlehem.
1: Es war also so, dass das Ganze eine kritische Situation war. Sie waren gezwungen, dorthin zu gehen. Sie konnten gar nicht anders. Und Jesus wurde dann nicht irgendwann unterwegs geboren, sondern genau in dem Moment, als sie in Bethlehem ankamen, wurde Jesus geboren.
0: And this was prophesied hundreds of years in advance.
1: Und diese Tatsache ist hunderte von Jahren vorher bereits prophezeit worden.
0: Also, it was prophesied that he would come from the tribe of Judah, as we read in Genesis 49 in verse 10.
1: Außerdem gibt es eine Weissagung darüber, dass aus dem Stamm Juda sein sollte. Das finden wir in 1. Mose 49, Vers 10.
0: And why are these important prophecies?
1: Warum sind diese Weissagungen so wichtig?
0: Because some people will say, well, the person Jesus, whoever he was, you know, he wanted to be the Messiah, and so he just looked at all those prophecies and he just fulfilled them in his life. He actually tried to fulfill them himself.
1: Der Grund, warum diese Weissagungen wichtig sind, ist, weil es Leute gibt, die folgendermaßen argumentieren. Sie sagen, Jesus wollte der Messias sein und deswegen hat sich die Prophezeiung angeschaut, hat einfach dafür gesorgt, dass sie in seinem Leben sich erfüllen.
0: But there are certain prophecies that are out of reach, humanly speaking, for any person to fulfill in their own, you know, in their own strength.
1: Aber es gibt Prophezeiungen, bei denen es einfach nicht möglich ist, dass ein Mensch, menschlich gesehen, diese Prophezeiung in seinem eigenen Leben zur Erfüllung kommen lassen kann, weil sie einfach nicht unter seiner Kontrolle sind.
0: It's one thing for Jesus to say, I am the Messiah.
1: Es ist eine Sache, dass Jesus sagt, ich bin der Messias.
0: But how can you determine where you're going to be born?
1: Aber wie kann man Kontrolle darüber haben, an welchem Ort man geboren wird?
0: There's something more involved, right?
1: Da gehört noch mehr dazu.
0: And so we find clearly here prophecies regarding the place of his birth, the manner of his birth. Remember that his mother was a virgin conceived of the Holy Spirit and the tribe from which he came. These are all very significant prophecies.
1: Das heißt, wir haben hier sehr bedeutsame Prophezeiungen, sein Geburtsort oder auch die Umstände seiner Geburt. Wir erinnern uns, seine Mutter war Jungfrau, hatte ihn empfangen durch den Heiligen Geist oder auch die Tatsache, aus welchem Stamm er kommen würde. Das sind Dinge, über die er keine Kontrolle haben konnte.
0: You know, prophecy prophecies regarding his family line. Isaiah 11, verse 1 talks

0: talks about he came from the line of Jesse, or he was the son of David.
1: Prophezeiungen, die damit zu tun hatten, wie seine Ahnenreihe war, wer seine Vorfahren war. Zum Beispiel in Jesaja finden wir die Aussage, dass Jesse ein Ahne war, dass er aus der Linie von David kommen würde.
0: But you know, there's one prophecy that really just trumps all the others.
1: Aber es gibt eine Prophezeiung, die wirklich alle anderen aussticht.
0: And this is the one that we're going to focus on this evening, and that is Daniel chapter 9.
1: Und das ist die Prophezeiung, mit der wir uns heute Abend intensiv beschäftigen wollen. Und zwar finden wir die in Daniel Kapitel 9, Vers 25.
0: And that deals specifically with the time when the Messiah would come.
1: Und diese Prophezeiung beschäftigt sich genau mit dem Zeitpunkt, mit der Zeitperiode, wann der Messias auftreten würde.
0: Daniel the prophet lived between 500 and 600 years before Christ. He was a captive in Babylon.
1: Daniel, der Prophet Daniel, lebte 500 bis 600 Jahre vor der Geburt Jesu. Er war ein Gefangener, ein Jude, der in Babylon als Gefangener lebte.
0: And he was a captive there during the 70 years that the Jews were captives in Babylon.
1: Und er war in dieser Zeit der 70 Jahre Gefangenschaft, in der die Juden unter der Kontrolle der Babylonier waren, in Babel.
0: And we're going to in just a moment, we're going to dive into that prophecy and have a look at how it actually did foretell the very arrival of the Messiah.
1: Wir werden uns gleich diese Prophezeiung näher anschauen und sehen, wie sie tatsächlich genau die Ankunftszeit des Messias vorhergesagt hat.
0: But here's just an overview of some other prophecies there in the Old Testament regarding the life of Jesus.
1: Aber hier haben wir jetzt noch mal als Übersicht einige der Prophezeiungen aus dem Alten Testament in Bezug auf das Leben Jesu.
0: Because not only do we have prophecies about or concerning his birth and his ministry, but also the events around his betrayal and death.
1: Wir haben also Prophezeiungen nicht nur über seine Geburt, über seinen Dienst allgemein, sondern ganz spezifische Prophezeiungen, die mit seinem Verrat zu tun haben, mit seinem Tod.
0: And so Zechariah talks about his entrance into Jerusalem.
1: Zacharias spricht zum Beispiel über seinen Einzug in Jerusalem.
0: And then there are prophecies about the way he was betrayed, the amount he was betrayed for, very fascinating.
1: Und dann gibt es Weissagungen, die darüber sprechen, dass er verraten wurde, sogar der Preis, der für den Verrat bezahlt wurde.
0: The fact that he was mocked, spit upon and crucified with criminals.
1: Prophezeiungen, die seine Verspottung beschreiben, dass er angespuckt wurde, dass er mit Verbrechern zusammengekreuzigt wurde.
0: That his bones would not be broken, and of course his resurrection.
1: Prophezeiung darüber, dass seine Knochen nicht zerbrochen werden sollten bei seinem Tod, dass natürlich auch, dass er auferstanden ist.
0: Now I want you to take notice of here another historic document or letter rather that was written regarding the person Jesus.
1: Ich möchte jetzt hier noch auf eine weitere außerbiblische Quelle hinweisen. Ein Brief, der geschrieben wurde in Bezug auf Jesus.
0: And this letter is going to kind of set the foundation for our study in Daniel 9.
1: Und dieser Brief soll sozusagen die Grundlage bilden für das Studium über Daniel 9, das wir danach
0: anschauen. Again, this is a document, you know, extra biblical source. This is not from the Bible.
1: Also noch einmal, das ist hier ein Dokument einer außerbiblischen Quelle. Es ist nicht etwas aus der Bibel.
0: This is a letter written by Mara Bar Serapion, or the son of Serapion.
1: Ein Brief geschrieben von Mara Bar Serapion, also Bar heißt Sohn von Serapion.
0: Again, if you look at the date here, 71, 100 AD.
1: Wir schauen uns nochmal die Zeit an, wo dieser Mensch gelebt hat, 71 bis 100 nach Christus,
0: now,
1: ungefähr.
0: Now, we don't know a lot about this letter, but historians, scholars tell us that this was probably a letter that was written by Serapion as he was imprisoned, and he's writing this to a friend, this letter.
1: Wir wissen nicht zu viel über die Umstände des Briefes, aber wahrscheinlich ist es so, dass Serapion diesen Brief geschrieben hat, als er im Gefängnis war, und der Brief ist gerichtet an einen Freund.
0: And he writes the following. He says, "What advantage did the Athenians gain by murdering Socrates, for which they were repaid with famine and pestilence, or the people of Samos by the burning of Pythagoras?"
1: Er schreibt hier, welchen Vorteil zogen die Athener aus der Ermordung von Sokrates, die sie mit Hungersnot und Pest bezahlen mussten, oder das Volk von Samos durch das Verbrennen von Pythagoras?
0: Because their country was completely covered in sand in just 1 hour. And then he goes on, he makes those two points, and then he says, what advantage did the Jews gain from executing their wise king?
1: Fährt fort, denn ihr Land wurde in nur einer Stunde

0: vollständig mit Sand bedeckt. Und dann nimmt er diese beiden Punkte, die er eben beschrieben hat, und fährt fort, vergleicht das mit dem folgenden Punkt: Welchen Vorteil haben die Juden gewonnen, als sie ihren weisen König umbrachten?
1: And here, this reference to the wise king, as we're going to continue, you'll see that this is obviously talking about Jesus here.
0: Und der Bezug hier zu dem weisen König wird klar, wenn wir fortfahren, dass er ganz offensichtlich hier sich auf Jesus bezieht.
1: He says, it was just after that their kingdom was abolished, nor did the wise king die altogether, he lived on in the teaching which he had given.
0: Er schreibt hier, nur wenig später wurde ihr Königreich vernichtet. Außerdem ist der weise König gar nicht ganz gestorben, er lebte in den Lehren, die er gegeben hatte, fort.
1: Very interesting letter.
0: Ein ganz interessanter Brief.
1: He's making a point. He says, well, you know, the Athenians, they murdered Socrates and the result was famine and pestilence.
0: Er argumentiert hier folgendermaßen: Die Athener haben Sokrates ermordet und die Folge war Hungersnot und Pest.
1: And the people of Samos, they burnt Pythagoras and what happened was that the result was that, you know, their country was completely destroyed.
0: Und dann argumentiert er, dass das Volk von Samos Pythagoras verbrannt hat und die Folge war, dass ihr Land völlig zerstört wurde und mit Sand bedeckt wurde.
1: And then the third, he refers to the Jews putting to death their wise king and the result being destruction or their kingdom being abolished.
0: Und als drittes bezieht er sich dann auf die Juden, die ihren weisen König umgebracht haben und das als Folge dessen ihr Reich vernichtet wurde oder abgeschafft wurde.
1: Now it's interesting, in the Bible we find exactly this sequence.
0: Es ist interessant, dass wir in der Bibel genau diese Folge finden.
1: In Daniel chapter 9 that we're going to study together, we have the prophecy about the rejection of the Messiah.
0: Wir finden in Daniel 9, und das ist diese Prophezeiung, die wir jetzt gemeinsam studieren wollen, genau diese Vorhersage, dass zunächst der Messias verworfen wird.
1: And then, Jesus in his own words in Matthew 23 and 24, and history confirms this, that the rejection of him, the rejection of the Messiah, resulted in the destruction of Jerusalem shortly after.
0: Und das die Verwerfung des Messias dann als Folge nach sich zog, dass die Stadt Jerusalem vernichtet wurde. Und Jesus bezieht sich darauf in Matthäus 23 und 24 und beschreibt genau diese Zusammenhänge, dass aufgrund der Verwerfung des Messias die Stadt zerstört werden sollte.
1: Now, when you go to Daniel chapter 9, it's very important to get a little bit of the historic setting in order to understand it.
0: Wenn wir uns jetzt Daniel 9 näher anschauen, ist es wichtig, dass wir ein wenig den historischen Hintergrund beleuchten, damit man wirklich die Zusammenhänge versteht.
1: And you know, when you read the Old Testament of the Bible,
0: wenn man in der Bibel das Alte Testament liest,
1: and you read about the story of the Jews,
0: und man dort die Geschichte der Juden liest,
1: the story of the Hebrews.
0: Die Geschichte der Hebräer.
1: You'll find that sometimes they had good kings and things went well, but sometimes they had kings that were obviously oppressing the people and following rather in the idolatry of the nations around them.
0: Dann sehen wir, dass sie unterschiedliche Könige hatten. Manchmal hatten sie gute Könige und es ging ihnen gut, aber oft hatten sie Könige, die keine guten Könige waren, die das Volk unterdrückt haben und die den Götzendienst der umliegenden Völker gefolgt sind.
1: You know, in the book of Isaiah, one of the prophets that lived just prior to Daniel.
0: In dem Buch Jesaja, das ist ein Prophet, der kurz vor Daniel lebte.
1: He prophesied and spoke about the condition of things in his days.
0: Wir finden dort eine Aussage, wo er über die Umstände, über die Bedingungen, die herrschten, zu seiner Zeit in dem Reich dort, in dem Reich Israel.
1: In Isaiah 59, verse 14, he says, Justice is turned back and righteousness stands afar off, for truth is fallen in the street and equity cannot enter.
0: Jesaja 59, Vers 14, so wurde das Recht verdrängt und die Gerechtigkeit zog sich zurück, denn die Wahrheit strauchelte auf dem Markt und die Redlichkeit fand keinen Eingang.
1: This is the situation in the days of Isaiah.
0: Das ist also die Situation, wie sie in den Tagen Jesajas herrschte.
1: Isaiah the prophet was followed by another prophet, Jeremiah.
0: Auf den Propheten Jesaja folgte ein weiterer Prophet mit Namen Jeremia.
1: And in the days of Jeremiah, things were not getting better, but rather worse.
0: Und in den Tagen Jeremias wurden die Dinge nicht besser, sondern eher schlimmer.
1: And Jeremiah in his book, he writes the following this week

0: or the widow, nor shed innocent blood in this place.
1: Und Jeremia weist jetzt ganz spezifisch auf diese Missstände hin und er sagt, bedrückt nicht den Fremdling, die Waise und die Witwe und tut ihnen keine Gewalt an und vergießt kein unschuldiges Blut an diesem Ort.
0: And yet, things didn't get better, but worse.
1: Und doch haben sich die Zustände nicht gebessert, sondern wurden immer schlimmer.
0: And it came to a point where Jeremiah prophesied that because of all of this, the consequences were going to be that they were going to be taken into captivity for a period of 70 years by the Babylonians.
1: Und die Dinge wurden so schlimm, dass Jeremia an einem bestimmten Punkt eine Weissagung aussprach, dass er sagte, weil die Dinge so schlimm sind, wird das Volk von den Babyloniern besiegt werden und in die Gefangenschaft geführt werden und 70 Jahre dort in der Gefangenschaft verbringen müssen als Strafe für diese Zustände.
0: Take notice of this prophecy in Jeremiah 25 and verse 11. It says, and this whole land shall be a desolation and astonishment and these nations shall serve the king of Babylon 70 years.
1: Wir finden in Jeremia 25, 11 genau diese Prophezeiung, wo es heißt, und dieses ganze Land soll zu Trümmerhaufen, zur Wüste werden. Und diese Völker sollen dem König von Babel dienen, 70 Jahre lang.
0: Now, this happened exactly according to the prophecy of Jeremiah.
1: Und diese Dinge sind genauso eingetreten. Sie haben sich genau erfüllt, wie in der Prophezeiung von Jeremia ausgesprochen.
0: And so, as the king Nebuchadnezzar, which was ruling at that time, came and besieged Jerusalem,
1: als Nebukadnezar, der König von Babylon zur damaligen Zeit, dann Jerusalem angriff und es belagert hat.
0: And he took captive the Jews.
1: Und er die Juden gefangen nahm.
0: Among the captives was a young man by the name of Daniel.
1: War unter diesen Gefangenen ein junger Mann mit Namen Daniel.
0: And Daniel, and you can read the story in the Old Testament, he became a very prominent counselor of the king in the captivity. He was privileged to be trained and to work at the court of King Nebuchadnezzar.
1: Man kann diese Geschichte im Alten Testament nachlesen und dieser Daniel wurde ein sehr prominenter Gefangener. Er wurde zum Ratgeber des Königs und hat dort am Hof des Königs eine ganz exponierte Stellung gehabt.
0: And yet it was always in the mind of Daniel that one point of time they were going to be able to return and rebuild Jerusalem and the temple that had now been destroyed.
1: Aber Daniel hatte es immer im Bewusstsein gehalten, dass sie eines Tages wieder zurückkehren würden aus dieser Gefangenschaft und dass sie den zerstörten Tempel in Jerusalem wieder aufbauen würden.
0: And Daniel was very aware of the prophecy that had been made by Jeremiah.
1: Und David war sich sehr bewusst, dass Jeremia diese Prophezeiung, diese Zeitweissagung gegeben hatte.
0: And so as the 70 years were coming to an end,
1: und als also diese 70 Jahre sich ihrem Ende näherten,
0: Daniel the prophet was anticipating a release of his people so they could return and rebuild Jerusalem.
1: Erwartete Daniel, dass sein Volk freigelassen werden würde, damit sie zurückkehren könnten in ihr Heimatland und Jerusalem wieder aufbauen.
0: Now, shortly before the termination of this prophecy, the kingdom of the Babylonians was overthrown and a new kingdom came on the scene, and that was Medo-Persia.
1: Kurz bevor diese Zeitweissagung ihren Endpunkt erreichte, geschah etwas in diesem politischen Reich Babylon. Sie wurden nämlich von den Medern und Persern besiegt und die Herrschaft ging also auf diese Meder und Perser über.
0: And I want you to take notice of now Daniel chapter 9 as we begin here in the beginning of the chapter and I think now we can understand the setting of this story.
1: Und Daniel nimmt hier in den ersten Versen des 9. Kapitels darauf Bezug und ich denke, dass wir jetzt den Hintergrund, den Zusammenhang dieser Geschichte besser verstehen können.
0: He writes, in the first year of Darius, the son of Ahasuerus, of the lineage of the Medes, who was made king over the realms of the Chaldeans.
1: Im ersten Jahr des Darius, des Sohnes des Ahasuerus, von medischer Abstammung, der zum König über das Reich der Chaldea gemacht worden war.
0: In the first year of his reign, I, Daniel, understood by the books the number of the years specified by the word of the Lord through Jeremiah the prophet.
1: Im ersten Jahr seiner Regierung achtete ich, Daniel, in den Schriften auf die Zahl der Jahre, von der das Wort des Herrn an den Propheten Jeremia ergangen war.
0: That he would accomplish 70 years in the desolations of Jerusalem.
1: Dass die Verwüstung Jerusalems in 70 Jahren vollendet sein sollte.
0: So, you put yourself in the mind of this prophet for a moment, the prophet
1: das heißt,
0: Daniel.
1: Wir versetzen uns einmal einen Moment lang in die Gedanken des Propheten Daniel.
0: He

0: understood through the prophet Jeremiah that they were going to be 70 years in captivity, and he also understands that's coming to an end now.
1: Er hatte verstanden durch das Lesen des Propheten Jeremia, dass diese Gefangenschaft, diese Prophezeiung 70 Jahre dauern sollte und dass er kurz vorm Ende dieser Zeitperiode war.
0: And so Daniel 9, a lot of the chapter is a prayer of Daniel as he's praying for his people that are about to return to Jerusalem and to Judea.
1: Und deswegen besteht ein großer Teil dieses Kapitels 9 aus einem Gebet Daniels, weil er dafür betet für sein Volk, die jetzt kurz davor sind, in ihre Heimat zurückzukehren und Jerusalem wieder aufzubauen.
0: Because Daniel understands that it's not just about a prophecy coming to an end so that they can return, but he realized that it's really a condition of the heart that is going to make a difference.
1: Daniel hat verstanden, dass es nicht nur darum geht, dass diese Zeitweissagung ihr Ende findet und damit die Gefangenschaft zu Ende ist und sie jetzt zurückkehren können, sondern dass es auch darum geht, dass eine Veränderung ihres Herzens eintritt, dass es um die Umstände geht, in der sie sich innerlich, bewusstseinsmäßig befinden.
0: See, the reason they were in captivity was because of their apostasy and that they had turned away from the counsel of God.
1: Wir hatten ja schon gesagt, der Grund, warum sie überhaupt in Gefangenschaft waren, war der, dass sie sich von Gott abgewandt hatten, dass sie diesen Abfall begangen hatten.
0: And so Daniel is praying intensely for a revival and reformation among his people as they're about to return.
1: Und deswegen betet Daniel hier ganz intensiv um eine Erweckung, um eine Reformation unter seinem Volk, das jetzt kurz davor ist, zurückzukehren in seine Heimat.
0: And as he is intensely praying, an angel visits him with and gives him the following prophecy.
1: Und während er dort ganz intensiv betet, bekommt er Besuch von einem Engel, der ihm dann folgende Prophezeiung zeigt.
0: And the angel is mentioned as the angel Gabriel, which we find also in other places mentioned in the Bible, in the biblical story.
1: Und der Engel wird sogar mit Namen genannt. Das ist der Engel Gabriel, der auch in anderen Stellen in der biblischen Geschichte erwähnt wird.
0: Take notice of Daniel chapter 9, verse 21 and 22.
1: Und wir betrachten jetzt einmal Daniel Kapitel 9, die Verse 21 und 22.
0: This is Daniel, and he says, "Yes, while I was speaking in prayer, the man Gabriel, whom I had seen in the vision at the beginning, being caused to fly swiftly, reached me about the time of the evening offering."
1: Und Daniel sagt hier, ja, während ich noch redete und betete, rührte mich der Mann Gabriel an, den ich anfangs im Gesicht gesehen hatte, als ich völlig erschöpft war, um die Zeit des Abendopfers.
0: And he informed me and talked with me and said, "O Daniel, I have now come forth to give you skill to understand."
1: Und er unterwies mich und redete mit mir und sprach, "Daniel, jetzt bin ich ausgegangen, um dich Verständnis zu lehren."
0: Wouldn't it be awesome if you were struggling with a prophecy and an angel would come to give you understanding?
1: Wäre das nicht wunderbar, wenn man jetzt Schwierigkeiten hat mit dem Verständnis einer Prophezeiung und da kommt ein Engel persönlich und erklärt einem die Prophezeiung?
0: That would be great.
1: Das wäre wunderbar.
0: And so this is what's taking place.
1: Und das ist das, was hier geschieht.
0: Now take notice of how Gabriel gives the prophecy to Daniel.
1: Und jetzt beachten wir einmal, wie Gabriel jetzt Daniel diese Prophezeiung weitergibt.
0: And it's almost like getting, you know, a description of finding your way through a city.
1: Und was er ihm hier weitergibt, ist so etwas wie eine Beschreibung, wie man seinen Weg in einer Stadt findet.
0: You know, you gotta listen closely so that you don't move, you don't miss any corners or ways or roads.
1: Das heißt, man muss ganz genau hinhören, damit man wirklich alle Anweisungen, alle Details mitbekommt und nicht irgendwo an einer Ecke falsch abbiegt.
0: So, the angel says, 70 weeks are determined for your people, the people of Daniel, and for your holy city, that would be Jerusalem, to finish the transgression, to make an end of sins.
1: Und der Engel Gabriel sagt jetzt hier zu Daniel, über dein Volk und über deine heilige Stadt, also das ist Jerusalem, sind 70 Wochen bestimmt, um der Übertretung ein Ende zu machen und die Sünden abzutun.
0: Now, what was to happen within this 70-week period?
1: Was sollte also in dieser 70-jährigen Zeitperiode geschehen?
0: Take notice what the angel says.
1: Jetzt sehen wir einmal, was der Engel Gabriel hier zu Daniel sagt.
0: Verse 24, to make reconciliation for iniquity, to bring in everlasting righteousness, to seal up vision and prophecy and to anoint the most holy.
1: Um die Missetat zu sühnen und eine ewige Gerechtigkeit herbeizuführen, um Gesicht und Weissagung zu versiegeln und ein Allerheiligstes zu salben.
0: So what we're seeing so far,
1: Wir sehen

0: Jetzt also folgendes Bild.
1: Is that Daniel's, the condition of Daniel's people are they're in captivity and they're about to return to their country and to their city.
0: Die Situation des Volkes von Daniel, also seines Volkes, ist, dass sie in Gefangenschaft sind und dass sie kurz davor sind, aus der Gefangenschaft zurückzukehren in ihre Stadt.
1: Now they had been 70 years in captivity.
0: Sie sind 70 Jahre lang in Gefangenschaft
1: and
0: gewesen.
1: And now when the angel comes to Daniel, he says, your people are going to get now, from now on, they're going to get 70 weeks.
0: Und in dieser Situation, an diesem Zeitpunkt, wo die 70 Jahre fast zu Ende sind, kommt der Engel Gabriel und sagt jetzt zu Daniel, ab jetzt, ab diesem Zeitpunkt, wird es eine weitere Zeitspanne geben von 70 Wochen.
1: And within these 70 weeks, according to the prophecy, if you would just sum up all the things that are mentioned, they're basically, you could say, to make things right.
0: Und wenn man jetzt alle die Dinge, die während dieser 70-wöchigen Weissagung stattfinden sollen, wenn man die zusammenfassen wollte, dann kann man im Prinzip sagen, man kann es mit einem Satz zusammenfassen, um die Dinge wieder in Ordnung zu bringen.
1: Obviously things weren't going well before the captivity.
0: Das heißt, vor der Gefangenschaft waren offensichtlich einige Dinge sehr im Argen.
1: Now after the captivity it says God is allowing them to return but saying okay, this is the time you've got to make things right. 70 weeks.
0: Und Gott erlaubt dann, dass sie zurückkehren in ihre Stadt, aber er sagt, die Dinge müssen wieder in Ordnung gebracht werden. Und das ist die Zeit, wo die Dinge in Ordnung gebracht werden sollen, nämlich 70 Wochen.
1: Now, if you carefully study the prophecy,
0: wenn man diese Prophezeiung jetzt sorgfältig studiert,
1: which we're gonna do,
0: das wollen wir tun,
1: we're gonna recognize that it's not talking here about 70 literal weeks.
0: Dann wird ganz klar, dass es bei dieser Zeitweissagung nicht um 70 Wochen buchstäbliche Wochen geht,
1: but rather that we're looking here at what we find in the Bible, the day-year principle.
0: Sondern dass es hier um etwas geht, was wir in der Bibel als ein Prinzip finden, nämlich das Tag-Jahr-Prinzip.
1: Now, some people, and this is a very good question, they have asked and they say, well, why is it that in the book of Daniel, suddenly the prophecies are not literal, but they're obviously clothed with in symbolic language.
0: Und manche Leute haben berechtigterweise die Frage gestellt, warum ist das so, dass in Daniel an einem bestimmten Punkt plötzlich die Weissagung, ganz offensichtlich die Zeitweissagung nicht wörtlich zu verstehen sind, sondern in einer symbolischen Sprache dargestellt werden.
1: Because obviously the other prophecies like Jeremiah that said they're going to be 70 years in captivity, that was a literal prophecy, 70 literal years.
0: Denn ganz offensichtlich war ja die andere Prophezeiung, zum Beispiel die von Jeremia, wo er gesagt hat, sie würden 70 Jahre lang in Gefangenschaft sein, tatsächlich buchstäblich zu verstehen. Es waren wirklich tatsächliche 70 Jahre.
1: Now there are really only two books in the Bible.
0: Tatsächlich gibt es eigentlich nur zwei Bücher in der Bibel,
1: where in prophetic language it is clothed in symbolic language. The prophecies are clothed in symbolic language.
0: Es sind zwei Bücher in der Bibel, wo die Prophezeiungen dargestellt werden in symbolischer Sprache.
1: And this is in the Old Testament book of Daniel and in the New Testament book, the last book of the Bible, the book Revelation.
0: Und diese beiden Bücher sind im Alten Testament das Buch Daniel und im Neuen Testament das Buch Offenbarung.
1: And the reason is quite simple, actually.
0: Und der Grund dafür ist eigentlich ganz einfach.
1: Daniel in the Old Testament and John, which was the writer of the book of Revelation when he was banished on the island of Patmos, were subjects and captives by foreign powers that they were oftentimes prophesying about.
0: Daniel im Alten Testament, der Schreiber des Buches Daniel, und Johannes, der Schreiber der Offenbarung im Neuen Testament, waren beide in ihrer Situation, in ihrer Lebenssituation Gefangene von einer politischen Macht, die über sie die Kontrolle hatte.
1: Daniel was a captive of Babylon and John actually of the Roman Empire in the first century.
0: Und Daniel war ein Gefangener des Babylonischen Reiches und Johannes, der also seine Vision empfangen hatte auf Patmos, wo er verbannt worden war, war ein Gefangener des Römischen Reiches, das damals herrschte.
1: And many times they write about the very powers under which they are captives. They write also about the fall of these powers.
0: Und in vielen ihrer Schriften schreiben sie über diese Mächte, von denen sie Gefangene waren. Und sie schreiben in ihren Schriften auch darüber, dass diese

0: Mächte, die über sie Kontrolle ausüben, irgendwann einmal fallen würden.
1: And you see, if they would have used plain language, I would doubt we would even have their books today.
0: Und ich denke mal, dass wenn sie wirklich das Ganze in unverschlüsselter Form geschrieben hätten, dass es Folgen gehabt hätte, dass wir wahrscheinlich ihre Bücher heute gar nicht haben würden.
1: It is recognized that the books of Daniel and Revelation are what we would call apocalyptic prophecies. Many of the prophecies were not just for their days, but actually far into the future and even for our times today.
0: Es wird anerkannt, dass sowohl das Buch Daniel als auch das Buch der Offenbarung sogenannte apokalyptische Bücher sind. Das heißt, sie haben nicht nur über Dinge geschrieben, die in ihrer Zeit geschehen sind, sondern sie haben sehr viel Dinge geschrieben, die in ferner Zukunft geschehen sollte. Das heißt, in der Endzeit, in der Zeit, in der wir heute leben.
1: And therefore we find this symbolic language used.
0: Und das ist der Grund, warum wir in diesen Büchern diese symbolische Sprache finden.
1: Which doesn't mean that it cannot be understood. By a simple comparison of scripture with scripture, these prophecies are easily decoded and understood.
0: Das bedeutet natürlich nicht, dass deswegen die Prophezeiungen nicht verstanden werden können, sondern wenn man nach dem Prinzip verfährt, dass eine Schriftstelle mit einer anderen Schriftstelle verglichen wird, können diese ganzen Symbole entschlüsselt werden und es kann verstanden werden, was mit dieser Codesprache, mit dieser Symbolsprache gemeint ist.
1: And the prophetic times that are mentioned in Daniel and Revelation can simply be decoded with a principle that we even find in the Bible, and this is what we refer to as the day-year principle.
0: Und die Zeitketten, die sowohl in Daniel als auch in Offenbarung benutzt werden, können ganz leicht entschlüsselt werden durch ein ganz bestimmtes Prinzip, das wir das Tag-Jahr-Prinzip nennen. Und dieses Prinzip ist, dieser Schlüssel dafür ist in der Bibel niedergelegt worden.
1: Two references, Ezekiel 4:6, Numbers 14:34.
0: Und für diesen Schlüssel finden wir zwei unterschiedliche Bibelstellen, einmal Ezekiel Kapitel 4, Vers 6. Und in 4. Mose 14, Vers 34.
1: For example, Numbers 14:34 is dealing with the fact that the people, the Hebrews, had to return into the wilderness for a period of 40 years.
0: 4. Mose 14, Vers 34 spricht zum Beispiel von diesem Umstand, dass damals die Israeliten wieder in die Wüste zurückkehren sollten und dort 40 Jahre lang herumwandern.
1: Right, and that had to do with the fact that they had viewed the land for 40 days, and then God says, okay, and they didn't want to enter into the land, and so God says, okay, you go back for 40 years, a day for a year.
0: Und die Anzahl dieser Jahre hatte damit zu tun, dass sie, als sie an das Land Kanaan kamen und es erkundschaftet haben, 40 Tage lang sie diese Erkundschaftung des Die Kundschaftung, mir fällt das Wort nicht ein, also diese Besichtigung des Landes vorgenommen haben, dass Gott sagt, für jeden Tag, für einen Tag, ein Jahr, wird also für die 40 Tage, wo ihr in dem Land wart, 40 Jahre lang in der Wüste herumwandern müssen.
1: Now, if we take then the 70-week prophecy and we apply the day-year principle,
0: wenn wir jetzt dieses Tag-Jahr-Prinzip, also für einen Tag ein Jahr, auf diese 70 Wochen Weissagung anwenden.
1: It's just a little bit of mathematics that we need to do there, which is quite simple. That is, if we have 70 weeks, that would be 490 days, but then we apply the day-year principle, that would be 490 years.
0: Dann ist das Ganze eigentlich eine ganz einfache mathematische Rechnung. 70 Wochen entsprechen 490 Tagen. Und wenn wir dann das Tag-Jahr-Prinzip anwenden und für einen prophetischen Tag ein tatsächliches Jahr rechnen, kommen wir auf 490 Jahre.
1: So what is the angel saying to Daniel, very simply?
0: Was sagt also mit anderen Worten der Engel zu Daniel?
1: You know, you're about to return to Jerusalem.
0: Er sagt, ihr seid kurz davor, nach Jerusalem zurückzukehren.
1: The prophecy of Jeremiah is coming to an end.
0: Die Prophezeiung von Jeremia ist kurz davor, abgeschlossen zu werden.
1: As you go back,
0: und wenn ihr zurückgeht,
1: you're going to receive now a period of what we could say a period of probation to make things right of 490 years.
0: Dann werdet ihr jetzt eine Zeitperiode zur Verfügung gestellt bekommen. Man kann vielleicht auch sagen, so eine Art Bewährungszeit, Gnadenzeit. Und diese Zeitperiode soll 490 Jahre lang dauern.
1: Now
0: in dieser Zeit könnt ihr die Dinge wieder in Ordnung bringen, die schiefgelaufen sind.
1: Now the angel goes on and now describes what is to happen within this 490-year period.
0: Und der Engel fährt dann fort und beschreibt im Detail, welche Dinge in dieser 490

0: 90-jährigen Zeitperiode stattfinden soll.
1: Also, does the angel Gabriel clearly show the beginning date or the beginning time rather of this prophecy, when it would begin?
0: Und was der Engel Gabriel auch macht, ist, dass er den Anfangszeitpunkt dieser Zeitweissagung ganz genau definiert.
1: Take notice of verse 25.
0: Beachten wir hier den Vers 25.
1: Know therefore and understand that from the going forth of the command to restore and build Jerusalem, that is the beginning date.
0: So wisse und verstehe vom Erlass des Befehls zur Wiederherstellung und zum Aufbau Jerusalems, das ist also der Anfangszeitpunkt dieser Zeitkette.
1: Then it goes on to say, until Messiah the Prince, so now we're going to find the Messiah right in this prophecy, there shall be 7 weeks and 62 weeks. Or if we put that together, that would be 69 weeks.
0: Und die Aussage des Engels geht dann weiter, bis zum Aufbau Jerusalems, bis zu dem Gesalbten, dem Fürsten. Also Jesus, der Messias wird hier direkt genannt, vergehen 7 Wochen und 62 Wochen. Also zusammengenommen 69 Wochen, die hier genannt werden als Jahrtage.
1: All right. Well, I put a little bit here on the screen to make it a bit easy for us to understand.
0: Ich habe hier eine kleine Grafik gemacht an auf der Folie, damit das für uns einfacher ist zu verstehen.
1: So the angel says it starts this 70-week prophecy at the command to restore Jerusalem, and this happened very clearly in the year 457 by Artaxerxes when he gave the command for them to actually start restoring the city.
0: Der Engel hat hier also ganz deutlich gesagt, wann dieser Anfangszeitpunkt ist. Er hat es spezifiziert. Er hat gesagt, der Anfangszeitpunkt ist, wenn der Erlass von Artaxerxes gegeben wird, dass Jerusalem wieder aufgebaut werden soll, die Stadt. Und wir wissen also, dass dieser Befehl im Jahre 457 vor Christus gegeben wurde.
1: Now there were commands before that for them to return, but the actual command for them to start rebuilding was 457 BC.
0: Es gab unterschiedliche Erlasse, zum Beispiel ein Erlass, dass sie zurückkehren sollten. Aber der Erlass, der genau spezifizierte, dass sie die Stadt wieder aufbauen sollten, dieser Erlass wurde 457 vor Christus
1: Now,
0: gegeben.
1: Now, from 457, if we then take the, there was given 7 weeks for the rebuilding of the city and then another 62 weeks until the Messiah. So we take that together, 69 weeks, prophetic weeks, from the command to restore the city until the Messiah.
0: Wenn wir jetzt also das Ganze aufrechnen, dann fangen wir an im Jahre 457 vor Christus, als dieser Erlass gegeben wurde, dass die Stadt wieder aufgebaut werden sollte. Dann waren 7 Wochen, also 7 Wochen, jeweils ein Tag, ein Jahr, gegeben, wo die Stadt wieder aufgebaut werden sollte. Und dann weitere 62 Wochen, bis der Messias Jesus Christus auftreten sollte. Also insgesamt 69 Wochen von 457 angesehen.
1: Now, 69 prophetic weeks, if we would then put the day-year principle to that, that would be simply 483 years.
0: Das heißt, diese 69 symbolischen Wochen, wenn wir dann das Tag-Jahr-Prinzip darauf anwenden, dann sind das 483,
1: yeah.
0: Dann sind das genau 483 tatsächliche Jahre.
1: You can do it very simply. If 70 weeks is 490, then 69 weeks is just 1 week less, right? 7 years less, 483 years.
0: Das ist eine ganz einfache Rechnung. Wenn 70 Wochen 490 Jahre ergeben, dann sind 69 Wochen genau eine Woche weniger. Das heißt also, 7 Jahre abziehen von 490 ergibt 483.
1: Now, if we then count 483 years from 457 BC, we end up in the year 27 AD.
0: Wenn wir diese Rechnung jetzt mal konkretisieren und vom Jahr 457 vor Christus 483 Jahre dazufügen, landen wir im Jahre 27 nach Christus.
1: Now the question is, what happened in the year 27 AD?
0: Und die Frage ist natürlich jetzt, was ist im Jahre 27 nach Christus passiert?
1: Now, very interesting. The year 27 AD coincided with the 15th year of a particular Caesar that was reigning at that time, and his name was Tiberius.
0: Es ist sehr interessant, dieses Jahr 27 nach Christus war genau das gleiche Jahr, war das 15. Jahr der Herrschaft eines römischen Kaisers, nämlich Tiberius.
1: I want you to take notice in the gospel account, Luke chapter 3 and verse 1, it mentions this ruler, Tiberius.
0: Wir sollten hier beachten, in Lukas 3, Vers 1, im ersten Vers, wird genau dieser Kaiser Tiberius erwähnt.
1: It says, now in the 15th year of the reign of Tiberius Caesar, which was 27 AD, And then it goes on to list some of the rulers that

0: were in that were ruling at that time.
1: Der erste Satz in Lukas 3 Vers 1 heißt im 15. Jahr der Herrschaft des Tiberius, des Kaisers Tiberius, und dann werden im weiteren Verlauf des Verses verschiedene Herrscher aufgezählt, die damals politische Funktionen hatten.
0: Which I find very interesting, because it's not just one. It mentions Pontius Pilate, governor of Judah, then Herod, tetrarch of Galilee, Philip, tetrarch of Etrea, of the region of Trachonitis, and Licinius, tetrarch of Abilene. In other words, it's like making sure that we have this date correct with all these different rulers that we can verify from extra biblical sources.
1: Also dieses 15. Jahr der Herrschaft von Tiberius war genau dieses Jahr 27 nach Christus, und es ist eben interessant, dass hier in dem biblischen Bericht nicht nur der eine genannt wird, die eine politische Person, nämlich der Kaiser Tiberius, sondern so viele andere politische Figuren, Pontius Pilatus, Statthalter von Judäa, Herodes, der war Vierfürst in Galiläa, und sein Bruder Philippus, der ebenfalls Vierfürst war in Iturea und in dem Gebiet von Trachonitis. Und dann der Vierfürst Lysanias von Abilene. Das heißt, wir haben eine Fülle von Herrschern, die damals geherrscht haben, um ganz genau spezifizieren zu können, dieses Jahr ist es, um das es geht.
0: It's like the biblical account is not going to leave us in any doubt as to where we are here in time.
1: Das heißt, dieser biblische Bericht lässt überhaupt gar keinen Zweifel daran, welches Jahr, um welches Jahr es hier genau geht.
0: Now, what happened in the 15th year of Tiberius and the rulers and on all these rulers were ruling?
1: Was ist denn nun tatsächlich passiert im 15. Jahr des Kaisers Tiberius und wo alle diese anderen Herrscher auf dem Thron saßen?
0: In the very same chapter, Luke chapter 3, we drop down to verse 21 and 22. Listen to what it says.
1: Und wir schauen uns an, was im Vers 21 und 22 in genau diesem gleichen Kapitel Lukas 3 steht.
0: When all the people were baptized, it came to pass that Jesus also was baptized, and while he prayed, the heaven was opened.
1: Es geschah aber, als alles Volk sich taufen ließ und auch Jesus getauft wurde und betete, da tat sich der Himmel auf.
0: And the Holy Spirit descended in bodily form like a dove upon him, and a voice came from heaven which said, "You are my beloved Son, in whom I am well pleased."
1: Der Heilige Geist stieg in leiblicher Gestalt wie eine Taube auf ihn herab, und eine Stimme ertönte aus dem Himmel, die sprach: Du bist mein geliebter Sohn, an dir habe ich Wohlgefallen.
0: Now this is fascinating, because in the prophecy of Daniel 9 it said from the command to rebuild Jerusalem there will be 69 prophetic weeks, and then it used the language until Messiah the Prince.
1: Das ist sehr faszinierend, weil in der Prophezeiung von Daniel wird es folgendermaßen beschrieben, also von 457, dem Erlass, 96 Wochen weitergerechnet, heißt es, bis zu dem Messias, dem Fürsten, dem Prinzen.
0: Now, the word Messiah means the anointed one.
1: Das Wort Messias bedeutet eigentlich der Gesalbte.
0: And isn't it interesting that this prophecy brings us to the very time that Jesus was anointed in 27 AD by the Holy Spirit when he was baptized, and this was also the time that he began his public ministry.
1: Und es ist nicht interessant, dass diese Zeitweissagung uns genau in das Jahr bringt, wo Jesus Christus gesalbt wurde, nämlich mit dem Heiligen Geist bei seiner Taufe, und das ist auch genau das Jahr, wo sein öffentlicher Dienst begann.
0: Fascinating indeed.
1: Es ist tatsächlich faszinierend.
0: A prophecy that was accurately fulfilled in the life of Jesus.
1: Eine Prophezeiung, die sich im Leben Jesu ganz genau erfüllte.
0: But given hundreds of years prior even to his birth.
1: Aber ausgesprochen wurde die Weissagung hunderte von Jahren, bevor er überhaupt geboren wurde.
0: And it was from this time that actually Jesus started to preach the gospel.
1: Und ab diesem Zeitpunkt hat Jesus dann angefangen, das Evangelium zu verkünden.
0: Now take notice what it says in Daniel chapter 9 and verse 26.
1: Und jetzt beachten wir einmal, was in Vers 26 vom Kapitel 9 steht.
0: It says, after the 62 weeks, and that includes also the 7 weeks, so we could actually say after the 69 weeks, Messiah shall be cut off, but not for himself.
1: Dort heißt es nach den 62 Wochen, aber die 62 Wochen kommen ja nach den 7 Wochen, also die müssen wir noch dazu zählen. Man könnte also sagen, nach den 69 Wochen wird der Gesalbte ausgerottet werden.
0: Now what does that mean? The Messiah would be cut off.
1: Was bedeutet das? Der Messias soll ausgerottet, oder im Englischen heißt es abgeschnitten werden.
0: As we continue to look at this prophecy, we'll find out that this is pointing to the very death of the Messiah, the death of Jesus.
1: Wenn wir uns jetzt noch näher

0: der Prophezeiung beschäftigen, dann sehen wir, dass diese Formulierung sich auf den Tod Jesu bezieht.
1: I want you to take notice of how it is described in the next verse, Daniel chapter 9 verse 27.
0: Und wir finden das hier beschrieben in dem folgenden Vers in Daniel 9 Vers 27.
1: Then he, that is the Messiah, shall confirm a covenant with many for 1 week, but in the middle of the week he shall bring an end to sacrifice and offering.
0: Dort heißt es, und er wird mit den vielen einen festen Bund schließen, er, nämlich der Messias, eine Woche lang. Und in der Mitte der Woche wird er Schlacht- und Speisopfer aufhören lassen.
1: Now take notice of this language.
0: Wir beachten einmal genau die Wortwahl hier.
1: It says there's going to be one more week, which makes perfect sense in our Daniel, in the Daniel 9 prophecy, 70 weeks total. Now we're in this last week here.
0: Hier ist also von einer weiteren Woche die Rede, und das ist absolut korrekt hier. Wir hatten die 69 Wochen, und jetzt um die 70 Jahrwochen zu komplettieren, fehlt diese eine Woche, und davon ist hier die Rede.
1: And in this week it says that the Messiah was going to make a covenant. Isn't that exactly what Jesus came to do, to make a covenant with you and me?
0: Und dann ist davon die Rede, dass in dieser einen letzten Woche Jesus gekommen ist, um einen Bund zu schließen. Und ist es nicht so, dass genau das die Tatsache ist, dass Jesus gekommen ist, um mit dir und mir einen Bund zu schließen?
1: You see, the gospel is a covenant. A beautiful covenant of the forgiveness and power of Jesus imputed and imparted to us.
0: Das Evangelium ist eigentlich nichts anderes, als dass Jesus einen ganz wunderbaren Bund mit uns schließt, indem er uns seine Gerechtigkeit verleiht.
1: But let me ask you a question.
0: Aber ich möchte eine Frage stellen.
1: This covenant that Jesus came to bring, was it in general accepted or rejected?
0: Dieser Bund, den Jesus gekommen ist, um ihn zu schließen mit den Menschen, wurde er allgemein angenommen oder wurde er verworfen?
1: Rejected, right?
0: Der Bund wurde verworfen, er wurde nicht angenommen.
1: And what was the result of it being rejected?
0: Und was war die Folge davon, dass der Bund abgelehnt wurde?
1: The Messiah was cut off or he was put to death, he was crucified.
0: Der Messias wurde ausgerottet, er wurde abgeschnitten, er wurde gekreuzigt, getötet.
1: The prophecy tells us though that when he was cut off, he caused oblation to cease. I want you to take notice of that language in the prophecy.
0: Aber die Prophezeiung sagt noch etwas anderes. Sie sagt, dass in dem Moment, wo er getötet wird, er Schlacht- und Speisopfer aufhören lässt. Und wir wollen mal genau beachten, wie die Wortwahl hier ist.
1: You see, when Jesus died, he was the lamb that was, as the scriptures portray this, the lamb that was slain. In other words, when he was slain, the everything in the Old Testament, all the sacrifices had now found their fulfillment in Christ. There was no longer need for a sacrifice.
0: Als Jesus Christus gestorben ist, und er war ja das Lamm Gottes, das eigentliche Lamm, was starb. In dem Moment, wo er als Lamm Gottes starb, waren alle anderen Dinge, die im Alten Testament stattgefunden haben, die ganzen Opfer, wo die Lämmer geschlachtet wurden, die ja nichts anderes waren als ein Hinweis auf das eigentliche Lamm, alle diese Opfer waren nicht mehr notwendig und hörten in dem Moment auf.
1: I want you to take notice again of the graphic here that hopefully puts it a little bit in its perspective.
0: Wir haben hier eine weitere Grafik, die diese ganzen Zusammenhänge ein bisschen gekürzt darstellt.
1: So as you see, you have, this is basically the last week of the prophecy, which would be 7 years, a day for the year principle.
0: Was wir hier auf der rechten Seite haben, ist im Prinzip diese letzte Woche von den 70 Wochen, wenn wir also das Tag-Jahr-Prinzip anwenden.
1: Now, from 27 AD, if we then count, if we then have 1 week left, that would be 7 years, and that would bring us to 34 AD. And the half of that week would be 3.5 years after 27 AD, that would be 31 AD.
0: Wir haben also als Anfangspunkt dieser einen letzten Woche das Jahr 27 nach Christus. Wenn wir 7 Jahre weiterzählen, kommen wir in das Jahr 34 nach Christus. Und wenn wir die Mitte der Woche rechnen, das bedeutet, wir müssen also 3,5 Jahre zu dem Jahr 27 dazuzählen, kommen wir genau in das Jahr 31 nach Christus.
1: And so we find exactly Jesus was crucified on time.
0: Und dann erkennen wir, dass genau Jesus zu dem richtigen Zeitpunkt, genau zu diesem Zeitpunkt in der Mitte der Woche gekreuzigt wurde.
1: It's interesting to note that the command to restore Jerusalem was given in the fall, which brings us to the fall of 27 AD when Jesus was baptized. 3.5 years later would bring us to the spring of AD 31, exactly the time of the Passover where Jesus was crucified.
0: Es ist sehr faszinierend, dass der Befehl, dass Jerusalem wieder aufgebaut werden solle, im Jahre 457

0: sich im Herbst gegeben wurde. Das heißt, wenn wir jetzt die 69 Wochen bzw. 483 Jahre dazuzählen, kommen wir in den Herbst des Jahres 27 nach Christus, wo Jesus getauft wurde. Und dann 3,5 Jahre später bringt uns in das Jahr 31 nach Christus in den Frühling. Und das ist genau die Zeit, wo Jesus Christus gekreuzigt wurde zu Ostern.
1: It coincided with the Jewish Passover.
0: Und das war genau der Zeitpunkt, wo das jüdische Passa stattfand.
1: And then of course the question remains, well, what happened then in the year 34 AD, like the end of this 70-week prophecy?
0: Aber natürlich bleibt dann die Frage, welches Ereignis fand dann am Ende dieser siebenjährigen Prophezeiung statt, im Jahre 34 nach Christus?
1: Well, I want you to remember again this interesting letter that this individual, Marabar Sabtabria, I forgot his name, you remember the guy, and he wrote this letter to his friend that he said, you know, they put Aristotle the Athenians put Aristotle to death, and Socrates to death, and this was the result. Now, what was the result of the king of the Jews being destroyed?
0: Ich möchte jetzt noch einmal an diesen Brief erinnern, den dieser Mara Ben irgendwas geschrieben hat, wo er den Vergleich gezogen hat mit den Athenern, die Sokrates getötet haben und eine bestimmte Folge erleben mussten, oder die Leute von Samos, die Pythagoras getötet haben. Und er dann sagt, was den Vergleich anstellt mit den Juden, die ihren König getötet haben und auch eine bestimmte Folge erleben mussten. Was war diese Folge?
1: You remember that the result was according to him the destruction of the kingdom.
0: Und ihr erinnert euch vielleicht, dass er in diesem Brief sagte, dass also seine eigene Aussage war, dass die Folge dessen, dass sie diesen König umgebracht haben, die Zerstörung, die Vernichtung ihres Reiches war.
1: Well, if we look at the year 34 AD,
0: wenn wir uns dieses Jahr 34 nach Christus anschauen,
1: we come actually to a time, and remember, in these 70 weeks of this 490-year period, God is still trying to reach out to his people over and over and over again.
0: Dann kommen wir an einen ganz bestimmten Zeitpunkt im Jahre 34 nach Christus und wir erinnern uns, dass die Jahre davor, diese 70 Wochen der Bewährung, der Gnadenzeit, eine Zeit waren, wo Gott immer wieder und immer wieder sein Volk zur Buße aufgerufen hat und ihnen eine Chance gegeben hat.
1: In the year 34 AD, the Jews stoned to death an individual by the name of Stephen.
0: Was im Jahre 34 nach Christus geschah, war folgendes. Die Juden haben damals eine Person gesteinigt mit Namen Stephanus.
1: And this was, and we read, you can read this story in the book of Acts, Acts of the Apostles, the right after the Gospels.
0: Und man kann diese Geschichte in der Bibel nachlesen in der Apostelgeschichte. Das ist ein Buch der Bibel, was direkt nach den Evangelien kommt.
1: And in chapter 7 it relates the story of how Stephen was filled of the Holy Spirit and he went around preaching and healing.
0: Und in Kapitel 7 wird die Geschichte erzählt, wie Stephanus voll des Heiligen Geistes war und wie er umherzog und predigte und Menschen heilte.
1: And as a result, he was taken before the Jewish council.
0: Und als Folge dessen wurde er vor den jüdischen Rat, vor den Hohen Rat gezogen.
1: And the Jewish council, and basically what he does there, if you read the chapter, Acts chapter 7, he relates the history of the Jewish nation. He relates God's guidance in the past.
0: Und dort vor dem Hohen Rat machte er nichts anderes. Man kann die Geschichte dort nachlesen, Apostelgeschichte, dass er erzählt, wie die Geschichte der Juden verlaufen ist, wie Gott immer wieder sich ihnen zugewandt hat.
1: And as a result, they stone him to death and he becomes the first Christian martyr, the first person to die in the name of Jesus.
0: Und die Folge seiner Predigt war, dass sie ihn gesteinigt haben, dass sie ihn getötet haben, und er wird der erste christliche Märtyrer, der erste, der gestorben ist, der getötet wurde aufgrund des Zeugnisses, das er für Christus abgelegt hat.
1: And you find a very clear transition from 34 AD, in which now the gospel, which was now before that time preached in the area of Judea and Jerusalem, began to now spread into the then known world.
0: Und wir können sehen, dass im Jahre 34 ein ganz deutlicher Wechsel eintrat, dass das Evangelium, was vorher nur für die Juden und in Jerusalem verkündigt worden ist, ab diesem Zeitpunkt hinausgetragen wurde und in der heidnischen Welt verkündigt wurde.
1: Now that doesn't mean that no Jews came to faith after this year. Many they were added to the Christian movement, but it was now no longer the Jews specifically where the gospel was being preached, but it spread into the world.
0: Dieser Zeitpunkt war also ein Wechsel, wo vorher ganz speziell nur die Juden das Evangelium gehört haben, dann aber plötzlich jetzt das Evangelium in der ganzen Welt verkündigt wurde. Das bedeutet nicht, dass die Juden jetzt keine Chance mehr haben.

0: hatten. Natürlich haben sich auch nach diesem Zeitpunkt noch viele Juden bekehrt und sind zum Glauben gekommen.
1: And interestingly enough, shortly after 34 AD, in the year 70 AD,
0: und es ist interessant, dass kurz danach, also kurz nach diesem Jahr 34 nach Christus, nämlich im Jahr 70 nach Christus,
1: Titus, which was a commander of the Roman Empire, came with his army and surrounded the city of Jerusalem and eventually destroyed the city.
0: Dass also Titus, ein General der römischen Armee, nach Jerusalem kam, die Stadt belagert hat und sie dann im Jahre 70 zerstört hat.
1: Isn't it interesting? Again, the result of the Messiah being rejected was that the city would be destroyed.
0: Es ist wirklich interessant zu sehen hier, dass die Folge, dass als Folge dessen, dass der Messias verworfen wurde, die Stadt zerstört wurde.
1: And this is exactly what was prophesied in Daniel chapter 9.
0: Und das ist genau das, was in Daniel Kapitel 9 vorhergesagt worden war.
1: So if you just take a step back and you look at the bigger picture here, it's quite fascinating.
0: Wenn wir also mal einen Schritt zurückgehen und uns dieses Gesamtbild anschauen, dann ist es wirklich faszinierend.
1: You know, you look at the story of the Hebrews, the story of the Jews.
0: Wenn man sich die Geschichte der Hebräer, die Geschichte der Juden anschaut,
1: we find clearly that there were prophecies given that accurately came to pass.
0: Dann sehen wir, dass dort Prophezeiungen gegeben worden sind, die ganz genau sich erfüllt haben.
1: And in the center of these prophecies we find the person Jesus.
0: Und im Zentrum dieser Weissagung finden wir die Person Jesus Christus.
1: Which came exactly on time.
0: Der genau zum richtigen Zeitpunkt auftrat.
1: In scripture we have prophecies that were being fulfilled and in extra biblical sources, in other words historical sources outside of the scripture, we have confirmation of these events that took place.
0: Wir haben also innerhalb der Schrift Prophezeiungen, die sich erfüllt haben, und wir haben als Bestätigung der Richtigkeit Angaben aus außerbiblischen Quellen, die genau diese Vorgänge bis ins Detail bestätigen.
1: And of course the question for you and for me today is,
0: die Frage für dich und mich heute ist,
1: are we going to reject the Messiah?
0: Werden wir auch den Messias ablehnen?
1: Or are we going to enter into a covenant with the Messiah?
0: Oder werden wir diesen Bund mit dem Messias eingehen?
1: My friends, Jesus is a real person.
0: Meine Freunde, Jesus ist eine reale, wirkliche Person.
1: And in order to believe in him, we don't have to leave our minds at the doorstep.
0: Und um an ihn zu glauben, brauchen wir unseren Verstand nicht an der Garderobe abgeben.
1: We can bring our minds into our faith.
0: Wir können unseren Verstand in den Glauben mit einbringen.
1: You see, there is abundant evidence that Jesus indeed was a real person that walked on this earth.
0: Es gibt eine Fülle von Beweisen dafür, dass Jesus ein realer Mensch war, der tatsächlich auf dieser Erde gelebt hat.
1: But the question is, if we believe that he indeed was the Messiah that he claimed to be.
0: Aber die eigentliche Frage ist, ob wir wirklich glauben, dass er der Messias war, wie er es von sich selbst behauptete.
1: And personally I can say, by inviting Jesus into my life has been never the same.
0: Und ich kann persönlich von mir bezeugen, dass in dem Moment, wo ich Jesus in mein Leben eingeladen habe, mein Leben sich völlig verändert hat.
1: You see, Jesus has the power to reorient our entire lives.
0: Jesus hat die Macht, unser Leben völlig anders zu gestalten.
1: It's not just about a prophecy that has come to pass.
0: Es geht hier nicht nur um eine Prophezeiung, die sich erfüllt hat.
1: It is about a person that was the embodiment of God himself to us.
0: Sondern es geht um einen Menschen, um eine Person, die die Verkörperung Gottes selbst war.
1: God, in order to reveal himself to you and to me, sent his son in the form of a human being.
0: Gott hat, um sich selbst den Menschen, dir und mir zu offenbaren, hat sich
1: sent his son to you and to me. Yeah.
0: Hat um sich selbst dich und mir zu offenbaren, seinen Sohn in Gestalt eines Menschen auf diese Erde geschickt. You know,
1: when Pilate pointed to Jesus and he looked at the masses of people,
0: als Pilatus auf Jesus hinwies und dort die Menschenmassen anschaute,
1: he asked them to decide between Jesus or Rome.
0: Rome.
1: Yeah, Jesus or Rome.
0: Forderte er sie auf, eine Entscheidung zu treffen, zwischen Jesus oder Rom.
1: which in essence, of course, we know there was another captive, Barnabas, that they

0: Barabbas that they chose, but he was really a captive of Rome.
1: Natürlich wissen wir, dass es da noch eine zweite Person gab, nämlich Barabbas, für den sie sich dann entschieden haben. Aber tatsächlich war er ja ein Gefangener Roms.
0: The real decision for you and to me, for me today,
1: die eigentliche Entscheidung für dich und mich heute ist,
0: will we accept Jesus as our Messiah?
1: Werden wir Jesus als unseren Erlöser, unseren Messias annehmen?
0: And if not,
1: und wenn nicht,
0: we're going to try to find fulfillment in the things of the empire in which we live or the world in which we live.
1: Werden wir versuchen, Befriedigung zu finden in all den Dingen, die uns das Reich, diese Umwelt, in der wir leben, anbietet.
0: And yet for many they are left empty.
1: Und doch ist es so, dass viele dadurch leer bleiben.
0: And maybe you are looking for something more.
1: Und vielleicht suchst du nach mehr.
0: Jesus came in the form of a human being.
1: Jesus kam in Gestalt eines Menschen.
0: And he said, I am the way, the truth and the life.
1: Und er sagte, ich bin der Weg, die Wahrheit und das Leben.
0: He came to make a covenant with you and with me.
1: Er kam, um mit dir und mir einen Bund zu schließen.
0: And a covenant is an agreement between two parties.
1: Ein Bund ist eine Übereinkunft zwischen zwei Personen.
0: And what is the agreement?
1: Und was ist diese Übereinkunft?
0: Jesus says, if you give me, if you bring your sins to me, if you I will take your sins upon myself.
1: Jesus sagt, wenn du deine Sünden mir bringst, dann werde ich deine Sünden auf mich nehmen.
0: And I will give to you forgiveness and mercy and my righteousness, my character.
1: Und ich werde dir Vergebung der Sünden geben, meine Gerechtigkeit, meinen Charakter anstattdessen.
0: My friends, this is the best transaction in the entire universe. You give the worst and you get the best.
1: Meine Freunde, das ist der beste Tausch, den es in diesem ganzen Universum geben kann. Man gibt das Schlimmste ab und bekommt das Allerbeste dafür.
0: We've looked tonight at a prophecy that points to the rejection of the Messiah.
1: Wir haben uns heute eine Prophezeiung angeschaut, die hinweist auf die Verwerfung des Messias.
0: But I want to end with the appeal that you will accept your Messiah.
1: Aber ich möchte enden mit einem Aufruf, dass du diesen Messias nicht verwirfst, sondern für dich annimmst.
0: He has been resurrected.
1: Er ist auferweckt worden.
0: And now he is ministering in heaven. The Bible tells us that he is our high priest and that we can come to him.
1: Und jetzt tut er seinen Dienst im Himmel. Die Bibel sagt uns, dass er unser hoher Priester ist und dass wir zu ihm kommen können.
0: And it's my prayer that you will go to him.
1: Und es ist mein Gebet, dass jeder von uns zu ihm geht.
0: That you will find forgiveness.
1: Dass wir Vergebung finden.
0: Cleansing from your sin.
1: Ein Wegwaschen der Sünden.
0: And that you will find Jesus to give you the peace that you've been searching for.
1: Dass du entdeckst, dass Jesus dir den Frieden gibt, nach dem du immer gesucht hast.

Zeichen am Himmel. Die Sonne soll in Finsternis und der Mond in Blut verwandelt werden, ehe denn der große und schreckliche Tag des Herrn kommt. Nachdem Jesus in seinem Gespräch mit den Jüngern am Ölberg die lange Trübsalzeit der Gemeinde, die 1260 Jahre der Verfolgung durch das Papsttum, von der er versprochen hatte, sie würde verkürzt, geschildert hatte, erwähnte er bestimmte Ereignisse, die seiner Wiederkunft vorausgehen würden. Er nannte die Zeit, in der das erste dieser Zeichen beobachtet werden sollte. Sogleich aber nach der Bedrängnis jener Zeit wird die Sonne sich verfinstern und der Mond seinen Schein verlieren. Die 1260 Tage oder Jahre endeten 1798. Ein Vierteljahrhundert früher hatte die Verfolgung fast völlig aufgehört. Nach dieser Verfolgungszeit sollte nach den Worten Christi die Sonne verfinstert werden. Und am 19. Mai 1780 erfüllte sich diese Prophezeiung. Als geheimnisvollstes und nicht erklärbares Phänomen steht der dunkle Tag vom 19. Mai 1780 in seiner Art einzigartig da. Eine völlig unerwartete Verfinsterung des ganzen sichtbaren Himmels und der Atmosphäre in Neuengland. Der starken Finsternis des Tages folgte 1 bis 2 Stunden vor dem Abend ein teilweise klarer Himmel. Und die Sonne zeigte sich, wenn auch noch immer durch den schwarzen, schweren Dunst verdunkelt. Nach Sonnenuntergang nahm die Wolkenbildung wieder zu und es wurde sehr schnell dunkel. Doch die Dunkelheit der Nacht war nicht weniger ungewöhnlich und erschreckend als die des Tages. Obwohl es beinahe Vollmond war, konnte man keinen Gegenstand erkennen, wenn man nicht künstliches Licht zu Hilfe nahm. Die Schilderung dieses Geschehens von Augenzeugen ist nichts anderes als ein Echo der Worte des Herrn, die schon 2500 Jahre vor ihrer Erfüllung vom Propheten Joel niedergeschrieben wurden. Die Sonne soll in Finsternis und der Mond in Blut verwandelt werden, ehe denn der große und schreckliche Tag des Herrn kommt. Christus hat sein Volk gebeten, auf die Zeichen seiner Wiederkunft zu achten und sich zu freuen, wenn sie die Zeichen ihres kommenden Königs sehen.

Fürchte dich nicht, denn ich habe dich erlöst. Ich habe dich bei deinem Namen gerufen, du bist mein. Wenn du durchs Wasser gehst, will ich bei dir sein, dass dich die Ströme nicht ersäufen sollen. Und wenn du ins Feuer gehst, sollst du nicht brennen, und die Flamme soll dich nicht versengen. Ich bin der Herr, dein Gott.

Das Wort, um das es heute geht, ist Original. Wir leben in einer Welt, in der es viele Fälschungen gibt und viele Imitate. Manchmal sind Imitate gar nicht schlecht. Ja? Also wenn Sie mal so richtig Heißhunger auf einen Burger haben, dann greifen Sie lieber zum veganen Imitat als zum Original. Obwohl ich glaube, auch die veganen Imitate der Burger sind vielleicht nicht immer die besten. Ja? Also Mäßigung auch bei dem. Also Imitate sind grundsätzlich nicht immer etwas Verkehrtes. Aber wenn es um die Grundfragen unseres Lebens geht, sollten wir nach dem Authentischen, nach dem Echten suchen. Ich glaube, in einer Welt, in der uns sehr viel vorgegaukelt wird, in der vieles nur Show und Fassade ist, suchen Menschen heute wieder mehr denn je nach dem Authentischen, nach dem Echten, nach dem Original. Und in unsicheren Zeiten ist es genau das, was wir wirklich brauchen. Nun, in unserer Vortragsreihe haben Sie gesehen, gehen wir eigentlich durch die Bibel. Wir zitieren Bibelverse an Bibelverse, um deutlich zu machen, was das Original uns sagen möchte. Wir werden uns heute ein bisschen mit einer Fälschung beschäftigen. Und wenn man diese Fälschung studiert, dann nicht einfach nur aus Sensationslust und irgendwie zu sehen, aha, wer ist denn dieser Antichrist, sondern vor allem, weil im Gegensatz oder im Kontrast zur Fälschung das Original noch viel klarer hervorleuchtet. Und das soll unser eigentliches Ziel sein, wenn wir heute Abend das Thema studieren, ein Wolf im Schafspelz, dem Antichristen auf der Spur. Wir wollen zwar den Antichristen wie ein Detektiv identifizieren, aber aus einem einzigen Grund, um besser zu verstehen, wer Christus ist. Ich möchte heute Abend mit Ihnen vor allem eine Prophezeiung anschauen vom Propheten Daniel. Wir haben ja am zweiten Abend schon einmal über Daniel gesprochen, der diese interessante Prophezeiung von den 490 Jahren, den 70 Wochen gehabt hat, die direkt auf den Messias hinwies und ganz genau das Jahr seiner Taufe und das genaue Jahr seiner Kreuzigung angegeben hat. Das Buch Daniel gehört zu den faszinierendsten Büchern der Bibel überhaupt. Gut bekannt und in dieser Vortragsreihe jetzt nicht besonders angesprochen, ist die berühmte Statue in Daniel 2, wo Weltreiche dargestellt werden. Wir werden hier und dort ein bisschen nochmal darauf zu sprechen kommen, aber das kennen Sie vielleicht auch schon. Wir wollen heute eine andere Prophezeiung aus dem Buch Daniel anschauen, die uns helfen soll, aus der Bibel heraus selbst verstehen zu können, wer der sogenannte Antichrist ist. Und ich muss mal vorausschicken, es gibt heutzutage sehr viele verschiedene Theorien. Ich habe schon das Unterschiedlichste gehört. Menschen sagen, der Antichrist, das ist der Islam. Ja, der Islam, der ist so gefährlich mit all seinen Terroristen und da ist er bedroht, das Abendland, ja, das ist der Antichrist. Andere sagen, nein, der Antichrist, das ist China. Das sind die Atheisten dort, die mit ihrer Wirtschaftsmacht uns bedrohen. Andere wiederum habe ich sagen hören, der Antichrist, das ist der Fernseher, ja, oder das Internet. Mit diesen gefährlichen Massenmedien, da werden wir irgendwie gefangen genommen. Andere sagen wieder, der Antichrist, das ist irgendwie das Böse in uns, ja, so allgemein. Und so gibt es die unterschiedlichsten Ideen und wir wollen heute natürlich nicht irgendwelche Theorien untersuchen, wir wollen einfach schauen, was die Bibel dazu zu sagen hat und wir wollen uns eine Vision anschauen, die der Prophet Daniel damals gegen Ende seines Lebens, als er schon relativ alt gewesen ist, im Land Babylon

Babylon gehabt hatte. Das heißt in Daniel 7, Vers 1, im ersten Jahr Belsazars, des Königs von Babel, hatte Daniel einen Traum und Gesichte seines Hauptes auf seinem Lager. Er schrieb den Traum sogleich auf und dies ist der vollständige Bericht. Es war ein äußerst beeindruckender Traum. Ich weiß nicht, was Sie so ab und zu schon geträumt haben. Manchmal können Träume einen ja wirklich fesseln. Und ich glaube, dieser Traum war äußerst fesselnd. Er sah nämlich das aufgewühlte Meer. Das kommt mir sehr gelegen. Ich komme von der aus dem hohen Norden, von der Ostsee, nicht wahr? Und da ist die See oft rau, der Wind, da weht eine steife Brise. Also hier gibt es das vielleicht nicht so sehr. Aber das aufgewühlte Meer ist mir gut bekannt. Und Daniel sah wahrscheinlich damals nicht die Ostsee oder die Nordsee. Er sah wahrscheinlich eher so das Mittelmeer oder so. Aber da ging es so richtig ab. Die Wellen wogten da. Und er sagt, ich sah bei Nacht in meinem Gesicht und siehe, die vier Winde des Himmels brachen los auf das große Meer, fast wie ein Tsunami. Ein regelrechter Sturm, der das Meer aufpeitschte. Und als ob das noch nicht genug wäre, heißt es hier, und vier große Tiere stiegen aus dem Meer empor, jedes verschieden vom anderen. Und man stellt sich jetzt die Frage, was soll denn das bedeuten? Ja, da steigen Tiere aus einem Meer heraus, das von dem Wind durchgepeitscht wird. Interessanterweise müssen wir in der Bibel nie Rätsel raten. Wir müssen nicht einfach uns fragen, was könnte das denn bedeuten? Wir müssen auch keinen Guru fragen, sondern die Bibel, das ist ein sehr einfaches und schönes Prinzip, das wir implizit immer schon angewandt haben in dieser Vortragsreihe. Die Bibel erklärt sich selbst. Die Bibel legt sich selber aus und wenn man einfach nur mit ein bisschen Detektivnase und Eifer und Geduld so die verschiedenen Verse zusammenbringt, dann kann man sehen, wie ein Text den anderen erklärt und das kann man dann schön zusammenpuzzeln, ganz egal, ob man jetzt irgendwie Theologe ist oder nicht, das kann jeder selbst machen. In dem Fall ist es sogar relativ einfach, denn ein Teil der Lösung ist bereits in Daniel 7 enthalten. Wer sind diese großen Tiere? Er sagt, jene großen Tiere, vier in der Zahl, bedeuten, dass vier Könige oder auch Königreiche, werden wir gleich noch sehen, sich aus der Erde erheben werden, also Königreiche, Weltmächte, die durch diese Tiere dargestellt werden. Die Idee ist jetzt nicht so sonderbar, das machen wir heute auch noch. Können Sie mir sagen, welche Nation wird denn durch dieses Tier dargestellt? Ja, die USA, ganz genau. Und bei dieser Nation denken Sie an? Russland, genau. Und bei dieser Nation? Ja, China vielleicht, ja, der chinesische Drache oder so. Also da gibt es viele Nationen, die irgendwie, wenn ich an ein Känguru erwähne, dann denken Sie an Australien. Ja. Nationen haben auch heute noch irgendwie manchmal Tiere, mit denen sie verknüpft sind. Und so war das auch in alter Zeit nicht anders. Also, was ist dann jetzt dieses Meer? Wenn diese Tiere für Königreiche stehen, die dort hervorkommen, was ist dieses Meer? Und hier müssen wir zu dem Buch gehen, das quasi so ein bisschen das Parallelbuch zu Daniel ist, das ist die Offenbarung, beides prophetische Bücher, die eng miteinander zusammenhängen. In Offenbarung 17, Vers 15 heißt es, dass die Wasser Völker und Scharen und Nationen und Sprachen sind. Also quasi all die Nationen, die Völker, die Zivilisation, die es so gab und gibt, die werden dargestellt durch dieses Meer und das wird aufgepeitscht und als Resultat entstehen die Königreiche. Also wir müssen uns also fragen, was ist die Ursache, dass aus den verschiedenen Zivilisationen immer so große Weltmächte entstanden sind. Es hat mit diesem Wind zu tun, mit den vier Winden des Himmels und die werden erklärt auch in der Offenbarung. Da heißt es hier, ist ganz interessant, Offenbarung 7, und danach sah ich vier Engel an den vier Enden der Erde stehen, die hielten die vier Winde der Erde fest, damit kein Wind wehe über die Erde, noch über das Meer, noch über irgendeinen Baum und ich sah einen anderen Engel. Und er sprach, schädigt die Erde nicht, noch das Meer, noch die Bäume, bis wir die Knechte unseres Gottes an ihren Stirn versiegelt haben. Also da sieht der Johannes, Engel stehen und die halten irgendwie die Winde fest. Die halten die Winde fest und die Aufgabe ist, sie nicht loszulassen. Denn wenn sie sie loslassen würden, was würde passieren? Es würde ein Schaden entstehen, eine Schädigung. Also diese vier Winde stehen im allergröbsten Sinne erstmal für Schädigung. Jetzt, wenn die Winde auf das Meer losbrechen und das Meer steht für die Völker, auf welche Art und Weise schädigen sich denn die Völker so normalerweise? Wenn die Völker sich gegenseitig Schaden zufügen, wie nennt man das? Krieg, genau. Und so finden wir in der Bibel auch andere Verse, hier zum Beispiel in Jeremia 25, wo es um den Sturm geht und dann finden wir Worte wie Erschlagene. Das ist so ein bisschen die Idee von Krieg. Also,
Der Wind

weht auf das Meer, wühlt es auf und Tiere steigen hervor. Die Idee ist, dass durch Kriege die Nationen gegeneinander kämpfen und dadurch ein Weltreich, ein Königreich nach dem anderen entstand. Und da können wir uns das erste Tier anschauen, das hier emporkam. Daniel sagt, das erste glich einem Löwen und hatte Adlerflügel. Jetzt vielleicht noch ein kleiner Einschub. Warum muss man diese Textstellen hier symbolisch deuten? Es gibt ja oft die Frage, die Kontroverse, ist die Bibel jetzt buchstäblich zu lesen oder so symbolisch? Und da gibt es eine einfache Faustregel. Lesen Sie die Bibel immer buchstäblich, es sei denn, der Text selbst macht ganz deutlich, dass es buchstäblich keinen Sinn ergibt. Ja, also Löwen leben nicht im Wasser. Ja. Es gibt zwar Seelöwen, aber die sehen anders aus. Das heißt, der Text macht deutlich, buchstäblich macht das gar keinen Sinn. Es ist ja auch ein Traum, es ist eine Vision. Und wenn es sich um eine Vision handelt, ein Traum, dann kann man den Text, dann muss man ihn auch symbolisch auslegen. Aber man kann nicht einfach frei im Bibeltext, in allen Bibeltexten, da allegorische, symbolische Deutung finden, wie man möchte. Das ist nicht erlaubt. Aber hier sehen wir also ganz offensichtlich einen symbolischen Text, ein Löwe mit Adlerflügeln. Und wir müssen uns die Frage stellen, wer ist dieser Löwe? Und interessanterweise, auch das vielleicht als kurzer Exkurs, biblische Symbole sind nicht immer eindeutig. Die Bibel spricht zum Beispiel davon, dass der Löwe aus dem Stamm Juda ein Symbol ist, vielleicht weiß das jemand, für Jesus Christus. Die Bibel kennt aber auch den Löwen als Symbol für den Satan. Ja? 1. Petrus heißt es, dass der Satan umhergeht wie ein brüllender Löwe. Ja? Und dann wird auch das Volk Juda als ein Löwe dargestellt. Also man kann nicht einfach irgendeine Bibelstelle nehmen und sagen, aha, hier kommt das Wort Löwe vor, dann ist das die Lösung. Also Jesus passt hier nicht, denn Jesus war kein Königreich, das durch Krieg entstanden ist. Satan passt auch nicht, denn auch Satan war kein Königreich, das aus dem Völkermeer empor entstanden ist und so weiter. Also wir suchen nach einer Bibelstelle, wo echte Weltreiche als Löwen dargestellt werden. Und in Jeremia 50 finden wir so eine Textstelle. Israel ist ein versprengtes Schaf, Löwen haben es verscheucht. Zuerst hat es der König von Assyrien gefressen und nun zuletzt hat Nebukadnezar, der König von Babel, seine Knochen zermalmt. Also wer kommt als Kandidat in Frage für diesen Löwen? Wer könnte Kandidat sein für diesen Löwen? Entweder das Königreich der Assyrer, ja, oder das Königreich der Babylonier, das danach kam. Also Löwe an sich wäre noch etwas uneindeutig. Aber Daniel sah ja nicht einfach einen Löwen, er sah was genau? Er sah einen Löwen mit Adlerflügeln. Und auch diese Adlerflügel kennen wir aus Habakuk. In Habakuk 1, Vers 6 heißt es, denn siehe, ich erwecke die Chaldäer. Die Chaldäer waren ein Stamm ganz im Süden von Mesopotamien, dort am Persischen Golf. Die Babylonier nannten sie die Kaldu. Und das war zu der Zeit, als Daniel und hier die Propheten lebten, die Oberschicht und eigentlich auch die entscheidende Bevölkerungsschicht in Babylon. Also Chaldäer wird in der Bibel oft synonym mit Babylon verwendet. Man findet es auch in Daniel 2, da kommen dann die Wahrsager und die Chaldäer. Und über diese Chaldäer heißt es hier, sie fliegen daher wie ein Adler. Also ein Löwe alleine hätte entweder für Assyrien oder für Babylon stehen können, aber ein Löwe mit Adlerflügeln ist eindeutig das Königreich Babylon. Und wenn wir dort in Babylon uns umschauen, in den Funden, die Calderway damals in der deutsche Ausgräber in Babylon gemacht hat, dann findet man hier in der Prozessionsstraße auch so ganz interessante gestaltete Löwen. Genau im Pergamonmuseum in Berlin kann man das begutachten, ganz interessant, auch hier ein Modell, da war ich früher noch ein bisschen jünger, als ich da mal gewesen bin. Naja, Babylon, der geflügelte Löwe, parallel zu dem goldenen Haupt, wenn Sie das Standbild aus Daniel 2 kennen, wo dem König Nebukadnezar auch diese Weltreiche dargestellt worden sind, dieses erste Königreich, ein besonderes von hoher Kultur. Die Babylonier waren ja quasi so die Wiege der Zivilisation, Astronomie, Mathematik, Philosophie, all das hatte dort seinen Ursprung und deswegen auch als goldenes Haupt in Daniel 2 beschrieben. Nun, nach dem Löwen mit Adlerflügeln sah Daniel ein anderes Tier, und das war sehr interessant anzusehen. Das heißt hier, und siehe, das andere, zweite Tier glich einem Bären und es war nur auf einer Seite aufgerichtet und hatte drei

Rippen in seinem Maul. Ein zweites Tier, ein Bär kommt, der irgendwie so ein bisschen schief ist. Auf einer Seite ist er höher als auf der anderen und er ist das Tier, das auf den Löwen folgt, ihm quasi nachfolgt. Und er hat drei Rippen im Maul. Jetzt brauche ich ein bisschen die Hilfe von allen Geschichtskundigen und Geschichtsfreunden. Welches Königreich hat denn das babylonische Königreich besiegt? Im Jahre 539 kam ein General von Norden herab. Sein Name war Kyros und er nahm die Stadt Babylon in einer Nacht ein. Ja, ganz berühmte Geschichte. Hat den Euphrat umleiten lassen, hat er weiter nördlich einen Damm durchstechen lassen. Ganz berühmte Geschichte, wird in Daniel 5 auch angedeutet. Weiß jemand, der Kyros war ein General für welches Weltreich? Für die Meder und Perser. Ja, in Daniel 5 wird das sogar später ganz deutlich gesagt. Die Meder und die Perser, die folgten auf die Babylonier. Warum aufgerichtet? Weil diese beiden Völker nicht gleichgewichtig waren. Ja? Welches war wohl stärker, die Meder oder die Perser? Die Perser waren die Stärkeren, deswegen man später auch nur noch von den Persern oft gesprochen hat. Aber am Anfang hatten die Meder auch einen ganz wesentlichen Anteil. Interessant sind diese drei Rippen. Und hier gibt es ein kleines Detail, das werden Sie auch in vielen einschlägigen Büchern gar nicht finden. Als die Meder und Perser immer stärker wurden im Osten, im Zagrosgebirge, da hatten die Babylonier sich gedacht, es wäre doch gut, eine Allianz zu schmieden. Und sie suchten sich zwei andere Nationen, mit denen sie gemeinsam einen Vertrag machten, nämlich mit den Ägyptern im Südwesten und mit den Lydern. Weiß jemand, wo Lydien liegt? Lydien, schon mal gehört? Lydien. Lydien ist in der heutigen Westtürkei, in Kleinasien. Da gab es den letzten großen König der Lyder, Krösus. Schon mal gehört, Krösus? Reich wie Krösus. Die Lyder haben das Münzgeld erfunden und hatten es so zu Recht Reichtum gebracht. Und diese drei Nationen hatten sich verbündet als eine Allianz gegen die erstarkenden Meder und Perser. Und als die dann immer mächtiger wurden, haben die nach und nach diese drei Nationen, deswegen diese drei Nationen besiegt. Gibt es ganz kuriose Geschichten. Wissen Sie eigentlich, wie der Kyros die Lyder besiegt hat? Muss ich kurz erzählen. Ist sehr interessant. Als der Kyros nach Kleinasien kam mit seiner persischen Armee, wusste er, die Lyder haben eine ausgezeichnete Kavallerie. Sie sind gut mit Reit und mit Pferden unterwegs. Und er hat sich gefragt, wie kann ich diese Reiter besiegen? Und er kam auf eine interessante Kriegslist. Er hat sich überlegt, was mögen Pferde nicht? Sie mögen keine Kamele. Er hat alle seine eigenen Reiter absitzen lassen, hat ihnen Kamele gegeben. Und als sie dann auf die Hauptstadt Sardes losgegangen sind und die lydische Kavallerie kam, nicht wahr, die kamen dann geritten, ja, auf sie mit Gebrüll, dann kamen plötzlich die Kamele hervor, die Reiter auf Kamelen. Und als die lydischen Pferde so geschnuppert haben, die Kamele, haben die so eine Panik bekommen, haben Reißaus genommen und sind alle geflohen. Und so hat er tatsächlich dann Sardes eingenommen und 541 die Lyder besiegt. Also wenn Sie mal in den Krieg ziehen und dann nehmen Sie Kamele mit, ja, das kann sich lohnen. Babylon fiel 539 im Oktober in einer Nacht, wie gerade schon erwähnt. Übrigens, die ganze Geschichte mit Kyros wird auch in der Bibel, haben wir heute nicht die Zeit, aber wird in der Bibel über 100 Jahre zuvor exakt vorhergesagt. Da wird der Name des Kyros erwähnt, da wird die Art und Weise, wie die Stadt erobert wird, erwähnt. Das ist sehr interessant in Jesaja 44 und 45. Also die Bibel hat sehr viel über diese Zeit zu sagen. Hier sehen wir eine Ausdehnung des medopersischen Weltreichs. Das ging bis fast nach Europa da so ein bisschen rein, in heutige Bulgarien und Nordgriechenland. Makedonien und dann ganz bis Afghanistan, Pakistan, ziemlich weit. Und dann sah Daniel ein drittes Tier. Und das war noch ein bisschen merkwürdiger, denn das hatte vier Köpfe. Es war ein Panther. Es hatte vier Vogelflügel auf seinem Rücken und auch vier Köpfe. Nun, wer ist dieses Tier? Jetzt habe ich schon verraten, das sind die Griechen gewesen. Weiß jemand, wer war derjenige, der die makedonische griechische Armee auf dem Weg nach Persien geführt hat? Das war Alexandros Homegas, Alexander der Große, entgegen seines Namens ein relativ kleiner Zeitgenosse, der allerdings Großes erreicht hat. Hier sehen wir seinen Feldzug. Er hat es geschafft, in etwa 10 Jahren
eine gigantische Gegend unter seine Kontrolle zu bringen mit 40.000 Soldaten, das haben die Amerikaner bis heute mit ihrem ganzen, mit ihrer ganzen Militärmaschinerie nicht geschafft.

Ja, den ganzen Nahen Osten hat er da erobert. Es gibt viele interessante Geschichten über diesen Alexander. Eine interessante ist, er hat immer an vorderster Front gekämpft. Normalerweise sind ja Generäle eher geneigt, auf irgendeinem Hügel zu stehen und zu sagen, naja, hier ein bisschen den linken Flügel verstärken, ja, da brauchen wir noch jemand. Alexander hat immer seinen Soldaten vorausgekämpft. Es hat sich immer als erster ins Schlachtgetümmel gewagt. Er ist oft

gehabt. Und weil es ging ja gerade erst los, ja, und den ganzen Sold musste erstmal erobern. Und weil er wenig Geld hatte, konnte er nicht gleichzeitig sein Landheer bezahlen und seine Flotte. Und hat er gesagt, was machen wir? Müssen wir ein bisschen kürzen? Ich schicke alle Schiffe wieder nach Hause. Und seine Generäle haben gesagt, bist du wahnsinnig? Was sollen wir denn machen ohne Schiffe? Die Perser haben 300 Schiffe im Mittelmeer, die alle hier da irgendwo so operieren. Ja? Wie sollen wir denn da den Krieg gewinnen? Alexander meinte, gar kein Problem. Ich habe einen Plan. Wir werden einfach hier an der Küste jede einzelne Hafenstadt besetzen. Und wenn alle Hafenstädte in griechischer Hand sind, können die Perser nirgendwo mehr landen. Das hat er gemacht. Und so hat er dann das hier besiegt. Das ist eine der wichtigen Schlachten hier, 334 Granikos und dann 333 Issos. Und hat sich hier zum Pharao krönen lassen, dann ging es hier weiter. Und dann die große Entscheidungsschlacht bei Gaugamela. Die Historiker sagen, als sie dort vor den Persern standen, das war das größte Heer, das wahrscheinlich jemals in der Menschheitsgeschichte bis dahin gegeben hat. Der Sand der Wüste, man konnte den Sand der Wüste gar nicht mehr sehen, so schwarz war alles vor Feinden. Ja. Die hatten sogar Elefanten hergebracht aus Indien. Ja. Die Griechen hatten noch niemals Elefanten gesehen, die hatten Todesangst. Aber Alexander war ganz ruhig, der hat sogar verschlafen. Der hat bis 12 Uhr mittags geschlafen, der hatte die Ruhe weg, dem mussten seine Generäle ihn wecken und sagen, jetzt geht's mal los. Ja. Und dann kam er und sah und siegte sozusagen. Und wir könnten noch mehr Geschichten davon erzählen, aber die Zeit wird uns nicht reichen. Aber interessant vielleicht, er hat dann sozusagen, nachdem er die Perser besiegt hat, er wollte dann hier in Babylon, hier in Babylon, das Babylon, seine Hauptstadt gründen und hat übrigens dort einen großen Turm abtragen lassen, um ihn noch größer zu machen. Da ist aber nichts draus geworden, aus einem Grund, den ich gleich erwähnen werde. Er ist dann weitergezogen. Und hat hier noch den ganzen Osten erobert. Er hatte einen großen Geographielehrer gehabt. Weiß jemand, wer der Geographielehrer von Alexander dem Großen gewesen ist? Das war Aristoteles. Und Aristoteles hat ihm schon gesagt, da ganz, ganz weit im Osten, da gibt es Völker, von denen wir nicht viel wissen. Die sehen ganz komisch aus. Ja, und dann wusste der Alexander, da muss ich hin. Aber als er dann schon alles erobert hatte, dann ging es dann durch Indien hindurch. Und er hat seinen Soldaten gesagt, da ganz, ganz, ganz im Osten gibt es Leute, die sehen ganz komisch aus, ja? die sind ganz anders als wir, die müssen wir auch erobern. Aber es gab nur noch Regenwald und Monsun und einen Tropenfluss nach dem anderen und irgendwann hatten die griechischen, die makedonischen Soldaten die Nase gestrichen voll und haben gesagt, bis hierhin und nicht weiter. Wir gehen keinen Schritt weiter mehr. Und dann musste er notgedrungen umdrehen. Und wissen Sie, was er zur Strafe gemacht hat? Er hat zur Strafe seine ganze Armee einen anderen Weg zurückgeführt, nämlich hier durch die Wüste von Gedrosien, hier durch. Das ist super heiß. Er hat auf dem Rückweg mehr Soldaten verloren als in allen Schlachten in allen Jahren zuvor. Einfach nur, um sie zu demütigen, dass sie nicht mit ihm nach China gegangen sind. Und naja, Alexander war ein brillanter Mann, aber er hat zwar die ganze Welt erobert, nur eine Sache niemals im Griff gehabt und das war sich selbst. Er hatte immer wieder außergewöhnliche militärisches Geschick bewiesen, aber dann die dümmsten Entscheidungen getroffen. Einmal war er sturzbetrunken und einer seiner besten Freunde hat gesagt, weißt du was, nicht nur du bist ein großer König, schon dein Vater war ein großer König und hat viel für die Makedonen getan. Da war er so beleidigt, dass jemand seinen Vater ehren würde, dass er eben im Vollsuff seinen Freund mit einem Speer erstochen hat. Und als er dann aufwachte, als der Kater vorbei war, der Rausch vorbei war, hat das natürlich bitter bereut, aber er hat sich nicht im Griff gehabt. Und als er zurückkam nach dieser langen Rückreise in Babylon, große Feierlichkeiten ansetzen ließ, dann sagt ein Bericht, dass man ihm einen Herkulesbecher brachte. Der Herkulesbecher fasste 9 Liter. Die hat man mit Wein gefüllt und die soll er dann an einem Abend alle ausgetrunken haben. Und dann hat er Fieber bekommen und dann ist er gestorben. Und die Bibel sagt, was nützt es dem Menschen, wenn er die ganze Welt gewinnt und nimmt doch Schaden an seiner Seele. Alexander ist da ein gutes Beispiel. Nun, was war passiert? Kurz bevor er starb, gab es das Problem, Alexander der Große hatte zwar einen Sohn, der hieß Herakles, der war aber unehelich und das war schon damals für die Griechen ein Problem, das ging nicht. Er hatte noch einen zweiten Sohn, und zwar von seiner Ehefrau, der persischen Prinzessin Roxanne, aber der war noch im Mutterleib. Ja, den konnte man auch noch nicht krönen, ja, der war noch nicht mal geboren. Also man hatte jetzt ein bisschen die Not, der Alexander liegt im Sterben,

wir wissen nicht, wer der nächste König sein soll. So kamen alle seine 20 Generäle um sein Sterbebett und fragten ihn: Alexander, sag uns, wer soll dein Nachfolger sein? Und Alexander gab eine sehr dumme Antwort. Er sagte nämlich: der Beste. Raten Sie mal, wer von den 20 Generälen hat den Eindruck gehabt, ich bin angesprochen? Alle, genau, es brach Bürgerkrieg aus. Und die nächsten 20 Jahre haben sich versucht, alle irgendwie da das Zepter an die Macht zu reißen. Und am Ende blieben 5 übrig. Wie viele Köpfe hatte der? 4. Aber es blieben 5 übrig. Und von diesen 5 hatte einer, Antigonos, noch die Idee: ich will das ganze Reich unter meine Kontrolle haben. Aber die anderen 4 waren sich sicher: das schafft keiner mehr. Wir teilen uns auf. Wenn wir gewinnen, teilen wir das Reich auf. Und so haben Kassander, Lysimachus, Seleukos und Ptolemäus eine Allianz geschlossen. Der Seleukos brachte aus Indien noch mehr Elefanten mit. Und so haben sie dann ungefähr 20 Jahre nach seinem Tod in einer entscheidenden Schlacht den Sieg errungen. Und das Alexanderreich wurde in 4 Teile aufgeteilt für Königreich. Einmal die Makedonen hier, das bekam Kassander. Dann Lysimachus, hier also Kleinasien da und Thrakien. Und Ptolemäus bekam Ägypten im Wesentlichen und Seleukos, weil er mit den Elefanten da den Hauptanteil hatte, den großen Osten. Und so wurde dieses Reich tatsächlich in 4 Teile geteilt. Das hat sich später auch ein bisschen verändert dann, aber so war die originale Vierteilung im Jahre 304 vor Christus. Und dann sah Daniel ein 4. Tier und das hatte es in sich. Als Daniel dieses 4. Tier sah, musste er sich an den Kopf kratzen und sagen: wie heißt das eigentlich? Ich stelle mir mal vor, wie er wahrscheinlich irgendwann am nächsten Morgen in die Kaltschriftbibliothek in Babylon, in die Universität gegangen ist und in der zoologischen Abteilung nach Kaltschrifttafeln gesucht hat mit all den verschiedenen Tiernamen. Die Babylonier hatten immer so Listen mit ganz vielen Namen von allem, was es gibt. Aber er fand nicht den Namen für dieses Tier. Dieses Tier war so anders als irgendetwas, was man jemals gesehen hatte. So nannte er es dann irgendwann ein 4. Tier. Furchterregend, schrecklich und außerordentlich stark. Es hatte große eiserne Zähne. Ja, und vielleicht, wenn Sie sich ein bisschen mit Daniel 2 auskennen, wissen Sie auch dort, das 4. Metall, das 4. Weltreich, ist auch aus Eisen. Und da sieht man, wie das ganz parallel zueinander geht. Daniel wollte mehr wissen darüber. Er wollte sichere Auskunft über dieses 4. Tier haben, mit seinen eisernen Zähnen. Und die Frage ist also: wer oder was ist dieses 4. Tier? Die Antwort wurde ihm dann gegeben. Er sprach: das 4. Tier bedeutet ein 4. Reich. Hier sieht man also, das geht nicht um einzelne Könige, sondern Könige meint immer Königreiche. Wir hatten also die Babylonier, wir hatten die Meder und Perser, wir hatten die Griechen, die Makedonen und Alexander und den Nachfolgereichen. Und jetzt kommt ein 4. Reich. Und wer war dieses 4. Reich? Weiß das jemand? Wer besiegte, wer übernahm von den Griechen die Kontrolle? Wer war das? Das waren die eisernen Römer, die mit einer fast schon Militärdiktatur die Welt förmlich unterjochten, mit solch einer Brutalität und Härte vorging. Wenn man sich das anschaut, wie das Reich entstand, vor allem am Anfang, so Richtung Süden, nach Karthago und Richtung Osten, nach Griechenland, später natürlich auch dann in unsere Gebiete hier, ja, dann sieht man, es war ein außergewöhnlich stabiles Reich, auch das mehr als 500 Jahre die Macht innehatte. Und wir sehen heute noch Überreste von den Römern auf dem Forum Romanum, verschiedene Dinge, die man sich da anschauen kann. Aber dieses 4. Tier war nicht nur äußerst schrecklich anzusehen, es hatte auch wie viele Hörner? Weiß jemand, wie viele Hörner es hatte? Es hatte 10 Hörner. Und diese Hörner, so sagt es hier, sind die 10 Könige. Weiß jemand eigentlich, wie das Römische Reich gefallen ist? Das ist eine lange und interessante Geschichte, die können wir heute nur ganz kurz aufdröseln. Weiß jemand, wie das Römische Reich gefallen ist? Das hat ja über ein halbes Jahrtausend Bestand gehabt. Das hat zu tun mit den sogenannten Xiongnu. Hast du mal gehört von den Xiongnu? Die Xiongnu waren ein Stamm in der heutigen Mongolei, die immer so ein bisschen die Chinesen geärgert haben. Und die Chinesen haben dann irgendwann die Xiongnu vertrieben. Und dann sind die so in der Weite der mittelasiatischen Steppe irgendwie verloren gegangen. Und Jahrhunderte später tauchen die wieder auf, im Westen Asiens und so quasi im Osten Europas. Da heißen sie jetzt aber nicht mehr Xiongnu, sondern sie werden von den Europäern Hunnen genannt. Und die Hunnen waren ein äußerst merkwürdiges Völkchen. Ich erzähle nur ganz kurz ein, zwei Geschichten zu denen.
Das Leben war hart in der

0: Steppe. Also wollte man die Kinder von Anfang an darauf gewöhnen. Man hat ihnen, wenn sie geboren worden waren, die Wangen mit Messern zerritzt. Damit sie gleich merken, das Leben ist hart in der Steppe, nicht wahr? Man hat ihnen auch die Köpfe, man hat ja am Anfang, wenn so ein Baby frisch geboren ist, so eine Fontanelle, ja, und hat man ihnen die Köpfe verformt. So, dass die hatten so eine bestimmte, das war so Mode, ja, so hochgedrückte Köpfe. Und dann hatten sie eine Religion, die besagte, dass Wasser heilig ist. Und weil Wasser heilig ist, sollte man sich nicht mit Wasser irgendwie in Kontakt bringen. Jetzt können Sie sich vorstellen, was die praktische Auswirkung dieser Religionsausübung gewesen ist. Als also diese Hunnen, ja, mit verformten Gesichtern und zerkratzten Wangen und 16 Meilen gegen den Wind stinkend in Europa einfielen, in Osteuropa, da haben es kein Wunder auch die wackeren Germanen mit der Angst zu tun bekommen, ja. Und das ist jetzt sehr verkürzt, damit können wir stundenlang drüber sprechen. Aber die ganzen germanischen Stämme, die Goten und die Alamannen und die Sueben und die Vandalen, die fielen alle jetzt ins Römische Reich ein, suchten dort Schutz. Und da das Römische Reich selbst durch Bürgerkrieg sehr geschwächt gewesen ist und auch durch Dekadenz eigentlich so seine Kraft verloren hatte, brach das in sich zusammen und diese germanischen Stämme, die eigentlich nur auf der Flucht vor diesen Hunnen waren, die bald auch wieder abzogen, die übernahmen jetzt gerade im Westen Roms eine ganze Reihe von Königreichen, die zu dem wurden, was wir heute Europa nennen. Das ist in Daniel 2 übrigens, dieses Eisen und Ton, kann man sich da schön anschauen. Hier sehen wir eine Karte mit den verschiedenen, also da sehen wir hier die Goten und da haben wir hier hinten die Hunnen und die Vandalen und so weiter. Und diese europäischen Stämme, die kann man noch identifizieren. Das waren die Angelsachsen, die Franken, die Westgoten, die Langobarden, die Burgunder, die Sueben, die Alamannen, die Heruler, die Ostgoten und die Vandalen. Weiß jemand, wer die Angelsachsen, aus welches Land sich aus den Angelsachsen entwickelt hat? Die Engländer, ja, man spricht ja vom angelsächsischen Sprachraum. Bei den Franken ist es noch einfacher. Die Franken sind? Frankreich, ja genau, das ist ganz einfach. Westgoten, westlicher noch als die Franzosen. Spanien, wenn man heute auf den Kanarischen Inseln ist, dann nennen die Einwohner dort noch die Festlandspanier die Godos. Die Goten. Und dann haben wir die Langobarden, manchmal auch die Lombarden genannt, die waren so die Letzten, die kamen. Das sind die Italiener, genau. Also nicht in den heutigen Grenzen, das hat sich über die Jahrhunderte hin und her verschoben, aber so von der Struktur, so vom Kern her. Die Burgunder, weiß jemand, wo die Burgunder gewesen sind? Burgund, ja, genau. Also heute Westschweiz eigentlich und so ein bisschen auch Ostfrankreich. Dann die Sueben, weiß jemand, wo die Sueben abgeblieben sind? Wo sind die hin verschlagen worden? Die Sueben gingen ganz in den Westen und wurden zum heutigen Portugal. Und die Schwaben kommen von den, also das ist der gleiche Wortstamm. Es gab hier immer sozusagen bei diesen Völkern auch Reste, die übrig blieben. Ja, zum Beispiel, nicht alle Franken sind ins heutige Frankreich, ein paar Franken sind auch hier geblieben. Ja, deswegen hat man immer ein paar Franken da, ganz genau. Weiß jemand, wer die Alemannen geworden sind? Wir haben so ein kleines Horn für uns reserviert in der Prophetie. Weiß jemand, warum die Alemannen Alemannen heißen? Es war so, dass die ganzen germanischen Stämme ursprünglich sehr kleine Stämme waren und die wurden dann wahrscheinlich auf römischen Druck zu großen Stammeskonföderationen zusammengeschlossen. Und alle Mann bedeutet einfach alle Männer. Ne? Alle Männer zusammen, ja, alle Mann. Und alle Männer, genau, alle Mann. Und
1: in Schweiz sprechen die noch alle Mann.
0: Ja, genau. Also es ist vor allem Süddeutschland und deutsche Schweiz ist so das alemannische Gebiet, was der Kern gewesen ist. Jeder Ort hier in Süddeutschland, der auf Ingen endet, also bei uns in Stuttgart gibt es ganz viele so Plochingen, Esslingen, Wendlingen. Jeder Ort, der auf Ingen endet, ist eine original alemannische Siedlung aus dem 5., 6. Jahrhundert. Nun, wo sind die Heruler? In Italien? Die Heruler gibt es nicht mehr. Genauso wenig wie die Ostgoten und die Vandalen, obwohl die ab und zu auf Parkplätzen sich noch zu schaffen machen. Die Vandalen waren gar nicht so schlimm wie ihr Ruf heute. Und das hat zu tun mit einer anderen Macht, die wir jetzt ansprechen müssen. Daniel sah nämlich unter diesen 10 Hörnern, die aus dem Römischen Reich hervorgehen würden, die diese europäischen Stämme und dann europäische Nationen bilden würden, er sah noch ein anderes Horn, ein 11. Horn. Er sagt, während ich achtgab auf die Hörner siehe, da stieg ein anderes, kleines Horn zwischen denselben auf und 3 der folgenden Hörner wurden vor ihm ausgerissen. Und siehe, dieses Horn hatte Augen wie Menschenaugen und ein Maul, das große Dinge redete. Ein kleines Horn und 3 von den 10 werden ausgerissen, sodass dieses kleine Horn hervorgeht. Es heißt weiter, und über das andere Horn, das emporstieg und von dem 3 ausfielen, nämlich jenes Horn, welches Augen hat und ein Maul, das große

Dinge redete und das so viel größer aussah als seine Gefährten. Es wird immer als das kleine Horn bezeichnet. Das ist aber nur zur Hälfte richtig, denn dieses kleine Horn wächst und wächst und sieht bald größer aus als alle anderen. Ein Horn, das sich so richtig reindrängt und irgendwie mehr Einfluss bekommt als all die anderen 10. Ich verrate jetzt schon, der Daniel fokussiert sich ab jetzt auf dieses kleine Horn. Ja, er sagt ein bisschen was zu Babylon, zu Medo-Persien, zu Griechenland, zu Rom, zu diesen 10 Stämmen. Aber das, was ihn am meisten fasziniert, wo wir am meisten Information bekommen, ist dieses kleine Horn. Und ich verrate noch was, dieses kleine Horn ist die Macht, die später von Luther und anderen als der Antichrist bezeichnet worden ist. Die müssen wir uns genauer anschauen. Das heißt weiter, ich schaute, wie dieses Horn Krieg führte mit den Heiligen und sie überwand, bis der Hochbetagte kam und den Heiligen das Allerhöchste das Gericht übergab und so weiter. Es heißt weiter, und ein anderer wird nach ihm aufkommen, der wird verschieden sein von seinen Vorgängern und wird 3 Könige erniedrigen und das geht immer so weiter. In Vers 25, er wird freche Reden gegen den Höchsten führen und die Heiligen des Allerhöchsten aufreiben. Er wird danach trachten, Zeiten und Gesetz zu ändern und sie werden seine Gewalt gegeben für eine Zeit, 2 Zeiten und eine halbe Zeit. Das bringt uns zu der Frage, wer ist dieses kleine Horn? Ist das vielleicht der Islam? Oder ist das kleine Horn vielleicht China? Oder ist es vielleicht der Fernseher? Oder sind wir alle das kleine Horn? Wer ist dieses kleine Horn? Und was wir machen wollen, ist jetzt nicht einfach sagen, ah, hier gibt es einen Experten, der sagt das so und so. Wir werden jetzt einfach wie ein Detektiv uns nochmal genau anschauen, was steht denn im Bibeltext? Was sagt der Text selbst? Und wenn wir das uns dann angeschaut haben, was der Text sagt, dann ergibt sich das fast schon von alleine, werden Sie sehen. Also, ich habe mal 9 Merkmale rausgesucht, man könnte vielleicht das auf 12 oder 13 erweitern, aber 9 sollen heute mal hier genügen. Das erste Merkmal ist, dieses kleine Horn steigt aus dem vierten Tier empor. Ja? Es fällt nicht vom Himmel, es wächst nicht an einem Baum, es kommt aus dem Kopf des vierten Tieres. Und wir haben das vierte Tier, dieses schreckliche Tier, als das Römische Reich identifiziert. Das kleine Horn kommt aus dem Römischen Reich. Damit scheidet China schon mal aus. Weil China entstand nicht aus dem Römischen Reich. Und auch der Fernseher scheidet aus, weil die Römer haben viel erfunden, auch schon die Fußbodenheizung, aber den Fernseher hatten sie noch nicht. Zweitens heißt es hier, dass es zwischen den Hörnern aufstieg, also irgendwo mitten in Europa. Also wir sollten erwarten, dass dieses kleine Horn nicht irgendwo am äußersten Nordwesten bei den Nordwesthebriden in Schottland ist oder so, oder irgendwo in Kleinasien, so an den Grenzen des Römischen Reiches, sondern eher so im Zentrum des Römischen Reiches. Drumherum waren die anderen Hörner. Also aus dem Römischen Reich empor, irgendwo mitten unter diesen europäischen Stämmen. Dann haben wir drittens, es würde 3 andere Stämme vernichten. Also wer auch immer für dieses kleine Horn verantwortlich zeichnet, diese Macht muss die Heruler, Vandalen und Ostgoten auf dem Gewissen haben. Und da kann ich Ihnen auch sagen, das scheidet der Islam aus, denn der Islam war noch gar nicht da, als die 3 weg waren. Das schauen wir uns gleich noch genauer an. Und in Vers 4 heißt es dann, er wird nach ihnen aufkommen. Vierter Punkt. Das heißt, erst würden die 10 Hörner kommen, und nachdem die 10 Hörner sich etabliert hatten, danach würde das kleine Horn kommen. Wir wissen, das Römische Reich, das Weströmische Reich, fiel offiziell 476, das war das Datum, als der letzte Marionettenkaiser, der Augustulus, abgesetzt worden ist von Odoaker, dem Rex der Heruler. Und da endete das Weströmische Kaiserreich, da beginnt man offiziell von diesen europäischen Königreichen zu sprechen, das hat natürlich sie ein bisschen hin und her bewegt. Erst nach 476 müsste dieses kleine Horn kommen. Fünftens, es würde anders sein, verschieden sein von den anderen, ein andersartiger Charakter. Nicht einfach noch eine andere Nation, noch ein anderer germanischer Stamm, sondern irgendwie von einer anderen Natur. Sechstens, es würde Krieg führen gegen die Heiligen. Ich weiß nicht, woran Sie denken bei dem Begriff Heilige. Ja, vielleicht denkt man irgendwie so an Menschen mit einem leuchtenden Heiligenschein, die so 5 cm über dem Erdboden schweben und so viele gute Taten getan haben, dass sie das selbst gar nicht alles irgendwie verkraften können, ja, noch anderen abgeben. Das ist völliger Unsinn. Die Heiligen in der Bibel sind ganz normale Menschen aus Fleisch und Blut. Die haben auch beide Beine meistens auf dem Boden. Aber die Heiligen haben eine besondere Charakteristikum.
Das heißt in Vers 12 von Offenbarung 14,

Hier ist das standhafte Aussagen der Heiligen. Hier sind die, welche die Gebote Gottes und den Glauben an Jesus bewahren. Also Menschen, die an Jesus glauben, die das glauben, was Jesus geglaubt hat und die seine Gebote, das Gesetz Gottes bewahren, die, man könnte sagen, das Originalevangelium haben, die werden bekriegt. Die sollen bekämpft werden durch dieses kleine Horn. Und Heiligung geschieht durch Wahrheit, durch das authentische Wort Gottes. Jesus sagte, heilige sie in deiner Wahrheit. Dein Wort ist Wahrheit. Also sagt Daniel voraus, dass dieses kleine Horn Krieg führen würde gegen bibeltreue Christen. Gegen Christen, die wirklich das Original-Evangelium unverfälscht, authentisch glauben und ausleben würden. Siebtens haben wir die frechen Reden gegen den Höchsten. Weiß jemand, wer ist der Höchste in der Bibel? Um wen geht es hier, wenn es heißt, freche Reden gegen den Höchsten? Gott. Wie nennt man das, wenn man freche Reden gegen Gott? Gotteslästerung. Blasphemie. Gotteslästerung. Nun, was ist Gotteslästerung? In der Bibel gibt es da verschiedene Aspekte. Zwei sollen hier mal herausgegriffen sein. In Johannes heißt es, die Juden antworteten ihm, das ist Jesus, nicht wegen eines guten Werkes wollen wir dich steinigen, sondern wegen Gotteslästerung. Und zwar, weil du, der du ein Mensch bist, dich selbst zu Gott machst. Also die Juden hatten diese Idee, ein Mensch, der nur ein Mensch ist, aber so tut, als ob er Gott ist, das ist Gotteslästerung. Nun, war Jesus ein Gotteslästerer? Nein, die Bibel sagt uns, er war Mensch und Gott. Aber ein Mensch, der nur Mensch ist, der sich selbst zu Gott macht, der würde Gott lästern. So ähnlich auch in Matthäus 9, wo Jesus ihren Glauben sah, sprach er zu dem Gelähmten, sei getrost, mein Sohn, deine Sünden sind dir vergeben. Und siehe, etliche der Schriftgelehrten sprachen bei sich selbst, dieser lästert. Und auch hier haben wir die Idee, Sünden vergeben ist das Vorrecht Gottes alleine. Wenn ein Mensch, der nicht Gott ist, so wie Jesus, sondern nur Mensch, das Vorrecht in Anspruch nimmt, anderen die Sünden vergeben zu können, ist das Gotteslästerung. Man könnte noch mehr hinzufügen. Die Bibel sagt uns auch in 4. Mose zum Beispiel, dass Gotteslästerung dann eintritt, wenn Menschen die Wahrheit kennen und trotzdem solche Dinge tun. Also da ist auch das Element dabei, dass man das nicht unwissend tut, sondern in vollem Bewusstsein der Wahrheit, der Kenntnis der Wahrheit das tut. Achtens, dieses kleine Horn würde Zeiten und Gesetz ändern. Es würde einen Versuch geben, das Gesetz Gottes zu ändern. Und wir haben ja eine Herrschaftsperiode, ist etwas kryptisch, werden wir uns dann später noch gleich anschauen. Zeit, zwei Zeiten und eine halbe Zeit. Bevor wir jetzt gleich das auflösen, wollen wir uns noch ganz kurz eine interessante Parallele anschauen aus dem Neuen Testament. Der Paulus spricht nämlich über dasselbe Phänomen. Er sagt nämlich in 2. Thessalonicher 2, Vers 3 und 4. Lasst euch von niemand in irgendeiner Weise verführen, denn es muss unbedingt zuerst der Abfall kommen und der Mensch der Sünde geoffenbart werden, der Sohn des Verderbens, der sich widersetzt und sich über alles erhebt, was Gott oder Gegenstand der Verehrung heißt, sodass er sich in den Tempel Gottes setzt als ein Gott und sich selbst für Gott ausgibt. Da haben wir so ganz ähnliche Ideen, wie wir sie gerade angeführt haben. Paulus sagt, lasst euch nicht verführen, es wird, sagte er der urchristlichen Gemeinde, es wird einen Abfall geben. Abfall bedeutet hier nicht sozusagen, wie bei uns im Abfalleimer sozusagen, sondern es bedeutet sozusagen, da fällt etwas ab, da nimmt etwas ab, da geht es quasi bergab. Und zwar mit dem Glauben. Der Originalglaube wird verfälscht werden. Es wird einen Abfall geben. Und wir wollen uns ein paar Fragen stellen. Was bedeutet dieser Begriff Mensch der Sünde? Was bedeutet der Sohn des Verderbens? Und was bedeutet der Tempel Gottes? Also er sagt, da wird es einen Menschen der Sünde geben. Und wir haben schon gelernt, nach biblischer Definition ist Sünde was? Sünde ist Gesetzlosigkeit. Wir haben gesagt, die Liebe Gottes ist immer dieselbe. Das ist das Fundament, auf dem wir bauen können. Das ist das Gesetz Gottes. Und Gesetzlosigkeit, Sünde ist der Angriff auf Gottes Charakter, ist der Angriff auf Gottes Wesen. Sünde ist immer Gesetzlosigkeit. Ein Mensch der Sünde ist also ein Mensch der Gesetzlosigkeit. Interessanterweise versucht dieses kleine Horn tatsächlich das Gesetz Gottes zu ändern und zu fälschen. Und genau das ist also hier das Problem, ein Mensch der Gesetzlosigkeit. Was bedeutet der Begriff Sohn des Verderbens? Auch das ist sehr interessant. Der kommt nämlich außer in Thessalonicher nur noch einmal in der Bibel vor, nämlich in Johannes 17, Vers 12. Und das kennen Sie vielleicht. Als ich bei Ihnen in der Welt war, bewahrte ich Sie in deinem Namen. Das ist Jesus, der hier in dem berühmten hohenpriesterlichen Gebet für wen betet? Für seine Jünger. Die du mir gegeben hast, habe ich behütet und keiner von ihnen ist verloren gegangen, als nur der Sohn des Verderbens, damit die Schrift erfüllt würde. Von welchem Jünger spricht?

spricht er denn bei dem Wort Sohn des Verderbens? Judas. Judas war sein Verräter. Judas hat letztendlich gegen ihn gekämpft. Aber hat Judas als ein Feind von außen gegen Jesus gekämpft? War Judas dieser offensichtliche Jesus-Gegner, der überall gesagt hat, ich bin gegen Jesus, ich will ihn umbringen. Nein, Judas war der Feind von Jesus, obwohl er im engsten Apostelkreis mittendrin war. Ein Gegner von innen und nicht von außen. Der Antichrist in der Bibel ist nicht eine Macht, die irgendwie atheistisch sagt, wir glauben nicht, dass es einen Gott gibt, sondern anti im Griechischen bedeutet nicht nur gegen, sondern auch anstelle von. Jemand, der sozusagen sich dort hineinsetzt, der vorgibt, etwas zu sein, aber von innen heraus Christus und sein Originalevangelium bekämpft. Also ein Verräter von innen, wie Judas. Was bedeutet der Tempel Gottes? In Epheser 2, Vers 19 spricht es von den Gläubigen, die Mitbürger der Heiligen. Und er sagt, so seid ihr nicht mehr Fremde und Nichtbürger, sondern ihr seid Mitbürger der Heiligen und Gottes Hausgenossen. Ihr seid aufgebaut auf der Grundlage der Apostel und Propheten, wobei Christus Jesus selbst der Eckstein ist. In ihm zusammengefügt wächst der ganze Bau zu einem heiligen Tempel im Herrn. Paulus sagt, alle Gläubigen zusammen sind quasi wie ein Tempel. Ja, die Gemeinde Gottes ist wie ein Tempel und Jesus selbst ist das Fundament. Also wie setzt man sich dann in Gottes Volk hinein? Also wenn der Mensch der Sünde sich in den Tempel Gottes hineinsetzen würde, dann würde also ein Mensch der Gesetzlosigkeit, es würde einen Abfall geben im Volk Gottes selbst. Und Paulus sagte dazu, denn das weiß ich, dass nach meinem Abschied räuberische Wölfe zu euch hineinkommen werden, die Herde nicht schonen werden. Liebe Freunde, nicht jedes Schaf ist wirklich ein Schaf. Nicht alles, was aussieht wie ein Schaf, ist immer ein echtes Schaf. Wir suchen das Original und nicht die Fälschung. Paulus sagt, erklärend, und aus eurer eigenen Mitte werden Männer aufstehen, die verkehrte Dinge reden, um die Jünger abzuziehen in ihre Gefolgschaft. Paulus sagt, aus der Christenheit heraus selbst wird es Menschen geben, die falsche Lehren predigen werden, falsche Dinge über Gott und sein Wesen sagen werden, die versuchen werden, das Gesetz zu ändern und die damit versuchen werden, die Christenheit zu spalten und zu schwächen. Und davor warnt er und davor warnt Daniel. Denn das Evangelium hat Kraft, wenn es das Originalevangelium ist. Und nicht eine Fälschung, nicht ein Imitat. Also halten wir fest, das kleine Horn, der Antichrist, muss aus dem Römischen Reich hervorkommen. Mitten in Europa sein. Dafür verantwortlich sein, dass die Ostgoten, die Vandalen und die Heruler ausgerissen worden sind. Es muss den Anspruch haben, Sünden vergeben zu können und sich selbst zu Gott machen. Menschen verfolgt haben, die an der Bibel, an dem Original festhalten. Es muss einen andersartigen Charakter gehabt haben, eine bestimmte Zeit regiert haben, die wir noch anschauen werden. Und es muss den Versuch unternommen haben, Gottes Gesetz zu ändern. Und vielleicht sehen Sie es auch schon, das kann nicht der Islam sein. Kann auch nicht der Fernseher sein, auch nicht China. Hier sehen wir eindeutig, brauchen wir gar keinen Bibelkommentar zur Hand nehmen, den mittelalterlichen Kirchenstaat in Rom, den römischen Kirchenstaat. Gehen wir kurz die Elemente durch. Kam die mittelalterliche Kirche aus Rom, ja, sie heißt ja die römische Kirche, es war der römische Kirchenstaat in Rom und war genau im Zentrum des ehemaligen römischen Reiches. Und man kann übrigens heute noch sehen, wie sehr viele Elemente dieser Kirche aus dem römischen System übernommen worden sind. Ja, also der Begriff Kurie zum Beispiel, ja, die Kardinäle sind die Kurie, das ist der Begriff für den römischen Senat gewesen. Die Basilika, es war eigentlich eine römische Rechtshalle, wo man Rechtsprechungen durchgeführt hat. Heute sind das die großen Kirchen. Und da könnte man stundenlang weitermachen, aber die Zeit haben wir nicht. Zweitens haben wir gesagt, mitten unter europäischen Nation. Die Kirche durchdrang tatsächlich, obwohl sie zwar nur einen kleinen Kirchenstaat gehabt hat, ja, es war ein kleines Horn, durchdrang diese Kirche mit ihren Lehren und mit ihrer Politik ganz Europa und darüber hinaus. Es gab ja Zeiten, als die neue Welt entdeckt worden ist, ja, Kolumbus und alle, die nach ihm kamen, und dann die Portugiesen und die Spanier sich das Kloppen gekriegt haben, wer darf jetzt wo seine Kolonien bauen? Dann ist man zum Papst gegangen, der dann eine Karte bekommen hat und der einfach einen Strich gezogen hat, gesagt, hier, ich war alles
westlich davon kriegen die Spanier, alles östlich davon kriegen die Portugiesen.

fertig aus. Ja, der Papst hatte die Macht quasi über die ganze Welt. Und wie steht es hier mit diesen drei Stämmen? Die wurden tatsächlich alle drei innerhalb kürzester Zeit vernichtet, kurz nach 493, die hier Ruler, die in Spanien, in Italien gewesen waren. Dann die Vandalen 534, da gibt es eine interessante Geschichte. Als der oströmische Kaiser sein Heer losschickte, haben fast alle Generäle gesagt, lass uns das nicht machen, lass uns nicht die Vandalen bekämpfen, weil man hatte mehrfach versucht, schon als Rom noch ein ganzes Imperium war, die Vandalen zu besiegen und man war immer gescheitert. Es hatte spektakuläre Niederlagen gegeben. Einmal waren 1000 Schiffe in Flammen aufgegangen. Man wollte die Vandalen nicht nochmal bekriegen. Aber als der Kaiser schon am Zögern war, kam ein Bischof, der gesagt hat, ich habe in einem Traum gesehen, dass du von Gott aus ersehen bist, die Vandalen zu besiegen. Also sind sie gezogen, haben die Vandalen besiegt auf Initiative oder auf Bestärkung der Kirche. Und dann 538 der Krieg, ein längerer Feldzug, aber 538 ein entscheidendes Datum. Warum? Weil hier die Ostgoten, die zu der Zeit in Italien waren, die lagen vor Rom. Ja, kann man hier sehen, hier ist da Rom, das ist die Belagerung von Rom. Und die wurde im März, April 538 dann aufgehoben. Und ab der Zeit hatte das Papsttum jetzt auch die Möglichkeit, freier zu agieren. Aber das würde zu weit führen, wenn man alle Details jetzt hier genau studieren würde. Also, nach den Stämmen aufgekommen ist, also 538 ist tatsächlich nach 476. Und hat es einen andersartigen Charakter? Ja, der Kirchenstaat ist nämlich kurioserweise nicht nur eine Kirche, sondern auch ein Staat. Nicht nur ein Staat, sondern eine Kirche. Ein ganz merkwürdiges Mischwesen, ein Kirchenstaat. Der einzige Staat in der Welt damals, wo man eigentlich gar nicht so richtig hineingeboren wurde, sondern quasi durch Amt hineingekommen ist. So ist es ja heute zumindest. Sechster Punkt, haben wir gesagt, Krieg gegen bibeltreue Christen. Auch das könnte man stundenlang ausführen, hier nur zwei, drei Beispiele. Man hat die Bibel im sogenannten christlichen Mittelalter auf den Index der verbotenen Bücher gesetzt. Ja? Menschen sollten nicht die Bibel in ihrer eigenen Sprache lesen können. Und man muss sich ja fragen, was ist das für eine Christenheit, die ihren eigenen christlichen Untergebenen verbietet, das Originalbuch des Christentums zu lesen. Da ist irgendetwas faul. Ganz offensichtlich wusste man, dass das, was man für Christentum hielt im Mittelalter, weit weg war von dem, was die Bibel als Original uns zeigt. Auch auf dem Konzil von Trient wurde das dann nochmal bestätigt. Die Zeit würde nicht reichen, zu erzählen von den Waldensern und den Albigensern und den Paulikanern und den Katharern und den Hussiten, den Lollarden, die in zu verschiedenen Zeiten immer wieder Bibeln abschrieben, verbreiteten, als Missionare durch Europa zogen und die verfolgt wurden. Kreuzzüge gegen die Katharer in Südfrankreich, Kreuzzüge gegen die Waldenser in Westitalien, Kreuzzüge gegen die Hussiten im 15. Jahrhundert. Menschen wurden zu Zigtausenden getötet auf alle möglichen Art und Weisen für das simple Verbrechen, das Original glauben zu wollen. Und dann haben wir die Idee mit der Blasphemie. Wir haben gesagt, Blasphemie, Gotteslästerung in der Bibel sind vor allem zwei Dinge, sich selbst zu Gott machen und Sünden vergeben zu wollen. Und der zweite Punkt dürfte uns sehr geläufig sein. Wir haben ja noch nicht vor allzu langem das Reformationsjubiläum gehabt. Da war das in aller Munde, die Idee mit den Ablassbriefen, die der Tetzel vollmundig verkaufte. Vielleicht kennen Sie die etwas lustige Geschichte. Einmal war Tetzel unterwegs und hat wieder Ablässe verkauft. Da kam ein etwas reicherer Mann und hat gefragt, ob man denn auch einen Ablass für noch zukünftige Sünden kaufen könne. Ja, kein Problem. Ja, mit Aufpreis, ja, kriegst du ja einen extra Ablass. Er hat gesagt, ja, ich möchte nämlich demnächst eine etwas schwere Sünde begehen und dann bräuchte ich einen Ablass. Und dann hat der Tetzel gesagt, kein Problem, ja, dann kriegst du das hier. Dieser Mann war nicht dumm. Er hat dann, nachdem Tetzel aus der Stadt ging, diesem Tetzel aufgelauert im Wald und hat ihn komplett ausgeraubt. Und hat alle seine Sachen mitgenommen, sein ganzes Geld. Dann hat der Tetzel ihn vor Gericht gestellt und er wurde freigesprochen, weil er im Gericht nachweisen konnte, dass Tetzel ihm bereits vergeben hatte, nicht wahr? Durch den Ablassbrief. Und also das zeigt so ein bisschen natürlich die Absurdität dieses ganzen Systems. Und das Ganze ist verbunden mit einem Namen, den wir gut kennen. Martin Luther, der eigentlich nur disputieren wollte, 95 Thesen durch die Welt dann ging und die Reformation auslösten. Und dieses Thema mit dem Ablass ist bis heute geblieben. Ja, man kann es heute jetzt nicht mehr Ablassbrief in dem Sinne, so wie bei Tetzel kaufen, aber die Idee des Ablasses ist nach wie vor eine ganz relevante Idee. Wie ist es mit dem anderen Punkt? Sich selbst zu Gott machen.

Sagen die Päpste, dass sie Gott sind? Nun, es ist zwar wahr, man kann hier und da, wenn man ganz lange in den Geschichtsarchiven sucht, kann man das eine oder andere Zitat finden. Hier zum Beispiel Papst Leo der 13. Wir nehmen auf dieser Stelle, auf dieser Erde, die Stelle des allmächtigen Gottes ein. Oder in der Prompter Bibliotheka, der Papst ist von so großer Würde. Und so erhaben, dass er nicht nur ein Mensch, sondern Gott und der Stellvertreter Gottes ist. Aber man muss ehrlicherweise zugeben, nicht alle Päpste rennen durch die Gegend und sagen, ich bin Gott. Das würden den meisten gar nicht einfallen. Und es ist auch nicht notwendigerweise das, was der Text eigentlich suggeriert. Es gibt nämlich einen viel entscheidenderen Punkt, der die präzise Erfüllung dieser Vorhersage ist. Nämlich, das hat nicht nur mit dem Papst zu tun, sondern mit einem Kernstück, vielleicht mit dem Kernstück der römisch-katholischen Theologie. Römisch-katholische Theologie ist eigentlich grundsätzlich aufgebaut auf der Eucharistie. Und die Eucharistie ist die römisch-katholische Variante des Abendmahls. Beim Abendmahl, wie Jesus es eingesetzt hatte, ging es darum, ein Gedenken zu stiften an die Kreuzigung, an den Leib und das Blut Jesu. In der römisch-katholischen Variante passiert etwas Außergewöhnliches im Moment der Eucharistiefeier. Dort wird durch das Wort des Priesters das Brot, die Hostie, in den tatsächlichen Leib Jesu verwandelt, den man dann auch tatsächlich isst. Das wird als großes Mysterium gefeiert, aber der Punkt ist jetzt folgender. Die Vollmacht, die Kraft, durch das eigene Wort die Realität verändern zu können. Wer hat dieses Vorrecht? Wir haben am letzten Samstagabend darüber gesprochen. Wer war es, der gesagt hat, es werde Licht und es wurde Licht? Das ist schöpferische Kraft. Gott schuf durch sein Wort. In dem Moment, wo ein Mensch behauptet, durch meine Worte kann ich etwas Neues schaffen, was da gar nicht da gewesen ist, sozusagen. Ich kann die Realität verändern. Nicht aufgrund Gottes Worte, sondern aufgrund meiner Worte. Ganz egal, ob jemand sagt, ich bin Gott oder nicht, nimmt er göttliche Vollmacht für sich in Anspruch. Und das ist ein grundlegendes Prinzip in der gesamten römisch-katholischen Theologie. Hat nicht nur mit dem Papst zu tun, sondern mit jedem einzelnen Priester. Und wir haben dann hier auch folgendes Zitat. Der Papst ist von so großer Autorität und Macht, dass er sogar göttliche Gesetze modifizieren, erklären und interpretieren kann. Der Papst kann göttliche Gesetze modifizieren, dass seine Macht nicht von Menschen, sondern von Gott kommt. Und er als Vizeregent Gottes auf der Erde handelt. Ziemlich radikal. Vielleicht muss ich ganz kurz noch eine Sache einschieben. Waren die Babylonier alles böse Menschen? Nee, da gibt es einige, also einer, wir wissen von mindestens einem, dem Nebukadnezar, der hat sich am Ende bekehrt. Waren die Perser alles böse Menschen? Oh nein, da gab es Kyros, der wird genannt, der Gesalbte des Herrn. Waren die Griechen alles böse Menschen? Einige Griechen kamen von weit her und wollten Jesus sehen. Waren die Römer alles böse Menschen? Da gab es Menschen, von denen Jesus sagte, dass dieser römische Hauptmann hat einen größeren Glauben als alle Juden in Israel. Das heißt, es ging nie um die Römer selbst oder um die einzelnen Römer oder die einzelnen Griechen oder einzelnen Babylonier. Es gab wunderbare Römer und liebenswerte Griechen und trotzdem wurde das römische Reich als ein schreckliches Tier dargestellt. Es ging ja nicht um den einzelnen Römer, es ging um das System, es ging um die Militärdiktatur. Es gibt in Nordkorea wahnsinnig viele nette Menschen, würde ich vermuten, ja, bin noch nie da gewesen. Trotzdem ist das System Nordkorea eine schlimme Diktatur. Nur, dass wir das so ein bisschen im Hinterkopf haben. Wir sprechen hier von dem Kirchenstaat, wir sprechen nicht von einzelnen Gläubigen, die mitunter die treuesten und gläubigsten Christen sind, die es überhaupt nur gibt. Wir sprechen von dem System. Und als achtens haben wir gesagt, das Gesetz sollte geändert werden. Wir können das einfach mal ganz schnell vergleichen, indem man die 10 Gebote, den biblischen 10 Geboten, mit einem handelsüblichen Katechismusvergleich, da gibt es manchmal so leichte Varianten in der Formulierung, aber so ungefähr kriegen wir einen Eindruck. Das erste Gebot, also weiß ist immer das, was im Wesentlichen eigentlich da gleich bleibt. Rot ist das, was gestrichen ist und gelb sind Neuformulierungen im Katechismus. Ja? Also haben wir eine ganze Menge gestrichen und ein bisschen was geändert. Zweites Gebot, das ist jetzt sehr interessant, da wird nämlich gestrichen und gestrichen und gestrichen, da blieb gar nichts übrig. Von jetzt an ist das 3. Gebot der Bibel das 2. Gebot im Katechismus, muss man ein bisschen mitdenken. Das 2. Gebot wurde gestrichen aus einem einfachen Grund. Das 2. Gebot sagt, du sollst keine Bildnisse anbeten oder für die Anbetung verwenden. Und der römische Kirchenstaat hat Bildnisse im Gottesdienst
zuhauf. Ja, da gibt es die Heiligenbilder.

die Maria-Bilder und so weiter. Hier haben wir das dritte Gebot. Auch das radikal gekürzt, auch mit neuen Worten versehen. Interessant. Das vierte Gebot, das Sabbatgebot, von dem wir am letzten Samstagabend gesprochen haben. Auch hier das meiste gekürzt. Das Wort Heilige ist noch übrig geblieben. Und dafür Tag des Herrn eingeführt. Alles gekürzt, gekürzt, gekürzt, gestrichen. Da ist diese Veränderung von Samstag auf Sonntag intendiert. Dann haben wir das fünfte Gebot. Auch hier nochmal ein bisschen andere Umformulierung. Dann das sechste Gebot ist das erste, das erstmal tatsächlich wörtlich übereinstimmt. Das siebte Gebot, auch hier, das ist jetzt vom Inhalt nicht ganz weit weg, aber trotzdem, ich meine, wenn Gott mit seinem eigenen Finger die 10 Gebote auf Stein schreibt, gibt es keinen Grund, das noch weiter zu kürzen. Ja, Menschen schreiben Bücher über Bücher, ja, da kann man Zusammenfassungen machen, aber Gott hat sich sehr kurz gefasst. Achtes Gebot, du sollst nicht stehlen, ist gleich geblieben. Neunte Gebot, noch einmal ein bisschen hier umformuliert. Und dann hatte man natürlich das Problem, man konnte den Menschen nicht sagen, dass es 9 Gebote sind, denn das wusste nun jeder, es sind 10 Gebote, also was, woher nehmen und nicht stehlen. Man hat das 10. Gebot mit all seinen Auflistungen einfach in der Hälfte geteilt. So hat man jetzt das 9. Gebot, du sollst nicht begehren deines nächsten Frau und du sollst nicht begehren deines nächsten Gut, was in Wirklichkeit nur ein Gebot gewesen ist. Ein Angriff auf das Gebot Gottes, jetzt lassen uns scharf nachdenken, liebe Freunde, ein Angriff auf das Gesetz Gottes ist ein Angriff worauf? Auf Gott und, was haben wir gesagt, das Gesetz Gottes ist was? Ein Ausdruck seiner immerwährenden Liebe. Jeder Angriff auf das Gesetz ist ein Angriff auf die Liebe Gottes. Weswegen es auch nicht besonders verwunderlich ist, dass im finsteren Mittelalter die Menschen nicht so die Idee hatten, dass Gott sie ungemein liebt. Ja, denken wir an Luther, der hat ja wirklich kämpfen müssen, bis er entdeckt hat, dass Gott liebevoll ist. Man hatte eher das Bild von einem Tyrannen, der nur darauf wartet, Menschen in der Hölle schmoren zu lassen. Ja, das ist so das mittelalterliche Gottesbild. Und hier sieht man sehr schön, ein Angriff auf das Gesetz verändert das Bild von Gott und das, was eigentlich original uns Hoffnung vermitteln sollte und Freude und dass Gott unser Freund sein möchte, uns liebt von ganzem Herzen, von ganzer Seele, von ganzem Denken und für uns da sein möchte, das verändert sich, wenn man das Gesetz angreift. Und deswegen warnt die Bibel vor dieser Macht. Ich möchte Folgendes mal noch dazu sagen. Es gibt manchmal auch Tendenzen, alles Böse dieser Welt dem Papsttum zuzuschachern. Das ist nicht wahr. Es gibt manchmal auch die Tendenz, aufgrund der biblischen Prophezeiung, das Papsttum zur schlimmsten Institution zu machen, die es jemals gab. Ich würde behaupten, es gab andere Regimes, die waren schlimmer. Ja? Hitler-Deutschland, Stalin-Sowjetunion, Mao-China und so weiter. Die Bibel spricht aber in den Prophezeiungen nicht von Hitler-Deutschland und Mao-China und Stalin-Sowjetunion. Und man fragt auch nicht von den Mongolen oder Genghis Khan. Man fragt sich, warum? Warum ausgerechnet von dem Kirchenstaat? Und der Punkt ist ganz einfach. Jeder Christ, der einmal die Bergpredigt gelesen hat, kann ohne weiteres erkennen, Hitler-Deutschland ist gegen den Glauben. Da braucht man keine längeren Erklärungen und Identifizierungen. Es ist offensichtlich, dass das gegen die Grundprinzipien des Evangeliums verstößt. Genauso mit Mao, China und mit Sowjetunion, Stalin, Sowjetunion und so weiter. Aber der römischen Kirche ist das anders. Denn hier wird der Eindruck erweckt, dass es sich um das Evangelium handelt. Hier wird der Eindruck erweckt, dass das eigentlich der Weg zum Leben ist, dass es hier um Jesus und Gott geht. Und innen drin verbirgt sich etwas anderes, eine Fälschung. Mit anderen Worten, wenn Sie bei sich zu Hause eine Flasche mit purem Arsen haben, da steht groß drauf Arsen, Achtung, giftig, ja, so Totenkopf und so. Und dann ein Glas mit Wasser, wo Sie einfach auch zu Testzwecken mal einen Tropfen Arsen genommen haben und Sie kriegen, reingelegt haben. Und Sie kriegen Besuch und Sie wollen jetzt, dass Ihr Besuch nicht stirbt. Vor welchen der beiden Gefäße werden Sie deutlich und explizit warnen? Nicht vor der Flasche, wo Arsen draufsteht, oder? Vor dem Glas Wasser, weil das sieht so aus, als ob es harmlos ist, aber es ist todgefährlich. Man muss nicht vor dem Arsenglas warnen, wenn da schon deutlich draufsteht Arsen. Die Bibel warnt so sehr vor dem Papsttum, nicht so sehr, weil es das böseste aller bösen Elemente gewesen ist, sondern weil es den Anschein erweckt, das wahre Evangelium zu predigen und deswegen viele Menschen täuscht. Und das sollte man immer im Hinterkopf behalten. Zum Ende haben wir noch diese Herrschaftsperiode,
dir vorhergesagt worden ist. Eine Zeit,

zwei Zeiten und eine halbe Zeit. Das klingt ein bisschen kryptisch, ist aber ganz leicht aufzulösen, wenn man wieder die Offenbarung dazu nimmt, das sozusagen das Parallelbuch ist. Dort finden wir nämlich eine Geschichte von einer Frau, das ist jetzt vom Inhalt nebensächlich für unsere Zwecke. Die Frau floh in die Wüste, wo sie einen von Gott bereiteten Ort hatte, damit man sie dort 1260 Tage lang ernähre. Und dann, 8 Verse später, wird dieselbe Geschichte nochmal erzählt, wiederholt. Und da heißt es, und es wurden der Frau 2 Flügel des großen Adlers gegeben, damit sie in die Wüste fliegen kann, an ihren Ort, wo sie ernährt wird, eine Zeit und zwei Zeiten und eine halbe Zeit fern von dem Angesicht der Schlange. Das heißt, wir sehen hier, dass eine Zeit, zwei Zeiten und eine halbe Zeit parallel sind zu 1260 Tagen. Also das hat damit zu tun, dass Zeit im Hebräischen auch ein Begriff für Jahr ist und nach prophetischem Kalender ergibt das dann 3,5 Jahre. Aber das ist ein anderes Thema. Wir können also deutlich sehen, eine Zeit, zwei Zeiten, eine halbe Zeit sind nichts anderes als 1260 Tage. Und diese Zeitprophezeiung kommt 7-mal in der Bibel vor, manchmal als 3,5 Zeiten, manchmal als 42 Monate, da sieht man diese 3,5, nicht wahr? Ein Jahr hat 12 Monate, 2 Jahr 24, 3 36, 3,5 42 und das Ganze sind dann 1260 Tage, wenn man prophetisch 30 Tage pro Monat ansetzt. Und wir haben schon gelernt, in der Prophetie stehen König, also Völker, das Meer für Völker und die Tiere für Königreiche und Tage stehen für Jahre. Haben wir schon am Freitag gesehen. Ein Tag will ich dir für ein Jahr auferlegen. Ein Tag steht für ein Jahr. Das heißt, und das können wir alle rechnen, das ist jetzt nicht besonders schwer, 1260 Tage sind dann wie viele Jahre? 1260 Jahre, genau. Und die Frage ist, wann gehen die los? Wir haben gesehen, da gab es 3 Hörner, die ausgerissen worden sind, die Heruler, die Vandalen und die Ostgoten. Und die Ostgoten wurden ausgerottet, oder das entscheidende Datum, haben wir gesehen, war im Jahre 538. Und jetzt müssen wir eigentlich nur noch mathematisch einmal kurz addieren. 538 plus 1260, wo kommen wir denn da raus? 538 plus 1260? 1798. Jetzt die Frage, was geschah? Kennen Sie den hier? Wer war das? Napoleon Bonaparte. Ungefähr genauso groß wie Alexander der Große. Und also an Körpergröße klein, aber an Ambition groß. Und Napoleon Bonaparte, Achtung, jetzt gut zu hören, bekam den Auftrag von der französischen Revolutionsregierung, dem Direktorium, den Papst gefangen zu nehmen und den Kirchenstaat aufzulösen im Jahre 1797 sagt die französische Regierung, wir wollen den Papst gefangen nehmen und sagt den Auftrag an Napoleon. Napoleon sagt, okay, alles klar, er geht nach Italien mit seiner Armee. Und ich stelle mir so vor im Himmel, wie die Engel wahrscheinlich gesagt haben, nein, das ist ein Jahr zu früh, nicht wahr? Was sollen wir machen? Ja, Gott, sollen wir vielleicht die Österreicher gegen die schicken oder so, ja? Die aufhalten. Etwas Außergewöhnliches passiert. Napoleon geht nach Rom, aber statt den Papst gefangen zu nehmen, kein Historiker weiß genau warum, schließt er einen Friedensvertrag mit dem Papst. 1797. Schließt einen Friedensvertrag mit dem Papst. Und die französische Regierung ist sehr ungehalten darüber. Aber Napoleon ist halt Napoleon. Der war noch nicht, also war noch nicht Chef, das war noch zu seiner jungen Zeit. Und dann hat sich das Papst aber wieder Dinge zu Schulden kommen lassen, hat der Botschafter schlecht behandelt, ich glaube sogar getötet. Und dann hat die Regierung gesagt in Frankreich, Schluss aus, jetzt machen wir den Sack zu. Und zwar am 1. Januar 1798, ja, zum frühestmöglichen Zeitpunkt, erging der Befehl von der Regierung an einen anderen General, weil auf Napoleon wollte man nicht mehr zählen, ja, der hat das erste Mal vermasselt. Das war der General Berthier. Und Berthier saß mit seiner Armee in Mailand und den hat man beauftragt, jetzt nach Rom zu gehen, um den Kirchenstaat aufzulösen. Genau 1260 Jahre, seit die Ostgoten die Belagerung von Rom aufgegeben hatten, kam jetzt der Berthier mit seiner französischen Armee und begann Rom wieder zu belagern. Die standen außerhalb vor den Toren Roms und warteten eigentlich darauf, dass die ganzen Leute freiwillig herauskommen, ja, so begeistert für die Freiheit, Gleichheit, Brüderlichkeit. Ja. Es kam aber nur ein einziger. Und dann haben sie gesagt, okay, wir müssen doch in die Stadt hinein. Und der Papst zu der Zeit war damals Pius der VI., der war schon 83 Jahre alt, der Arme, und es war sein 23. Thronjubiläum da am 15. Februar.
Das heißt, das war gerade groß.

große Fete, also zumindest irgendwie eine Feierlichkeit. Und während die also saßen und das 23-jährige Thronjubiläum von Pius dem VI. Feierten, hörte man plötzlich von draußen an der Tür so etwas ungehaltenes Klopfen. Ja? Die französischen Soldaten haben sich dann Eingang verschafft und haben quasi gesagt, hallo, herzlich willkommen, Fete vorbei, ja, jetzt sind wir hier am Ruder und du bist gefangen genommen. Ja? Haben wir den Papst gefangen genommen, hat ihn aller seiner Reichtümer beraubt, hat noch am selben Tag in Rom die Republik ausgerufen, die bald wieder untergegangen ist, ein anderes Thema. Und da gibt es noch so ein interessantes Bild und hat dem Papst gesagt, du schau mal her, du bist jetzt abgesetzt. Und das allgemeine Verständnis in ganz Europa, in Frankreich, in Großbritannien, in Deutschland, überall war, dass es nie wieder einen Papst geben würde. Jetzt werden Sie sagen, Moment mal, ich höre immer noch von Päpsten. Dann sollten Sie am Freitag den Vortrag nicht verpassen. Da werden wir uns nämlich die Frage stellen, warum gibt es denn immer noch Päpste, wenn die 1798 abgeschafft worden sind? Und zwar ganz offiziell. Hier haben wir den offiziellen Befehl der Armée d'Italie von Berthier. Und da sagt er hier, jede temporäre, also jede weltliche Autorität des Papstes ist unterdrückt. Und er wird hinfort keinerlei Funktion mehr ausüben. Nicht die Kirche wurde abgeschafft, sondern der Kirchenstaat, sehr entscheidend. Ja? Die katholische Kirche existierte weiter. Ja? In Österreich gingen auch am nächsten Tag die Glocken weiter. Und in Brasilien und in Frankreich. Aber der Kirchenstaat als Reich, als Horn, war an sein Ende gelangt. An sein vorläufiges zumindest. Und das gab dann ganze spektakuläre Untersuchung. Leute haben das studiert und gesagt, meine Güte, die Prophezeiung erfüllt sich hier in England. Das sind alles hier 1798, kann man sehen. Signs of the Times, ja, von Edward King. Und er sagt ja, wir haben jetzt den Grund anzunehmen, die 1260 Jahre sind vollendet. Das hat damals dazu geführt, dass Menschen angefangen haben, wieder Daniel und Offenbarung zu studieren. Das war eine ganze, ganz große Sache. Der Papst ist dann abgeführt worden. Der hat noch ein paar Tage in Rom verbracht und dann wurde er an einem Tag um 7 Uhr morgens unter strömendem Regen wurde abtransportiert. Ganz Rom war auf den Beinen. Die einen haben geheult, die anderen haben sich gefreut. Man hat ihn dann an verschiedene Orte erst gebracht in Italien. Ein Ort hieß Inferno. Weiß jemand, was Inferno auf Italienisch eigentlich heißt? Hölle. Ja, da haben dann die britischen Zeitungen gewitzelt, der Papst ist jetzt in der Hölle. Ja, der residiert jetzt in Inferno. Und dann hat man ihn noch weitergebracht und 1799 starb er dann in Valence in Frankreich. So viel zum Papsttum. Auf das Jahr genau endete diese Vorherrschaft einer Macht, die in ihrer Hochzeit deutschen Königen sagen konnte, Heinrich IV. Beim Gang zu Canossa, du stehst 3 Tage im Winter, noch kälter als heute, im Winter, barfuß, im Schnee, bevor ich mich dazu herablasse, dass du mir die Füße küsst. Ja. Das war die Macht, die Päpste gehabt haben. Und nach 1260 Jahren, nicht 1259, nicht 1261, endet diese Macht und erfüllt die Spezifika der biblischen Prophetie bis aufs Kleinste. Warum warnt die Bibel vor dem Papsttum? Deswegen, weil das Papsttum mit großem eigenen Anspruch verkündet, dass das Papsttum den wahren Weg des Evangeliums präsentiert. Und darum geht es. Nicht um irgendwelche vermeintlichen Verbrechen, die irgendwelche Priester mal auch begangen haben. Das gibt es in allen Kirchen. Das Problem ist, das Papsttum präsentiert eine völlig falsche Form des Evangeliums. Ein Evangelium, wo man bezahlen muss für die Gnade Gottes. Ein Evangelium, wo man durch eigene Werke Gott irgendwie gnädig stimmen muss. Ein Evangelium, wo man das Wort Gottes beiseite setzen kann und durch menschliche Tradition ersetzen kann. Ein Evangelium, wo man das Gesetz Gottes ändern kann, wo sich der Charakter Gottes zum Negativen verändert. Ein Evangelium, wo man Angst vor Gott hat und irgendwelche Heiligen bitten muss. Wo Gott nicht mehr ein Freund ist, sondern ein tyrannischer Richter, den man irgendwie milde stimmen muss. Davor warnt die Bibel. Deswegen möchte ich heute Abend schließen, uns daran zu erinnern, dass auch wenn die Bibel uns eindeutig den Antichristen identifiziert, unser eigentlicher Blick auf Christus gerichtet sein muss. Es gibt manchmal Menschen, die sind so fasziniert von dieser Prophetie, dass sie Tag und Nacht nur damit zubringen, jeden einzelnen Missstand im Vatikan aufzustöbern, ja? Und dann irgendwie stundenlang im YouTube sich ergehen.
Das ist nie und immer.

immer der Sinn und der Zweck der Prophetie gewesen. Es gibt ein paar Kapitel in der Bibel, die sprechen über den Antichristen, damit wir wissen, dass es ihn gibt, damit wir davor gewarnt sind und damit wir wissen, worauf es ankommt beim Evangelium. Dass diese Dinge, die der Antichrist dort tut, das Papsttum eingeführt hat im Mittelalter, dass das nicht das wahre Evangelium ist. Wir müssen unseren Blick auf Jesus richten, der zu uns gekommen ist. Wir haben über ihn gesprochen am Freitagabend ganz ausführlich. Der Menschen geheilt hat, ohne dass sie ihn dafür erst bezahlt haben. Der die Wahrheit klar und einfach, nicht irgendwie akademisch oder irgendwie philosophisch oder hochtheologisch verklausuliert gepredigt hat. Einer, der für alle da war und der sich trotzdem immer, das werden wir noch in einem anderen Thema behandeln, nicht in die politischen Dinge eingemischt hat. Einer, der ganz einfach und mit bildlichem Anschauungsmaterial das Evangelium dargestellt hat. Einer, der die Sünden vergab, anstatt damit Geld zu machen. Und einer, der sich nicht mit weltlichen Ehren und Schätzen krönen ließ, sondern mit den Sünden der Welt, mit der Dornenkrone. Und deswegen sagt die Bibel, denn so sehr hat Gott die Welt geliebt, dass er seinen eingeborenen Sohn gab, damit jeder, der an ihn glaubt, nicht verloren geht, sondern ewiges Leben hat. Manchmal gibt es Menschen, die wissen ganz genau, wer der Antichrist ist und können das genau identifizieren. Aber es nützt nicht zu wissen, was falsch ist, wenn wir nicht in unserem Herzen das wahre Evangelium auch leben und glauben. Jemand, den ich sehr schätze, hat mal gesagt, manche Leute wissen genau, wer der Papst in Rom ist, aber wissen nicht, dass sie selbst einen Papst im eigenen Herzen haben. Und da ist was Wahres dran. Es nützt nichts, genau all die Daten und Fakten zu kennen, wenn wir nicht das Original wirklich in unserem Leben haben. Nur dann macht alles andere auch Sinn und ist auch dann wichtig. Jeder, lieber Freund, liebe Freundin, du bist gemeint. Jesus möchte dir Erlöser und Heiland, Schöpfer und wiederkommender König sein. Das heißt, er, der sogar seinen eigenen Sohn nicht verschont hat, sondern ihn für uns alle dahin gegeben hat, wie sollte er uns mit ihm nicht auch alles schenken? Lieber Freund, liebe Freundin, du kannst dir die Gnade Gottes und seine Gunst nicht erkaufen, denn sie ist schon da. Du kannst nur darauf reagieren. Jeder Versuch, Gott überreden zu wollen, ist eigentlich ein Angriff auf seinen Charakter. Eine Beleidigung für ihn, denn er hat schon alles investiert. Und er wünscht sich so sehr, dass du ihm glaubst, dass er dich mag, dass er dich immer mag, dass er dir Gerechtigkeit geben möchte, dir Ruhe schenken möchte in dein Herz. Deswegen sagt Jesus, ich bin der Weg, die Wahrheit und das Leben. Niemand kommt zum Vater als nur durch mich. Heute Abend steht Jesus wieder vor deiner Herzenstür und er klopft an. Und die Frage ist, möchtest du auch heute Jesus, und zwar dem Original, dem echten, dem authentischen Christus folgen? Die Bibel warnt vor dem Antichristus aus einem Grund, weil Christus so wichtig ist. Und weil wir es nicht erlauben können, das Original-Evangelium zu verpassen. Und es wird uns allen frei angeboten. Wer von uns möchte heute Abend sagen, ich möchte mich nicht in die Irre führen lassen, ich möchte dem Original folgen und ich bin dankbar auch für biblische Prophetie, dass sie uns zeigt, wo die Stricke des Satans sind, wo die Fallschlingen sind. Ich bin dankbar für die Identifizierung des Antichristen, aber ich bin am dankbarsten dafür, dass Jesus sein Leben für mich gegeben hat und er mir umsonst das ewige Leben anbietet. Wer von uns möchte sagen, ich möchte diesem Jesus folgen? Gott sei gelobt. Amen.

0: Revelation 3 and verse 17.
1: Offenbarung 3 und dort in Vers 17.
0: Probably you know about Revelation 2 and 3.
1: Ihr habt sicherlich schon euch beschäftigt mit Offenbarung 2 und 3.
0: That the Bible summarized the condition of the church in seven different ages.
1: Dass die Bibel hier an dieser Stelle den Zustand der Kirche und der Gemeinde in verschiedenen historischen Epochen beschreibt.
0: In most of these ages, Jesus says something positive to the church and then gives some type of correction.
1: In den meisten dieser Epochen gibt Jesus also spezielle Korrekturvorschläge und auch manche auszeichnende Worte.
0: But in the second of the seven ages, Smyrna.
1: In der zweiten Epoche in Smyrna,
0: Jesus gives no correction.
1: Da gibt Jesus keine Korrektur, kein Tadel.
0: Only he speaks in a positive way.
1: Er spricht zu dieser Gemeinde nur in einer positiven Art und Weise.
0: This was the persecuted church.
1: Das war die Gemeinde, die verfolgt wurde.
0: And then in the church of Philadelphia.
1: Dann in der Gemeinde Philadelphia,
0: church number six,
1: die sechste Gemeinde,
0: Jesus said no correction.
1: Gibt wieder Jesus keinen Tadel.
0: This was the great Advent awakening of the 17 and 1800s.
1: Das war die Epoche der Erweckungsbewegung in dem 17. 18. Jahrhunderts.
0: Only Jesus gave encouragement.
1: Dort gab Jesus nur Trost.
0: But the most different of the seven churches, the most odd of the seven churches.
1: Aber das Schlimmste, was uns hier berichtet wird von allen sieben Gemeinden,
0: is the last one.
1: Ist die letzte Gemeinde,
0: Laodicea,
1: Laodicea,
0: to whom Jesus says not one word of positive.
1: Und zu dieser Gemeinde sagt Jesus nicht ein einziges positives Wort.
0: Only he gives correction.
1: Er spricht zu ihr nur Korrektur.
0: And this describes our church age.
1: Und das beschreibt unsere Zeitepoche.
0: So you are in verse 17.
1: Jetzt befindet ihr euch mit mir in Vers 17.
0: Jesus is saying to our age.
1: Und Jesus spricht hier in unsere Zeit hinein.
0: Because you say, I am rich and increased with goods.
1: Weil du sagst, ich bin reich und habe genug und brauche nichts.
0: So Jesus describes our opinion about ourselves.
1: Jesus beschreibt hier also unsere Meinung über uns selbst.
0: In our day, the church says, I am rich.
1: In unserer Zeit sagt die Kirche von sich selbst, ich bin reich.
0: I would like us to understand what are spiritual riches.
1: Ich möchte, dass wir alle verstehen, was sind geistliche Reichtümer.
0: I guess I have spoken now in about 20 countries.
1: Ich nehme an, dass ich bisher in etwa 20 verschiedenen Ländern gesprochen habe.
0: I have not found a church anywhere that thinks it has too much money.
1: Und ich habe keine einzige Kirche bisher gefunden und kein Land, in der die Gemeinde glaubte, sie hat genug Geld.
0: If you have a ribbon or some way to keep Revelation 3, you might want to put something there.
1: Wenn ihr also jetzt ein Buchzeichen habt oder irgendetwas, um diese Seite zu markieren, dann bitte ich euch, diese jetzt hineinzulegen.
0: We will come back very often.
1: Wir werden an diese Stelle öfters wieder kommen.
0: Look at James chapter 2.
1: Lasst uns in Jakobus Kapitel 2 aufschlagen.
0: James 2 and verse 5.
1: Und dort in Jakobus 2, Vers 5.
0: Hearken, my beloved brethren.
1: Hört zu, meine lieben Geschwister.
0: Has not God chosen the poor of this world who are rich in faith?
1: Hat nicht Gott erwählt die Armen in der Welt, die im Glauben reich sind?
0: So what are spiritual riches in this verse?
1: Was sind also die geistlichen Reichtümer in diesem Vers?
0: Those who have faith have spiritual wealth.
1: Also es heißt hier, diejenigen, die Glauben haben, sind geistlich reich.
0: And the benefits are that they become an heir of the kingdom which God has promised to those that love him.
1: Und ihr Lohn ist, dass sie also Erben des Reiches werden, das Gott ihnen hier vorbereitet und verheißen hat.
0: If you look at the verse closely,
1: wenn ihr den Vers genau anschaut,
0: you will see that the class that have faith,
1: dann werdet ihr sehen, dass die Gruppe, die den Glauben hat,
0: are the same class that love God.
1: Dieselben sind, die Gott lieben.
0: Can you see it in the verse?
1: Seht ihr das im Vers?
0: So if I ask the question, what are spiritual riches?
1: Wenn ich jetzt also die Frage euch stelle, was sind geistliche Reichtümer?
0: I might answer, it is faith and love combined.

0: dann würde ich antworten, es ist Glaube und Liebe miteinander verbunden.
1: Of course they must be combined.
0: Sie müssen ja natürlicherweise auch verbunden sein.
1: I'm thinking of Galatians 5, verse 6.
0: Ich denke zum Beispiel an Galater 5, Vers 6.
1: It says that faith works by love.
0: Es heißt hier, dass der Glaube durch die Liebe tätig ist.
1: So when they're combined, they are valuable.
0: Wenn sie also zusammen verbunden sind, erst dann haben sie einen Wert.
1: And when they are separated, they lose their value.
0: Und wenn sie voneinander getrennt werden, verlieren sie ihren Wert.
1: Turn back to Revelation chapter 3.
0: Kommt mit mir zurück in Offenbarung Kapitel 3.
1: Revelation 3 in verse 17.
0: Und dort in Vers 17.
1: Because you say I am rich and increased with goods and have need of nothing.
0: Weil du sagst, ich bin reich und habe genug und brauche nichts.
1: And knowest not that you are wretched and miserable and poor and blind and naked.
0: Und du weißt nicht, dass du elend und jämmerlich bist, arm, blind und nackt.
1: The church thinks that it has great faith.
0: Die Gemeinde hier denkt, sie hat großen Glauben.
1: And this is because the church misunderstands the meaning of the word faith.
0: Und das ist der Grund, warum diese Gemeinde die Bedeutung des Begriffes Glauben falsch versteht.
1: Some think of faith as a set of opinions.
0: Viele denken, dass Glaube eine bestimmte Anzahl von Meinungen sei.
1: You might hear the phrase, the Catholic faith or the Adventist faith.
0: Ihr hört vom katholischen Glauben, vom adventistischen Glauben, vom protestantischen Glauben.
1: In this sentence, the word faith refers to believing a certain set of ideas or doctrines.
0: In diesem Sinne verwendet, bedeutet das Wort Glauben eine bestimmte Anzahl oder eine Menge von Doktrinen und Überzeugungen.
1: And if this was what faith really meant,
0: und wenn das wirklich Glaube bedeutet, bedeuten würde,
1: if righteousness came by having correct doctrines,
0: wenn die Gerechtigkeit also aus dem richtigen Verständnis von Doktrinen und Lehrpunkten kommt,
1: then the church that had a lot of truth,
0: und die Gemeinde dann wirklich viel Wahrheit besitzt,
1: could say, I am rich and increased with goods.
0: Dann könnte sie wirklich sagen, ich bin reich und bedarf nichts.
1: I'd like us to understand these five words, wretched, miserable, poor, blind and naked.
0: Und ich möchte, dass wir diese fünf Worte verstehen, elend, jämmerlich, arm, blind und nackt.
1: The first two are Greek words that only appear in one other passage of Scripture.
0: Die ersten beiden kommen in der Bibel nur in einer einzigen Bibelstelle vor.
1: Do you remember the story of Romans 7?
0: Könnt ihr euch an die Geschichte erinnern in Römer Kapitel 7?
1: That there is a man there who wants to do the right thing.
0: Dass dort jemand beschrieben wird, der das Richtige tun möchte.
1: He is trying to do right.
0: Er versucht das Richtige.
1: But he is not able to do right.
0: Aber er ist nicht in der Lage, das Richtige zu tun.
1: I see my translator is turning there, so why don't you turn with him?
0: Also, warum schlagen wir nicht einfach Römer 7 mal auf?
1: Romans chapter 7. Romans 7, and I was referring to verse 20 and 21.
0: Und ich beziehe mich hier auf Verse 20 und 21.
1: If I do that I would not, it is no more I that do it, but sin that dwells in me.
0: Wenn ich aber tue, was ich nicht will, so tue nicht ich es, sondern die Sünde, die in mir wohnt.
1: I find then a law that when I want to do good, evil is present with me.
0: So finde ich nun das Gesetz, das mir, der ich das Gute tun will, das Böse anhängt.
1: I do not mean to preach on the entire chapter.
0: Ich möchte hier nicht über das ganze Kapitel predigen.
1: But this condition of wanting to do right,
0: aber dieser Zustand, das Richtige tun zu wollen,
1: but finding yourself in captivity to sin,
0: aber sich letztendlich in der Gefangenschaft der Sünde wiederzufinden,
1: is described in verse 24.
0: Wird hier in Vers 24 beschrieben.
1: O wretched man that I am.
0: Ich elender Mensch.
1: I don't know if it's the same in German as the first word in Revelation 3, but it is in Greek the same.
0: Ich weiß nicht, ob es im Deutschen bei euch hier schlüssig wird, dass es die gleichen Wörter sind wie in Offenbarung 3, aber im Griechischen haben wir dasselbe Wort vorliegen.
1: Wretched describes a man who wants to do right but is in captivity to sin.
0: Elend beschreibt einen Menschen, der eigentlich das Richtige tun will, aber in Wirklichkeit von der Sünde gefangen ist.
1: Look at

0: 1 Corinthians chapter 15.
1: Lasst uns 1. Korinther Kapitel 15 aufschlagen.
0: These two chapters have something in common.
1: Diese beiden Kapitel haben auch etwas gemeinsam.
0: In both of them Paul describes a hypothetical situation.
1: In beiden Kapiteln beschreibt hier Paulus eine hypothetische Situation.
0: In Romans 7 the situation of what it's like if he was an unconverted man.
1: In Römer 7 beschreibt er die Situation, als wenn er noch in dem unbekehrten Zustand sei.
0: And in 1 Corinthians 15,
1: und in 1. Korinther 15,
0: the situation of what it would be like if there was no such thing as a resurrection.
1: Dann versucht er sich hineinzudenken in einen Menschen, wie es für ihn wäre, wenn es keine Auferstehung gäbe.
0: Look at verse 19.
1: Lasst uns hier in Vers 19 schauen.
0: If in this life only we have hope in Christ,
1: hoffen wir allein in diesem Leben auf Christus,
0: we are of all men most miserable.
1: Sind wir die elendsten unter allen Menschen.
0: Miserable is the same Greek word used in Revelation 3.
1: Hier das Wort elend ist das gleiche Wort, was wir in Offenbarung 3 vorfinden.
0: It describes a man here who thinks he will go to heaven.
1: Es beschreibt hier einen Menschen, der von sich glaubt, dass er in den Himmel kommt.
0: But his hope in heaven is vain.
1: Aber seine Hoffnung auf den Himmel ist für umsonst.
0: He will never go.
1: Er wird dort niemals hinkommen,
0: because there's no such thing as a resurrection.
1: Weil es ja sowas wie eine Auferstehung nicht gibt.
0: Turn back to Revelation chapter 3.
1: Schaut mit mir zurück in Offenbarung Kapitel 3.
0: So when Jesus speaks to our church age,
1: wenn also Jesus jetzt hier in unsere Zeitepoche, in unsere Gemeindeepoche spricht,
0: he speaks to us as if we are a church full of unconverted people.
1: Dann spricht die Herr in einer Art und Weise, als ob die Gemeinde voller unbekehrter Menschen sei.
0: We may have good opinions or good doctrines.
1: Wir mögen gute Überzeugungen und Meinungen haben und auch gute Lehren.
0: But we are poor in faith and love.
1: Aber wir sind arm an Liebe und Glauben.
0: We want to do right.
1: Wir möchten das Richtige tun.
0: But we are in captivity to sin.
1: Aber wir sind in der Sünde gefangen.
0: We think we are going to heaven.
1: Wir glauben, dass wir in den Himmel gehen.
0: But our hope in heaven is vain.
1: Aber unsere Hoffnung auf den Himmel ist für umsonst.
0: And that is the meaning of the word naked.
1: Das ist das Wort, die Bedeutung des Wortes nackt.
0: We think of being covered with the righteousness of Jesus.
1: Wir glauben, dass wir mit der Gerechtigkeit Jesu begleitet sind.
0: And it ought to be very, very solemn to us.
1: Und es sollte auch ein sehr feierliches Bewusstsein sein für uns selbst, zu wissen, dass die letzte Gemeindeepoche in der Bibel als nackt dargestellt wird.
0: We've looked at wretched and miserable and poor and naked.
1: Wir haben also angeschaut hier jetzt elend, jämmerlich, arm und bloß und nackt.
0: Let's consider the word blind.
1: Lasst uns das Wort blind etwas näher anschauen.
0: Look at Acts chapter 20.
1: Und dort schlagen wir in Apostelgeschichte Kapitel 20 auf.
0: Oh, sorry, it's Acts 26.
1: Entschuldigung, es ist Apostelgeschichte 26.
0: 26 in verse 18.
1: Und dort in Vers 18.
0: Jesus is telling Paul what his mission in life will be.
1: Jesus zeigt hier Paulus.
0: Jesus is telling Paul what his mission will be, his purpose in life.
1: Also Jesus zeigt hier Paulus, was seine Lebensaufgabe sein wird.
0: It will be to open their eyes, the Gentile eyes.
1: Nämlich ihnen, den Ungläubigen, die Augen zu öffnen.
0: To turn them from darkness to light.
1: Dass sie sich bekehren von der Finsternis zum Licht.
0: From the power of Satan to God.
1: Und von der Gewalt des Satans zu Gott.
0: That they might receive forgiveness of sins.
1: So werden sie Vergebung der Sünden empfangen.
0: And inheritance among them which are sanctified by faith that is in me.
1: Und das Erbteil samt denen zu empfangen, die geheiligt sind durch den Glauben an mich.
0: So those who have their eyes opened,
1: also jene, die ihre Augen geöffnet haben,
0: their lives have been changed.
1: Sind diejenigen, deren Leben verändert wurde.
0: They have faith.
1: Sie haben Glauben.
0: They have forgiveness.
1: Sie haben Vergebung empfangen.
0: They have the power of God.
1: Sie haben die Kraft Gottes empfangen.
0: then what must be the condition of those whose eyes are still blind?
1: Was

0: muss also der Zustand jener sein, deren Augen noch geschlossen sind.
1: They must be those who do not yet have forgiveness.
0: Sie müssen natürlich diejenigen sein, die noch nicht Vergebung empfangen haben.
1: The power of God is not in their life.
0: Auch die Kraft Gottes findet sich nicht in ihrem Leben.
1: Their life has not been changed.
0: Ihr Leben wurde nicht verändert.
1: They do not have real faith.
0: Sie haben nicht echten Glauben.
1: I'm speaking to you today about Laodicea and about love in the end of time.
0: Ich spreche zu euch heute über Laodicea, genau genommen über die Liebe in der Endzeit.
1: And the first thought I want to leave with you,
0: und den ersten Gedanken, den ich euch lassen möchte,
1: is that our church is an unconverted church.
0: Ist, dass unsere Gemeinde eine unbekehrte Gemeinde ist.
1: When I say our church, I'm referring to this age of Christianity.
0: Wenn ich von unserer Gemeinde spreche, dann spreche ich über unsere Zeitepoche der Christenheit.
1: I don't mean the Adventist Church or the Lutheran Church.
0: Ich meine hier nicht im Speziellen die adventistische oder lutheranische Kirche,
1: but Christianity.
0: Sondern die Christenheit.
1: We are an unconverted age of the church.
0: Wir sind eine unbekehrte Zeitepoche von Christen.
1: We are naked.
0: Wir sind nackt.
1: Wretched.
0: Wir sind elend.
1: Miserable.
0: Und jämmerlich.
1: We think we're going to heaven.
0: Wir glauben, dass wir in den Himmel kommen.
1: But we're not headed that direction.
0: Aber wir bewegen uns nicht in diese Richtung.
1: Turn back to Revelation 3.
0: Lasst uns zurückkommen zu Offenbarung Kapitel 3.
1: I feel like I must at least tell you a little bit about faith.
0: Ich denke, ich sollte wenigstens etwas über den Glauben euch wissen lassen.
1: Although I want to speak to you mostly about love.
0: Obwohl ich eigentlich mit euch gemeinsam mehr über die Liebe studieren möchte.
1: So let me give you a definition and you can study it later on your own time.
0: Ich möchte also einen Vorschlag machen über die Definition des Glaubens und ihr könnt euch für euch das nachher später vertiefen in eurem privaten Studium.
1: Do you remember the words of Jesus?
0: Könnt ihr euch an die Worte Jesu erinnern?
1: Man shall not live by bread alone, but by every word that proceeds from the mouth of God.
0: Dass der Mensch nicht nur vom Brot allein lebt, sondern von einem jeglichen Wort, das aus dem Munde Gottes hervorgeht.
1: And then those of Paul, the just shall live by faith.
0: Und dann die Worte Paulus, der Gerechte wird aus Glauben leben.
1: Either there are two ways to live,
0: or go ahead. Entweder es gibt zwei Wege, wie wir leben können.
1: Or these must describe the same idea.
0: Oder beide Gedanken müssen dieselbe Idee ausdrücken.
1: Living by faith must be living by every word that proceeds from the mouth of God.
0: Also aus Glauben zu leben muss bedeuten, dass der Mensch aus jedem Wort Gottes lebt, das aus dem Munde Gottes hervorgeht.
1: So in the Old Testament,
0: im Alten Testament,
1: you do not find the word faith, but just a very few times.
0: Findet ihr das Wort Glaube sehr, sehr selten.
1: But when Hebrews 11 describes stories of faith,
0: wenn aber jetzt hier in der Glaubensgeschichte von Hebräer 11 der Glaube der früheren Glaubenshelden beschrieben wird,
1: all stories from the Old Testament.
0: Dann finden wir eigentlich nur Beispiele aus dem Alten Testament.
1: For Noah, building the ark was faith.
0: Für Noah war es zum Beispiel ein Glaubensakt, die Arche zu bauen.
1: Abraham leaving his family and going to another land was faith.
0: Und für Abraham war es ein Glaubensakt, sein Heimatland zu verlassen.
1: This was living according to the word of God.
0: Das bedeutete Leben gemäß dem Wort des Wortes Gottes.
1: When Israel went through the Red Sea,
0: als Israel jetzt durch das Tote Meer ging,
1: this was faith.
0: War das Glaube.
1: But when Egypt went through the Red Sea,
0: als aber die Ägypter durch dasselbe Meer gingen,
1: even though it was the very same action,
0: obwohl es dieselbe Handlung war,
1: they were not doing it in accordance with the word of God.
0: Dann taten sie es nicht in Übereinstimmung mit dem Worte Gottes.
1: And it was not faith.
0: Und es war kein Glaube.
1: Faith is living by every word that comes from God.
0: Glaube bedeutet, durch jedes Wort, das aus dem Munde Gottes kommt, zu leben.
1: But what about love?
0: Aber wie sieht es aus mit der Liebe?
1: Look down at verse 19.
0: Lasst uns Vers 19 anschauen.
1: As many as I love, I rebuke and chasten.
0: Welche ich lieb habe, die weise ich zurecht.
1: Be zealous therefore and repent.
0: Und züchtige ich, so sei nun eifrig und tue Buße.
1: I've been shopping in many grocery stores.
0: Ich bin schon in vielen Geschäften einkaufen gewesen.
1: And I have seen a modern idea of love.
0: Und ich habe dort das Konzept ein modernes Konzept von Liebe ist mir dort begegnet.
1: The five-year-old boy,

0: Dort war ein 5 Jahre alter Junge.
1: Who began to cry and scream.
0: Und er hat dort angefangen zu heulen und zu schreien.
1: He wants something sweet.
0: Er wollte etwas Süßes.
1: He makes a big scene.
0: Er macht ein großes Aufsehen dort.
1: His mother tells him to be quiet.
0: Und seine Mutter sagt ihm, er soll still sein.
1: But finally, out of love,
0: aber letztendlich, wegen ihrer Mutterliebe,
1: she gives him the sweet thing he wants.
0: Gibt sie ihm letztendlich doch die Süßigkeit, die er verlangt.
1: Have you seen the same thing happen?
0: Habt ihr schon mal so etwas gesehen, dass so etwas stattfindet?
1: This is not love.
0: Das ist keine Liebe.
1: It is sentimentalism.
0: Es ist Sentimentalismus.
1: If I could try to explain this by another illustration.
0: Ich möchte das durch eine andere Illustration deutlich machen.
1: If we had, oh, this is a screen, isn't it? Is this a screen?
0: Ja.
1: If this screen was pulled down.
0: Wenn also jetzt hier diese Leinwand heruntergelassen werden würde.
1: And I showed you a video of starving children in some part of the Sahara Desert.
0: Und ich würde euch jetzt einige Bilderausschnitte zeigen von verhungernden Kindern irgendwo aus der Wüste.
1: If the music was the right kind of music,
0: wenn die Musik dazu die richtige Art von Musik wäre,
1: tears might come to your eyes.
0: Dann würden wahrscheinlich es euch Tränen in die Augen treiben.
1: Now, let's empty the church.
0: Jetzt stellen wir uns vor, wir verlassen hier die Gemeinde
1: and fill it with atheists.
0: Und lasst uns sie füllen, hier diese Räumlichkeiten mit Atheisten.
1: Play the same video.
0: Und wir spielen das gleiche Video
1: with the same music,
0: mit derselben Musik.
1: And also they will cry.
0: Und wir werden erleben, dass sie genauso weinen werden.
1: Also, those atheist mothers love their children.
0: Denn auch atheistische Mütter lieben ihre Kinder.
1: It matters to them what happens in their marriages.
0: Es macht ihnen auch etwas aus, was in ihren Ehen vor sich geht.
1: Sentimentalism is a type of love that exists both in and outside of Christianity.
0: Sentimentalismus existiert in beidem, innerhalb und außerhalb der Gemeinde.
1: And I want to show you where Jesus makes a contrast between these two types of love.
0: Und ich möchte euch zeigen, wo Jesus einen Unterschied macht in der Bibel zwischen diesen beiden Formen der Liebe.
1: Look at Matthew 5.
0: In Matthäus Kapitel 5.
1: Matthew 5 and we're looking at verse 43.
0: Wir schauen hier in Matthäus 5 in Vers 43.
1: You have heard that it has been said, thou shalt love thy neighbor and hate thine enemy.
0: Ihr habt gehört, dass gesagt ist, du sollst deinen Nächsten lieben und deinen Feind hassen.
1: But I say unto you, love your enemies.
0: Ich aber sage euch, liebt eure Feinde.
1: Bless them that curse you.
0: Und segnet euch, die euch verfolgen.
1: Do good to them that hate you.
0: Tu Gutes denen, die euch hassen.
1: Pray for them that despitefully use you and persecute you.
0: Und bittet für die, die euch beleidigen und verfolgen.
1: And skip down to verse 46.
0: Und jetzt überfliegen wir in Vers 46.
1: For if you love them which love you, what reward do you have?
0: Denn wenn ihr liebt, die euch lieben, was werdet ihr für Lohn haben?
1: Do not even the publicans the same?
0: Tun nicht dasselbe auch die Zöllner?
1: The love that the worldly man has.
0: Die Welt, die Entschuldigung, die Liebe, die Weltmenschen haben,
1: is a love for those that may reciprocate or may return love.
0: Ist eine Liebe, die darauf aus ist, etwas zurückzubekommen.
1: This is not the love that identifies Christians.
0: Das ist aber nicht die Liebe, die Christen identifiziert.
1: Christians are identified by the love of verse 45.
0: Christen werden durch die Liebe, die in Vers 45 beschrieben ist, identifiziert.
1: That you may be the children of your Father which is in heaven.
0: Damit ihr Kinder seid eures Vaters im Himmel.
1: For he makes his sun to rise on the evil and on the good.
0: Denn er lässt seine Sonne aufgehen über Böse und Gute.
1: And he sends rain on the just and on the unjust.
0: Und er lässt regnen über Gerechte und Ungerechte.
1: There is so much truth in this verse.
0: Es gibt hier so viel Wahres in diesem Vers.
1: If we would go back to World War I.
0: Wenn wir jetzt zurück uns gedanklich versetzen in die Zeit des Ersten Weltkrieges.
1: We can imagine someone making fun of Seventh-day Adventist.
0: Dann können wir uns vielleicht vorstellen, dass da jemand existiert, der über Siebenten-Tags-Adventisten sich lächerlich macht.
1: They pay their taxes.
0: Sie zahlen ihre Steuern.
1: But they will not carry a gun.
0: Aber sie sind nicht bereit, eine Waffe zu tragen.
1: To some people it would seem so inconsistent.
0: Und für viele Leute ist das völlig widersprüchlich.
1: The tax money is used for the war.
0: Die Steuern werden verwendet, um

0: den Krieg zu finanzieren.
1: But it isn't, but there's nothing wrong with this way of thinking.
0: Aber es gibt eigentlich nichts Verkehrtes an dieser Art zu denken.
1: When Jesus sends the sunshine and the rain,
0: wenn Jesus die Sonne und den Regen sendet,
1: when he is kind to the wicked man,
0: wenn er zu den, selbst zu den Bösen freundlich ist,
1: God does not make himself responsible for the choices of the wicked man.
0: Dann macht Gott sich nicht selbst verantwortlich für die Entscheidungen, die die bösen Menschen selbst tätigen.
1: When you are kind to your neighbor,
0: wenn ihr zu euren Nachbarn freundlich seid,
1: if you help him live,
0: und wenn ihr ihnen helft, leben zu können,
1: you don't have to think, will he do good with his life or bad with his life?
0: Dann ist es nicht unsere Sache, darüber zu entscheiden, ob sie ihr Leben positiv oder negativ gestalten.
1: You can help him.
0: Ihr könnt ihnen helfen.
1: And he is responsible for his own decisions.
0: Aber er und sie sind verantwortlich für ihre eigenen Entscheidungen.
1: So Jesus says that if a soldier forces you to go a mile.
0: Und deswegen sagt Jesus, wenn dich jemand auffordert, mit ihm eine Meile zu gehen,
1: you can volunteer to go an extra mile.
0: Dann kannst du freiwillig noch eine Meile weiter mit ihm gehen.
1: Though you are helpful, you do not make yourself responsible for the activities of the soldier.
0: Denn du bist letztendlich, wenn du hier mit einem Soldaten unterwegs bist auf diesem Weg, nicht verantwortlich für die Entscheidung, die der Soldat trifft.
1: Do you understand what I'm saying?
0: Versteht ihr, was ich sage?
1: If we are going to exercise godly love,
0: wenn wir also jetzt Gottes Liebe in unserem Leben leben,
1: we will have to be kind and even enable persons who will only do us harm.
0: Dann sind wir selbst dann in der Lage, nett und freundlich zu sein zu Menschen, die uns verletzen.
1: Turn us in your Bibles to Leviticus chapter 19.
0: Lasst uns unsere Bibel im dritten Buch Mose aufschlagen und dort in Kapitel 19.
1: It is a verse that explains what we saw in Revelation.
0: Es ist ein Vers, der genau das erläutert, was wir in Offenbarung 3 gelesen haben.
1: Remember that Jesus said, those that I love, I rebuke.
0: Erinnert euch daran, dass Jesus gesagt hat, dass er diejenigen, die er liebt, züchtigt.
1: Leviticus 19, verse 17.
0: Und dort in 3. Mose 19, Vers 17.
1: Thou shalt not hate thy brother in thine heart.
0: Du sollst deinen Bruder nicht hassen in deinem Herzen.
1: You should in any wise rebuke thy neighbor and not suffer sin upon him.
0: Sondern du sollst deinen Nächsten zurechtweisen, damit du nicht seinetwegen Schuld auf dich lädst.
1: It is truly unkind to go ahead.
0: Ja, es ist wirklich sehr unfreundlich
1: to see a man going the wrong direction.
0: Jemanden zu beobachten, wie er den falschen Weg einschlägt.
1: And to just let him keep going that way.
0: Und ihn auf diesem Weg gehen lässt.
1: But if you will correct him,
0: wenn du ihn aber korrigierst,
1: he may not appreciate it at all.
0: Dann wird er es höchstwahrscheinlich nicht sehr freudig aufnehmen.
1: And this is where love becomes very different than sentimentalism.
0: Und diese Form der Liebe wird dann sehr, sehr sentimentalistisch.
1: Sentimental. Sentimentalism is most interested in the relationship.
0: Sentimentale Liebe hat ihren Fokus auf die Beziehung zwischen zweier Personen.
1: Love is most interested in the eternal welfare of the person.
0: Liebe hingegen interessiert sich in erster Linie auf die ewige Zukunft dieser Person.
1: So Jesus takes a great risk to save us.
0: Also hat Jesus ein großes Risiko eingegangen, um uns zu retten.
1: He sends us correction by the prophets.
0: Denn er sendet uns durch die Propheten Korrektur.
1: Some of us will hate him because of it.
0: Und viele haben die Propheten gehasst und auch Jesus letztendlich gehasst deswegen.
1: If he only gave us everything we wanted,
0: wenn er uns einfach nur das gibt, was wir eigentlich wollen,
1: he could have a warm relationship with us.
0: Dann könnte er eine sehr, sehr warmherzige Beziehung zu uns pflegen.
1: We would enjoy serving him.
0: Dann würden wir es genießen, ihm zu dienen.
1: And that would be sentimentalism.
0: Und das wäre nichts anderes als sentimental.
1: I think you understand what I'm saying.
0: Ich denke, ihr versteht, was ich sagen möchte.
1: Look at Numbers chapter 14.
0: Schauen wir mal im vierten Buch Mose.
1: Numbers 14.
0: Und dort in Kapitel 14. 4. Mose, Kapitel 14.
1: It is not fair that I'm being translated.
0: Es ist nicht ganz fair, dass

0: ich übersetzt werde.
1: The time goes by too quickly.
0: Die Zeit geht dort umso schneller vorbei. But take your time.
1: Yeah. Numbers 14 is the story when the 12 spies have just given their report.
0: Dieses Kapitel handelt von diesen 12 Kundschaftern, die jetzt gerade ihren Bericht gegeben haben.
1: 10 of them said the land is too difficult.
0: Und 10 von ihnen sagen, es ist viel zu schwierig, dieses Land einzunehmen.
1: Joshua and Caleb said, let's go forward.
0: Aber Joshua und Caleb sagen, lasst uns vorwärts gehen.
1: But the people were angry.
0: Aber das Volk ist hier ärgerlich.
1: Verse 10.
0: Schauen wir in Vers 10.
1: But all the congregation bade stone them with stones.
0: Aber das ganze Volk sprach, man sollte sie steinigen.
1: They wanted to kill Joshua and Caleb.
0: Sie wollten Joshua und Caleb töten.
1: Look closely at what happened.
0: Und jetzt schaut genau hin, was geschieht.
1: The glory of the Lord appeared in the tabernacle of the congregation.
0: Da erschien die Herrlichkeit des Herrn über der Stiftshütte allen Israeliten.
1: Before all, you read this, didn't you? Before all the children of Israel. They wanted to kill Joshua.
0: Sie wollten also Joshua töten.
1: And then they saw at the tabernacle God's glory appear.
0: Und dann sahen sie plötzlich die Herrlichkeit des Herrn über der Stiftshütte erscheinen.
1: Verse 11.
0: Und jetzt schauen wir in Vers 11.
1: And the Lord said to Moses, how long will this people provoke me?
0: Und der Herr sprach zu Mose, wie lange lästert mich dieses Volk?
1: How long will it be before they believe me?
0: Und wie lange wollen sie nicht an mich glauben?
1: Verse 12.
0: Vers 12.
1: I will smite them with the pestilence and disinherit them.
0: Ich will sie mit der Pest schlagen und sie vertilgen.
1: I will make of thee a greater nation and mightier than they.
0: Und dich zu einem größeren und mächtigeren Volk machen als dieses.
1: It's such an interesting verse.
0: Das ist doch interessant, dieser Vers.
1: Imagine that you have a dream tonight.
0: Stellt euch vor, ihr hattet heute Nacht einen Traum.
1: God speaks to you.
0: Und Gott hat zu euch gesprochen.
1: He says the church here in Germany has many problems.
0: Und er sprach zu euch, die Gemeinde hier in Deutschland hat große Probleme.
1: I'm ready to destroy the problem makers.
0: Und ich bin bereit, all die Unruhestifter zu vernichten.
1: And take you as the new leader of a faithful movement.
0: Und ich werde aus dir den Führer machen einer neuen Bewegung.
1: It would be very tempting for some people.
0: Wäre es nicht für viele von uns sehr verführend?
1: To think that God will honor you the way he did Abraham.
0: Zu glauben, dass Gott uns so ehren wird, wie vielleicht es er mit Abraham getan hat.
1: But how did Moses respond?
0: Aber wie hat hier Moses reagiert?
1: He begins to pray in verse 13.
0: In Vers 13 beginnt er jetzt zu beten.
1: Maybe some other day I could study with you about his prayer.
0: Vielleicht ein andermal können wir gemeinsam über dieses Gebet nachdenken.
1: He says in effect, God, because of how you are, please forgive them.
0: Im Wesentlichen sagt er, Gott, weil du so bist, wie du bist, bitte vergib ihnen.
1: Look at verse 20.
0: Schaut mal Vers 20.
1: And the Lord said, I have pardoned according to your word.
0: Und der Herr sprach, ich habe vergeben, wie du es erbeten hast.
1: Do you know, this is not a singular incident in the life of Moses. It happened more than once, what I'm trying to say.
0: Das war nicht ein Einzelfall hier im Leben von Mose, sondern es geschah öfters.
1: It happens here in chapter 14.
0: Aber es geschieht hier im Kapitel 14.
1: It happens twice in chapter 16.
0: Und zweimal geschieht es in Kapitel 16.
1: It happens once in chapter 20.
0: Und einmal noch in Kapitel 20.
1: It happens once in Exodus 32.
0: Und einmal geschieht es in 2. Mose 31.
1: And then once again in a reference that I do not remember.
0: Und einmal noch in einem Bibeltext, den ich gerade nicht mehr mich erinnern kann.
1: And many times you see the same pattern.
0: Und viele Mal seht ihr dasselbe Muster.
1: The people rebel.
0: Das Volk rebelliert.
1: They become angry at the faithful few.
0: Werden zornig über die Treuen.
1: God's glory appears in the tabernacle.
0: Dann erscheint die Herrlichkeit des Herrn über der Stiftshütte, über dem Heiligtum.
1: God offers to destroy the unfaithful.
0: Und Gott bietet jetzt an und schlägt vor, die Ungläubigen, die Untreuen zu vernichten.
1: But the faithful begin to pray.
0: Aber dann beginnen die Gläubigen und die Treuen zu beten.
1: And God pardons the unfaithful because of those prayers.
0: Und Gott vergibt den Untreuen aufgrund dieser Gebete.
1: Look at Psalm 106.
0: Lasst uns Psalm 106 anschauen.

0: Psalm 106 in verse 23.
1: Und dort im Psalm 106, Vers 23.
0: Therefore he said that he would destroy them.
1: Und er gedachte, sie zu vertilgen.
0: Had not Moses his chosen stood before him in the breach.
1: Wäre nicht Mose gewesen, sein Auserwählter.
0: To turn away his wrath, lest he should destroy them.
1: Der trat vor ihm in die Bresche, seinen Grimm abzuwenden, dass er sie nicht verderbe.
0: This verse brings up an interesting question.
1: Dieser Vers führt uns zu einer interessanten Frage.
0: Did God want to destroy them?
1: Wollte Gott sie eigentlich vernichten?
0: Did Moses stop God from doing what God wanted to do?
1: Hat Mose wirklich Gott aufgehalten in dem, was Gott eigentlich vorhatte zu tun?
0: And before we go forward with the sermon, I will share the answer to this question.
1: Bevor wir uns mit unserer Predigt weiter voranschreiten, möchte ich eine Antwort auf diese Frage geben.
0: Moses did exactly what God wanted him to do.
1: Moses hat exakt das getan, was Gott von ihm erwartete.
0: You can find in Job 42.
1: Ihr findet das in Hiob Kapitel 42.
0: That God talks to Job's friends.
1: Dass jetzt Gott zu den Freunden Hiobs spricht.
0: God says, go to my servant Job.
1: Und er sagt, geht zu meinem Knecht Hiob.
0: Ask him to pray for you.
1: Und bittet ihn darum, dass er für euch betet.
0: I will accept his prayer.
1: Ich möchte sein Gebet annehmen.
0: You can find later in Ezekiel 22.
1: Und in Ezekiel 22 findet ihr später.
0: God says, I was looking for someone to intercede.
1: Da heißt es, ich suchte nach jemandem, der in die Bresche springt.
0: I could not find anyone to do it.
1: Aber ich konnte niemanden finden, der da war, um es zu tun.
0: Therefore I have destroyed the 10 tribes.
1: Und deswegen muss ich die 10 Stämme vernichten.
0: It's very apparent in scripture that God does not want to destroy the people.
1: Das zeigt uns, dass Gott nicht sein Volk vernichten möchte.
0: But there is a sad part of the story of Moses.
1: Es gibt aber auch einen etwas traurigen Teil der Geschichte hier um Moses. Und das hat eine große Relevanz für diejenigen, besonders die am Ende der Zeit leben.
0: Turn to Matthew 24.
1: Schauen wir Matthäus Kapitel 24 an.
0: Matthew 24 in verse 12.
1: Dort in Matthäus 24 in Vers 12.
0: And because iniquity shall abound, the love of many shall wax cold.
1: Und weil die Gesetzlosigkeit und die Bosheit überhand nehmen wird, wird die Liebe in vielen erkalten.
0: This can happen two different ways.
1: Das kann auf zwei verschiedene Weisen geschehen.
0: When the world is being very wicked.
1: Wenn die Welt sehr böse sich darstellt.
0: We can become interested in what the world is doing.
1: Dann kann unser Interesse geweckt werden an dem, was die Welt tut.
0: Our love for God and for the truth begins to decrease.
1: Und unsere Liebe und unser Interesse für Gott fängt an sich zu mindern.
0: I've seen this happen in America.
1: Ich habe das zum Beispiel in Amerika beobachtet.
0: Especially to young people from poor countries.
1: Vor allem bei jungen Menschen aus armen Ländern.
0: When they come to America,
1: wenn sie nach Amerika emigrieren,
0: they come with a great zeal for God and for the truth.
1: Dann kommen sie dort an mit großem Eifer für Gott und seine Sache.
0: But as they find jobs and activity,
1: aber während sie dann ihre Aktivitäten dort starten und dort ihren Beruf, ihre Karriere starten,
0: through friends and entertainment,
1: und dann auch durch Freunde und Unterhaltung,
0: their love grows cold.
1: Wird ihre Liebe gemindert.
0: And it's such a sad thing to see.
1: Und kalt, und das ist traurig, das zu sehen.
0: Look at verse 13.
1: Lasst uns Vers 13 anschauen.
0: But he that shall endure unto the end, the same shall be saved.
1: Wer aber beharrt bis ans Ende, der wird selig werden.
0: A love that endures is a salvational issue.
1: Eine Liebe, die tragfähig ist und aushält, durchhält, ist eine Erlösungsfrage.
0: I told you that there were two ways that wickedness could lead to a loss of love.
1: Ich habe euch gesagt, es gibt zwei Wege, die dahin führen können, dass unsere Liebe letztendlich durch Bosheit kalt wird.
0: The first way I mentioned is when we participate in the wickedness.
1: Der erste Weg ist, wie ich sagte, wenn wir

0: der Bosheit teilhaben.
1: But the other way is when we cut off our affections from those who are wicked.
0: Der andere Weg ist der, wenn wir unsere Gefühle und unsere Mitleid beschneiden über die Personen, die eigentlich böse sind.
1: We distance ourselves from those who are doing wrong.
0: Dann distanzieren wir uns von den Personen, die das Falsche tun.
1: It is the opposite of what Moses did in the stories we just read.
0: Es ist genau das Gegenteil von dem, was Mose tat in den Geschichten, die wir gelesen haben.
1: God offered him a chance to separate himself.
0: Gott hat ihm eine Möglichkeit eingeräumt, sich von den Bösen zu distanzieren.
1: But Moses drew near to those that were doing wrong.
0: Aber Mose hat sich letztendlich angezogen gefühlt und hat sich und ist ihnen näher gekommen, denjenigen, die Falsches taten.
1: And in seeking to help them.
0: Und während er danach trachtete, ihnen zu helfen,
1: he showed a love similar to that of God.
0: Zeigte er letztendlich die Liebe Gottes, die in ihm lebte.
1: Who showed his love to us while we were yet sinners.
0: Denn er zeigte seine Liebe zu uns, als wir noch Sünder waren.
1: The fifth time that Moses interceded for the people.
0: Die fünfte Stelle, an der Moses jetzt für sein Volk bittet,
1: he also became frustrated with them.
0: War eine Situation, als er auch sehr frustriert wurde über sie.
1: That is when he hit the rock with his rod.
0: Das war der Moment, als er letztendlich den Felsen mit seinem Stab schlug. Er wurde dadurch zum Beispiel, was dir und mir nicht passieren darf.
1: When iniquity is abounding,
0: wenn die Bosheit immer größer wird,
1: our love must endure unto the end.
0: Muss unsere Liebe Bestand haben bis zum Ende.
1: Look at Colossians chapter 2.
0: Lasst uns in Kolosser Kapitel 2 lesen.
1: Some people do not know that there are two messages to Laodicea.
0: Manche von uns wissen nicht, dass es zwei Botschaften an Laodicea gibt.
1: One is in Revelation.
0: Eine finden wir in der Offenbarung.
1: The other is in Colossians.
0: Und die andere finden wir in Kolosserbrief.
1: Colossians chapter 2 and verse 1.
0: Und dort in Kapitel 2 Vers 1.
1: For I wish that you knew what great conflict I have for you and for them at Laodicea.
0: Ich will euch nämlich wissen lassen, welchen Kampf ich um euch führe und um die in Laodicea.
1: And for as many as have not seen my face in the flesh.
0: Und um alle, die mich nicht von Angesicht gesehen haben.
1: Laodicea was a real city.
0: Laodicea war eine reale Stadt.
1: That had a spiritual condition similar to our church age.
0: Und die hatte einen ähnlichen geistlichen Zustand, wie er beschrieben wird von der letzten Gemeinde, unserer Gemeinde.
1: And I gather it had a similar spiritual condition as Colossae.
0: Und sie hatte auch einen ähnlichen geistlichen Zustand wie die Gemeinde in Kolossea.
1: Look at chapter 4, verse 15.
0: Schauen wir mal in Kapitel 4, Vers 15.
1: Salute the brethren which are in Laodicea and Nymphis and the church which is in his house.
0: Grüßt die Brüder in Laodicea und die Nympha und die Gemeinde in ihrem Hause.
1: And when this epistle is read among you, cause that it be read also in the church of Laodicea.
0: Und wenn der Brief bei euch gelesen ist, so sorgt dafür, dass er auch in der Gemeinde von Laodicea gelesen wird.
1: And that you likewise read the epistle from Laodicea.
0: Und dass ihr auch den von Laodicea lest.
1: So the letter to Laodicea was to be read in Colossae and vice versa.
0: Also wurde der Brief an die Gemeinde Laodicea sollte in Kolossea gelesen werden und auch umgedreht.
1: Turn back to chapter 2.
0: Lasst uns zurück in Kapitel 2 aufschlagen.
1: What was the burden that Paul had for Laodicea?
0: Was war nun diese Bürde, diese Last, die Paulus für die Gemeinde Laodicea empfand?
1: Verse 2.
0: Vers 2.
1: That their hearts might be comforted.
0: Damit ihre Herzen gestärkt würden.
1: Knit together in love.
0: Und zusammengeführt werden in Liebe.
1: And unto all riches of the full assurance of understanding.
0: Und zu allem Reichtum an Gesetzheit und zum Verständnis.
1: To the acknowledgement of God.
0: Das Geheimnis Gottes, das Christus.
1: We've spoken about all these things.
0: Wir haben
1: that mystery.
0: Das Geheimnis Gottes.
1: Jesus living inside of us.
0: Jesus, der in uns lebt.
1: Is the solution to the red condition of Romans 7.
0: Jesus, der in uns lebt,

0: ist die Lösung für den jämmerlichen Zustand der Laodicea-Gemeinde.
1: This full assurance of understanding.
0: Die volle Erkenntnis und die volle Gewissheit der Erkenntnis.
1: This is that way of life we call faith.
0: Das ist die Art Leben, die wir glauben.
1: And you see that Laodicea has a problem with love.
0: Und ihr seht, dass Laodicea ein Problem mit der Liebe.
1: It sounds like Laodicea has been falling apart in terms of fellowship.
0: Und es scheint so zu sein, dass hier die Gemeinde auseinanderbricht über dass sie Gemeinschaft in erster Linie suchen.
1: It makes sense.
0: Es mag hier das schlüssig klingen.
1: As iniquity is abounding,
0: wenn nämlich jetzt die Bosheit zunimmt,
1: the fellowship of the church deteriorates.
0: Ist es die Folge, dass normalerweise die Gemeinschaft der Kirche auseinanderdriftet?
1: Look at 1 Thessalonians chapter 2.
0: Lass uns 1. Thessalonier Kapitel 2 anschauen.
1: 1 Thessalonians.
0: 1. Thessalonier
1: chapter 2.
0: Kapitel 2.
1: And looking at verse 3.
0: Es ist Kapitel 3.
1: Verse 12 and 13.
0: Und dort Verse 12 und 13.
1: The Lord make you to increase and abound in love one toward another.
0: Euch aber lasse der Herr wachsen und immer reicher werden in der Liebe untereinander.
1: Paul prayed that the love of our fellowship would be increasing.
0: Paulus spricht hier davon, dass die Liebe untereinander zunehmen wird.
1: After our love for each other,
0: und nachdem die Liebe hier untereinander gepflegt wird,
1: the verse says, and toward all men.
0: Darüber hinaus dann die Liebe zu allen Menschen.
1: Does this have special relevance to the end of time?
0: Hat das eine besondere Relevanz für die Zeit des Endes?
1: Look at verse 13.
0: Schaut in Vers 13.
1: To this purpose, that he may establish your hearts unblameable in holiness before God.
0: Damit eure Herzen gestärkt werden und untadelig sein in Heiligkeit vor Gott.
1: Even our Father, at the coming of our Lord Jesus Christ with all his saints.
0: Unserem Vater, wenn unser Herr Jesus kommt mit allen seinen Heiligen.
1: So we want to be ready when Jesus comes.
0: Wir wollen also bereit sein, wenn Jesus kommt.
1: This is the end result we're aiming for.
0: Das ist das letzte Ergebnis.
1: What is the means to this end? Or what is the way to get to this end?
0: Und wie können wir es erreichen, dass wir zu diesem Ende kommen, zu diesem Ausgang?
1: It's to have a growing love.
0: Es ist, indem wir in der Liebe wachsen.
1: At the time when the love of the world is growing cold.
0: In der Zeit, wo die Welt immer kälter wird.
1: A love that starts here, a love for each other.
0: Bedürfen wir einer Liebe, die unter uns beginnt
1: and then extends to all men.
0: Und die dann letztendlich zu allen Menschen um uns herum sich ausdehnt.
1: Let me summarize what I've said.
0: Lasst mich zusammenfassen, was ich gesagt habe.
1: We live in a church age that is unconverted.
0: Wir leben in einer Zeitepoche, wo die Christenheit nicht bekehrt ist.
1: We think that we have faith and love.
0: Wir denken, wir hätten Glaube und Liebe,
1: but we have opinions and sentimentality.
0: Aber in Wirklichkeit vertreten wir nur Meinungen und pflegen Sentimentalismus.
1: We need to learn to live by every word of God.
0: Wir müssen aus jedem einzelnen Wort leben, das aus dem Munde Gottes geht.
1: And during this time,
0: und während dieser Zeit
1: we want to focus on having a growing love.
0: Möchten wir uns darauf konzentrieren, dass unsere Liebe wächst.
1: We want to serve those who are doing wrong.
0: Wir möchten jenen dienen, die das Falsche tun.
1: We want to show them kindness.
0: Wir wollen nett und freundlich zu ihnen sein.
1: Not to love in words, but in deeds and in truth.
0: Und nicht mit liebvollen Worten, sondern in den Taten und im Handeln.
1: As we love them the way that God loves us.
0: Indem wir sie so lieben, wie Jesus uns geliebt hat.
1: Our love will be growing.
0: Dann wird unsere Liebe wachsen.
1: And we will be prepared to meet Jesus at his coming.
0: Und wir werden letztendlich vorbereitet sein, wenn Jesus kommt.
1: The alternative is very scary.
0: Die Alternative hierzu ist sehr beängstigend.
1: If we separate our affection from wrongdoers,
0: wenn wir unsere Zuneigung

0: Zuneigung von denen, wenn wir denen unsere Zuneigung nicht geben, die falsch handeln,
1: or if we unite in their entertainment or their fun,
0: oder wenn wir mit ihnen gemeinsam ihre Unterhaltung praktizieren,
1: our love for them will decrease,
0: wird unsere Liebe zu ihnen kalt werden.
1: Even while our friendship for them may increase.
0: Obwohl vielleicht unsere Freundschaft zur Welt wachsen wird.
1: But it will be a friendship like

0: Wir werden dann ihre Gemeinschaft schätzen.
1: But we'll fail to warn them of their danger.
0: Aber wir werden darin versagen, sie vor den Gefahren, die kommen, zu warnen.
1: Leviticus calls this hating your neighbor.
0: Und drittes Buch Mose sagt, das bedeutet, seinen Nachbarn zu hassen.
1: And how does Jesus show his love to us?
0: Und wie hat Jesus seine Liebe zu uns gezeigt?
1: As many as I love,
0: so viele, wie ich liebe,
1: I rebuke and chasten.
0: Die werde ich züchtigen.
1: How does the Father show his love?
0: Wie zeigt der Vater seinem Kind die Liebe?
1: To both the good and the evil.
0: Den Guten und den Bösen.
1: He gives life and help and service.
0: Er gibt ihnen Leben, Gesundheit und auch die Möglichkeit zu dienen.
1: May our love endure unto the end.
0: Möge unsere Liebe bewahrt bleiben bis zum Ende.
1: Amen.
0: Amen. Amen.

Wie kann ein Mensch nun vor Gott gerecht werden? Und wie kann der Sünder rechtschaffen werden? Nur durch Christus können wir mit Gott und einem heiligen Leben wieder in Einklang gebracht werden. Doch wie sollen wir zu Christus kommen? Viele stellen die gleiche Frage wie die Menschen damals zu Pfingsten. Von ihrer Sünde überführt riefen sie aus: Was sollen wir tun? Die Antwort des Petrus begann mit den Worten: Tut Buße. Ein anderes Mal, kurz danach, sagte er: Tut Buße und bekehrt euch, dass eure Sünden ausgetilgt werden. Reue oder Buße schließen Kummer, ja Leid über die Sünde ein und dass man sich von ihr abwendet. Wir werden die Sünde erst aufgeben, wenn wir ihre Sündhaftigkeit sehen. Solange wir uns nicht im Herzen von ihr abwenden, wird sich unser Leben nicht wirklich ändern. Viele verstehen nicht, was Reue wirklich ist. Viele Menschen grämen sich, dass sie gesündigt haben, und bessern sich sogar äußerlich, weil sie befürchten, ihr verkehrtes Handeln würde Leid über sie bringen. Aber das ist keine Reue im biblischen Sinne. Sie beklagen das Leid, aber nicht die Sünde selbst. Das Gebet Davids nach seinem Fehltritt zeigt, wie wahres Leid über die Sünde aussieht. Seine Reue war aufrichtig und tief. Er bemühte sich nicht, seine Schuld zu beschönigen. Und sein Gebet entstand auch nicht aus dem Wunsch heraus, dem drohenden Gericht zu entkommen. David sah das furchtbare Ausmaß seiner Sünde. Er erkannte, wie unrein seine Seele war und verabscheute seine Sünde. Er betete nicht nur um Vergebung, sondern um Reinheit des Herzens. Er sehnte sich nach der Freude der Heiligkeit, ihn verlangte danach, mit Gott wieder in Einklang zu sein und mit ihm Gemeinschaft zu haben. So war das Gebet seines Herzens: Wohl dem, dessen Übertretungen vergeben, dessen Sünde zugedeckt ist. Wohl dem Menschen, dem der Herr die Schuld nicht anrechnet, in dessen Geist keine Falschheit ist. O Gott, sei mir gnädig nach deiner Güte. Tilge meine Übertretungen nach deiner großen Barmherzigkeit, denn ich erkenne meine Übertretungen und meine Sünde ist allezeit vor mir. Entsündige mich mit Ysop, so werde ich rein. Wasche mich, so werde ich weißer als Schnee. Erschaffe mir, o Gott, ein reines Herz und gib mir von Neuem einen festen Geist in meinem Innern. Verwirf mich nicht von deinem Angesicht und nimm deinen Heiligen Geist nicht von mir. Gib mir wieder die Freude an deinem Heil und stärke mich mit einem willigen Geist. Errette mich von Blutschuld, o Gott, du Gott meines Heils. So wird meine Zunge deine Gerechtigkeit jubelnd rühmen. Die Bibel lehrt nicht, dass der Sünder erst

bereuen müsse, bevor er der Einladung Christi folgen kann. Kommt her zu mir, alle, die ihr euch abmüht und schwer beladen seid, und ich werde euch Ruhe geben. Christus ist die Quelle jedes richtigen Impulses. Er ist der Einzige, der Feindschaft gegen die Sünde ins Herz pflanzen kann. Jedes Verlangen nach Wahrheit und Reinheit, jede Überzeugung von unserer eigenen Sündhaftigkeit beweist, dass sein Geist an unserem Herzen wirkt. Der Sünder kann dieser Liebe widerstehen. Er kann sich weigern, zu Christus gezogen zu werden. Widerstrebt er aber nicht, wird er zu Jesus gezogen. Doch wie unbedeutend diese oder jene falsche Handlung in den Augen der Menschen auch erscheinen mag, keine Sünde ist in den Augen Gottes gering. Der Mensch urteilt einseitig, unvollkommen, aber Gott bewertet alle Dinge, wie sie wirklich sind. Der Trinker wird verachtet und ihm wird gesagt, seine Sünde werde ihn aus dem Himmel ausschließen, während Stolz, Selbstsucht und Habsucht nur allzu oft ungetadelt bleiben. Dabei sind gerade diese Sünden Gott besonders widerwärtig, denn sie stehen der Güte seines Wesens entgegen, dieser selbstlosen Liebe, die die Atmosphäre im ganzen ungefallenen Universum ausmacht. Wenn du deine Sündhaftigkeit erkennst, dann warte nicht, bis du dich selbst gebessert hast. Wie viele denken, sie seien nicht gut genug, um zu Christus zu kommen. Meinst du, dass du durch eigene Anstrengungen besser wirst? Kann wohl ein Moor seine Haut verwandeln oder ein Leopard seine Flecken? Dann könnt auch ihr Gutes tun, die ihr gewohnt seid, Böses zu tun. Nur bei Gott finden wir Hilfe. Wir dürfen nicht warten, bis wir stärker überzeugt sind, bessere Gelegenheiten oder ein heiligeres Wesen haben. Aus uns selbst heraus können wir nichts tun. Wir müssen zu Christus kommen, so wie wir sind. Aber niemand sollte sich selbst etwas vormachen und meinen, Gott werde in seiner großen Liebe und Barmherzigkeit sogar die retten, die seine Gnade ablehnen. Nur im Licht des Kreuzes kann die außerordentliche Sündhaftigkeit der Sünde gemessen werden. Wenn Menschen betonen, Gott wäre zu gut, um den Sünder zu verdammen, dann lasst sie nach Golgatha schauen. Christus nahm gerade deshalb die Schuld der Ungehorsamen auf sich und litt anstelle des Sünders, weil es keinen anderen Weg gab, durch den der Mensch gerettet werden konnte. Weil es ohne dieses Opfer für das Menschengeschlecht unmöglich gewesen wäre, der verderblichen Macht der Sünde zu entkommen und wieder in die Gemeinschaft mit den heiligen Wesen zu gelangen. Weil sie keine Möglichkeit hatten, wieder am geistlichen Leben teilzuhaben. Die Liebe, das Leiden und der Tod des Sohnes Gottes bezeugen das entsetzliche Ausmaß der Sünde und dass es aus ihrer Macht kein Entrinnen gibt. Keine Hoffnung auf ein höheres Leben, es sei denn, der Mensch unterwirft sich Christus. Hütet euch vor Aufschub. Schiebt das Aufgeben eurer Sünden nicht hinaus. Sucht schon jetzt die Herzensreinheit durch Jesus. Jede Übertretung, jede Vernachlässigung oder Zurückweisung der Gnade Christi wirkt auf dich selbst zurück. Sie verhärtet das Herz, verdirbt den Willen, lähmt den Verstand. Sie macht uns nicht nur immer weniger bereit, dem liebevollen Bitten des Heiligen Geistes Gottes nachzugeben, sondern wir werden auch immer weniger fähig dazu. Christus ist bereit, uns von der Sünde zu befreien, doch er lässt uns den freien Willen. Und wenn der Wille durch ständige Übertretung nur noch auf Böses aus ist, wenn wir nicht befreit werden wollen und seine Gnade nicht annehmen möchten, was kann er dann noch tun? Durch die entschiedene Zurückweisung seiner Liebe haben wir uns selbst zerstört. Siehe, jetzt ist die angenehme Zeit.

Siehe, jetzt ist der Tag des Heils. Heute, wenn ihr seine Stimme hört, so verstockt eure Herzen nicht. Viele nehmen einen Verstandesglauben an, eine fromme Form, ohne dass ihr Herz gereinigt wurde. Doch lasst uns beten, erschaffe mir, o Gott, ein reines Herz und gib mir von Neuem einen festen Geist in meinem Innern. Sei ehrlich mit dir selbst. Sei so gewissenhaft, so ausdauernd, als stünde dein irdisches Leben auf dem Spiel. Dies ist eine Sache, die zwischen Gott und dir selbst in Ordnung gebracht werden muss, geklärt für die Ewigkeit. Eine nur vermeintliche Hoffnung wird sich als dein Ruin erweisen. Studiere Gottes Wort unter Gebet. Dieses Wort zeigt dir in Gottes Gesetz und in Christi Leben die hohen Grundsätze der Heiligkeit, ohne die niemand den Herrn sehen wird. Es überzeugt von Sünde. Es offenbart klar den Weg der Erlösung. Beachte es als Gottes Stimme, die zu deiner Seele spricht. Und wenn du das furchtbare Ausmaß der Sünde erkennst, wenn du dich selbst so siehst, wie du wirklich bist, dann gib nicht auf und verzweifle nicht. Wir sind große Sünder gewesen, aber Christus starb, damit uns vergeben werden kann. Die Verdienste seines Opfers reichen aus, um sie dem Vater zu unseren Gunsten darzubringen. Die Menschen, denen er am meisten vergeben hat, werden ihn am meisten lieben. Und sie werden seinem Thron am nächsten stehen und ihn für seine große Liebe und sein unendliches Opfer preisen. Genau dann, wenn wir die Liebe Gottes am völligsten begreifen, erkennen wir, wie sündig die Sünde wirklich ist. Wenn wir sehen, wie lang das Seil ist, das für uns herabgelassen wurde, wenn wir etwas von dem unendlichen Opfer verstehen, das Christus für uns gebracht hat, wird das Herz in Liebe und Reue dahinschmelzen.

0: Our body is made of all different kinds of cells.
1: Unser Körper besteht aus einer ganzen Reihe verschiedener Zellen.
0: We have about 274 different types of the cells.
1: Und zwar 274 verschiedene Arten verschiedener Zellen.
0: So if your cell works good, you're healthy.
1: Wenn die Zellen gut funktionieren, ist man gesund.
0: If your cell doesn't work fine, then you have problem.
1: Und wenn die Zellen aber nicht richtig arbeiten, dann bekommt man Probleme.
0: How does our cell works?
1: Wie arbeiten denn die Zellen?
0: What do I mean that if cell works good?
1: Was meine ich damit, dass die Zellen gut funktionieren?
0: Or cell works bad?
1: Oder die Zellen vielleicht schlecht arbeiten?
0: What do I mean by that?
1: Was bedeutet das?
0: You know, if you open up the cell,
1: wenn man eine Zelle öffnet,
0: there is a programs.
1: Da findet man ein Programm oder verschiedene
0: All
1: Programme.
0: Different kinds of programs.
1: Alle möglichen verschiedenen Programme.
0: Okay, if you have a cancer cells in your body,
1: wenn man Krebszellen im Körper hat,
0: and there is a program to kill the cancer cells.
1: Dann findet man auch ein Programm, diese Krebszellen zu töten.
0: See, there are so many different viruses in this environment.

0: environment.
1: In dieser Umgebung findet man oder sind so viele verschiedene Arten Viren.
0: There are many viruses comes in into your body, you don't know it.
1: Und viele von ihnen kommen, dringen in unseren Körper ein und man weiß es nicht einmal.
0: But they do come in.
1: Aber sie kommen herein.
0: How come

0: When you hear this kind of beautiful song,
1: wenn man diese Art von wunderschönem Gesang hört, zum Beispiel,
0: your mind become peaceful.
1: Dann wird man im Geist richtig friedlich.
0: At the same time you feel happy.
1: Und man fühlt sich glücklich.
0: How do you feel you have such a peace?
1: Wie erlebt man diesen tiefen Frieden nach so einem Gesang?
0: In our brain cell.
1: In unseren Hirnzellen.
0: There is a happiness programs built in.
1: Da ist eingebaut ein Programm, das sorgt für Freude, für Glück, Glücksempfinden.
0: Well, last night we talked about endorphin.
1: Letzten Abend haben wir über Endorphin gesprochen.
0: Because endorphin give you joyful feeling.
1: Und dieses Endorphin, das bringt einen dazu, sich richtig fröhlich und glücklich zu fühlen.
0: To be happy, we have to have a joy, right?
1: Um glücklich zu sein, um fröhlich zu sein, braucht man einen Anlass, eine Freude.
0: But at the same time, we need to have a peace of mind.
1: Aber gleichzeitig brauchen wir oder suchen wir auch nach einem Frieden für unseren Geist.
0: Even though you have a peace, you don't. Even though you have joy, but you don't have a peace, you're not that happy.
1: Auch wenn man Freude hat, muss das nicht bedeuten, dass man schon im Frieden sich fühlt. Man ist vielleicht nicht richtig glücklich.
0: You feel the peace of mind because your brain cell produces serotonin.
1: Man fühlt diesen Frieden, diesen richtigen Geistesfrieden, weil die Gehirnzellen Serotonin produzieren.
0: Even though you have a joy and the peace, but you cannot sleep during the night, it's a problem.
1: Dann kann es aber sein, dass selbst wenn du Freude und Frieden hast, dass du vielleicht nachts nicht richtig schlafen kannst.
0: So there is a sleep program
1: in Deswegen gibt es also in den Gehirnzellen auch ein Schlafprogramm.
0: This, when this sleep program is activated,
1: und wenn das aktiviert ist,
0: then it produces melatonin.
1: Dann bringt dieses Schlafprogramm Melatonin hervor.
0: When melatonin is produced, you feel like going to bed.
1: Und wenn das produziert wird, das Melatonin, dann fühlst du dich, du musst jetzt einfach dich mal hinlegen und schlafen.
0: If you don't produce enough melatonin,
1: wenn man nicht genug Melatonin produziert,
0: you have an insomnia problem.
1: Dann hast du ein Schlafproblem, eine Schlafstörung.
0: But let's say you are sleeping well, you are joyful, you have peace of mind.
1: Jetzt wird es langsam kompliziert. Vielleicht hast du jetzt Frieden und du bist glücklich und du kannst auch gut schlafen.
0: But some people are not satisfied.
1: Aber dann kann es sein, dass du nicht zufrieden bist.
0: Oh, my husband is not making enough money.
1: Mein Mann verdient nicht genug Geld.
0: My husband is as not handsome as Dr. Sangli.
1: Und mein Mann ist auch vielleicht nicht so nett wie der Dr. Sangli.
0: There's some dissatisfaction.
1: Irgendeine Unzufriedenheit herrscht vielleicht vor.
0: Oh. You know, satisfaction you can get by the some kind of substance we call CCK.
1: Die Zufriedenheit bekommen wir aus einer Substanz, die sich nennt CCK.
0: Yeah. Your brain cell has to produce CCK, then you feel satisfaction.
1: Wenn also die Gehirnzellen CCK produzieren, dann fühlst du dich zufrieden.
0: Well, even though my wife is not as beautiful as Elizabeth Taylor, I am satisfied.
1: Auch wenn meine Frau nicht so wunderschön ist wie die Elizabeth Taylor, ich bin trotzdem zufrieden mit ihr.
0: Even though my wife is not singing as good as Yura, I am satisfied.
1: Auch wenn meine Frau vielleicht nicht so gut singt wie Yura, dann bin ich trotzdem zufrieden.
0: Satisfaction is very important to achieve happiness.
1: Zufriedenheit ist sehr wichtig, um glücklich sein zu können.
0: Even though my car is not Mercedes-Benz, I am satisfied with my car.
1: Auch wenn mein Auto kein Mercedes-Benz ist, bin ich trotzdem zufrieden mit meinem Auto.
0: When can you be satisfied?
1: Wann kann man zufrieden sein?

0: When can you produce CCK?
1: Wann kommt es dazu, dass CCK produziert wird?
0: When can you say, my husband does not look as a Charlton Heston, I'm satisfied.
1: Wann kommt man dazu, als Ehefrau zu sagen, mein Mann ist vielleicht nicht so wie der Charlton Heston, der Schauspieler, aber ich bin zufrieden.
0: When can you say that?
1: Wann sagt man das?
0: When can you produce that CCK?
1: Wann kommt es dazu, CCK zu produzieren, dass man sowas sagt?
0: Oh, that's right. When you love.
1: Wenn man liebt, kommt es dazu.
0: Yeah, when you don't love.
1: Wenn man nicht liebt,
0: then you're not satisfied.
1: Dann bist du nicht zufrieden.
0: But if you have love in your heart.
1: Aber wenn du Liebe im Herzen fühlst,
0: even though you know your husband is not making as much as money as next door, you know, husband, and you love him, you are satisfied.
1: Wenn auch dein Mann nicht so viel verdient wie der Nachbar nebenan, aber du bist zufrieden mit ihm.
0: It is love.
1: Liebe ist es.
0: Produce
1: die das
0: happiness substance.
1: Die Glückssubstanz produziert.
0: It is love activate the happiness program.
1: Liebe aktiviert das Glücksprogramm.
0: See, love is something very powerful to activate important programs in yourselves.
1: Liebe ist sehr mächtig, um Programme in unseren Zellen zu aktivieren.
0: What are those programs we call?
1: What are
0: those programs we call?
1: Wie nennen wir diese Programme?
0: Those programs in the cell we call genes.
1: Diese Programme werden wissenschaftlich Gene bezeichnet.
0: So genes are activated by love.
1: Die Gene, die also aktiviert werden durch die Liebe.
0: Yes. When you don't have love.
1: Wenn du keine Liebe hast.
0: No matter how much money your husband brings you.
1: Egal wie viel Geld dir dein Mann nach Hause bringt.
0: You're not satisfied.
1: Dann ist man nicht zufrieden.
0: You don't feel happy.
1: Dann fühlt man nicht so.
0: Yeah. So people, or the woman say, I need more than something more than money.
1: Deswegen sagen manche Frauen, ich brauche etwas mehr als nur Geld.
0: I'm not happy.
1: Ich bin nicht glücklich, nicht zufrieden.
0: My brain cell is not producing endorphin, serotonin and CCK.
1: Meine Gehirnzellen produzieren kein Serotonin und Endorphin oder CCK.
0: Yeah, but if you have love.
1: Aber wenn du mit Liebe erfüllt bist.
0: I love you, honey.
1: Ich liebe dich, Darling.
0: Even though you don't make as much as money as Sang Lee does.
1: Auch wenn du nicht so viel Geld verdienst wie Sang Lee.
0: I don't want Sang Lee, I want you.
1: Ich will nicht Sang Lee haben, ich will dich.
0: I am satisfied.
1: Und deswegen bin ich zufrieden
0: I
1: mit dir.
0: I am happy for you.
1: Und ich bin glücklich mit dir.
0: So, it is love activate genes.
1: Deswegen, so sehen wir, die Liebe aktiviert die Gene.
0: When you lose love,
1: wenn du Liebe verlierst,
0: if your heart is filled up with anger,
1: wenn dein Herz erfüllt ist mit Ärger und Zorn
0: and hatred,
1: und Hass,
0: you have no happiness.
1: Kein Glück.
0: It is love activate genes.
1: Die Liebe nur aktiviert die Gene.
0: What is the most important thing for your health?
1: Was ist das Allerwichtigste für deine Gesundheit?
0: That's love.
1: Liebe.
0: It's not any kind of special expensive food.
1: Nicht irgendein ganz besonderes teures Essen oder Nahrungsmittel.
0: So I can say, the love is not just the feeling alone.
1: Deswegen sage ich, die Liebe ist nicht einfach nur ein Gefühl.
0: Love is an activating energy, power.
1: Liebe ist eine aktivierende Energie, eine Kraft.
0: For your genes.
1: Für deine Gene.
0: Gene activating energy.
1: Gen aktivierende Energie.
0: So you can kill cancer cells.
1: Und so können wir die Krebszellen bekämpfen.
0: You can kill viruses.
1: Die Viren.
0: And you can produce CCK.
1: Und CCK produzieren.
0: Isn't that beautiful?
1: What ist das love is? Wunderbar, was Liebe bewirkt?
0: That's why.

0: It is so important to feel love.
1: Deswegen ist es so wichtig, Liebe zu fühlen.
0: To give love.
1: Liebe zu geben.
0: To be healthy.
1: Und gesund zu sein.
0: Scientists, you did some interesting experimentation with the monkey.
1: Die Wissenschaftler haben einen interessanten Versuch mit Affen angestellt.
0: This is a baby monkey.
1: Das ist ein kleiner Babyaffe.
0: Okay, a tail, you see tail.
1: Da hinten der Schwanz.
0: This is ear.
1: Das ist das Ohr.
0: This is hand.
1: Das sind die Hände.
0: Okay. You can see the milk bottle with the nipple here.
1: Da kann man die Milchflasche mit dem Nippel zum Saugen sehen.
0: Okay. Now, scientists made two different kinds of mother.
1: Die Wissenschaftler haben nun zwei verschiedene Arten einer Mutter da gebastelt.
0: Okay, this mother is made of wire.
1: Diese Mutter, in Anführungsstrichen, besteht aus Draht.
0: And the face is a square, you know.
1: Und so ein rechteckiges Gesicht.
0: You don't feel love from this kind of mother.
1: Ich glaube, von so einer Mutter da empfindet man nicht viel Liebe.
0: But this mother had milk.
1: Aber diese Mutter hatte Milch.
0: This mother had some furs, you know.
1: Diese Mutter hier links,
0: soft, warm,
1: war weich und warm mit einem Fell.
0: And the face is round.
1: Und hat ein rundes Gesicht.
0: See, so scientists were comparing. Which mother this baby monkey prefer to be with?
1: Man wollte dabei herausfinden, welche Mutter dieser kleine Affe bevorzugt.
0: Look at this. This baby wanna be with this mother.
1: Eigentlich wollte der kleine Affe mit der linken Mutter sein. Die Füße sind noch drüben.
0: So when he's hungry.
1: Aber wenn er hungrig ist. Dann geht er nach rechts und trinkt.
0: Don't wanna stay. Don't wanna stay with that man.
1: Okay, er wollte rechts, aber nicht bleiben, nur trinken.
0: So even monkeys need softness.
1: Sogar Affen brauchen Wärme oder Weiches.
0: Loveliness.
1: Liebe, Liebenswürdigkeit.
0: So. Baby stays with this mother here.
1: Also bleibt nun das Baby mit dieser Mutter.
0: Here's the milk.
1: Da ist links die Milch und rechts ist die Mutter, die es mag.
0: If he's not hungry,
1: wenn er hungrig ist,
0: he doesn't really care.
1: Also wenn er nicht hungrig ist, dann kümmert er sich nicht um die linke.
0: And let's say scientists removed that mother.
1: Und nun haben die Wissenschaftler diese Mutter weggenommen.
0: Right here, the mother was here.
1: Da stand sie in dieser Ecke.
0: And he is depressed.
1: Und er ist ganz deprimiert, ganz traurig.
0: I have no mother.
1: Ich habe keine Mutter mehr.
0: Genes turns off.
1: Die Gene sind abgeschaltet.
0: And he's afraid.
1: Und er hat Angst.
0: And the mother is back.
1: Und jetzt ist die Mutter wieder zurück. Yeah.
0: And he is brave.
1: Und er ist ganz tapfer.
0: And you know, this kind of toy, he is charging against. Get out of here! This is my territory.
1: Und er verteidigt dieses Spielzeug und sagt: Alle weg da! Das ist meins.
0: So it is love, you know, does so many things to the living organism.
1: Die Liebe, sehen wir, bewirkt so viel am lebendigen Organismus.
0: So this is how the relationship between love and the genes.
1: Das ist die Verbindung, die Beziehung zwischen Liebe und Genen.
0: So if you want to have your wife very healthy, live long for you.
1: Wenn ihr möchtet, dass eure Frau sehr gesund und lange lebt,
0: love her.
1: Dann liebt sie.
0: Then she's gonna live very healthy.
1: Dann wird sie sehr gesund sein.
0: Yeah. And we think medication only, you know, make somebody healthy.
1: Wir denken immer, nur die Medikamente machen jemand gesund.
0: But I'm a physician.
1: Ich bin ein Arzt.
0: And the pharmacist, we all know medicine does not make anybody healthier.
1: Und auch Apotheker wissen, die Medizin macht keinen Menschen gesünder.
0: Medication only relieves the bad symptoms.
1: Das mildert nur die schlimmen

0: Symptome.
1: It never make you be healthier than you are.
0: Medikamente machen euch niemals gesünder.
1: What make you healthier?
0: Was macht euch gesünder?
1: Is love.
0: Die Liebe.
1: Yeah. Love is best medicine.
0: Die Liebe ist die beste Medizin.
1: When mouse have the baby,
0: wenn Mäuse solche Mäuse Babys haben,
1: see, this mother constantly licks babies.
0: Und da leckt die Mutter beständig an den Babys rum.
1: Okay. And the scientists were curious.
0: Und da waren die Wissenschaftler wieder neugierig.
1: And they thought, why they are licking babies so much?
0: Warum lecken denn die ständig an den Babys rum, wollten die wissen.
1: So scientists wanted to have some comparison study.
0: Und so haben sie eine Vergleichsstudie gemacht.
1: Baby who is a baby mouse who is being licked or not being licked.
0: Eine kleine Babymaus, die geleckt wird, oder eine, die nicht geleckt wird.
1: So, they provide the same amount of milk.
0: Sie haben also beiden dieselbe Menge Milch gegeben.
1: And one group, you know, just mother let the mother lick the babies.
0: In einer Gruppe haben sie die Mütter immer die Babys lecken lassen.
1: Another group of baby rats.
0: Und da war eine andere Gruppe von kleinen Babyratten.
1: Immediately after they had the milk.
0: Sofort nachdem sie ihren Durst gestillt haben, die Milch getrunken war,
1: they separated babies away from mother.
0: Haben sie sie von der Mutter getrennt.
1: So they never get licked.
0: Sie wurden also niemals geleckt.
1: Guess what happened?
0: Und jetzt, was ist passiert?
1: The babies were separated from mother.
0: Die Babys, die man von der Mutter getrennt hat,
1: are not growing very well.
0: Die wachsen nicht mehr richtig.
1: They are not gaining weight.
0: Und gewinnen kein Gewicht, werden nicht schwerer.
1: They're getting sicker.
0: Und werden kränker.
1: See, to grow,
0: wachsen,
1: you need growth hormone.
0: Zum Wachsen brauchen wir Wachstumshormone.
1: See, growth hormone is being produced by your brain cell.
0: Und dieses Wachstumshormon wird produziert in den Gehirnzellen.
1: Inside of brain cell,
0: in den Gehirnzellen,
1: there is a growth hormone producing genes.
0: Da gibt es ein Wachstumshormon produzierendes Gen.
1: So when mother rat licked the baby,
0: wenn also eine Mutterratte ihr Baby leckt,
1: and mother is giving love,
0: und Liebe so dem Baby weitergibt,
1: and that love is activating,
0: dann aktiviert diese Liebe
1: baby's growth hormone gene,
0: diese Wachstumshormone im Baby.
1: So baby produces growth hormone more.
0: Deswegen produziert dieses Baby mehr Wachstumshormone.
1: And they grow better.
0: Und sie wachsen besser.
1: So, you can see why the mother is licking.
0: Da sehen wir, warum die Mutter leckt.
1: Now, the question is this.
0: Aber folgende Frage.
1: Did mother knows about this?
0: Hat denn die Mutter etwas davon gewusst?
1: Oh. How mother know?
0: Wie denn?
1: By instinct, okay.
0: Durch Instinkt wird gesagt.
1: See, mother has no knowledge.
0: Die Mutter hat keine Kenntnis oder Erkenntnis.
1: Mother never came to lecture and listened to Dr. Sang Lee.
0: Die Mutter ist niemals hier in den Vortrag gekommen und hat dem Dr. Sang Lee zugehört.
1: Your mother never know what genes are.
0: Und sie wusste auch bestimmt nicht, was Gene sind.
1: See, they don't know.
0: Also sie wissen es nicht.
1: Even though they don't know, they do it.
0: Auch wenn sie es nicht wissen, tun sie es aber.
1: They do it. We call instinctively.
0: Das nennt man in der Wissenschaft instinktiv. Sie tun es instinktiv.
1: See, don't we have good instinct?
0: Haben wir nicht gute Instinkte?
1: See, why living organisms behave instinctively?
0: Warum benehmen sich oder verhalten sich Organismen instinktiv?
1: See, all of us are programmed.
0: Alle von uns sind programmiert.
1: Programmed in the gene to love.
0: In den Genen, programmiert zum Lieben.
1: That's the way they were programmed by God, who is love.
0: So wurden sie von Gott programmiert, der Liebe.

0: Liebe ist.
1: The God who created us is God of love.
0: Der Gott, der uns geschaffen hat, ist der Gott der Liebe.
1: So that's why even animals, they instinctively love.
0: Deswegen lieben sogar die Tiere instinktiv.
1: They're programmed to love.
0: Denn sie sind programmiert darauf zu lieben.
1: So this instinct is controlled by the genes.
0: Dieser Instinkt wird von Genen also gesteuert.
1: See, instinctive behavior is being inherited to next generation.
0: Und dieses instinktive Verhalten wird zur nächsten Generation weitervererbt.
1: Why?
0: Warum?
1: Because instinct is programmed in the genes.
0: Weil der Instinkt in die Gene hineinprogrammiert ist.
1: What a wonderful gene we have.
0: Was für wunderbare Gene haben wir doch.
1: So gene we have in our body, in our cells, are the love program.
0: In diesen Genen, die Gene sind also in unserem Körper das Liebesprogramm.
1: Now it becomes so clear.
0: Und jetzt wird das immer klarer.
1: If you're angry, if you're full of anger.
0: Wenn du dich ärgerst und richtig tiefen Ärger fühlst.
1: Full of hatred.
0: Voller Hass bist.
1: Well, you're gonna have your blood pressure goes up.
0: Dann steigt dein Blutdruck hoch.
1: Yeah, blood sugar goes up.
0: Der Blutzucker steigt. See,
1: all the good genes turns off.
0: Alle die guten Gene schalten ab.
1: Because you don't have love in your heart.
0: Denn du hast in deinem Herzen keine Liebe.
1: You have no gene activating power.
0: Du hast keine Macht, die deine Gene einschaltet.
1: That's why Jesus says in the Bible.
0: Darum sagt Jesus in der Bibel.
1: I give you a new commandment.
0: Ich gebe euch ein neues Gebot.
1: Love one another.
0: Liebt einander.
1: See? It is so such a The Bible is the best science you can have.
0: Ihr seht, die Bibel ist eigentlich die beste Wissenschaft, die es gibt.
1: Before gene science is not really progressed, we didn't know this.
0: Vor der Erkenntnis der Gene ist die Wissenschaft nicht richtig fortgeschritten. Man hat darüber nichts gewusst.
1: Even though I graduated medical school,
0: auch als ich in der medizinischen Ausbildung graduierte, also Prüfungen, ja, weiterkam,
1: we never learned about genes.
0: Da haben wir niemals über Gene etwas gelernt.
1: So, when you don't know gene,
0: wenn du also Gene nicht kennst,
1: you don't understand the importance of love.
0: Dann versteht man nicht die Bedeutung der Liebe.
1: You have to know the gene to know how important the love is for the genes.
0: Man muss die Gene kennen und verstehen, damit man die Bedeutung der Liebe für die Gene versteht.
1: So this is loving is best way to be healthy.
0: Liebe ist also die beste Art und Weise, gesund zu werden.
1: You don't have to buy love with the expensive money somewhere else.
0: Man muss aber Liebe sich nicht mit teurem Geld erkaufen.
1: Where can you have love for yourself, your own gene and your wife's gene?
0: Woher bekommen wir die Liebe für unsere eigenen Gene und auch für die Gene unseres Ehepartners, unserer Frau?
1: Where can you get that love?
0: Woher bekommen wir die Liebe?
1: The source of love is God.
0: Die Quelle der Liebe ist Gott.
1: See, that's why we need to know God.
0: Deswegen müssen wir Gott kennen.
1: That's why knowing God right is best for your health.
0: Also Gott richtig zu verstehen ist das Beste für deine Gesundheit.
1: Isn't that interesting science?
0: Ist das nicht eine interessante Wissenschaft?
1: So that's why I love to study the gene.
0: Deswegen studiere ich so gerne die Gene.
1: Because when I study the gene,
0: denn wenn ich sie studiere,
1: and I could see God is indeed love.
0: Da kann ich richtig sehen, Gott ist tatsächlich Liebe.
1: So, we can be functioning well with the love of God.
0: Wir können also mit der Liebe Gottes gut funktionieren.
1: Is there anybody functioning very well after fighting with a husband and wife?
0: Ist denn da jemand, der nach einem Auseinandersetzung oder Krach zwischen Mann und Frau noch gut funktioniert?
1: See, after arguing and I hate her and I'm gonna divorce her. the things are not going very well.
0: Wenn man da gestritten hat und ich hasse sie und ich

0: Ich möchte mich scheiden lassen von ihr, da geht es nicht mehr richtig gut mit einem.
1: Do you sleep well? You produce a good melatonin after fighting with the husband?
0: Schläft man gut und hast du genug Melatonin, wenn du mit deinem Mann gestritten hast?
1: See, melatonin gene, you know, is shut off and it doesn't function. It doesn't produce any melatonin, so you cannot sleep.
0: Da ist das Gen abgeschaltet, produziert kein Melatonin mehr und das funktioniert nicht mehr richtig und du hast keinen Schlaf.
1: Then your husband says, honey, I'm so sorry.
0: Aber dann sagt der Mann, ach Liebling, es tut mir ja so leid.
1: It was my mistake.
0: Das war mein Fehler.
1: Forgive me.
0: Vergib mir.
1: Then.
0: Dann sind du so. Und dann.
1: The next moment you
0: jubelt sie. Und im nächsten Moment kann sie so gut schlafen.
1: What a wonderful love machine we are.
0: Was für eine wunderbare Liebesmaschine sind wir doch.
1: Well, computer and televisions, they want electricity, electrical power.
0: Computer und Fernsehen, die brauchen elektrische Kraft. Versorgung.
1: We don't work with electricity alone.
0: Wir funktionieren nicht nur mit Elektrizität alleine.
1: We need power called love power.
0: Wir brauchen eine Kraft, die man Liebeskraft nennt.
1: Love energy.
0: Liebesenergie.
1: So I call love energy is life energy.
0: Deswegen sage ich, Liebesenergie ist Lebensenergie.
1: So, now, and tonight I want to talk about that, you know, cancer.
0: Heute Abend möchte ich einmal über Krebs sprechen.
1: Why we have cancer? Last night I talked to you about this.
0: Warum hat man Krebs?
1: Everybody,
0: haben wir schon angesprochen.
1: Everybody produces cancer cell in their body.
0: Jeder produziert Krebszellen in seinem Körper.
1: Every day.
0: Jeden Tag.
1: See? But as I showed you last night.
0: Aber wie wir gestern Abend gehört haben,
1: we have T cells in our body.
0: Haben wir diese T-Zellen.
1: This wonderful immune cell called T cells.
0: Diese wunderbaren Immunzellen, die man T-Zellen nennt.
1: T cells.
0: Diese kleinen runden.
1: And this is cancer cell.
0: Und das große ist die Krebszelle. Yeah.
1: So, this inside of T cell, there's a gene which produces cancer-killing substance.
0: Und in diesen T-Zellen ist ein Gen, das produziert diese Substanz, die den Krebs bekämpft.
1: And so, when T cell gene is not working properly,
0: wenn nun die T-Zelle nicht richtig arbeitet,
1: when you are full of anger in your heart. And hatred in your heart.
0: Und du Ärger und Hass in deinem Herzen hast.
1: And instead of faith, trust, you are doubting.
0: Und statt Vertrauen oder Glauben zweifelst du.
1: And obviously you don't have a peace of mind.
0: Und hast offensichtlich keinen Seelenfrieden.
1: Then your T cell is not working properly.
0: Dann arbeitet deine T-Zelle nicht mehr richtig.
1: Genes in the T cell is not turning on.
0: Und diese Gene in den T-Zellen schalten nicht ein.
1: They cannot be activated.
0: Können nicht aktiviert werden.
1: That's why to really avoid having cancer.
0: Deswegen, um Krebs wirklich zu vermeiden,
1: you need to forgive.
0: Muss man vergeben können.
1: This forgiveness is so important.
0: Vergebung ist so wichtig
1: for your health.
0: Für deine Gesundheit.
1: Well, in our life, there's a lot of people are causing anger in our heart.
0: In unserem Leben gibt es eine ganze Reihe, eine ganze Menge Menschen, die uns Ärger verursachen im Herzen.
1: Some people, you know, lend some money from you and never pay.
0: Jemand leiht vielleicht Geld von dir und zahlt es nie zurück.
1: You know, some of the friends you trust most are, you know, doing such a bad thing for you.
0: Und der Freund, dem du am meisten vertraut hast, tut dir so etwas Schlimmes an.
1: What a heartache.
0: Was für ein Schmerz das verursacht im Herzen.
1: So many people are living. Someday I'm gonna, you know, payback.

0: Revenge.
1: Und so entsteht Rache. Eines Tages werde ich ihm das heimzahlen.
0: What kind of spirit it is?
1: Was ist das für eine Art Geist?
0: It is a good spirit.
1: Ist es ein guter Geist?
0: Or bad spirit.
1: Oder ein schlechter?
0: See, we are controlled by the spirit.
1: Wir werden kontrolliert durch den Geisteszustand, den Geist.
0: And if you are controlled by bad spirit.
1: Und wenn man durch so einen schlimmen, durch so einen schlechten Geist kontrolliert wird,
0: and
1: beeinflusst wird,
0: your good genes does not really get activated.
1: Dann werden die guten Gene nicht richtig aktiv.
0: So, good spirit is very important.
1: Also ein guter Geist, eine gute Einstellung ist sehr wichtig.
0: That's why Bible says,
1: darum sagt die Bibel,
0: forgive.
1: Vergebt.
0: Yeah. Forgive your brothers.
1: Vergib deinen Brüdern.
0: As I forgive you.
1: So wie ich euch vergebe.
0: Love your enemies.
1: Liebe deine Feinde.
0: As I love my enemies.
1: So wie ich meine Feinde liebe.
0: Well, how can you forgive someone who did such a bad thing?
1: Aber wie kann man jemanden vergeben, der dir so was Schlimmes angetan hat?
0: How can you get rid of this bad spirit of revenge and anger?
1: Wie kann man diesen schlimmen Geist des Hasses und des Ärgers und der Rache wieder loswerden?
0: See? This is very important for your health.
1: Diese Frage ist sehr wichtig für eure Gesundheit.
0: If you're full of anger,
1: wenn du voller Ärger bist und Groll
0: and hatred,
1: und Hass,
0: it's stressful to you.
1: Dann ist das stressig für dich.
0: It is a shutting off. Turning off all the important genes.
1: Da werden alle wichtigen Gene ausgeschaltet, deaktiviert.
0: Do you feel happy by angry and by being in hatred?
1: Bist du denn glücklich? Fühlst du dich wohl dabei, wenn du Hass in dir hast?
0: Nobody enjoys it.
1: Niemand genießt das oder mag das.
0: But when pastor comes to you.
1: Aber wenn der Pfarrer, der Prediger zu dir kommt,
0: please forgive.
1: Bitte vergib doch.
0: And people say, no.
1: Und er sagt nein.
0: That means what?
1: Was bedeutet das?
0: You refuse to have your genes get activated.
1: Du weigerst dich, dass deine Gene aktiviert werden.
0: You refuse to receive good spirit from God to forgive.
1: Du weigerst dich, dass Gott dir einen guten Geist gibt, dass du vergeben kannst.
0: God is ready to give you good spirit.
1: Gott ist bereit, dir deinen Geist wieder zu besänftigen.
0: So you can forgive your enemies.
1: Und dann kannst du deinem Feind wieder vergeben.
0: And you don't.
1: Aber du willst nicht.
0: So God sends you the pastor.
1: Deswegen schickt Gott dir den Pastor.
0: Forgive that brother.
1: Vergib diesem Bruder.
0: No.
1: Nein.
0: You are refusing God's power of love.
1: Du verweigerst Gottes Liebe, Gottes Liebeskraft.
0: You're refusing life energy.
1: Du verweigerst Lebensenergie.
0: The gene activating energy.
1: Die Energie, die die Gene aktiviert.
0: So, when you say no, I don't want to forgive.
1: Wenn du also sagst, nein, ich will ihm nicht vergeben.
0: That means what you're saying in fact is, I'm going to die, kill myself. I'm going to kill myself.
1: Dann sagst du ihm mit anderen Worten, ich werde mich selbst umbringen.
0: Isn't that true?
1: Ist das nicht so?
0: See? So that's why when somebody does to you so bad things.
1: Deswegen, wenn dir jemand etwas ganz Schlimmes antut,
0: we have to forgive them.
1: Dann müssen wir ihm vergeben.
0: For me. To receive God's love.
1: Damit ich Gottes Liebe empfangen kann, empfangsbereit bin dafür.
0: Which is life energy.
1: Das ist die Lebensenergie.
0: So when you are so angry,
1: wenn du so voller Zorn bist,
0: with full of hatred,
1: und voller Hass,
0: then your cells produce

0: something so bad called oxygen free radical.
1: Dann produzieren deine Zellen etwas ganz Schlimmes genannt sauerstofffreie Radikale.
0: Yeah. Okay, this is cells.
1: Das ist eine Zelle.
0: And this is gene here.
1: Und das da in dem kleinen dunklen Bereich ist das Gen in der Mitte.
0: So, this is a sugar.
1: Da oben das Gelbe ist Zucker.
0: Sugar comes into the mitochondria here.
1: Der Zucker kommt herein in die Mitochondrien, in das Mitochondrion.
0: See, sugar is like gasoline.
1: Der Zucker ist sowas wie ein Benzin beim Auto.
0: Mitochondria is like an engine for the car.
1: Das Mitochondrion, das ist praktisch der Motor.
0: Then oxygen.
1: Und da kommt das Oxygen, der Sauerstoff dazu.
0: So this sugar is burnt by this oxygen.
1: Und durch den Sauerstoff wird der Zucker verbrannt.
0: So when sugar is burnt, it produces energy.
1: Wenn Zucker verbrannt wird, produziert er Energie.
0: That's why when you have a very low sugar in your blood.
1: Deswegen, wenn du einen ganz niedrigen Blutzuckerspiegel hast,
0: we call it the hypoglycemia.
1: Das nennt man Hypoglykämie.
0: Then you don't have any energy producing.
1: Da fühlt man sich ganz schwach auf den Beinen, keine Energie mehr.
0: When sugar goes too low,
1: und wenn jetzt sogar noch niedriger fällt,
0: you can die.
1: Da kann man sterben.
0: That's right. Mm. Now, so in the process of this energy production,
1: und während dieser Energieproduktion,
0: and this is an oxygen radical,
1: das ist jetzt ein Sauerstoffradikal,
0: is produced.
1: Das wird hier produziert.
0: But this oxygen radical is produced much more when you're under stress.
1: Aber das wird noch viel mehr erzeugt, wenn du unter Stress stehst.
0: Or when you eat too much food.
1: Oder wenn du zu viel isst.
0: And when you work way too hard, you know, your body says rest, but you say, I'm gonna work more.
1: Oder wenn du dich überarbeitest, wo die Körperzellen eigentlich sagen, ich möchte jetzt zur Ruhe kommen, aber du willst unbedingt was fertig machen.
0: Then this oxygen free radical is going to attack the cells.
1: Dann fängt dieses Oxygenradikal, wie wir es nennen, an, die Zelle anzugreifen.
0: It destroys mitochondria.
1: Es zerstört eine Mitochondrie.
0: And it destroys cell membrane.
1: Und es zerstört die Zellmembran, die Haut außenrum.
0: And it kills cells.
1: Und tötet dadurch die Zelle.
0: So cells die too fast.
1: Und so stirbt die Zelle zu schnell.
0: You know what that means?
1: Was bedeutet das?
0: You're getting older too fast.
1: Du wirst schneller alt.
0: So that's why when people have too much emotional stress,
1: wenn Menschen zu viel emotionalen Stress haben,
0: they kill more cells themselves.
1: Dann töten sie selber viel mehr Zellen in ihrem Körper.
0: And they get older fast.
1: Und werden schneller alt.
0: So you have enemy.
1: Und wenn du einen Feind hast,
0: you hate. You're so angry.
1: Du bist so verärgert, du hasst ihn richtig.
0: And pastor says, please forgive, let's
1: und
0: pray.
1: Der Pastor sagt, bitte lass uns zusammen beten, vergib ihm doch.
0: And if you say no,
1: und du sagst nein.
0: You know what that means?
1: Das bedeutet dann mit anderen
0: Worten, I'm going to produce more oxygen radical.
1: Ich produziere mehr Sauerstoffradikale.
0: And I'm going to kill more cells.
1: Und ich werde mehr Zellen abtöten.
0: I'm going to get older fast.
1: Und ich werde schneller alt.
0: Please don't say no.
1: Bitte sag nicht nein.
0: Yes.
1: Sondern ja.
0: I'll never forgive my husband.
1: Ich vergebe meinem Ehemann niemals wieder.
0: I'll never forgive my mother-in-law.
1: Ich vergebe meiner Schwiegermutter nicht mehr.
0: Don't do that.
1: Das bitte tu nicht.
0: See, forgive.
1: Vergib. Vergib.
0: And eventually this oxygen radical damages gene here.
1: Und schließlich tötet dieses Sauerstoffradikal dieses Gen auch noch.
0: And gene is damaged too much and become abnormal gene.
1: Wird also zerstört und wird ein abnormales Gen.
0: And then you have cancer.
1: Und dann hast du Krebs.
0: See? So, your emotional stress alone.
1: Dein emotionaler Stress alleine.
0: Definitely can cause cancer.
1: Kann wirklich Krebs hervorrufen.
0: See, that's why

0: so many people, according to the common sense, it is cigarette smoking causes lung cancer.
1: Nach gesundem Menschenverstand kann man sagen, das Zigarettenrauchen verursacht Lungenkrebs.
0: Of course, there's in the cigarette smoking there is a lot of bad chemicals which damage genes.
1: Natürlich gibt es im Zigarettenrauch eine Menge schlechter Chemikalien, die das Gen hier schädigen.
0: It can cause cancer.
1: Kann auch Krebs verursachen.
0: But you know.
1: Aber ihr wisst jetzt.
0: You see many people around you.
1: Ihr seht viele Menschen um euch herum.
0: People smoking.
1: Die rauchen.
0: There many people never get lung cancer.
1: Aber viele von ihnen kriegen überhaupt keinen Lungenkrebs.
0: And people never smoked.
1: Und Menschen, die nie geraucht haben,
0: have lung cancer.
1: Haben Lungenkrebs.
0: Why this kind of thing happened?
1: Warum passiert das so?
0: It's because there is something more important than cigarette smoking causing lung cancer.
1: Es gibt also etwas viel Schlimmeres oder Bedeutenderes als der Zigarettenrauch, der Lungenkrebs verursacht.
0: What is that?
1: Was ist das nun?
0: What is something more important than cigarette smoke?
1: Was ist noch wichtiger oder bedeutender als Zigarettenrauch?
0: It's oxygen free radical.
1: Das sind diese sauerstofffreien Radikale.
0: Which is produced by anger.
1: Die hervorgerufen werden durch Ärger. See, Zorn.
0: So even though you never smoked a single cigarette in your life.
1: Wenn du auch niemals in deinem Leben eine einzige Zigarette geraucht hast.
0: If you're burning with your heart with the anger and hatred.
1: Dein Herz brennt vor Ärger und vor Hass.
0: And you have much more oxygen radical production.
1: Da hast du eine viel stärkere Radikalproduktion in deinem Körper.
0: You're the one who can have lung cancer.
1: Dann bist du ein Kandidat für Lungenkrebs.
0: But your next door neighbor who smoke.
1: Aber dein Nachbar nebenan, der raucht.
0: And smoking.
1: Ja.
0: And says, okay, I'll forgive him.
1: Okay, sagt er sich, ich werde ihm vergeben.
0: See. I don't wanna hate him.
1: Ich will ihn nicht mehr hassen, aber er raucht weiter dabei.
0: That's much better.
1: Das ist eigentlich viel besser.
0: They don't have lung cancer.
1: Der kriegt keinen Lungenkrebs.
0: So, whether you smoke or not, cigarette or not,
1: also ob du nun eine Zigarette rauchst oder nicht,
0: is not as important as that, then that you're full of anger and hatred.
1: Ist nicht so bedeutsam für Lungenkrebs, wie wenn du voller Ärger und Hass bist.
0: Okay. I'm not recommending you to smoke
1: cigarettes. Ich empfehle euch damit aber nicht, dass ihr Zigarette rauchen anfangt.
0: See, now you can you see the how important that our spirit is.
1: Seht ihr da, wie wichtig unser Geisteszustand, unsere Geisteshaltung ist?
0: Bad spirit is much worse than bad habit.
1: Ein schlechter Geist, eine schlechte Verfassung ist viel schlimmer als eine schlechte Gewohnheit.
0: Okay, I don't smoke cigarette.
1: Also ich rauche keine Zigaretten mehr.
0: I don't drink alcohol.
1: Ich trinke keinen Alkohol.
0: But I hate him.
1: Aber ich hasse ihn.
0: It doesn't help for your health.
1: Das hilft eurer Gesundheit überhaupt nicht. Das ist nicht förderlich.
0: For your gene. It doesn't help to your gene.
1: Und hilft auch euren Genen nichts.
0: The biggest cause of the sickness or cancer is oxygen free radical.
1: Also die größte, schlimmste Ursache für Krebs oder what was the first one?
0: Other diseases.
1: Oder andere Krankheiten überhaupt ist das sauerstofffreie Radikal.
0: See, but the reason, the main cause of production of the oxygen free radical is emotional stress.
1: Und der Hauptgrund, damit das im Körper entsteht, ist emotionaler Stress.
0: That's why it is so important to forgive your enemies.
1: Deswegen ist es so wichtig, deinen Feinden zu vergeben. Das ist die wissenschaftliche Erklärung dafür.
0: Okay. Yeah. So, how to forgive?
1: Wie vergeben wir?
0: Very, very important.
1: Das ist etwas sehr Wichtiges.
0: I want to tell you my experience of forgiving.

0: Ich möchte euch meine Erfahrung erzählen über die Vergebung.
1: My grandfather was a very wealthy man in Korea.
0: In Korea, mein Großvater war ein sehr reicher Mann.
1: He owned so much lands.
0: Er hat so viel Landbesitz gehabt.
1: So, when he died,
0: als er starb,
1: he gave all the, you know, the land to his first son.
0: Hat er all seinen Landbesitz seinem ersten Sohn vermacht.
1: And then to his first grandson.
0: Und dann seinem ersten Enkel.
1: So my father was a second son.
0: Mein Vater war der zweite Sohn.
1: So my father didn't get anything inherited.
0: Mein Vater hat also überhaupt nichts geerbt.
1: I'm not the first grandson.
0: Ich bin ja nicht der erste Enkel.
1: And he didn't leave anything for me either.
0: Und hat auch mir nichts weiter überlassen.
1: Well, we were a little bit sad.
0: Da waren wir ziemlich traurig drüber.
1: But at that time, that's the way it was in Korea.
0: Aber damals war es eben so in Korea.
1: So I said, okay.
0: Okay, sagten wir
1: no
0: uns.
1: No problem.
0: Kein Problem.
1: And I felt my grandfather especially loved me.
0: Und ich spürte aber, dass mein Großvater mich besonders lieb hatte.
1: But it was kind of surprising to me that he didn't leave anything for me.
0: Darum hat es mich umso mehr überrascht, dass er mir überhaupt nichts vermacht hat.
1: And the years passed.
0: Und die Jahre vergingen.
1: And I received a letter from city government.
0: Und ich habe einen Brief bekommen von der Stadtverwaltung.
1: We need your land.
0: Wir brauchen ihr Land.
1: We want to pay the fair price for your land.
0: Und wir wollen Ihnen einen fairen Preis dafür erstatten.
1: I have land.
0: Ich habe Land.
1: In the city?
0: In der Stadt habe ich Landbesitz.
1: And I looked at, yes, it was on my name.
0: Ja, da stand mein Name drauf.
1: Yes, my grandfather left that expensive land for me.
0: Mein Großvater hat also da ein ziemlich teures Stück Land mir vermacht.
1: Yes.
0: Und ich sagte, Mensch, toll.
1: Yes, grandfather really loved me.
0: Der hat mich wirklich lieb.
1: Even though I am not the first grandson.
0: Auch wenn ich nicht der erste Enkel bin.
1: I knew he loved me especially.
0: Ich erkannte, er hat mich richtig lieb, besonders.
1: I was so happy.
0: Und ich war so glücklich.
1: So that on the letter city says, your land is worth about 500,000 euro.
0: Und da sagte es in dem Brief, ihr Land ist ungefähr 5.000 Euro wert.
1: Wow!
0: Ah, 500.000.
1: That's a lot of money.
0: Das ist eine ganze Menge Geld.
1: Wow! It's about what? 100 Mercedes or something like that.
0: Vielleicht sowas wie 100 große, dicke Mercedes-Autos.
1: Yeah. Well, I was so happy.
0: Und da war ich so glücklich.
1: But it was from Korea. I was living in the United States at that time.
0: Aber in der Zeit lebte ich in den Vereinigten Staaten.
1: So I couldn't see, I was doctor, I couldn't close my office and then go.
0: Ich war ja Arzt und ich konnte nicht einfach meine Praxis jetzt schließen und dorthin gehen.
1: I had a very busy, practice.
0: Und ich hatte sehr viel zu tun mit meiner Praxis.
1: So I called my friend.
0: Da habe ich meinen Freund in Korea angerufen.
1: So I have this things to be cleared and I want you to help me.
0: Und ich habe gesagt, ich brauche deine Hilfe, das sind einige Dinge für mich jetzt zu erledigen und zu klären.
1: So I gave him the power of attorney.
0: Und ich habe ihm jetzt eine Vollmacht übermittelt.
1: I signed all the paper.
0: Habe alle Papiere unterzeichnet.
1: And he said, okay, I'll help you.
0: Ja, gut, sagte er, ich werde dir helfen.
1: And his name is Mr. Koo.
0: Und sein Name ist Mr. Koo.
1: Yeah. So I was waiting for the Mr. Koo to send me money.
0: Da habe ich also dann gewartet, dass der Mr. Koo mir Geld überweist.
1: I was so busy.
0: Aber ich war so beschäftigt in der Zwischenzeit.
1: Then, it's supposed to take only 1 month,
0: Eigentlich sollte das nur einen Monat dauern.
1: But almost 3 months passed.
0: Aber 3 Monate

0: bin vergangen.
1: I didn't get the money yet.
0: Ich habe noch kein Geld bekommen.
1: So I called my friend.
0: Ich habe meinen Freund dann wieder angerufen.
1: Hey, so what's happening?
0: Hallo, was ist denn los?
1: Oh, next month it'll be done.
0: Ah, nächsten Monat wird es dann erledigt.
1: So I wait for a while.
0: Dann habe ich wieder eine Weile gewartet.
1: Then 2 months passed.
0: 2 Monate vergangen.
1: So I called, hey, what's happening?
0: Da habe ich wieder angerufen. Hallo, was ist denn los?
1: Oh, it's next week.
0: Ah, nächste Woche.
1: So next week I called.
0: Nächste Woche rief ich an.
1: He didn't answer the phone.
0: Da hat er gar nicht mehr das Telefon genommen.
1: And he never answered phone from that point on.
0: Und von da an hat er niemals das Telefon mehr abgenommen für mich.
1: I felt strange.
0: Da ist mir irgendwie seltsam zumute gewesen.
1: And guess what happened?
0: Und wisst ihr, was passiert ist?
1: He took that 500,000 euro.
0: Er hat diese 500.000 Euro genommen.
1: He went to Las Vegas.
0: Und ist nach Las Vegas gegangen, in diese Spielhölle.
1: He lost all his money.
0: Und hat sein ganzes Geld verloren.
1: I was angry.
0: Und da habe ich einen Zorn in mir gespürt.
1: All my genes turning off.
0: Meine ganzen Gene sind abgeschaltet worden.
1: I didn't feel like eating any food.
0: Und ich habe gar nicht mehr Hunger gehabt.
1: My melatonin stopped.
0: Mein Melatonin hat aufgehört.
1: I could not sleep.
0: Kann keinen Schlaf mehr finden.
1: Whenever I close my eyes on my bed,
0: immer wenn ich im Bett die Augen geschlossen habe,
1: I saw 500,000.
0: da habe ich 500.000 Euro gesehen vor mir. Und ich war voller Zorn.
1: Then Mr. Koo's face.
0: Und dann das Gesicht von dem Herr Koo.
1: You know, that's a horrible feeling.
0: Das ist ein schreckliches Gefühl.
1: You know, my grandfather.
0: Mein Großvater.
1: Who loved me.
0: Der mich so geliebt hat.
1: You know, that's the kind of money. My, I was so angry.
0: Ach, war ich zornig. Das ist doch das Geld, das mir mein Großvater vermacht hat.
1: And I know that I'm producing so much oxygen-free radicals.
0: Und ich wusste, dass ich so viele sauerstofffreie Radikale produziere in dem Zustand.
1: I know my gene is getting destroyed.
0: Und wusste und erkannte, dass meine Gene zerstört werden dadurch.
1: I know I cannot kill the cancer cells.
0: Und ich wusste auch, dass ich die Krebszellen damit nicht mehr bekämpfen konnte.
1: If this goes on and on,
0: wenn das immer weitergeht so,
1: I might have cancer.
0: Dann hätte ich Krebs kriegen können.
1: Yeah. I knew everything about this.
0: Ich wusste ja alles darüber.
1: I'm a doctor.
0: Ich bin ja Arzt.
1: But I did not want to forgive him.
0: Aber ich wollte ihm nicht vergeben.
1: Isn't that interesting?
0: Ist das nicht interessant?
1: The bad spirit is powerful.
0: Eine schlechte Geisteshaltung ist so stark.
1: Even though I knew all the scientific facts like this.
0: Wenn ich auch die ganzen wissenschaftlichen Fakten darüber kannte.
1: I wanted to be angry.
0: Ich wollte einfach zornig sein.
1: I want to hate him.
0: Und wollte ihn hassen.
1: Forgive.
0: Vergeben.
1: Forget it.
0: Vergiss es.
1: I don't want to forgive him.
0: Ich will ihm nicht vergeben.
1: Spirit is powerful.
0: So ein Geist ist so stark.
1: Human scientific knowledge does not have that much power.
0: Die menschliche wissenschaftliche Erkenntnis hat nicht so viel Kraft.
1: Spirit is much more powerful than knowledge.
0: Geist ist viel mächtiger, viel stärker als Erkenntnis.
1: I know it is a bad spirit.
0: Ich weiß, es ist ein schlechter Geist.
1: I know it is evil, satanic spirit.
0: Ich weiß, es ist ein schlimmer, ein von Satan stammender Geist.
1: But I don't wanna forgive.
0: Aber ich will ihm einfach nicht vergeben.
1: Isn't that interesting?
0: Das ist seltsam, nicht wahr?
1: I couldn't help it.
0: Ich konnte mir nicht helfen.
1: I realized I do not have any power to forgive.
0: Ich erkannte, ich habe keine Kraft zu vergeben.
1: I thought I'm a good Christian.
0: Ich dachte, ich wäre ein guter Christ.
1: But my Christianity disappeared with just by 500,000 euro.
0: Aber mein Christsein verschwand einfach mit den 500.000 Euro.
1: My relationship with God is cheaper than 500,000 Euro.
0: Meine Beziehung zu Gott war billiger als 500,000 Euro.

0: Büro.
1: Don't we experience that all the time?
0: Erfahren wir das nicht immer wieder?
1: We experience that all the time.
0: Wir erfahren es immer wieder so.
1: We are not strong.
0: Wir sind so schwach, wir sind überhaupt nicht stark.
1: When evil spirit comes and attack us,
0: wenn ein schlimmer Geist uns überfällt,
1: we cannot resist it.
0: Dann können wir dem nicht widerstehen.
1: When Jesus removed his protection from Peter,
0: als Jesus seinen Schutz von Petrus zurückzog,
1: what happened to the Peter?
0: Was geschah mit Petrus? Von gestern Abend haben wir es gehört.
1: He denied Jesus three times.
0: Er hat dreimal Jesus verleugnet.
1: Without God,
0: ohne Gott,
1: we have no strength.
0: Haben wir keine Kraft.
1: See? And as a physician myself,
0: und selbst als Arzt,
1: it is not the knowledge heals your sickness.
0: Da weiß ich, dass nicht die Erkenntnis, das Wissen die Krankheit heilt.
1: It is spirit healers.
0: Der Geist, der Zustand, die Verfassung heilt uns.
1: Why?
0: Warum?
1: Because spirit causes sickness.
0: Denn der Geist verursacht Krankheit.
1: So when spirit is causing sickness,
0: wenn also der Geisteszustand die Krankheit verursacht,
1: how can you cure the sickness?
0: Wie kannst du die Krankheit heilen?
1: Without God's spirit.
0: Ohne Gottes Geist.
1: See, when I realized this,
0: als ich das erkannte,
1: I felt wow.
0: Da fühlte ich eine Erkenntnis. Wow.
1: Bible is definitely scientific.
0: Die Bibel ist ganz sicher wissenschaftlich.
1: Why?
0: Warum?
1: Because Bible is the book says to me.
0: Denn diese Bibel sagt mir, dieses Buch.
1: And to you.
0: Und zu euch auch.
1: The sickness came in with a bad spirit.
0: Die Krankheit kam herein, drang ein mit einem schlechten Geist.
1: Yeah, sickness is caused by sin.
0: Die Krankheit wird verursacht von Sünde.
1: Sin means that we reject God's spirit, that we accept bad spirit.
0: Die Sünde bedeutet ja, Gottes Geist zu widerstehen, ihn abzulehnen und den schlechten Geist anzunehmen.
1: So then how can you be healed?
0: Wie können wir also gesund werden?
1: Rejecting bad spirit.
0: Den schlechten Geist abzulehnen.
1: Accepting.
0: Zu verwerfen.
1: Holy spirit.
0: Und den Heiligen Geist anzunehmen.
1: What a simple formula.
0: Was für eine einfache Formel.
1: The Bible is right.
0: Die Bibel hat recht.
1: When you understand genes.
0: Wenn ihr die Gene versteht.
1: Right?
0: Nicht wahr?
1: So, I know if I go on like this with anger and hatred against my friends.
0: Ich wusste also, wenn ich so weitermache mit Hass und Zorn auf meinen Freund,
1: and I'm going to be very sick.
0: Dann werde ich ziemlich schlimm krank werden.
1: So I prayed.
0: Darum betete ich.
1: God help me.
0: Gott hilf mir.
1: I need to forgive my friend.
0: Ich muss doch meinem Freund vergeben.
1: But you know what?
0: Aber wisst ihr was?
1: Even though I was praying that way.
0: Auch wenn ich so betete.
1: Deep inside of me.
0: Say, ganz ganz tief in mir drinnen.
1: No, I don't want to forgive.
0: Ich will ihm nicht vergeben.
1: My lips says, I want to forgive.
0: Meine Lippen haben formuliert, ich möchte ihm vergeben.
1: God knows that.
0: Gott weiß darum.
1: But even though we have to pray.
0: Obwohl wir also beten müssen.
1: See, Satan can tell you this.
0: Kann Satan dir immer noch etwas einflüstern?
1: I know your heart, you don't want to really forgive.
0: Ich kenne dein Herz, du willst dir gar nicht vergeben.
1: Then how come you say I want to forgive to God?
0: Wie wagst du es dann zu sagen, ich möchte vergeben zu Gott?
1: God knows that too.
0: Gott weiß das auch.
1: Satan knows that too.
0: Und Satan weiß es.
1: And Satan says, you cannot pray like that.
0: Und Satan sagt dir, du kannst gar nicht so beten.
1: Do you know what the truth is?
0: Wisst ihr, was die Wahrheit ist?
1: Even though God knows that I really don't forgive.
0: Auch wenn Gott weiß, dass ich wirklich nicht vergeben will.
1: God still wants me to pray.
0: Deswegen will er trotzdem, dass ich bete.
1: It sounds like a hypocrisy.
0: Das klingt so fast wie Heuchelei jetzt.
1: But God wants you to pray.
0: Aber Gott möchte, dass wir beten.

0: mit ihm reden.
1: And I said, God, help me.
0: Und deswegen sagte ich, Gott, hilf mir.
1: And I could feel that I don't want to forgive you.
0: Und ich fühlte trotzdem, dass ich ihm noch nicht vergeben wollte.
1: And I couldn't forgive.
0: Und ich konnte nicht richtig vergeben.
1: And
0: und ich betete
1: three times.
0: Dreimal. Immer noch nichts.
1: No forgiveness.
0: Keine Vergebung.
1: Of course I don't want to forgive.
0: Denn ich will ja nicht vergeben.

0: Then I decided.
1: Dann habe ich etwas beschlossen.
0: Well, I'm not gonna be able to sleep this tonight.
1: Ich werde heute Nacht nicht schlafen können.
0: So I will spend the whole night instead of struggling and hating and angry, I rather sing and then spend the whole night.
1: Deswegen habe ich beschlossen, dass ich statt heute Nacht wach zu liegen und zu kämpfen und zu hassen und mich zu ärgern, singe und die Nacht so verbringe.
0: So I chose a song.
1: Da habe ich ein Lied ausgewählt.
0: Song is this song.
1: Und zwar folgendes.

0: And I sang and sang.
1: Und das habe ich immer wieder gesungen. Dieses schöne Lied, das kennen die meisten.
0: You know, I sensed peace.
1: Ich habe richtig den Frieden gespürt dann.
0: I said, thank you, God.
1: Und ich habe mich bei Gott bedankt.
0: At least you are activating my serotonin gene.
1: Mindestens hast du meine Serotonin-Gene aktiviert.
0: So I sang.
1: Und ich sang.
0: I sang.
1: Und sang weiter.

0: You know this song, right?
1: Das Lied kennt ihr, die meisten.
0: And I sang.
1: Und ich habe es immer wieder gesungen.
0: And I begin to feel the peace.
1: Und habe den Frieden einkehren fühlen.
0: My anger is calming down.
1: Der Ärger hat sich gelegt, der Zorn.
0: So I sang twice.
1: Und ich habe es noch einmal zweimal gesungen.
0: Three times.
1: Dreimal.
0: Four times.
1: Viermal.
0: Five times.
1: Fünfmal.
0: Six times.
1: Sechsmal.
0: Seven times.
1: Siebenmal.
0: And I thought I was singing eight times.
1: Und ich habe mir gedacht, ich muss es achtmal singen.
0: And I opened up my eyes.
1: Und ich habe meine Augen geöffnet.
0: It was morning.
1: Da war es schon Morgen.
0: Morning! I slept.
1: Ich habe geschlafen.
0: I haven't yet forgave my friend.
1: Ich habe meinem Freund noch nicht ganz vergeben.
0: But God gave me serotonin.
1: Aber Gott gab mir Serotonin.
0: And God gave me melatonin too.
1: Und auch Melatonin.
0: When I woke up in the morning.
1: Als ich morgens aufwachte.
0: Wow, God, thank you.
1: Ach Herr, ich danke dir.
0: You made me sleep.
1: Du hast mich schlafen lassen.
0: So my endorphins in, you know, activated.
1: Dann sind auch meine Endorphine wach geworden.
0: I was happy with God.
1: Und ich war glücklich mit Gott.
0: Even though I did not forgive him yet.
1: Auch wenn ich ihm noch nicht ganz vergeben hatte.
0: I prayed.
1: Und ich betete.
0: I sang.
1: Und sang.
0: He gave me sleep.
1: Er gab mir Schlaf.
0: See, that's why in the Bible it says.
1: Darum sagt die Bibel.
0: It is God who is giving you good night's sleep.
1: Gott gibt dir den guten Schlaf in der Nacht.
0: Right?
1: Nicht wahr?
0: Yes. I say, wow, I experienced that.
1: Ach, das habe ich erfahren.
0: So I had a wonderful day that day.
1: An dem Tag hatte ich einen wunderschönen Tag.
0: And my heart was full of thanks.
1: Und mein Herz war voller Dank.
0: Ach. This is wonderful.
1: Das ist so schön.
0: And I had a good experience with God.
1: Und ich hatte eine gute Erfahrung mit Gott gemacht.
0: This we call spiritual experience.
1: Das nennen wir eine geistliche Erfahrung.
0: Do you have a spiritual experience?
1: Habt ihr solche geistlichen Erfahrungen?
0: You know, your knowledge about Bible does not connect you to God really.
1: Eure Bibelkenntnis, die verbindet euch nicht wirklich mit Gott.
0: Religious knowledge.
1: Religiöse Erkenntnis.
0: Theological knowledge.
1: Theologisches Wissen.
0: It doesn't have a power for you to forgive your enemy.
1: Das gibt euch keine Kraft, eurem Feind zu vergeben.
0: It is only the spirit.

0: give you the power.
1: Erst der Geist gibt euch diese Kraft
0: against the evil spirit,
1: gegen den bösen Geist,
0: which causes anger and hatred,
1: der Zorn und Hass verursacht.
0: So night came.
1: Und dann kam der Abend.
0: After the work I came home.
1: Nach der Arbeit kam ich heim.
0: I took shower.
1: Hab mich geduscht.
0: I lay down in my bed.
1: Hab mich in mein Bett gelegt.
0: 500,000.
1: Schon wieder 500,000 Dollar. Euro.
0: And the evil spirit is coming upon me.
1: Und dieser böse Geist, der hat mich wieder gepackt.
0: Yeah, he is showing me this money.
1: Und hat mir das Geld so vor Augen gemalt.
0: He is showing me his face.
1: Und sein Gesicht dazu.
0: Wow. Sang Li.
1: Sang Li.
0: Do you, aren't you get angry, you know? Aren't you so angry?
1: Bist du nicht schon wieder so zornig?
0: Kill him.
1: Bring ihn um.
0: I know it's an evil spirit.
1: Das ist ein böser Geist.
0: I don't wanna think that way.
1: Ich will nicht so denken.
0: I know I need to forgive.
1: Ich weiß, dass ich vergeben
0: But
1: soll.
0: I become so angry again.
1: Aber ich wurde wieder so verärgert und zornig.
0: I didn't feel like forgiving him.
1: Ich fühlte mich nicht danach, ihm zu vergeben.
0: But anyway, I prayed.
1: Aber ich fing wieder an zu beten, trotzdem.
0: God, I need to forgive.
1: Gott, hilf mir, ich muss vergeben.
0: See, there's a struggle between evil spirit and Holy Spirit inside of me.
1: Da war in mir ein richtiger Kampf, eine Auseinandersetzung zwischen dem Bösen und dem anderen Geist.
0: So even though evil spirit is stronger in your heart,
1: auch wenn der böse Geist in eurem Herzen stärker ist,
0: still pray.
1: Betet trotzdem.
0: Still pray.
1: Betet.
0: See, don't be shy to God.
1: Scheut euch nicht vor Gott.
0: God is going to help you anyway.
1: Gott wird euch trotzdem helfen.
0: So I prayed.
1: Also betete ich.
0: It didn't work.
1: Das hat dann nicht funktioniert.
0: So I decided to sing.
1: Also habe ich wieder beschlossen zu singen.
0: So I said, la, la, la,
1: la, la, la, la. Wieder dieses schöne Lied.
0: Oh, Serotonin.
1: Und Serotonin ist wieder gekommen.
0: Peace.
1: Frieden.
0: So I sang three times.
1: Wieder dreimal habe ich es gesungen.
0: Five times.
1: Fünfmal.
0: So I thought I was singing seven times.
1: Ich dachte, diesmal singe ich siebenmal.
0: It was morning again.
1: Da war es schon wieder morgen.
0: Wow.
1: Was für ein Erlebnis.
0: Even though I did not forgive him.
1: Auch wenn ich ihm noch nicht vergeben hatte,
0: God still helped me.
1: Hat Gott mir trotzdem schon wieder geholfen.
0: Spiritual experience.
1: Geistliche Erfahrung.
0: It is an invisible power.
1: Eine unsichtbare Kraft,
0: to change my genes.
1: Die meine Gene verändert.
0: It is love.
1: Es ist Liebe.
0: The God's love was that invisible power.
1: Die Liebe Gottes war diese unsichtbare Kraft.
0: Came into my brain,
1: kam in meine Gehirnzellen.
0: And activated my serotonin gene,
1: und hat die Serotonin-Gene aktiviert.
0: And melatonin gene.
1: Und Melatonin-Gene.
0: Isn't that beautiful?
1: Ist das nicht wundervoll?
0: Yeah. I was so happy.
1: Da war ich wieder glücklich.
0: Though it was a beautiful day.
1: Und es war ein schöner Tag gewesen.
0: And then I came back at night.
1: Und dann kam ich wieder spät abends heim.
0: Turn off the light.
1: Hab das Licht ausgeschaltet.
0: Oh.
1: Ah, ist wieder losgegangen.
0: It was a terrible experience.
1: Das war eine schlimme, schreckliche Erfahrung.
0: Evil spirit keep on coming back and attacking me.
1: Dieser schlimme Geist kam immer wieder zurück und hat mich angegriffen.
0: I had to pray again.
1: Und hab wieder gebetet.
0: I sang.
1: Hab gesungen.
0: After five times I sang.
1: Nach fünfmal singen.
0: It was morning.
1: War es wieder morgen.
0: See, I did that for five nights.
1: Ich habe das fünf Nächte so durchgemacht.
0: After six morning,
1: nach,
0: I woke up.
1: I'm what?
0: After the fifth, then the sixth morning, I woke up.
1: Nach dem sechsten, am sechsten Morgen bin ich aufgewacht.
0: I forget, I was so thankful to God.
1: Da war ich so dankbar Gott gegenüber.
0: So God gave me

0: 5 nights of the sleep.
1: Gott hat mir also 5 Nächte mit Schlaf geschenkt.
0: On that morning I felt.
1: Und an dem Morgen habe ich gespürt oder gefühlt.
0: Wow. You know, I was so thankful.
1: Und war so dankbar auch.
0: I suddenly realized.
1: Plötzlich habe ich erkannt,
0: that I cannot have this kind of thankfulness in my heart.
1: Dass ich selber diese Art von Dankbarkeit in meinem Herzen nicht spüren kann.
0: And this wonderful sleep for the past 5 nights.
1: Oder haben kann und diesen wunderbaren Schlaf in der Nacht.
0: Can I buy that kind of relationship with God, that kind of spiritual experience with 500,000 euro?
1: Kann ich diese wunderbare Erfahrung mit Gott, diese geistliche und diesen Schlaf und das alles mit 500.000 Euro erkaufen?
0: I realize that's impossible.
1: Ich habe erkannt, das geht nicht.
0: Can you buy that kind of experience with the money?
1: Kannst du diese Art Erfahrung mit Geld kaufen?
0: Definitely no.
1: Ganz bestimmt nicht.
0: Then I realized.
1: Da erkannte ich.
0: This kind of wonderful experience of relationship between me and God.
1: Diese wundervolle Beziehung, diese Erfahrung der Beziehung zwischen mir und Gott.
0: It's much more valuable than 500,000.
1: Ist viel wertvoller als 500.000 Euro.
0: See. Then I really felt that I must forgive.
1: Und da fühlte ich zum ersten Mal wirklich, dass ich vergeben will und muss.
0: So I prayed to God.
1: Und da betete ich zu Gott.
0: Now I really want to forgive.
1: Jetzt, Herr, bin ich bereit, ich will wirklich vergeben.
0: And then I went to work.
1: Und dann bin ich zu meiner Arbeit gegangen.
0: And at night.
1: Und in der Nacht.
0: Before I go to bed, I prayed.
1: Bevor ich einschlief, habe ich gebetet.
0: Lord, I want to forgive.
1: Herr, ich will die Vergebung.
0: The spiritual experience you gave me.
1: Diese geistliche Erfahrung, die du mir geschenkt hast.
0: Which is worth 5 trillion euro.
1: Die 5 Trillionen Euro wert ist.
0: And please make me forgive.
1: Bitte mach mich bereit zu vergeben.
0: And I went to bed.
1: Dann bin ich zu Bett gegangen
0: and I slept.
1: Und hab geschlafen.
0: Without even singing.
1: Auch ohne zu singen.
0: I woke up next morning.
1: Am Morgen bin ich aufgewacht.
0: Which was the 7th morning.
1: Das war der 7. Morgen inzwischen.
0: I thought about Mr. Ku.
1: Und ich habe über den Herrn Ku nachgedacht.
0: I thought about the money.
1: Und habe über das Geld nachgedacht.
0: Guess what?
1: Und wisst ihr was?
0: I'm not angry.
1: Ich war nicht mehr zornig.
0: I don't feel the anger.
1: Ich habe den Zorn, den Ärger nicht mehr gespürt.
0: What happened?
1: Was ist passiert?
0: You know, I'm a doctor.
1: Wisst ihr, ich bin ja Arzt.
0: And there must be some change in my brain.
1: Da muss also eine Veränderung in meinem Gehirn vorgegangen sein.
0: See, Mr. Ku was my dear friend.
1: Der Herr Ku war mein lieber Freund.
0: From middle school and high school.
1: Vom Gymnasium bis zur Uni.
0: Yeah. And we are so close each other.
1: Wir sind uns so nah.
0: Yeah. We went to mountain together.
1: Wir sind zusammen in die Berge gegangen.
0: We had a camping on the beach together.
1: Und haben zusammen am Strand gezeltet.
0: We really loved each other.
1: Wir haben uns so lieb gehabt einander.
0: So whenever I remember Mr. Ku.
1: Immer wenn ich an den Herrn Ku wieder denke,
0: I had endorphin.
1: Da kamen die Endorphine in mir hoch.
0: See? It is we had a good spirit.
1: Wir hatten einen guten Geist miteinander.
0: We loved one another.
1: Wir liebten einander.
0: Yeah. So, today's scientists know.
1: Heute haben die Wissenschaftler erkannt,
0: in our brain,
1: dass in unserem Gehirn
0: there's one brain cell we call neuron.

0: dass da eine Hirnzelle ist, die wir Neuron nennen.
1: See, one neuron stores one memory.
0: Ein Neuron speichert eine Erinnerung.
1: So, I have there's five people here.
0: Das sind zum Beispiel fünf Leute, die hier sitzen.
1: And I asked your name.
0: Und ich habe euch nach den Namen gefragt.
1: Each one of you told me your name.
0: Und jeder von euch hat mir den Namen gesagt.
1: And I am trying to remember the name.
0: Und ich versuche mich an den Namen zu erinnern.
1: So, each one of your name is stored one neuron.
0: Jeder Name wird in einem Neuron gespeichert.
1: What is your name?
0: Was ist dein Name?
2: My name is Annette.
0: Annette.
1: Annette. Annette. Okay. Okay. So, I remembered Annette.
0: Ich erinnere mich jetzt an die Annette.
1: Annette was a very beautiful, nice girl.
0: Die Annette war ein ganz hübsches, nettes Mädchen.
1: And
0: junge Dame.
1: And we had a very close relationship.
0: Und wir hatten eine ganz nahe Beziehung.
1: So, whenever I see Annette, I'm happy.
0: Immer wenn ich Annette sehe, bin ich fröhlich.
1: You know what?
0: Wisst ihr was?
1: My Annette neuron,
0: mein Annette Neuron
1: is connected to the endorphin neuron.
0: Ist jetzt verbunden mit dem Endorphin Neuron. Endorphin Neuron.
1: That neuron produces endorphin.
0: Dieses Neuron produziert Endorphin.
1: With a good spirit we have that kind of connection of the neurons.
0: Mit dem guten Geist erzeugen wir solche Verbindungen unter den Neuronen.
1: See, isn't that nice? Wouldn't be nice? You could have good neuron connection.
0: Ist das nicht wunderbar? Ihr könnt gute Neuronverbindungen herstellen.
1: This good neuron connection we scientists call good synapse.
0: Diese nennen wir Synapsen, gute Synapsen.
1: So it is so important for us to have a good synapses in our brain.
0: Deswegen ist es so wichtig, gute Synapsen in unserem Gehirn herzustellen.
1: You know, there is many people, they have a bad synapses from their past life.
0: Viele haben schlechte Synapsen aus ihrer Vergangenheit.
1: You know, father is alcoholic, come home, beat mother.
0: Der Vater Alkoholiker kommt heim und schlägt die Mutter.
1: Yelling at the children.
0: Und schreit die Kinder an.
1: Bad synapses.
0: Das sind schlechte Synapsen.
1: The bad spirit makes bad synapses.
0: Ein schlechter Geist macht schlechte Synapsen.
1: Good spirit, love makes good synapses.
0: Ein guter Geist, Liebe, erzeugt gute Synapsen.
1: Do you know why people need to come to church?
0: Wisst ihr, warum die Menschen in die Gemeinde, in die Kirche kommen sollen?
1: We are trying to love one another.
0: Wir versuchen einander zu lieben.
1: To make what?
0: Um was zu machen?
1: To make a good synapses.
0: Gute Synapsen herzustellen.
1: Yeah. See? So, if you saw Dr. Sang Lee and listened to me.
0: Wenn ihr also Dr. Sang Lee gesehen habt und ihm zugehört habt.
1: And you really loved my lecture.
0: Und euch mein Vortrag wirklich gut gefallen hat.
1: You're making good synapses right now.
0: Dann macht ihr jetzt gerade gute Synapsen.
1: See? So, even though I leave and I go back to Korea.
0: Auch wenn ich euch wieder verlasse und nach Korea zurückgehe.
1: So next month.
0: Nächsten Monat.
1: You have your that advertisement.
0: Da habt ihr irgendeine Ankündigung, Anzeige.
1: So you have that in your home.
0: Das habt ihr dann zu Hause für euch.
1: And you're looking at my picture.
0: Und ihr seht mein Bild.
1: Endorphin.
0: Endorphin entsteht.
1: But if you don't love me.
0: Aber wenn ihr mich nicht liebt.
1: There's no endorphin.
0: Wird kein Endorphin entstehen.
1: See? Love.
0: Liebe.
1: Synapse.
0: Synapse.
1: See? This is our life.
0: Das ist unser Leben. Daraus See? Besteht unser Leben.
1: So if you have a bad synapse from your past.
0: Wenn du also schlechte Synapsen aus deiner Vergangenheit mitschleppst.
1: The bad synapse is bombarding you and make you very unhappy.
0: Und die wird euch immer wieder attackieren und euch ganz unglücklich machen.
1: Can this synapse be completely disconnected again?
0: Kann denn separated? So eine Synapse wieder getrennt, aufgetrennt werden?
1: Yes.
0: Ja.
1: See, I had a very good Mr. Ku synapse.

0: Ich hatte eine sehr gute Herku-Synapse vorher.
1: And he did evil to me.
0: Und er hat mir was Schlimmes angetan.
1: Now Mr. Ku become, this is a good synapse.
0: Das ist also eine gute Synapse.
1: This is Mr. Ku.
0: Und das ist der Herr Ku.
1: This is endorphin.
0: Und das ist Endorphin.
1: So good synapse.
0: Eine gute Synapse.
1: Whenever I recall Mr. Ku,
0: immer wenn ich an Mr. Ku denke,
1: I have endorphin gene activated.
0: Da wird das Endorphin-Gen aktiv.
1: Now Mr. Ku did some bad things.
0: Und jetzt hat der Herr Ku was ganz Schlimmes angestellt.
1: By satanic temptation.
0: Durch die Versuchung von Satan.
1: By evil spirit.
0: Durch einen schlechten Geist.
1: Evil spirit cancels good synapse in your brain.
0: Evil spirit cancels. Yeah. Der schlechte Geist, der zerstört gute Synapsen.
1: So, when I was suffering from anger,
0: als ich also litt an meinem Zorn und Ärger,
1: this is cancelled.
0: Wurde das aufgelöst. Yeah.
1: And I never have endorphin again.
0: Und ich werde niemals wieder Endorphine aufwecken können.
1: So synapses can be separated, okay?
0: Synapsen können also wieder getrennt werden.
1: By what?
0: Durch was?
1: By spirit.
0: Durch den Geist, die Geisteshaltung.
1: So. Then I had a bad Mr. Ku synapse.
0: Jetzt hatte ich dann also eine schlechte Mr. Ku oder Herr Ku Synapse.
1: This is endorphin.
0: Das ist das Endorphin.
1: This is a good synapse.
0: Das ist eine gute Synapse.
1: No, this is a bad synapse.
0: Jetzt ist das eine ganz schlimme, schlechte Synapse geworden.
1: Mr. Ku.
0: Der Herr Ku.
1: Adrenalin.
0: Adrenalin.
1: Oh,
0: das hat mich immer geschüttelt.
1: Bad synapse.
0: Eine schlechte Synapse.
1: Who made a bad synapse?
0: Wer hat die schlechte Synapse gemacht?
1: Evil spirit.
0: Der schlechte Geist.
1: See? Now, who can cancel out, separate this bad synapse.
0: Wer kann diese schlechte Synapse wieder auflösen?
1: Holy Spirit.
0: Der Heilige Geist.
1: Holy Spirit can make you forget.
0: Der Heilige Geist kann euch vergessen lassen.
1: Bad memories.
0: Schlechte Erinnerungen.
1: By separating this bad synapse.
0: Indem er diese schlechten Synapsen auflöst und trennt.
1: Isn't that wonderful that we know God?
0: Ist das nicht wunderbar, dass wir Gott kennen?
1: People who does not know God can never cancel this bad synapse.
0: Menschen, die Gott nicht kennen, haben keine Kraft, diese schlechten Synapsen aufzulösen.
1: Forever in the whole life they are saying.
0: In ihrem ganzen Leben werden sie das immer behalten.
1: Yeah. And so now I thought about Mr. Ku.
0: Ich habe also an Herrn Ku gedacht.
1: Bad synapse is gone.
0: Und die schlechte Synapse ist aufgelöst worden.
1: I don't feel anger.
0: Ich habe jetzt keinen Ärger mehr, keinen Groll.
1: You know? Now I have a very interesting good synapse with Mr. Ku.
0: Jetzt habe ich eine ganz interessante gute Synapse mit Herrn Ku.
1: Mr. Ku never gave me back my money.
0: Er hat mir niemals wieder das Geld, mein Geld zurückgegeben.
1: But even then.
0: Aber trotzdem.
1: Whenever I think of a Mr. Ku.
0: Immer wenn ich an ihn denke.
1: I have endorphin.
0: Kommt Endorphin.
1: Why?
0: Warum?
1: Because of Mr. Ku.
0: Wegen Mr. Ku.
1: I had a wonderful spiritual experience.
0: Ich hatte ja so eine wunderbare geistliche Erfahrung gemacht.
1: So whenever I recall Mr. Ku.
0: Immer wenn mir also der Herr Ku einfällt.
1: Ja.
0: Yeah,
1: I had that wonderful experience because of him.
0: Wegen ihm habe ich ja diese wunderbare geistliche Erfahrung mit Gott gemacht.
1: Isn't that wonderful?
0: Ist das nicht wunderbar?
1: That's if you know God very well.
0: Das kommt daher, wenn du Gott sehr gut kennst.
1: If you ask God,
0: wenn du Gott bittest,
1: to help you,
0: dir zu helfen,
1: to change your brain,
0: dein Gehirn zu verändern.
1: To change the synapses.
0: Die Synapsen zu verändern.
1: It can happen to you.
0: Das kann dir geschehen.
1: See? And you know why synapses can change?
0: Und warum können die Synapsen sich ändern?
1: Scientists found out.
0: Die Wissenschaftler haben das auch herausgefunden.
1: What kind of synapse brain cell going to make?
0: Was für eine Synapse entsteht in den Hirnzellen?
1: Determined by the genes.
0: Das kommt durch die Gene.
1: There's a synapse forming gene.
0: Da ist ein Gen, das bildet Synapsen.

0: So God can send his love power.
1: So kann Gott also seine Liebeskraft senden
0: and make a good synapse.
1: Und eine gute Synapse erzeugen
0: and cancel out bad synapses.
1: Und die schlechten Synapsen auflösen.
0: We need God.
1: Wir brauchen also Gott
0: for our health.
1: Für unsere Gesundheit.
0: See, I see many cancer patients.
1: Ich sehe so viele Krebspatienten,
0: who were full of anger and hatred.
1: Die voller Ärger und Hass sind.
0: They were divorced.
1: Sie sind geschieden.
0: They hate the ex-wife.
1: Die hassen die Ex-Frau.
0: You know. They hate the ex-husband.
1: Oder den Ex-Mann.
0: You know. Hate friends.
1: Oder Freunde hassen sie.
0: But they don't know how to forgive.
1: Aber sie wissen nicht, wie man vergibt.
0: They say, okay, I forgive.
1: Sie sagen, okay, ich vergebe ja.
0: Then somebody else come and do you remember that guy?
1: Und dann kommt ein anderer und sagt, erinnerst du dich noch an den Kerl?
0: And then this person, don't talk about him to me. I forgave him.
1: Ich habe ihm vergeben. Sag, erwähne ihn nie wieder bei mir.
0: That's not the spiritual forgiveness.
1: Das ist nicht die geistliche Vergebung.
0: That kind of forgiveness I call legal forgiveness.
1: Diese Vergebung nenne ich legalistische Vergebung.
0: You simply forgave him legally.
1: Ihr habt ihm nur gesetzlich oder formell vergeben.
0: You decided not to send him to jail.
1: Ihr habt nur entschlossen, ihn gerade nicht ins Gefängnis zu schicken.
0: But you don't wanna hear his name again.
1: Aber ja, seinen Namen wollt ihr auch nicht mehr hören.
0: Because bad synapse still remains.
1: Denn die schlechte Synapse, die bleibt ja immer noch.
0: The synapse is the problem.
1: Die Synapse, die ist das Problem.
0: God can set you free.
1: Gott kann dich frei machen.
0: God can set you free. From bad synapses.
1: Er kann dich frei machen von solchen schlechten Synapsen.
0: From the death.
1: Vom Tod.
0: That's what Jesus says.
1: Das sagt Jesus.
0: You shall know the truth.
1: Ihr werdet die Wahrheit erkennen.
0: The truth shall set you free.
1: Und die Wahrheit wird euch frei machen.
0: I tell this to my cancer patient.
1: Das sage ich meinen Krebspatienten.
0: Most of the cancer patients come to me.
1: Die meisten, die zu mir kommen,
0: the hospital doctors gave up.
1: Die Ärzte im Krankenhaus haben sie schon aufgegeben.
0: Because they used all radiation, chemotherapy and everything.
1: Sie haben Bestrahlung und Chemotherapie und alles ja schon probiert.
0: And cancer cell is no longer destroyed.
1: Und die Krebszelle wird nicht mehr weiter zerstört.
0: Cancer cell developed resistance.
1: Und die Krebszellen sind resistent geworden.
0: Then hospital says, no more.
1: Dann sagt das Hospital, ich gebe auf.
0: We're so sorry.
1: Das tut uns sehr leid.
0: They comes to me.
1: Und dann kommen sie zu mir.
0: They're hopeless.
1: Sie sind hoffnungslos.
0: They're hopeless by human technology.
1: Sie sind hoffnungslos durch die menschliche Technologie.
0: Then I introduce them the God I know.
1: Dann stelle ich ihnen den Gott vor, den ich kennengelernt habe.
0: God who made the gene.
1: Der Gott, der die Gene gebaut hat.
0: God who can recover the gene.
1: Gott, der die Gene wiederherstellen kann.
0: God who can control the gene.
1: Gott, der die Gene kontrollieren kann.
0: God who can cancel all the bad synapses.
1: Gott, der alle die schlechten Synapsen auflösen kann.
0: God who can make a good synapses.
1: Der gute Synapsen herstellen kann.
0: Then they hear.
1: Und dann hören sie das.
0: They have tears.
1: Und es laufen ihnen die Tränen runter.
0: God can.
1: Gott kann
0: turn on my T-cell gene again.
1: Meine T-Zell-Gene wieder einschalten.
0: God can make my T-cell to produce cancer-killing substance again.
1: Und dafür sorgen, dass es wieder diese Substanz produziert, die Krebszellen abtötet.
0: God can change my synapses.
1: Gott kann meine Synapsen verändern.
0: They believe it.
1: Die glauben das.
0: Then they pray.
1: Und dann beten wir zusammen.
0: I need to forgive my ex-wife.
1: Ich muss meiner Ex-Frau vergeben.
0: I need to forgive my mother-in-law.
1: Oder meiner Schwiegermutter.
0: Help me.
1: Hilf mir. Hilf mir.
0: It happens.
1: Und es geschieht so.
0: And the genes are turned on.
1: Und die Gene werden wieder aktiv.
0: Cancer cell is dying.
1: Und die Krebszellen sterben ab.
0: They are now happier person.
1: Sie sind jetzt glückliche Menschen geworden.

0: glücklichere Menschen.
1: Cancer was caused by sin.
0: Der Krebs wurde verursacht durch die Sünde.
1: Anger and hatred.
0: Ärger oder Hass.
1: Cancer was healed.
0: Und der Krebs wurde geheilt.
1: By the God's Spirit.
0: Durch den Geist Gottes.
1: Which is love.
0: Der die Liebe ist.
1: Which is life energy.
0: Der die Lebensenergie ist.
1: It is worthwhile to know God very well.
0: Es lohnt sich wirklich, Gott kennenzulernen, sehr gut kennenzulernen.
1: Because he is the source.
0: Denn er ist die Quelle
1: of your life.
0: Deines Lebens.
1: Amen.
0: Amen.

Zeichen am Himmel. Die Sonne soll in Finsternis und der Mond in Blut verwandelt werden, ehe denn der große und schreckliche Tag des Herrn kommt. Nachdem Jesus in seinem Gespräch mit den Jüngern am Ölberg die lange Trübsalzeit der Gemeinde, die 1260 Jahre der Verfolgung durch das Papsttum, von der er versprochen hatte, sie würde verkürzt, geschildert hatte, erwähnte er bestimmte Ereignisse, die seiner Wiederkunft vorausgehen würden. Er nannte die Zeit, in der das erste dieser Zeichen beobachtet werden sollte. Sogleich aber nach der Bedrängnis jener Zeit wird die Sonne sich verfinstern und der Mond seinen Schein verlieren. Die 1260 Tage oder Jahre endeten 1798. Ein Vierteljahrhundert früher hatte die Verfolgung fast völlig aufgehört. Nach dieser Verfolgungszeit sollte nach den Worten Christi die Sonne verfinstert werden. Und am 19. Mai 1780 erfüllte sich diese Prophezeiung. Als geheimnisvollstes und nicht erklärbares Phänomen steht der dunkle Tag vom 19. Mai 1780 in seiner Art einzigartig da. Eine völlig unerwartete Verfinsterung des ganzen sichtbaren Himmels und der Atmosphäre in Neuengland. Der starken Finsternis des Tages folgte 1 bis 2 Stunden vor dem Abend ein teilweise klarer Himmel. Und die Sonne zeigte sich, wenn auch noch immer durch den schwarzen, schweren Dunst verdunkelt. Nach Sonnenuntergang nahm die Wolkenbildung wieder zu und es wurde sehr schnell dunkel.

Doch die Dunkelheit der Nacht war nicht weniger ungewöhnlich und erschreckend als die des Tages. Obwohl es beinahe Vollmond war, konnte man keinen Gegenstand erkennen, wenn man nicht künstliches Licht zu Hilfe nahm. Die Schilderung dieses Geschehens von Augenzeugen ist nichts anderes als ein Echo der Worte des Herrn, die schon 2500 Jahre vor ihrer Erfüllung vom Propheten Joel niedergeschrieben wurden. Die Sonne soll in Finsternis und der Mond in Blut verwandelt werden, ehe denn der große und schreckliche Tag des Herrn kommt. Christus hat sein Volk gebeten, auf die Zeichen seiner Wiederkunft zu achten und sich zu freuen, wenn sie die Zeichen ihres kommenden Königs sehen.

und ich sah einen neuen Himmel und eine neue Erde. Denn der erste Himmel und die erste Erde sind vergangen, und das Meer ist nicht mehr. Und ich sah die heilige Stadt, das neue Jerusalem, von Gott aus dem Himmel herabkommen, bereitet wie eine geschmückte Braut für ihren Mann. Und ich hörte eine große Stimme von dem Thron her,

Und er sprach zu mir, es ist geschehen. Ich bin das A und das O, der Anfang und das Ende. Ich will dem Durstigen geben von der Quelle des lebendigen Wassers.

0: Ich bezeuge allen, die da hören, die Worte der Weissagung in diesem Buch. Wenn jemand etwas hinzufügt, so wird ihm Gott die Plagen zufügen, die in diesem Buch geschrieben sind. Und wenn jemand etwas wegnimmt von den Worten des Buches dieser Weissagung, so wird Gott ihn seinen Anteil wegnehmen am Baum des Lebens und an der heiligen Stadt, von denen in diesem Buch geschrieben steht.
1: Wer ist das Tier aus dem Abgrund und wohin führt es uns? Offenbarung 11, Vers 1. Und mir wurde ein Rohr, das ist ein Maßrohr, gegeben, gleich einem Stabe, und es wurde zu mir gesagt, mache dich auf und miss den Tempel Gottes und den Altar und die, welche dort anbeten. Also hier wird etwas gemessen nach Maß. Aber den Vorhof, der außerhalb des Tempels ist, lass weg und miss ihn nicht, denn er ist den Heiden gegeben und sie werden die heilige Stadt zertreten 42 Monate lang. Gut, also es geht hier um ein Maß, einen Maßstab, es wird gemessen und jeder von uns wird irgendwann mal gemessen, ob wir in den Tempel Gottes hineinpassen. Das ist eine Sprache, die kommt vom Bau des Tempels. Da wurden die Steine für den Tempel vorbereitet. In der Steingrube genau gemessen, genau gehämmert und vorbereitet. Und dann wurde dieser Stein genommen und ohne Hammer in den Tempel eingebaut. Genau nach Maß. Und Gott baut einen Tempel aus Menschen, die zu ihm gehören. Und jetzt wird an uns rumgehämmert, damit wir schön hineinpassen und wir müssen erlauben, dass die rauen Ecken heruntergeschlagen werden, ohne uns zu wehren, und dann eines Tages ohne Schmerz in den Tempel hineingebaut zu werden. Also diejenigen, die gemessen werden und genau reinpassen, die gehören zu Gottes Volk. Aber hier sind leider andere, die wollen dieses Werk verhindern. Die wollen verhindern, dass Menschen zu Gott finden und in diesen lebendigen Tempel Gottes eingebaut werden. Die Sprache, die wir hier haben, kommt auch aus dem Alten Testament, denn das ganze Buch Offenbarung zitiert eigentlich an tausenden Stellen das Alte Testament. So können wir nicht die Bibel und Offenbarung voneinander trennen. Wir müssen sie zusammen sehen. Und ich will meinen zwei Zeugen verleihen, Vers 3, dass sie weissagen sollen. 1260 Tage lang angetan mit Säcken. Das sind die zwei Ölbäume und die zwei

zwei Leuchter, die vor dem Herrn der Erde stehen. Und wenn jemand sie schädigen will, geht Feuer aus ihrem Mund und verzehrt ihre Feinde. Und wenn jemand sie schädigen will, muss er so getötet werden. Man kann also nicht mit diesen zwei Zeugen spielen und umgehen, wie man will, denn irgendwann kommt ein Gericht und diejenigen, die mit diesen zwei Zeugen Krach gehabt haben oder versucht haben, sie zu vernichten, die werden endgültig sterben müssen. Dann haben wir auch diesen Text am Ende des Buch Offenbarungs als Einleitung gelesen, denn darum geht's eigentlich. Jetzt dieses Symbol der Ölbäume, der Olivenbäume und das Symbol der Leuchter ist ein Symbol, das herausgeholt wird aus Zacharia. Und dieses Buch, Offenbarung 11, gebraucht das Bild in dem Buch. Also der Schlüssel für diese 1260 Tage, den haben wir jetzt schon mehrere Male genannt. Und wir wissen, dass die 1260 Tage gleich eine Zeit, zwei Zeiten und eine halbe Zeit sind. Und dies wird oft gebraucht in Offenbarung und Daniel diese Zeit, Daniel 12, Vers 7, eine Zeit, Zeiten und eine halbe Zeit, Offenbarung 11, Vers 2, 42 Monate, Offenbarung 11, 3, 1260 Tage und eine Zeit, Zeit und eine halbe Zeit, Offenbarung 12, Vers 14. Es wird oft wiederholt, aus einem bestimmten Grund, das ist eine ganz wichtige Sache. Und Numeri 14, 34 und Ezekiel 4, Vers 6 sagen, dass wir ein Jahr für einen Tag nehmen. Und so können wir diese Zeitberechnung prophetisch so auslegen, denn wir haben einen biblischen Schlüssel dafür. Die 1260 Tage, das ist ein Vortrag für sich, den machen wir heute Abend nicht, denn das ist das kommt aus Daniel heraus und wird in Offenbarung ausgebaut. Es ist die Zeit der päpstlichen Überherrschung von 538 nach Christus bis 1200 und plus die 1260 Jahre bringt uns bis zu 1798 und da war erstmal ein Bruch. Und diese zehn Königreiche in Daniel wurden befestigt, 476, oder dann wurden sie gegründet. Und erst in 538 kam der Justinianus-Dekret, dass der Papst der Oberherrscher ist und derjenige, der Heretiker zurechtweisen darf, der Ausleger aller Wahrheit. Das war also diese Zeit der 1260 Tagen. Und in dieser Zeit wurde die Bibel unterdrückt. Also es war eine Todsünde nach katholischer Lehre, um die Bibel zu lesen. Die Bibel war da im Lateinischen, damit das normale Volk sie nicht verstehen sollte. Und somit

Bibel in den Sprachen der Menschen jedem zugänglich gemacht. Und das war der Auslöser für viele Kriege, gewaltige Kriege, nur wegen dieser Bibel. Und bei der Gutenberg-Presse hat man alles vernichtet, nur wegen dieser Bibel. Die Bibel wollte die Menschen nicht loslassen und es gab Krieg wegen dieser Bibel. Und darum, diese zwei Leuchter, diese zwei Olivenbäume mussten in Sack und Asche zeugen. Also da sind nochmals die Zeiten, Daniel 7, 25, 12, 7, Offenbarung 11, 2, 3, 6, 14 und 5. Und das ist 1, 2, 3, 4, 5, 6, 7 Mal, wo diese Zahl genannt wird. Denn diese Zahl gehört einem Tier, das sich auch die Zahl 7 aneignen will. Es will wie Gott sein. Es ist eine Gegenpartei gegen Gott. Denn Gott sagt, dass dieses System endgültig vernichtet wird. 1798 wurde der Papst dann auch gefangen genommen und von seinem Amt entfernt. Er ging in Exil. Napoleon krönte sich Kaiser. Und Europa dachte, dass die päpstliche Macht vorüber war. Also genau prophetisch, als die Zeit da war, passierte dieses Ereignis. Und eine tödliche Wunde wurde dem Papsttum gegeben. Am 21. Februar 1798, Papst Pius VI. Wurde entthront, sein Ring wurde entfernt und das Papsttum empfing eine tödliche Wunde. Dezember 1804, Papst Pius VII. Schaut zu, wie Napoleon sich als Kaiser krönt. Dann in 1808, Napoleon nimmt den Vatikanstaat weg und das Tier existiert nicht mehr, wenn es keine politische Macht hat und keinen König hat. Also von 1798 ist da kein politisches Reich am Vatikan mehr verbunden gewesen. 1848 kommt Mazzini und mit seiner Armee in Rom. Der Papst geht wieder in Exil. 1850 wird er wieder hergestellt, aber die päpstlichen Staaten sind weg. Somit dann eine tödliche Wunde. Und Napoleon gibt Glaubensfreiheit an die Menschen. Die Zeit der Unterdrückung, wo verschiedene Glaubensrichtungen nicht glauben durften und dienen wollten nach ihrem Gewissen, ist vorüber. Jeder darf glauben, wie er für recht denkt. Meine zwei Zeugen, das sind die Olivenbäume und die Leuchter, die vorm Gott des Herrn stehen. Also was sind diese Leuchter? Was ist dieses Licht der Welt? Was sind diese Olivenbäume? Es steht natürlich für die Bibel, das Alte und das Neue Testament. Das ist, worum es geht. Es ist ein Krieg wegen dem Wort Gottes. Jetzt, dieses Bild, wie gesagt, kommt aus Sacharja, Kapitel 4 und auch Kapitel 5. Da kam der Engel wieder, der mit mir zu reden pflegte, und weckte mich auf wie einen, der aus einem Schlafe geweckt wird. Also Sacharja bekommt jetzt eine Vision. Und er fragte mich, was siehst du? Ich sprach, ich schaute und siehe da ein Leuchter, ganz von Gold und sein Ölgefäß obendrauf und seine 7 Lampen dran. Ist also wie im Heiligtum. Und 7 Gießrohre zu den 7 Lampen, die auf dem Leuchter saßen, und 2 Ölbäume dabei. Einer zur Rechten des Ölgefäßes, der andere zur Linken. Jetzt, Öl ist immer in der Bibel ein Symbol des Heiligen Geistes. Ein Leuchter ist das Licht der Welt, die Wahrheit muss rausgehen. Und wir wollen jetzt genau wissen von der Bibel, worum geht's, damit wir nicht unsere eigenen Ideen hier hineinbauen. Vers 4.
Und ich antwortete und sprach zu dem Engel,

0: er mit mir redete, mein Herr, was bedeuten diese? So genau wie wir fragen, hat er auch gefragt. Da antwortete der Engel, der mit mir redete und sprach, weißt du nicht, was das bedeutet? Ich sprach, nein, mein Herr. Da antwortete er und sprach zu mir, das ist das Wort des Herrn an Zerubbabel. Das Wort des Herrn an Zerubbabel. Also wenn wir diese Symbole betrachten, das ist das Wort des Herrn. Also es ist ein Kampf zwischen dem Wort Gottes und einem anderen Maßstab, da wird nämlich gemessen, wo ein Mensch entscheidet, was gut genug und nicht gut genug ist, was richtig ist, was verkehrt ist, was man glauben muss und was man nicht glauben muss. Und diese beiden Maßstäbe, die konkurrieren miteinander. Hier gibt's einen Krach. Nicht durch Herr, nicht durch Kraft, sondern durch meinen Geist, spricht der Herr, der Herrscher. Und da haben wir den Heiligen Geist, der in uns wirkt, um uns zum Wort Gottes zu führen. Aber eine andere Macht sagt, ich werde dieses Wort aus den Herzen der Menschen herausreißen und ich werde es vernichten. Erst haben sie es versucht mit Krieg, mit Verbrennungen und dann ein bisschen mehr subtil ans Werk gegangen und darüber einen ganzen Vortrag, Krieg der Bibel. Der wird interessant werden, hoffentlich. Vers 11. Und ich antwortete und sprach zu ihm, was sind das für zwei Ölbäume zur rechten und zur linken des Leuchters? Und ich hob abermals an und sprach zu ihm, was bedeuten die zwei Olivenbüschel zur Seite der beiden goldenen Röhren, die aus denen das goldene Öl fließt? Er sprach zu mir, weißt du nicht, was diese bedeuten? Ich antwortete, nein, mein Herr. Da sprach er, das sind die beiden Gesalbten. Jetzt haben wir die beiden Gesalbten, das Alte und das Neue Testament, wird dadurch vorgestellt, welche vor dem Herrscher der ganzen Erde stehen. Und ich erhob wiederum meine Augen und schaute und siehe eine fliegende Buchrolle. Also da haben wir diesen Parallelismus, diese Gesalbten. Und was sieht er dann? Eine fliegende Buchrolle. Das Wort Gottes wie im Flug. Die ganze Welt hindurch, um alle Menschen zu erreichen mit dieser großartigen Wahrheit, dass wir einen Erlöser haben in Jesus Christus. Der Kampf ist zwischen Jesus Christus und Satan. Und Satan will nicht wahrhaben, dass Jesus Christus Gott ist. Er will nicht wahrhaben, dass Jesus Christus der einzigste Erlöser ist. Und er will nicht wahrhaben, dass Jesus Christus König des Weltalls ist. Und wir stehen zwischen diesen beiden Mächten. Und unsere Aufgabe ist, um Jesus Christus und seine Sache zu verkündigen, damit Menschen gerettet werden können. Denn das andere ist eine Lüge. Denn die Bibel sagt ja, er war ein Lügner von Anfang an. Gut, also wie wird das jetzt bekämpft? Und er fragte mich, was siehst du? Ich sprach, ich sehe eine fliegende Buchrolle, 20 Ellen lang und 10 Ellen breit. Das ist ein riesiges Buch, das fliegt in ganzer Geschwindigkeit, die ganze Welt hindurch. Und er sprach zu mir, das ist der Fluch, der über das ganze Land ausgeht, damit es laut demselben von jedem Dieb und von jedem Falschschwörer gereinigt werde. Ich habe ihn ausgehen lassen, damit er eindringe in das Haus des Diebes und in das Haus dessen, der fälschlich bei meinem Namen schwört. Wer ist der Dieb? Wer ist der Dieb, der Jesus hat erzählt von einem Dieb, der kommt, um was zu machen? Einzudringen in dem Haus. Was will er denn machen?
1: Satan. Er will unser kleines Licht von Gott mitnehmen.
0: Ja, er will die Wahrheit aus dem Herzen stehlen, damit wir verloren gehen. Das ist, was er machen will. Und Jesus warnt vor diesem Dieb und er sagt, pass auf, Wenn ihr nicht aufpasst, dann wisst ihr,

nicht, wann der Dieb kommt. Und das Einzige, was uns behüten kann, ist das Wort Gottes. Diese Schriftrolle warnt uns vor diesem Dieb, damit er in seinem Hause bleibe und es samt seinem Holzwerk und seinen Steinen verzehre. Holz, ein Symbol in der Bibel von Menschen, die verbrennen. Oder Stroh, oft auch ein Symbol der Menschen. So, das, was von Menschen erbaut wird, wird verbrannt. Das, was von Gott gebaut wird, dieser Tempel, der genau gemessen wird, der besteht für ewig. Das ist unsere Wahl. Kapitel 5, Vers 5. Und der Engel, der mit mir redete, trat hervor und sprach zu mir, erhebe doch deine Augen und siehe, was da herauskommt. So, was werden wir jetzt sehen? Jetzt wird es interessant. Ich habe fragte, was ist das? Er sprach zu mir, das ist ein Eva. Jetzt, was ist ein Eva? Ein Eva ist ein Maß gewesen. Also hier haben wir wieder mit Messen zu tun. Da konnte man genau abmessen, wie viel, was auch immer, gebraucht werden musste. Also Getreide wurde in einem Eva genau gemessen. Also hier ist ein Maß. Gott hat ein Maß gehabt, ein Rohr, hat gemessen und hier ist ein anderes Maß, ein Eva. Das ist ein Eva, das da hervorkommt. Und er fügte hinzu, das ist ihre Verschuldung, im ganzen Lande. Und siehe, da erhob sich eine Scheibe von Blei, also auf diesem Eva, auf diesem Maßstab, war da eine Scheibe Blei drauf. Ein Deckel, ein schwerer Deckel. Und man konnte nicht sehen, was ist in diesem Maßstab. Was ist der Maßstab? Wer ist der Maßstab? Wer eignet sich zu, der Maßstab dieser Welt zu sein? Es gibt nämlich zwei Maßstäbe. Das eine Maß wird diktiert durch Gott und seine Wahrheit. So muss man zugeschnitten werden, um in den Tempel hineinzupassen. Und dies ist der Weg durch Jesus Christus. Das ist der eine Maßstab. Der andere Maßstab, der ist verborgen. Der ist anders, der ist versteckt. Der ist in einer Eva und da ist ein Deckel drauf, das man nicht gut sehen will, aber Gott will uns zeigen, wer es ist. Also sagt er, schau mal, was unter dieser Scheibe von Blei ist. Und was sah da? Ein Weib saß drinnen im Eva. Also in diesem Maßstab sitzt eine Frau. Eine Frau ist ein Symbol von was in der Bibel? Eine Kirche. Also hier ist eine Kirche, die sich zueignet, der Maßstab zu sein. Wow. Da sprach er, das ist was? Bosheit. Also dieses Maß ist kein echtes Maß, aber es ist verborgen. So wie alles in diesen Geheimreligionen mit Ritualen, alles ist fein verborgen, nichts ist offen, alles ist hinter Ritualen versteckt. Und man wird ritualisiert, man wird wie ein Automatum. Man geht hin, man beugt sich nieder, wenn die Glocken klingen, man tut bestimmte Dinge und dann ist man gereinigt. Man kriegt auf den Knien bei Treppen hoch und dann ist man gereinigt. Man gibt Geld den Armen, dann ist man gereinigt und so weiter. Ein ganz anderes Maßstab, aber es ist ein Maßstab der Bosheit, denn da ist keine Wahrheit drin. Und er warf sie wieder ins Eva hinein und den Bleiklumpen auf die Öffnung. Zürn zu. Also wir haben jetzt einen Blick gehabt, wo das Problem liegt. Das Problem liegt bei einer Kirche. Ist das deutlich? Wir sind ein bisschen weiter, Vers 9. Und ich erhob meine Augen und schaute und siehe, da kamen zwei Weiber. Was ist denn das? Zwei andere Glaubensgemeinschaften, zwei andere Kirchen, wenn ihr wollt. Hervor und der Wind blies in ihre Flügel. Was ist Wind in der Bibel? Ruach, was ist das? Geist, ein Geist. Ein Geist.

Was für ein Geist? Ein heiliger Geist? Wahrscheinlich nicht. Und der Wind blies in ihre Flügel, denn sie hatten Flügel wie Störche. Aha. Storch. Reiner Vogel oder unreiner Vogel? Unreiner Vogel. Jetzt das Symbol für den Heiligen Geist, da wurde gebraucht, als Jesus getauft wurde. Was war das für ein Symbol? Als Symbol. Die Taube. Reiner Vogel oder unreiner Vogel? Reiner Vogel. Also hier ist ein unreiner Geist. Und binnen in dieser Eva sitzt ein verborgenes, etwas, was sich versteckt, ein Geheimnis. Haben wir irgendwo anders in Offenbarung eine Frau, die auf der Stirn groß geschrieben hat, Geheimnis? Ja, Babylon, die Frau, die auf dem Tier reitet, die hat Geheimnis auf der Stirn. Aber da sind zwei andere, die ihr helfen. Ja, ist interessant. Wenn wir jetzt Offenbarung studieren, Babylon besteht aus wie vielen Teilen? Drei. Wer sind sie? Das Tier, der Drache und der falsche Prophet. Und wer wird wohl dem Weibe helfen? Dem Tier, denn die Bibel sagt, dieses Tier wird endgültig angebeten werden, es wird die ganze Welt beherrschen und alle werden ihm untertan sein. Es lebt, es hat eine Wunde, es stirbt, es wird wieder auferweckt. Es ist ein Typus von Christus. Dieses Tier steht natürlich jetzt für dieses gleiche Wesen, was nach den 1260 Tagen eine Wunde bekam. Katholizismus. Und die anderen beiden erheben es, damit es zur Macht kommt. Und zwei Gemeinschaften, der falsche Prophet und der Drache. Spiritismus in all seinen Formen und der falsche Prophet, den werden wir noch identifizieren. Aber diese beiden Gemeinschaften endgültig werden dafür sorgen, dass das Weib an die Macht kommt. Und sie trugen die Eva fort zwischen Himmel und Erde. Also wird jetzt hochgetragen zwischen Himmel und Erde. Das ist jetzt die Mittlerin zwischen Himmel und Erde, die Brücke, die Pontifex Maximus Brücke, der Weg zum Himmel. Das Bab El, Pforte zum Himmel. Da fragte ich den Engel, der mit mir redete, wo bringen Sie das Eva hin? Das Maß, das neue Maß der Erlösung, das andere wird nicht akzeptiert durch dieses System. Er antwortete mir, in ein Haus, ihm ein Haus zu bauen. Wer baut noch ein Haus? Christus baut einen Tempel. Und er will uns in das Haus hineinbauen. Hier wird ein anderes Haus gebaut. Und Menschen werden entweder gebaut in den Tempel Gottes, nach Gottes Maß, oder sie werden gebaut in dieses Haus nach dem Eva-Maß. Ist das deutlich? Und wo ist dieses Haus? Im Lande Sinai. Wo ist denn das? Sinai. Wo ist das? Das ist Babylon. Babylon. Damit es dort hingesetzt werde und an seinem Orte bleibe. Also hier ist die ganze Geschichte von Offenbarung kurz zusammengefasst in Zacharia. Eine schreckliche Geschichte von zwei Maßstäben. Es geht um das Wort Gottes, worum es steht, wofür es, was der Erlösungsplan ist. Zwei Gegner, zwei Maßstäbe und bei dem einen zwei große Kirchengemeinschaften, die helfen, um das falsche System Babylon als Maßstab darzustellen. Das ist eine tragische Geschichte. Also dieses Wort Gottes ist, worum es geht. Diese Schriftrolle. Und Offenbarung 11, Vers 6 lesen wir dann weiter. Diese Schriftrollen, dieses Wort Gottes, das Alte und das Neue Testament, haben Macht, den Himmel zu verschließen

damit kein Regen falle in den Tagen ihrer Weissagung. Wo war vorher mal ein Dekret, dass es nicht regnen wird? Bei Elia. Und das war das Wort Gottes, hat gesagt, es wird nicht regnen. Wie lange? 3,5 Jahre wird es nicht regnen. Und so hier haben wir den gleichen Krieg. Damals typologisch Elia gegen die Priester Baals. Ja oder nein? Genau jetzt typologisch ein Krieg gegen die Baalspriester. Das ist nämlich ein babylonisches System. Kein Regen fallen in den Tagen ihrer Weissagung. Das ist in den 1260 Tagen. Jetzt 1260 Tage ist gleich wieder 3,5 Jahre. Da haben wir wieder die 3,5, den Zusammenhang mit der Zeit Elias, wo es nicht regnen würde. Die Bibel ist ein wunderbares prophetisches Buch und alles funktioniert so genau. Darum kann man nicht anders, als zu glauben, dass das das Wort Gottes ist. Und sie haben Macht über die Gewässer, sie in Blut zu verwandeln und die Erde mit allerlei Plagen zu schlagen, oft sie wollen. Wo kommt das Symbol her? Aus Ägypten. Was ist denn da passiert in Ägypten? Da hat sich ein anderer aufgelehnt und hat gesagt, wer ist dieser Gott, dieser Jehova, dass ich ihm gehorchen muss? Ich kenne ihn nicht und ich werde ihm nicht gehorchen. Könnt ihr euch entsinnen? Das war der Krach. Hier haben wir das Gleiche. Hier haben wir einen anderen König, der sagt das Gleiche. Diese Frau ist nämlich auch ein politisches System und sagt, wer ist dieser Jahwe? Ich horche nicht auf ihn, ich kenne ihn nicht, weg mit ihm. Aber dann Blut und die Erde mit allerlei Plagen zu schlagen, so oft sie wollen. Und wenn sie ihr Zeugnis nach den 1260 Tagen, gib mir ein Datum, wann ist dieses Zeugnis nach der Dürre jetzt vorbei? 1798, vollendet haben, wird das Tier aus dem Abgrund heraufsteigen. Ah, also nach 1798 kommt ein System. Ein Tier ist was in der Bibel? Ein politisches System. Das ist, was es ist. Es wird ein politisches System nach 1798 aus dem Abgrund. Es ist eine Höllenslehre hervorkommen. Mit ihnen Krieg führen, um sie und sie überwinden und sie töten. Wow. Also dieses Tier wird Macht ausüben gegen das Wort Gottes und sagt, tot bist du. Du bist tot. Natürlich, Gottes Wort kann nie getötet werden, denn Gott lebt von Ewigkeit zu Ewigkeit. Und ihre Leichname werden auf der Gasse der großen Stadt ein Symbol, eine große Stadt. Welche Stadt ist hier wichtig in Offenbarung? Babylon. Babylon, liegen. Welche im geistlichen Sinne Sodom ist? Naja, da war sexuelle Freiheit. Und Ägypten, da war Auflehnung gegen Gott. Wer ist dieser Gott, dass ich ihm gehorchen muss? Das ist ein Yahweh-Atheismus, wenn wir es haben wollen. Es gibt nämlich keine Atheisten, es gibt nur Glauben, die Menschen, die glauben, was sie glauben wollen. Solange sie nicht an Yahweh glauben brauchen, an dem Gott der Bibel, wo auch ihr Herr gekreuzigt wurde. Jetzt hier, das ist symbolisch, eine Zeit, wo auch der Herr gekreuzigt wird. Nee, der Herr kann wirklich gekreuzigt werden, dann sind wir in Jerusalem. Aber der Herr wird auch gekreuzigt in der Person seiner Folger. Jedes Mal, wenn das Volk Gottes vernichtet wird und getötet wird, weil sie an Jesus Christus glauben, wird Jesus Christus in dieser Person wieder erschlagen. Aber sie werden das ewige Leben haben. Also hier 1798 passiert etwas Interessantes.

Jetzt in dem Buch, Der große Kampf, steht geschrieben, diese große Stadt, wo die Zeugen erschlagen werden und die geistlich Ägypten ist, stellt natürlich geschichtlich Ägypten dar, wo der Pharao gesagt hat, ich kenne Gott nicht, wer ist Jehova, dass ich ihm dienen muss und ich lasse Israel nicht gehen. Ich kenne keinen Jehova, ich lasse ihn nicht gehen. Weiter steht geschrieben, das ist Atheismus, Leugnen der Gegenwärtigkeit Gott, des Bestehens Gottes. Und die Nation stellt Ägypten dar, die genauso geleugnet hat, dass Gott besteht. Diese große Stadt wird auch vergleicht geistlich mit Sodom. Und hier geht es um Korruption und Licentiousness, sexuelle Freiheit und naja. Und in diesem Sinn steht es für die Nation, die diese spezifische Prophezeiung erfüllen würde. Gab es 1798 eine Nation, die die Bibel vernichten wollte? Ja oder nein? Ja, es gab eine Nation. Und ganz offiziell haben sie das gemacht. Ganz offiziell. Das gilt als das Symbol des Anfangs einer größeren Vernichtung. Also hier war eine wirkliche Vernichtung, wo sie wirklich das Wort Gottes tot gemacht haben. Was war die mächtigste Macht Europas in 1798? Frankreich. Napoleon hat regiert. Frankreich war die wichtigste Macht. Welche Macht hat das Papsttum quasi zu Ende gebracht? Frankreich. Welche Macht hat dann gleichzeitig auch die Bibel vernichtet? Frankreich. Da ist nur eine. Gibt nur eine. Also wenn wir weiterlesen, dann werden wir sehen, der Herr da wurde auch gekreuzigt. Where also our Lord was crucified, da wurde unser Herr gekreuzigt. Und das ist eine Erfüllung von was in Frankreich passierte. In der ganzen Geschichte Frankreichs. In keinem Land war da so ein Geist gegen Gott, gegen Christus, als in diesem Land. Hier war eine Vernichtung nach der anderen. Die Hugenotten wurden ausgeräumt. Die Albigenser wurden vernichtet mit dem Schwert. Es gab eine Bartholomäusnacht. Frankreich hat viel Blut an den Händen, wenn es kommt zu diesen Wahrheiten. In keinem Land wurde die Wahrheit so energisch bekämpft wie in diesem Land. Und diejenigen, die für das Evangelium standen, wurden vernichtet und somit Christus gekreuzigt in der Person seiner Folger. Ziemlich eindeutig, dass das die einzig logische mögliche Lösung für diese Prophezeiung war. Also wer ist das Tier aus dem Abgrund? Ist es Frankreich? Nein, es ist viel mehr wie Frankreich. Dieses Tier kommt aus dem Abgrund. Zu dieser Zeit wird es geboren. Also die Zeit der päpstlichen Herrschung ist quasi zu Ende und jetzt kommt ein System. Wer hinter dem System steckt, das müssen wir noch sehen. So nebenbei, dieses System, das dahinter steckt, ist ein Geheimnis. Diese Frau, die im Eva war, die der Maßstab war, war sie sichtbar, ja oder nein? Nein. Sie war mit was bedeckt? Einem Deckel. Und dieser Deckel war was? Puff, leicht runterzuheben, ja oder nein? Nein, der war aus Blei. Nicht so leicht, um hinter die Kulissen zu schauen, was da drin los ist. Ist es nicht so? Und dann, wen sieht man? Sieht man diese Frau oder sieht man was anderes? Man sieht zwei andere Frauen, die sie anheben und rumschleppen und da als Maßstab zwischen Himmel und Erde hinstellen. Aber die Frau im Eva,

die sieht man nicht. Für eine kurze Weile hat Gott es erlaubt, dass dieser schwere Deckel beiseite geschoben wurde. Wer hat das gemacht? Durch wen hat Gott erlaubt, dass die Menschheit einen Blick bekommt und den Deckel so ein bisschen entfernt hat? Durch wen? Durch die Reformation. Durch die Reformation. Durch die Martin Luthers und durch die Husses und durch die großen Wycliffes und Tyndall. Die haben das gepredigt. Und ihr könnt es euch anschauen bei eurem Ratshaus. Da ist es gemauert an die Wand, damit ihr es nicht vergessen sollt. Aber leider, ich denke in Deutschland, der Deckel sitzt wieder fest auf der Eva. Meint ihr nicht? Ich denke, kein Mensch weiß, was in diesem Topf drin ist, diesem Maßstab. Also, hier ist ein Geheimnis, denn diese Frau ist ein Geheimnis. Und wenn sie ihr Zeugnis vollendet haben, dieses Wort Gottes, die Schriftrollen, dann wird das Tier, das aus dem Abgrund heraussteigt, mit ihnen Krieg führen und sie überwinden und sie töten. Typologisch, Frankreich hat es gemacht. Aber dieses Tier ist viel größer als nur Frankreich. Es steht geschrieben, auch durch die gleiche Autorin, wie den großen Kampf geschrieben hat, dass das, was in Frankreich passierte bei der Französischen Revolution, ist der Vorläufer für das, was in der ganzen Welt passieren wird. Das ist ein Zitat. Und ich glaube, dass das Zitat hundertprozentig korrekt ist. Denn wir müssen genau wissen, was ist denn hinter den Kulissen passiert bei der Französischen Revolution. Ich bin gar nicht so interessiert, dass all die Köpfe verschwunden sind. Mehr, was ist hinter den Kulissen passiert? Wer ist das Tier? Offenbarung 11, Vers 9. Und viele von den Völkern und Stämmen und Zungen werden ihre Leichnamen sehen. Also hat das nur mit Frankreich zu tun oder mit vielen Völkern und Stämmen? Ja oder nein? Viele. Hat nicht nur mit Frankreich zu tun. Frankreich ist der Auslöser hier. Aber dieses Tier aus dem Abgrund, viele werden sehen, was da passierte. Ihre Leichname sehen 3 Tage lang und einen halben. 3,5 Tage, wir haben wieder diese symbolische Zahl. Und werden ihre Leichname nicht in ein Grab legen lassen. Da werden einige sein, die sagen, nein, nein, nein. Dieser Maßstab, Gottes Wort, wird nicht so leicht verschwinden. Aber der andere wird sagen, ich werde dieses Wort vernichten. Ich muss es vernichten. Jetzt ist es interessant, dass geschichtlich vom November den 10. 1793 bis Juni 1797 wurde die Bibel offiziell in Frankreich verbannt. Staatlich. Aber ob das jetzt genau diese Prophezeiung da erfüllt oder ob die 3,5 Tage mehr symbolisch zu sehen sind, ein Kampf zwischen Elias Botschaft gegen Babylon und Babylons Kampf gegen das Wort Gottes, das ist nicht so wichtig, ob das das eine oder das andere ist. Es kann beides sein oder eins von beiden. Es ist egal, der Sinn ist ziemlich deutlich. Und die auf Erden wohnen, werden sich über sie freuen und frohlocken und werden einander Geschenke schicken, weil diese 2 Propheten die Bewohner der Erde gepeinigt hatten. Das Wort Gottes hat immer die Menschen zurechtgewiesen und sie wollen nicht zurechtgewiesen werden. Und nach den 3 Tagen und einem halben kam der Geist des Lebens aus Gott in sie. Und sie traten auf ihre Füße und eine große Furcht überfiel die, welche sie sahen. Fantastisch. Nach 1798, nach diesem Ereignis, kommen die großen Bibelhäuser, die amerikanischen Bibelhäuser, die englischen Bibelhäuser. Und die Bibel wird vertrieben weltweit wie noch nie zuvor. Das war ein Schlag für dieses babylonische System,

wie sie es noch nie erlebt hatte. Und überall in der Welt konnten Menschen wissen, was Gottes Wort sagt. Das war ein Problem. Dieser Kampf hat nicht da aufgehört. Dann wurde er viel subtiler. Und da müsst ihr nicht diesen Vortrag Kampf der Bibeln verpassen. Keine Zeit, das heute Abend zu machen. Das ist eine ganz interessante Geschichte. Dieses Wort Gottes wird nicht schlafen gehen. Es steht auf und es wird Furcht in Menschenherzen bringen. Was ist Furcht? Dass wir Angst haben davor oder dass wir Ehrfurcht haben? Es ist mehr im Sinne der Ehrfurcht. Gott kann nicht verhöhnt werden. Gott wird nicht verhöhnt werden. Offenbarung 11, Vers 12. Und sie hörten eine laute Stimme vom Himmel her, die zu ihnen sprach, steiget hier herauf. Da stiegen sie in den Himmel hinauf, in der Wolke. Engel trugen sie und ihre Feinde sahen sie. Und waren sie böse? Wow, ja. Und zur selben Stunde entstand ein großes Erdbeben und der zehnte Teil der Stadt fiel. Und es wurden in dem Erdbeben 7000 Menschen getötet. Ob das eine wirkliche Zahl ist, zweifle ich, es ist eine symbolische Zahl. Wir haben hier wieder die Zahl 7. Wir haben die Zahl 7000, das Zeitalter, so für die Spanne des Bestehens auf Erden und danach. Und hier dieses Erdbeben könnte die Französische Revolution und die Folgen darstellen für diese Aktionen. Das zweite Wehe ist vorüber, siehe, das dritte Wehe kommt schnell. Also das ist eine Wehe, eine Züchtigung für die Menschheit. Die Französische Revolution, hier ist die Stürmung der Bastille, es gab Mord und Totschlag, Anarchie wie noch nie zuvor gesehen wurde und das ist die Vorbereitung für was kommt in der ganzen Welt. Also diese Könige, die wurden vernichtet, die Monarchie verschwindete und es kam eine Demokratie. Und Louis VI. Hier, da wird er enthauptet bei der Guillotine. Marie Antoinette, seine Frau, die folgte den gleichen Weg. Ihr Kopf wurde auf einem Stab dem Volk gezeigt und es gab großen Jubel. Und eine Frau, Freiheit, wurde gekrönt als Göttin und Freiheit sollte siegen. Großer Kampf erzählt uns die Geschichte wieder weiter über diese Göttin der Freiheit und was gesagt wurde genau, als sie da gekrönt wurde. Es wurde gesagt, Menschen, bekümmert euch nicht mehr über dieses Wort Gottes. Und diese machtlose Donner Gottes, wir haben nur eine Göttin. Und das ist die des Verstandes, Riesen. Ist Riesen Verstand? Ja, die Göttin des Verstandes. Wir brauchen keinen Gott, also offizielle Atheismus. Und diese Göttin, die wurde umhelzt durch den Präsidenten, und auf einem schönen Karren gesetzt, der Präsident hat das gemacht, dieser französische Revolutionspräsident. Und dann wurde sie zu Notre Dame, zur Kathedrale gebracht und da wurde sie als Göttin verehrt. Also einen totalen Spott mit Gott wurde getrieben. Und da ist das Schild, wo sie geschleppt wird, mit die Göttin des Verstandes. Wir leben jetzt in dem modernen Humanismus, wir brauchen keinen Gott. Und kurz danach haben sie die Bibel und etliche andere Bücher offiziell öffentlich verbrannt. Also diese Prophezeiungen gingen tatsächlich in Erfüllung. Aber sie sind nur ein Vorläufer für was kommt. Es kommt noch viel Schlimmeres. Bei dieser französischen Revolution wurde ein Manifest der Menschenrechte gegründet. Und sie hatten die Frechheit, es in zwei Tafeln zu präsentieren.

Das ist was gleich? Den 10 Geboten. Jetzt die Symbolik, die da drin ist, die können wir heute Abend nicht studieren, aber die werden wir studieren. Und es ist erstaunlich, was da drin steht. Ich möchte nur eine Frage fragen. Wenn ihr Fernseher anmacht, heutzutage, was hört ihr? Die 10 Gebote Gottes müssen wieder gehalten werden? Oder Menschenrechte, Menschenrechte, Menschenrechte, was hört ihr? Menschenrechte. Also Menschenrechte ersetzen Gottes Gebote, Gottes Gesetz. Sehr interessant. Wer war Voltaire? Er war der Philosoph der Französischen Revolution. Und was war er? Geistlich gesprochen? Er war ein Jesuit. Ja, er war ein Jesuit. Schon vorher gab es mal ein Manifest der Menschenrechte, und nämlich vom Cores. Und dieses Dekret war ein Dekret der Freiheit, der Religionsfreiheit, macht, was ihr wollt und so weiter, war aber in einem besseren Sinn als das von Frankreich. Wir lesen weiter im großen Kampf, dass Frankreich verantwortlich war für den Tod von vielen Waldensern, für die Albigenser in den Bergen von Piedmont und auch für den Mord der Reformatoren, auch Bartholomäusnacht. Und ihr habt ja hier auch in eurer eigenen Stadt ein Museum, das ihr euch anschauen könnt, von der Inquisition und was da alles gebraucht wurde in dem Mittelalter, um Menschen ums Leben zu bringen. Hier ist ein Beil, wo sie die Köpfe abgeschlagen haben, im Turm zu London. Und da in The Hague in Holland. Und die Definition für einen Heretiker ist sehr interessant nach dem Artikel Heresy, Seite 440. Es ist entscheiden für sich selbst, was man glauben und tun will. Also ein Heretiker ist einer, der selbst entscheidet, was er glaubt und wie er handelt. Dann ist man ein Heretiker. Wer muss entscheiden, wie man glauben und handeln muss? Der Papst. Das sagt er. Also wenn man nach dem eigenen Gewissen handelt, ist man ein Heretiker. Hier sind ein paar interessante Instrumente, die wurden dann um die Beine gesetzt und dann gingen diese Stachen in den Knochen hinein, als es festgeschraubt wurde. Da wurde heiße Kohlen hineingesetzt und überall der Körper verbrannt. Ich meine, die waren grausam. Hier, dieses Instrument, das wurde um den Hals gesetzt und dann wurde die Schraube angedreht, bis sie endgültig da drin war. In Frankreich, in Spanien wurde dieses Instrument in 1990 bis 96 wurde das noch gebraucht, durch Franco, das Instrument. Interessant. Und natürlich konnte man da auch sitzen, da hat man Eier und so weiter bekommen. Hier waren schöne Daumenschrauben. Dieses Instrument war ganz sonderlich, ein riesenschwerer Stein. Hier wurde man an einem Seil befestigt, so hinter dem Rücken, und dann hochgezogen an diesem Roller hier, dass man da oben zwischen so im Himmel hang, und dann wurde der Stein, der an den Füßen befestigt war, oben von einem Regal runtergeschmissen und zack, dann wurde man auseinandergerissen. Das waren so die lieben Dinge, die sie sich ausgedacht haben für die Protestanten. Und sie haben sie auf den Brandstapel gestellt und vernichtet zu den Tausenden. Und sie haben ihn überwunden durch des Lammes Blut und durch das Wort ihres Zeugnisses und haben ihr Leben nicht geliebt bis in den Tod. Offenbarung 12, Vers 11. Bei der Inquisition, manchmal standen die Brandstapel und die Stäber, wo sie befestigt waren, so dicht aneinander, dass man nicht zwischen zwei hindurchgehen konnte. Hier ist ein Monument in Afrika für die Hugenotten. Ein interessantes Monument, da ist eine Frau, sie steht auf der Erde, da sind drei Bogen, steht für die Dreieinigkeit dahinter. Und diese Frau hat in der einen Hand eine Bibel und in der anderen Hand eine Kette, die losgeht.

gerissen ist. Sie hat sich losgerissen von ihrer Sklaverei hier in Europa und ist geflohen vor dieser Verfolgung in die dürren Gegenden der Welt. Heute ist da ein Krieg gegen diese Frau. Sie muss vernichtet werden, da wo sie ist. Im großen Kampf lesen wir von Bartholomäus Nacht, wir brauchen es nicht alles lesen, und wie Papst Gregory der 13. sich gefreut hat, als alle diese 50.000 Hugenotten in einer Nacht vernichtet wurden und wie sie Te Deums gesungen haben in der Kathedrale wegen diesem Ereignis. Hat auch eine Münze gedruckt und gesagt, toll, dieses verheerende Volk ist endgültig weg. Und solche schrecklichen Dinge wurden mit denjenigen getan, die bibelfest waren und die Bibel glaubten. Im 5. Mose 11, 16 lesen wir, hütet euch aber, dass ich euer Herz nicht überreden lasse, dass ihr abtretet und anderen Göttern dienet und sie anbetet. Und dass, als dann der Zorn des Herrn über euch entbrenne und den Himmel zuschließe, dass kein Regen komme, geistlicher Regen, auch wirklicher Regen, und die Erde ihr Gewächs nicht gebe und ihr bald umkommt auf dem guten Land, das euch der Herr gegeben hat. Wenn wir eine Dürre für das Wort Gottes im Herzen haben, dann haben wir nichts, wofür wir leben können. Also dieses Tier aus dem Abgrund, der erste symbolische Anstoß, ein Kampf gegen Gottes Volk, Gottes Wort, ein Tier aus dem Abgrund, symbolisch, Frankreich, typisch erfüllt es, aber antitypisch ist es viel größer. Es geht die ganze Welt etwas an. Und wenn sie ihr Zeugnis vollendet haben, wird das Tier, das aus dem Abgrund heraufsteigt, mit ihnen Krieg führen und sie überwinden und sie töten. Ein Kampf gegen Gottes Wort. Gut, wer waren die Urheber der Französischen Revolution und dieser Aktion gegen die Bibel? Es waren die Jesuiten. Voltaire war ein Jesuit. Er hat eine atheistische Rolle gespielt. Der andere war Adam Weishaupt. Er war Vater der Jakobiner. Die Jakobiner waren die Gruppen, die die Französische Revolution getrieben haben, die dahinter waren. Und hinter den Jakobinen waren die Jesuiten. Adam Weishaupt, jesuitischer Professor bei Ingolstadt Universität, ist auch der Urheber der Illuminati. Und angeblich kann man sein Werk noch sehen bei der Universität Ingolstadt. Also hier haben wir einen jesuitischen Hintergrund. Jetzt fragt man sich, ja, aber wieso würden die Jesuiten selbst ihre eigenen Menschen umbringen? Wieso sind so viele Priester gestorben in Frankreich? Die Jesuiten sind nicht angefallen worden, es waren die Dominikaner. Es ist interessant, dass die Jesuiten ursprünglich die Inquisition leiteten. Aber bestimmte Päpste haben sich gewehrt gegen die Macht der Jesuiten und haben sie verbannt und diese Macht ihnen weggenommen und den Dominikanern gegeben. Und somit war es jetzt Zeit, um dieses zurückzuzahlen. Aber darüber mehr an einem anderen Tag. Hier bei dieser Universität wurde eine Gruppe gegründet, die Illuminati. Eine geheime Organisation, gegründet durch einen Orden der katholischen Kirche. Ein Orden, der spezifisch gegründet wurde mit einem Ziel. Und das war, um die Reformation zu bekämpfen, zu besiegen und zu vernichten. Das war der einzigste Grund, warum sie da waren. In 1929 wird der Vatikanstaat wieder gegründet. Also diese Wunde von diesem Tier, das eine Wunde empfängt, wird wieder heil.
Es ist wieder ein Politiker.

politisches System. Und die römische Frage war in der Vergangenheit, der Vatikan und Italien hatten wieder Frieden und Mussolini und Gaspari unterzeichnen diesen Pakt und eine Wunde wird geheilt. Sehr interessant, dass der San Francisco Chronicle genau diese Worte gebraucht, sowie ein Blick in das Buch Offenbarung. Die neuen Päpste, die danach kamen, haben die Freimaurergeste. Hier ist Anthony Sayer, First Grand Master of the London Lodge, founded 1717. Also Freimaurerei. Wo kommt Freimaurerei jetzt in dieses Spiel rein? Was hat Freimaurerei mit den Illuminaten zu tun? Was hat Freimaurerei mit den Jakobinen zu tun? Was hat Freimaurerei mit dem Buch Offenbarung zu tun? Ich habe ja schon viele Vorträge über dieses Thema gegeben und es wird oft behauptet, dass das ein Thema ist, das man eigentlich nicht berühren sollte, denn Freimaurerei hat doch nichts mit Offenbarung zu tun, gar nichts. Naja, ich bin nicht so überzeugt, dass geheime Organisationen nichts mit Freimaurerei zu tun haben. Offenbarung 9, komm, wir schauen jetzt erstmal die Tiere an. Wir wollen diese Tiere gut studieren. Offenbarung 9, da sind wir noch bei den Posaunen, da fängt etwas Interessantes an. Und der fünfte Engel posaunte, und ich sah einen Stern, der vom Himmel auf die Erde gefallen war. Gibt es einen Stern, der vom Himmel gefallen ist? Ja, okay. Auf die Erde gefallen ist, war, und es wurde ihm der Schlüssel zum Schlunde des Abgrunds gegeben. Wird nachher jemand gekettet und in den Abgrund geworfen? Ja oder nein? Ja, also auch Satan. Und er öffnete den Schlund des Abgrunds, hier haben wir etwas aus dem Abgrund, und ein Rauch stieg empor aus dem Schlunde, wie der Rauch eines großen Ofens, und die Sonne, das Licht, und die Luft wurden verfinstert von dem Rauch des Schlundes. Und aus dem Rauch kamen Heuschrecken hervor auf der Erde und es wurde ihnen Macht gegeben, wie die Skorpione der Erde Macht haben. Sagt die Bibel nicht, ich werde euch Macht geben, um auf Schlangen und Skorpione zu treten? Ja oder nein? Gut, wir behandeln nicht dieses Thema heute Abend. Aber diese Lehre, die aus diesem Schlund hervorkommt, ist hier noch kein Tier. Es ist die Vorbereitung für eine Gegenlehre gegen die biblische Lehre. In Offenbarung 11 sind wir so weit, dass aus diesem Abgrund schon ein politisches System entsteht, das das gleiche Werk verrichten wird. Jetzt, das ist spannend. In Offenbarung 12, Vers 3 haben wir ein Tier und es erschien ein anderes Zeichen im Himmel, siehe ein großer feuerroter Drache. Der hatte 7 Köpfe und 10 Hörner und auf seinen Köpfen 7 Kronen. Jetzt, wer ist dieses Tier? Ist es das gleiche? Hat auch diese interessante Zahl 7. Er will auch wie Gott sein. Aber wir werden genau gesagt, wer das ist. Offenbarung 12, Vers 9, so wurde geworfen, der große Drache, die alte Schlange, genannt Teufel, Satan, was kann ich deutlicher lesen als das, der den ganzen Erdkreis verführt, geworfen wurde er auf die Erde und seine Engel wurden mit ihm geworfen. Also dieser Drache steht für Satan, der ist der Stern, der runterfiel und er bringt seine Lehre aus dem Abgrund hervor und in Offenbarung 11 ist er so weit, um es als politische Macht darzustellen. Dieser Drache, Satan, ist auch gegen das Weib in Weiß und führt Krieg mit ihr. Und wenn wir nach Daniel gehen, dann haben wir andere interessante Tiere. Da ist ein Löwe mit einem Kopf, da ist ein Leopard mit 4 Köpfen, ein Bär, der hat einen Kopf und dann noch ein schreckliches Tier, hat 10 Hörner, aber nur einen Kopf. Aber zählen wir mal die Köpfe zusammen. Wie viele Köpfe sind da? 7 Köpfe. Also, die Zahl 7. Und dann haben wir diese verschiedenen Tiere. Wenn wir ein bisschen weiter schauen, da
Dann kommen wir nach Offenbarung 13.

Da ist ein Tier aus dem Meer. Das hat alle die Eigenschaften von diesem anderen Tier. Es hat Füße wie ein Bär. Es hat ein Leib wie ein Leoparde. Und es hat einen Mund wie ein Löwen. Und es hat 10 Hörner. Es hat also all die Komponente. Und wir wissen genau, wer das Tier ist, denn es ist das Tier, das 1260 Jahre regiert. Also nichts direkt zu tun mit dem Tier aus Offenbarung 11. Hier haben wir noch ein Tier aus Offenbarung 13, das Tier aus der Erde. Das hat nur 2 Hörner und das werden wir identifizieren, wenn wir diesen Vortrag machen. Hat auch direkt nichts mit dem Tier zu tun. Und dann haben wir noch ein Tier. Ein Tier in Offenbarung 17. Jetzt, wie sieht denn das Tier aus? Es ist nicht gleich den anderen. Offenbarung 17, Vers 3. Denn von dem Wein ihrer grimmigen Unzucht haben alle Völker getrunken und die Könige der Erde haben mit ihr Unzucht getrieben und die Kaufleute der Erde sind von ihr gewaltigen Wollust reich geworden. Vers 8 sagt, das Tier, welches du gesehen hast, hier in Offenbarung 17, war und ist nicht mehr und es wird aus dem Abgrund hervorkommen und ins Verderben laufen. Aha, interessant. Jetzt, wir werden das nicht genau besprechen, wir haben ein ganzes Thema darüber, Offenbarung 17 kommt ja noch, aber nur ein interessanter Zusammenhang, wo kommt das Tier hervor? Aus dem Abgrund. Es kommt aus dem Abgrund. Das Tier in Offenbarung 11, wird es genau beschrieben, ja oder nein? Nein, es wird nur gesagt, es kommt aus dem Abgrund und es führt Krieg gegen das Wort Gottes. Es ist gegen die Wahrheit. Die Symbole, die wir hatten, kommen aus Zachariah. Zachariah sagt, da ist ein Weib in einem Eva, das sich als Maßstab darstellt und andere helfen ihr. Und hier haben wir dieses Weib, das ganz offensichtlich auf einem Tier sitzt, das endgültig den letzten Kampf gegen Gott und Gottes Volk führt und das Tier kommt aus dem Abgrund. Ich wundere mich nur, ob da ein Zusammenhang ist zwischen den beiden. In Offenbarung 11 kommt dieses Tier hervor, es wird nicht beschrieben und es wird auch nicht genau gesagt, wer es beherrscht, außer im Zusammenhang mit der Zitierung nach Zachariah. Aber ich glaube, hier ist das Tier erwachsen. Und der finale Krieg fängt hier an. Und diese Frau, diese Hure, steht im Gegensatz, sie ist das Eva. Sie ist der Maßstab. Aber sie ist ein geheimer Maßstab. Das soll man nicht wissen. Da steht Geheimnis. Und sie steht im Kampf mit dieser weißen Frau, ja oder nein? Gut, gestern Abend haben wir gesagt, wer sind die Wortführer der letzten Reformation? Das haben wir gestern Abend identifiziert, ganz offen. Jetzt hier ist das andere System mit den anderen Frauen, die mithelfen, und es ist ein Geheimnis. Jetzt, wie wird das Geheimnis geführt, damit man es nicht erkennt? Durch Geheimorganisationen. Hört sich das logisch an? Durch Geheimorganisationen. Jetzt, das will man nicht so leicht glauben. Man sagt, das ist herbeigedacht und. Also komm, wir sind mal so frech und nehmen ein paar Zitate von der gleichen Quelle wie der große Kampf. Ich glaube, das ist eine sehr gute Quelle, der man vielleicht besser zuhören müsste. Und dann fragen wir mal diese Quelle, wie steht's denn um diese Systeme? Hier ist ein Zitat aus 18 Manuscripts Release. Wir lesen sie recht vorsichtig, das ist wichtig. Durch verschiedene Symbole ist an Johannes präsentiert worden, diese böse Macht, die sich ausgezeichnet hat über die Jahre, dass sie Gottes Volk verfolgt. Und diese schrecklichen Werke werden offenbar gemacht durch diese führenden Mächte, die regierenden Mächte, the ruling powers of the world, die sich in geheimen Gesellschaften, Confederacies, Gruppierungen zusammentun. Aha,

Also diese Quelle sagt, dass Johannes hat Bildsprache bekommen, um uns zu erklären, wie die verschiedenen Mächte, die regierenden Mächte der Welt, sich zusammenbinden in geheimen Organisationen. Also sagt diese Quelle, dass das Buch Offenbarung

er nicht. Steht da. Lesen nochmal in Englisch. By a variety of images, the Lord Jesus represented to John the wicked character and seductive influence of those who have distinguished, who have been distinguished for their persecution of God's people. All need wisdom carefully to search out the mystery of iniquity that figures so largely in the winding up of this earth history. Wir brauchen Weisheit, um diese Bosheit, die auf der Stirn steht, von diesem Weib, zu erkennen. God's presentation, Gottes Vorstellung, die er an Johannes gegeben hat, von diesen schrecklichen Werken durch die Einwohner und den von den regierenden Mächten der Welt, die sich binden in Geheimorganisationen und Gruppierungen, Confederacies. Sie ehren nicht das Gesetz Gottes, und das sollte Gottes Volk imstande stellen, um das Licht der Wahrheit zu erkennen und wegzubleiben von diesem Übel. Das ist das Beste, wie ich es mit meinem Deutsch übersetzen kann. Ganz eindeutig, das Gesicht in Johannes hat zu tun mit geheimen Organisationen. Und wir lesen ein bisschen weiter. Noch eins, Manuskript, Freistellung 614, Secret Societies and Confederacies. Wir kommen jetzt näher an die Endzeit und es wird immer mehr und mehr heidnische Macht gezeigt werden durch eine Vielfalt von Bildsprache hat der Herr Jesus Christus Johannes gezeigt, was der Einfluss ist derjenigen, die Gottes Volk verfolgen und was die Geschehen darum sind. Bisschen weiter. Dieses schreckliche Bild, das durch Johannes aufgezeichnet ist, in welchem Buch? Offenbarung, zeigt uns, wie vollkommen, how completely, die Mächte der Welt sich dem Übel übergeben und, jetzt kommt der springende Punkt, zeigt uns und sollte uns zeigen, die die Wahrheit empfangen haben, wie gefährlich es ist, um sich mit Geheimorganisationen zu verbinden oder in irgendeiner Weise mit ihnen etwas zu tun haben, die nicht die Gebote Gottes halten. Hier ist noch eins, Manuscript 139, 1903. God's presentation of the detestable works of the ruling powers, wiederum geheime Organisationen, wie sie sich verbinden. Und dann zitiert sie aus dem Buch Jesaja, Jesaja Kapitel 8, Vers 9 bis 13. Tobet ihr Völker, ihr müsst doch fliehen, höret alle, die ihr in fremden Ländern seid, rüstet euch, ihr müsst doch fliehen, rüstet euch, ihr müsst doch fliehen. Beschließt einen Rat und es werde nichts daraus, beredet euch und es geschehe nicht, denn hier ist Immanuel. Denn so sprach der Herr zu mir, als seine Hand über mich kam und er mich warnte, ihr solltet nicht wandeln auf dem Wege dieser Völker. Ihr sollt nicht alle Verschwörungen nennen, was dies Volk Verschwörung nennt. Und vor dem, was sie flüchten, fürchtet euch nicht und lasst euch nicht grauen, sondern verschwört euch mit dem Herrn Sebaoth. Den lasst eure Furcht und eure Schrecken sein. Es gibt also zwei Verschwörungen. Eine Verschwörung hier, und eine Verschwörung mit dem Herrn. Jetzt, womit hat diese Verschwörung etwas zu tun? Ich möchte die gleiche Quelle fragen. Diejenigen, jetzt dieses Zitat wird jetzt genannt, das wir jetzt gerade gelesen haben, und hier steht, da sind diejenigen, die befragen, ob es richtig ist für Christen, um an die Freimaurer zu gehören. Das kommt aus dem Buch Evangelism, Seite 618, Kapitel, Abschnitt 1. Also, dieses Zitat hat zu tun damit, ob es richtig ist für Christen und an die Freimaurer zu gehören und anderen geheimen Organisationen. Lass alle sich überlegen, diese Schrift, die wir jetzt gerade gelesen haben, wenn wir Christen sind, müssen wir es überall sein. Und wir müssen denken und wir müssen das tun, was Gott gesagt hat.
Und wir müssen Christen sein nach dem Standard, dem Maß.

und dem Wort Gottes. Aha! Also diese Verschwörung muss uns warnen, um fern zu bleiben, wovon? Freimaurern und anderen geheimen Organisationen. Also sind wir auf der richtigen Linie hier, wenn wir sagen, dass das Buch Offenbarung doch etwas mit Geheimorganisationen zu tun hat? Hier ist noch eins. Wenn das Gericht einmal sitzt, das kommt aus Selected Messages Nummer 2, da könnt ihr es auch lesen, das ist auch in Deutsch. Wenn das Gericht einmal sitzt und das Gericht wird bestätigen, was da passiert hat, dann wird die Unchristlichkeit dieser ganzen Verschwörung, denn das ist, worum es geht, dieser ganzen Verschwörung zeigen, für was es ist. Diejenigen, die willens diesen Geheimorganisationen beitreten, beten Götzen an, die so sinnlos und machtlos sind, zu segnen und die Seele zu retten, wie die Götter der Hindus. Wow, das ist interessant. Also in diesen Geheimorganisationen gibt es Götzendienst. Götzendienst. Diejenigen, die unter dem blutbegossenen Banier Prinz Immanuels stehen, dürfen sich nicht vereinigen mit den Freimaurern oder irgendeiner anderen geheimen Organisation. Der Siegel des lebendigen Gottes wird nicht auf ihre Stirn gesetzt werden. Wird nicht da passieren. Christus ist nicht getrennt. Wir können nicht beide dienen, Gott und Mammon. Also diejenigen, die dazugehören, bekommen nicht den Siegel Gottes, werden nicht erlöst werden. Das ist nicht ich, der es sagt, das steht da in Second Selected Messages, Seite 140. Betrug ist in diesen Geheimorganisationen. Und dann ist da eine lange Geschichte, wo sie sagt, man macht Versprechen und alles Mögliche da, aber da ist eine andere Agenda. Sie verkaufen ihre Seele für nichts. Noch ein Zitat. Christen müssen alle Verbindungen, die sie binden an diese geheime Orden, trennen. Man kann nicht Gott gegenüber loyal, treu sein und an diesen Organisationen gehören. Ach, ich kann weiter und weiter und weiter und weiter gehen. Wir dürfen nicht an diese Geheimorganisationen uns binden, denn sie werden, sagt sie, wie Bündel ins Feuer geschmissen. Review and Herald, Januar 10, 1893. Und dann ein ganz interessantes Zitat aus 20 Manuscripts Release. Das kriegt ihr hier wahrscheinlich nie in Deutsch. I have been permitted to look in upon these secret societies. Gott hat es wichtig geachtet, dass sie hineinschaut, in was passiert bei diesen Geheimorganisationen. Ihre Feste, ihre Rituale, alles, was sie machen. Und dann sagt sie zu Gott, ich verstecke es von meiner Angesicht für immer. Ich kann es nicht mehr sehen, ich will es nicht mehr sehen. Ein Ding weiß ich, dass diejenigen, die verbunden bleiben mit diesen Organisationen, werden verbrannt mit den Bündeln am letzten Tage. Also, ganz, ganz starke Zitate. Das Buch Offenbarung kann nur verstanden werden im Zusammenhang mit was hinter den Kulissen passiert, denn es ist ein Geheimnis, ein verstecktes Etwas. Das, was versteckt ist, ist eine Frau und sie sitzt im Eva und sie sagt, sie ist der Maßstab der Erlösung. Men have confederated, sie haben sich verschwört, sie haben sich verschwört. Satanische Gruppen in jeder Stadt sind da, um gegen Gottes Wort zu gehen. Noch etwas Interessantes. Hier im Brief 1903. Gigantische Monopolien werden geformt werden. Sehen wir das heutzutage? Sehen wir gigantische Monopolien? Schmelzen sie alle zusammen. Chrysler,
Benz, all die Banken.

Banken kommen zusammen, Riesenmonopolien. Der kleine Mann wird verschwinden. Die großen Konzerne werden alles beherrschen. Ein paar Männer werden alle Geldmittel in einem bestimmten Gebiet an sich reißen und Gewerkschaften werden gegründet werden und diejenigen, die sich weigern, diese Gewerkschaften beizutreten, werden markierte Männer sein. Wow, interessant. Sagt sie noch. Diese Gewerkschaften sind eines der Agenten, die eine Zeit der Trübsal auf dieser Erde bringen werden, wie sie noch nie war. Ist das nicht interessant? Diese Gewerkschaften, jetzt bitte, ich sage das nicht, ich lese nur, was hier steht, ich sage eigentlich gar nichts. Hier ist noch ein Zitat. Die Gewerkschaften, wir dürfen nicht an die Gewerkschaften gehören, sagt dieses Zitat, dies verbietet der Herr. Deutschland liest das. Wir dürfen nicht an die Gewerkschaften gehören, dies verbietet der Herr. Ich habe es nicht gesagt, da ich habe es nur gelesen. Und am Ende können wir über dieses Thema lesen, soweit wir wollen. Es wird geben Verschwörung, es wird geben Confusion, das ist, wow, ist das in Deutsch? Verwirrung, ja, und es wird Unordnung geben und das ist alles ein Werk aus diesem Abgrund von unten. Und ich werde euch in den nächsten Vorträgen zeigen, was hinter den Kulissen passiert. Ich studiere das jetzt schon 15 Jahre lang. Und ich glaube, dass einige Zusammenhänge ich wenigstens in dieser Zeit zusammengebracht habe im Lichte des Wortes Gottes. Und ihr werdet staunen. Da sind schreckliche Dinge, die hinter den Kulissen geschehen. Offenbarung 11, Vers 15. Und der siebente Engel posaunte und da erschollen laute Stimmen im Himmel. Sie sprachen, das Weltreich unseres Herrn und seines Gesalbten ist zustande gekommen. Und er wird regieren von Ewigkeit zu Ewigkeit. Und die 24 Ältesten, die vor Gott auf ihrem Throne saßen, fielen auf ihr Angesicht und beteten Gott an. Gott wird am Ende siegen. Aber Millionen der Menschen werden verführt werden durch diese drei Frauen. Diese drei Frauen. Und wir müssen reden, solange wir können. Wir dürfen nicht still bleiben. Es ist ein ganz wichtiger Auftrag von Gott, dass wir die Verschwörung aufdecken müssen. Wir müssen sagen, wo es dran geht. Und sprachen, wir danken dir, Herr allmächtiger Gott, der da ist und der da war, dass du deine große Macht an dich genommen und die Regierung angetreten hast. Diese Regierung, dieses Tier, diese politische Weltmacht, die beherrscht wird durch diese Frau, wird vernichtet werden. Und das Königreich Gottes wird dem Volke Gottes gehören. Und die Völker sind zornig geworden. Und dein Zorn ist gekommen und die Zeit der Toten, dass sie gerichtet werden und dass du den Lohn gebest deinen Knechten, alle die, die in diesem Kampf umgekommen sind über die Jahre, den Propheten und den Heiligen und denen, die deinen Namen fürchten, den Kleinen und den Großen, und dass du die verderbest, welche die Erde verderben. Das ist ein Versprechen, es kommt. Und der Tempel Gottes, im Himmel wurde geöffnet und die Lade eines Bundes wurde sichtbar in seinem Tempel und es entstanden Blitze und Stimmen und Donner und Erdbeben und großer Hagel. Das ist das Ende der ganzen Geschichte. Offenbarung Kapitel 11 hat zu tun mit der Zeit nach 1798, ein Kampf zwischen dem Wort Gottes und einem Wort eines versiegelten oder versteckten, nein, einen geheimsinnigen Evas. Und das Interessante ist, dass jetzt eine Bundeslade sichtbar wird.
Wir gehen also vom Heiligen ins

Allerheiligste. Wir gehen in einer Zeit des Gerichts. Darum steht hier, die Zeit ist gekommen, dein Zorn ist gekommen und die Zeit der Toten, dass sie gerichtet werden. Also, wir sind in dem Zeitpunkt nach 1844. Christus geht ins Allerheiligste und jetzt kommt dieser letzte Kampf. Und Offenbarung 12, 13, 14, 15, 16, 17 sagt uns genau, was da passieren wird. Aber erst müssen wir dieses Geheimnis untersuchen, so wie es uns gesagt wurde. Dieses Wort Gottes, dieses Gesetz ist der Maßstab. Es gibt kein anderes. Und alles andere ist eine Lüge.

Fürchte dich nicht, denn ich habe dich erlöst. Ich habe dich bei deinem Namen gerufen, du bist mein. Wenn du durchs Wasser gehst, will ich bei dir sein, dass dich die Ströme nicht ersäufen sollen. Und wenn du ins Feuer gehst, sollst du nicht brennen, und die Flamme soll dich nicht versengen. Ich bin der Herr, dein Gott.

Heute, wenn ihr seine Stimme hören werdet, so verstocket eure Herzen nicht, sondern ermahnt euch selbst alle Tage, solange es heute heißt, dass nicht jemand unter euch verstockt werde durch den Betrug der Sünde. Denn wir haben an Christus Anteil bekommen, wenn wir die Zuversicht von Anfang